0: wurde Luftalarm ausgelöst. Die Bewohner sind aufgerufen, Schutzräume aufzusuchen. Es soll mehrere Explosionen gegeben haben. Der ukrainische Präsident Zelensky hatte gestern Abend vor einem massiven russischen Luftangriff gewarnt. Russland habe diesen vor einigen Tagen vorbereitet. FIFA-Präsident Infantino verteidigt sein Vorhaben, Anteile an der Fußball-WM an private Investoren zu veräußern. Es sei eine Gelegenheit, aber keine Verpflichtung, sagte Infantino in einem Video, das der Fußball-Weltverband gestern Abend veröffentlichte. Aus der Sportredaktion Mats Nicholson.
1: Infantino betonte, dass es sich beim Anteilsverkauf um einen Vorschlag handele. Er verwies auf den demokratischen Beratungsprozess. Laut internationalen Medienberichten sollen die Mitgliedsverbände bis zum 19. September zustimmen. Ihnen seien dabei hohe Zahlungen aus den Anteilsverkäufen in Aussicht gestellt worden. Der Europäische Fußballverband UEFA hatte die FIFA-Pläne hart kritisiert. Heute soll eine Sitzung mit Vertretern aller 55 europäischen Verbände folgen, um das gemeinsame Vorgehen abzustimmen. Das bestätigte der norwegische Fußballverband.
0: Das Wetter in Deutschland. Nachts ist es meist klar, bei Tiefstwerten von 23 bis 13 Grad. Am Tage zunächst heiter, später einzelne, teils kräftige Schauer und Gewitter, Höchstwerte 25 Grad an der Nordsee bis 40 Grad im Süden. Morgen zeitweise freundlich, vor allem im Westen, später Schauer und Gewitter 20 bis 38 Grad. Es ist gleich 2.03 Uhr.
2: Und hier der aktuelle Verkehrsservice in der ARD-Hitnacht. Zunächst eine Gefahreninformation für Baden-Württemberg. In Höhe der A6 Weinsberg kommt es durch einen ausgedehnten Brand zu starker Rauchentwicklung. Dadurch kann es auf der A6 Nürnberg-Heilbronn zwischen Kreuz Weinsberg und Heilbronn-Neckarsulm zu Sichtbehinderungen kommen. Schnell eine Sperrung ist bereits aufgehoben. Also Vorsicht bitte und fahren Sie vorsichtig am Zwischenkreuz Weinsberg und Heilbronn-Neckarsulm. Die A7 Ulm Richtung Würzburg ist zwischen Wörnitz und Rothenburg ob der Tauber wegen einer Baustelle noch bis etwa 6 Uhr gesperrt. Nutzen Sie hier bitte die Umleitung über die U37. Die A40 Duisburg-Essen ist zwischen Mülheim an der Ruhr, Winkhausen und Dreieck Essen-Ost in beiden Richtungen wegen Bauarbeiten auch noch bis etwa 6 Uhr gesperrt. Die A71 Richtung Schweinfurt ist zwischen Arnstadt Süd und Stadtilm wegen Wartungsarbeiten im Tunnel Behringen bis ca. 6 Uhr gesperrt. Und die A293 Oldenburg West, Oldenburg Nord ist zwischen Kreuz Oldenburg Nord und der B211 wegen einer Nachtbaustelle in beiden Richtungen bis ca. 5 Uhr gesperrt. Allen unterwegs eine gute und hoffentlich auch entspannte Fahrt. Kommen Sie gut an Ihr Ziel.
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2: Oh, da lese ich auch wieder gute bekannte Namen für diese Stunde. Hot Chocolate habe ich dabei, gefolgt von Katrina and the Waves. Oder auch Starship, R.E.M. oder auch diesen Klassiker von Smokey habe ich dabei. Na, das lohnt sich doch, dabei zu bleiben und damit Sie auch weiter gut durch die Nacht kommen. Live aus Sachsen, aus dem MDR-Studio in Dresden. Ich bin Heiko Rasch, ich grüße Sie.

Hot Chocolate. Schöne Erinnerung auch an Errol Brown hier in der ARD-Hitnacht, damals der Sänger. Und mit ihm sind ja auch die größten bleibenden Songs der Band entstanden. Als der Titel auf Platte kam, gründete sich die nächste Band erst gerade, Katrina and the Waves. Irgendwie stehen ihre Songs ja auch immer für Lust auf Sommer und Urlaub. Und so würde es mich nicht wundern, wenn jetzt auch der ein oder andere das Radio etwas lauter dreht. Achtung, Ohrwurm-Gefahr, Love Shine a Light. 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

0: Es wird 2.30 Uhr. Hier der aktuelle Verkehrsservice in der ARD-Hitnacht. Zunächst eine Gefahreninformation für Baden-Württemberg. In Höhe der A6 Weinsberg kommt es durch einen ausgedehnten Brand zu starker Rauchentwicklung. Dadurch kann es auf der A6 Nürnberg-Heilbronn zwischen Kreuz Weinsberg und Heilbronn-Neckarsulm zu Sichtbehinderungen kommen. Fahren Sie hier bitte besonders vorsichtig. Die A7 Ulm Richtung Würzburg ist zwischen Wörnitz und Rothenburg ob der Tauber wegen einer Baustelle noch bis etwa 6 Uhr gesperrt. Die Umleitung führt sie über die U37. Die A40 Duisburg-Essen ist zwischen Mülheim an der Ruhr, Winkhausen und Dreieck Essen-Ost in beiden Richtungen wegen Bauarbeiten noch bis etwa 6 Uhr gesperrt. Die A71 Richtung Schweinfurt ist zwischen Arnstadt-Süd und Stadtilm wegen Wartungsarbeiten im Tunnel Behringen noch bis etwa 6 Uhr gesperrt. Und die A293 Oldenburg-West, Oldenburg-Nord ist zwischen Kreuz Oldenburg-Nord und der B211 wegen einer Nachtbaustelle in beiden Richtungen noch bis etwa 5 Uhr gesperrt. Allen unterwegs eine gute und hoffentlich auch entspannte Fahrt.
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0: Cold Band Smokey hier in der ARD-Hitnacht. Damals noch mit Chris Norman als Sänger. Das war schon ihr dritter Nummer-1-Hit in Deutschland, 1978 auf Platte gebracht. Und als dann Chris Norman vor 40 Jahren aus der Band ausschied, um seine Solo-Karriere voranzutreiben, haben die anderen Bandmitglieder nicht aufgegeben, haben weitergemacht und bringen diese Kultsongs heute noch auf die Bühne. Gleich bei uns Cutting Crew und zuvor noch Gary Moore. In die Showbranche hat er schon im Kindesalter reinschnuppern können, denn sein Vater war Veranstalter. Und Gary, sicher auch von vielen Musikern inspiriert, entwickelte selbst eine Leidenschaft für die Musik und damit verdiente er dann auch schon in früher Jugendzeit die ersten Groschen und schließlich feierte er seine Erfolge auch international, beidseits des Atlantiks. Still Got the Blues. Einer seiner Charterfolge vom Anfang der 90er Jahre. Gary Moore, auch schon 15 Jahre nicht mehr unter uns.
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vor 40 Jahren auf Platte gebracht. Von Cutting Crew. Vielleicht waren Sie ja auch mit dabei im Volksparkstadion in Hamburg. Knapp 2 Wochen ist das her, als dort die 80er Jahre wieder auflebten. Und Cutting Crew war mit ihren Hits auch mit dabei. Wobei sie auch nur 2 nennenswerte Hits damals in den deutschen Charts platzieren konnten. Aber eben auch nachhaltig bis heute. Bis zu den Nachrichten gleich noch Double und zuvor Otis Redding, der King of Soul, wie er auch genannt wird. Ihm stand eine so große Karriere bevor. Leider kam er mit nur 26 Jahren bei einem Flugzeugabsturz ums Leben. Und so bringen uns seine Erinnerungen jetzt in die 60er Jahre. Otis Redding.

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1: Um 3 Uhr mit Olaf Knapp. Die Deutsche Bahn hat in der ersten Hälfte dieses Jahres offenbar erstmals seit 7 Jahren wieder Gewinn gemacht. Das berichten die Bild-Zeitung und der Spiegel. Außerdem verzeichnete der Konzern einen Passagierrekord. Aus der Nachrichtenredaktion Joachim Dangel.
2: Dem Bericht zufolge hat die Bahn von Januar bis Juni einen Überschuss im dreistelligen Millionenbereich eingefahren. In diesem Zeitraum nutzten 960 Millionen Menschen die Züge des Unternehmens. Das sei der höchste Wert seit der Corona-Zeit. Verglichen mit dem Vorjahreszeitraum sind es 17 Millionen Fahrgäste mehr. Den Hauptgrund für den Anstieg sieht die Bahn in den hohen Kraftstoffpreisen. Bahnchefin Palla will die Halbjahreszahlen am Vormittag offiziell vorstellen.
1: In der Ukraine läuft offenbar gerade ein russischer Raketenangriff auf die Hauptstadt Kiew. Es wurde Luftalarm ausgelöst. Die Bewohner sind aufgerufen, Schutzräume aufzusuchen. Es soll mehrere Explosionen gegeben haben. Der ukrainische Präsident Zelensky hatte gestern Abend vor einem massiven russischen Luftangriff gewarnt. In mehreren Regionen Frankreichs sind wieder Waldbrände ausgebrochen. Im südfranzösischen Departement Var, wo zuvor schon Feuer gewütet haben, mussten etwa 700 Menschen in Sicherheit gebracht werden. Ein weiterer Brand wurde aus dem Wald von Fontainebleau südlich von Paris gemeldet, wo es vor 2 Wochen schon einmal gebrannt hat. In der Nähe der Großstadt Dijon ist ebenfalls ein Feuer ausgebrochen. Auch aus anderen Regionen Europas werden neue Waldbrände gemeldet. Aus Spanien, Griechenland und der Türkei. Der neu gewählte Unionsfraktionschef Frei hat angekündigt, dass die Regierung möglichst schon im August Konsequenzen aus dem Anschlag auf den CSD in Berlin auf den Weg bringen will. Frei sagte am Abend im ARD-Brennpunkt.
3: Also Alexander Dobrindt hat ja schon auf einige Punkte hingewiesen. Ich glaube, das weist in die richtige Richtung, wenn man etwa über Präventivhaft spricht, wenn man über den Einsatz der Fußfessel spricht, wenn man auch darüber spricht, dass für Gefährder die Anwendung des Jugendstrafrechts sicherlich, wenn sie Heranwachsende sind, nicht zwangsläufig die richtige Größenordnung ist und vieles andere mehr. Und jetzt geht es darum, dass wir es sehr schnell auch mit unserem Koalitionspartner schaffen, zu einer gemeinsamen Sichtweise zu kommen, die wir dann auch in Gesetzesform gießen können.
1: Unionsfraktionschef Frei. Das Wetter in Deutschland. Am Tage anfangs heiter. Später einzelne, teils kräftige Schauer und Gewitter bei Höchstwerten von 25 Grad an der Nordsee bis teilweise 40 Grad im Süden. Am Freitag dann zeitweise freundlich, vor allem im Westen später Schauer und Gewitter bei 20 bis maximal 38 Grad. Und am Sonnabend teils heiter, im Süden und Osten Schauer und Gewitter bei 20 bis maximal 34 Grad. Es ist 3.03 Uhr.
4: Und hier der Verkehrsservice in der ARD-Hitnacht. Zunächst eine Gefahreninformation für Baden-Württemberg. In Höhe der A6 Weinsberg kommt es durch einen ausgedehnten Brand zu starker Rauchentwicklung. Dadurch kann es auf der A6 Nürnberg-Heilbronn zwischen Kreuz Weinsberg und Heilbronn-Neckarsulm zu Sichtbehinderung kommen. Fahren Sie hier bitte besonders vorsichtig. Die A7 Ulm Richtung Würzburg ist zwischen Wörnitz und Rothenburg ob der Tauber wegen einer Baustelle noch bis etwa 6 Uhr gesperrt. Nutzen Sie bitte die eingerichtete Umleitung über die U37. Die A40 Duisburg-Essen ist zwischen Mülheim an der Ruhr, Winkhausen und Dreieck Essen-Ost in beiden Richtungen wegen Bauarbeiten ebenfalls bis etwa 6 Uhr gesperrt. Die A71 Richtung Schweinfurt ist zwischen Arnstadt Süd und Stadttilm wegen Wartungsarbeiten im Tunnel Behringen bis ca. 6 Uhr gesperrt. Und die A293 Oldenburg West, Oldenburg Nord ist zwischen Kreuz Oldenburg Nord und der B211 wegen einer Nachtbaustelle in beiden Richtungen noch bis etwa 5 Uhr gesperrt. Allen unterwegs eine gute und hoffentlich auch entspannte Fahrt.
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4: Eine weitere Stunde, die wir mit den 80er Jahren beginnen. Und wenn Sie vielleicht jetzt auch gerade aufgestanden sind, dann soll doch spätestens mit Emmy McDonald Ihr Akku für den Tag geladen sein. Also allen früh aufstehen, einen guten Start in diesen Donnerstag. Ich bin Heiko Asch aus dem Dresdner MDR-Funkhaus. Schönen guten Morgen.

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1: Der Titelsong ihres Debütalbums, Amy MacDonald, gerade gehört. Ja, da kommen auch schon fast 20 Jahre zusammen und gerade bei diesem Song geht ja auf ihren Konzerten auch so richtig die Post ab. Ihre Songs bringen ja auch so ein bisschen Leichtigkeit und handgemacht soll es sein. Darauf hat sie auch schon immer großen Wert gelegt. Und sie hat ja auch schon mit 12 Jahren begonnen, Gitarre zu spielen. Wie zu lesen war, hat sie sich das auch selbst beigebracht. Im August geht sie wieder auf Tour und gibt auch eine Menge Konzerte in Deutschland. Und sie gaben vor 2 Jahren ihre Abschiedstournee Genesis mit so bekannten Musikern wie Peter Gabriel, Phil Collins oder auch Mike Rutherford. Alles Musiker, die neben der Bandzeit mit Genesis auch noch andere Musikprojekte erfolgreich umsetzen konnten und immer noch können. Peter Gabriel zum Beispiel und Phil Collins mit ihrer Solokarriere und Mike Rutherford mit der bekannten Band Mike and the Mechanics. Da feiern sie auch schon 40-jähriges Jubiläum. Und hier bei uns jetzt Genesis.
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0: Ein paar ruhige Momente für den frühen Donnerstagmorgen. In 5 Minuten ist es 3:30 und bis zu den aktuellen Verkehrsinfos habe ich hier noch Shania Twain und zuvor Herbert Grönemeyer. Seine Konzerterlebnisse ziehen ja heute noch mehrere Generationen in die größten Hallen und Stadien. Bestes Beispiel seine kommende Tournee, die dann am 27. Mai im kommenden Jahr in Kiel startet. Da waren ja im Handumdrehen die ersten Konzerte ausverkauft. Immer wieder wurden neue Termine organisiert und jetzt sind da schon 20 Konzerte zusammengekommen. Unglaublich, oder? Also die Tournee wird sicher auch wieder in die Geschichte eingehen. Und da ist dann dieser Song von seinem Debütalbum aus dem Jahr 84 vielleicht auch mit dabei. Mambo. Herbert Grönemeyer.
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0: Kurz nach halb vier. Schönen guten Morgen. Hier der aktuelle Verkehrsservice in der ARD-Hitnacht. Zunächst eine Gefahreninformation für Baden-Württemberg. In Höhe der A6 Weinsberg kommt es durch einen ausgedehnten Brand zu starker Rauchentwicklung. Dadurch kann es auf der A6 Nürnberg-Heilbronn zwischen Kreuzung Weinsberg und Heilbronn-Neckarsulm zu Sichtbehinderungen kommen. Bitte fahren Sie hier auch besonders vorsichtig. Die A40 Duisburg-Essen ist zwischen Mülheim an der Ruhr Winkhausen und Dreieck Essen-Ost in beiden Richtungen wegen Bauarbeiten noch bis etwa 6 Uhr gesperrt. Die A71 Richtung Schweinfurt ist zwischen Arnstadt Süd und Stadthilm wegen Wartungsarbeiten im Tunnel Behringen ebenfalls bis ca. 6 Uhr noch gesperrt. Und die A293 Oldenburg-West, Oldenburg-Nord ist zwischen Kreuz Oldenburg-Nord und der B211 wegen einer Nachtbaustelle in beiden Richtungen noch bis etwa 5 Uhr gesperrt. Allen unterwegs eine gute und hoffentlich auch entspannte Fahrt. Jetzt mit Black.
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0: So einen Song auf Platte zu bringen, ein Riesengeschenk. Paul Young gelang das damals schon in der Mitte der 80er Jahre, dieser große Hit. Und der ist ja auch bis heute zeitlos geblieben. Und es geht jetzt noch ein weiteres Stück zurück in die Musikgeschichte mit den Byrds. Damals zu ihrer Gründungszeit 1964, da schrie ja alles nach den Beatles. Und so waren vor allem auch britische Bands angesagt und genau mit diesen Vorbildern gründeten sie in Kalifornien damals ihre Band The Byrds. Sie wussten, die Nachfrage ist groß und so feierten sie auch in den 60er Jahren ihre größten Single-Erfolge. Und das hier ist auch gleich der erste, 1964, Mr. Tambourine Man. Hier sind The Byrds.
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0: 3:43 Uhr. Schönen guten Morgen.

3.43 Uhr muss ich schon wieder unterbrechen. Fangen wir gleich nochmal von vorne an, diesen Titel. Hier der Verkehrsservice mit einer Gefahrenmeldung. Achtung, ein Falschfahrer auf der A1 Fehmarn-Lübeck. Zwischen Oldenburg-Süd und Lensahn kommt Ihnen ein Falschfahrer entgegen. Fahren Sie bitte äußerst rechts und überholen Sie nicht. Auf der A1 Fehmarn-Lübeck zwischen Oldenburg-Süd und Lensahn ist ein Falschfahrer unterwegs. Vorsicht bitte in beiden Richtungen.

0: Duran Duran hier im ARD-Abend, hätte ich bald gesagt, nein, in der ARD-Hitnacht, na klar. Viele sitzen ja auf gepackten Koffern. Im Baden-Württemberg haben ja auch die Ferien begonnen. Andere sind schon wieder zurück, so wie auch Helge aus Bobbart, Bäckermeister und heute die erste Schicht wieder am Backofen. Wir sind ja schon wieder ein paar Stunden ins Land gegangen in der Bäckerei. Und er hat sich eine Woche Urlaub gegönnt und schreibt uns hier, wir waren eine Woche im Urlaub an der Ahr. Sagenhaft, was dort alles geschafft wurde nach der Katastrophe, was alles wieder aufgebaut wurde. Einfach toll, wir hatten schöne Tage und es war nicht so heiß. Fahren gern wieder hin. Grüße aus der Backstube. Ja, viele Grüße zurück und weiter gutes Gelingen. Und da grüße ich doch an dieser Stelle gleich mal alle, die das Bäckerhandwerk weiter hochhalten, auch wenn es nicht immer einfach ist. Und viele zufriedene Kunden wünschen wir heute an diesem Donnerstag.
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3.54 Uhr, hier nochmal der Verkehrsservice, immer noch aktuell. Der Falschfahrer auf der A1 Fehmarn-Lübeck zwischen Oldenburg-Süd und Lensan. Kommt Ihnen ein Falschfahrer entgegen, fahren Sie bitte äußerst rechts und überholen Sie nicht zwischen Oldenburg-Süd und Lensan. Ein Falschfahrer, Vorsicht bitte, in beiden Richtungen.

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1: Um 4 Uhr mit Olaf Knapp. Die Deutsche Bahn hat in den ersten 6 Monaten dieses Jahres offenbar zum ersten Mal seit 7 Jahren schwarze Zahlen geschrieben. Wie die Bild-Zeitung und der Spiegel übereinstimmend berichten, hat der Staatskonzern einen Überschuss im dreistelligen Millionenbereich eingefahren. Aus der Nachrichtenredaktion Janine Artist.
2: Die Bahn soll auch einen Fahrgastrekord verzeichnet haben. Im ersten Halbjahr haben demnach 960 Millionen Fahrgäste DB-Züge genutzt. Das sei der höchste Wert seit der Corona-Pandemie. Im vergangenen Jahr waren es im selben Zeitraum 17 Millionen Reisende weniger. Hauptgrund für den Anstieg sind nach Einschätzung des Unternehmens die hohen Kraftstoffpreise. Zahlreiche Pendler seien vom Auto auf die Bahn umgestiegen. Das Gleiche gelte auch für den Fernverkehr. Bahnchefin Palla will die Halbjahreszahlen heute offiziell vorstellen.
1: Die neue Kanzleramtsministerin Warken verspricht, ebenso wie Kanzler Merz, wichtige Reformvorhaben in Zukunft besser zu kommunizieren. Warken sagte am Abend im ARD-Brennpunkt.
3: Ja, es geht darum, viele Enden zusammenzubinden, ansprechbar zu sein für die Kolleginnen und Kollegen im Parlament, in den Ländern und dann eben zu versuchen, sich vielleicht weniger mit sich selbst zu befassen, aber vor allem die Themen, die man gut zu Ende bringt, die Gesetze, die man beschließt, wirklich den Bürgern näher zu bringen. Das ist eine Aufgabe von uns allen, der Bundesregierung insgesamt, den Koalitionsfraktionen. Und da werden wir in den nächsten Wochen sicher noch drüber sprechen, wie uns das besser gelingen kann.
1: Kanzleramtsministerin Warken. In mehreren Regionen Frankreichs sind wieder Waldbrände ausgebrochen. Im südfranzösischen Departement Var, wo zuvor schon Feuer gewütet haben, mussten etwa 700 Menschen in Sicherheit gebracht werden. Ein weiterer Brand wurde aus dem Wald von Fontainebleau südlich von Paris gemeldet, wo es vor 2 Wochen schon einmal gebrannt hat. In der Nähe der Großstadt Dijon ist ebenfalls ein Feuer ausgebrochen. Auch aus anderen Regionen in Europa werden neue Waldbrände gemeldet. Aus Spanien, Griechenland und der Türkei. Die Europäische Fußballunion hat die Mitgliedsverbände für heute zu einer Krisensitzung eingeladen. Grund sind die Investorenpläne des Weltverbands FIFA. Er will eine Tochtergesellschaft für die kommerziellen WM-Rechte gründen und private Investoren daran beteiligen. Das hat in Europa Entrüstung ausgelöst. Im Raum steht die Forderung, die nächste Weltmeisterschaft zu boykottieren. Das Wetter in Deutschland. Am Tage zunächst heiter, später einzelne, teils kräftige Schauer und Gewitter. Höchstwerte 25 Grad an der Nordsee bis teilweise 40 Grad im Süden. Am Freitag dann zeitweise freundlich, vor allem im Westen später Schauer und Gewitter, 20 bis 38 Grad. Am Sonnabend teils heiter, im Süden und Osten Schauer oder Gewitter bei 20 bis 34 Grad. Es ist 4.03 Uhr.
4: Und hier der Verkehrsservice in der ARD-Hitnacht. Immer noch aktuell der Falschfahrer auf der A1, Fehmarn-Lübeck. Zwischen Oldenburg-Süd und Lensahn kommt Ihnen ein Falschfahrer entgegen. Fahren Sie bitte äußerst rechts und überholen Sie nicht. Auf der A1, Fehmarn-Lübeck, zwischen Oldenburg-Süd und Lensahn ist ein Falschfahrer unterwegs. Vorsicht dort in beiden Richtungen. Eine weitere Gefahreninformation jetzt für Baden-Württemberg. In Höhe der A6 Weinsberg kommt es durch einen ausgedehnten Brand zu starker Rauchentwicklung. Dadurch kann es auf der A6 Nürnberg-Heilbronn zwischen Kreuz Weinsberg und Heilbronn-Neckarsulm zu Sichtbehinderungen kommen. Bitte fahren Sie dort besonders vorsichtig. Die A60 Mainz Richtung Rüsselsheim ist zwischen Rüsselsheim-Mitte und Rüsselsheim-Königstetten nach einem Unfall gesperrt. Die A71 Richtung Schweinfurt ist zwischen Arnstadt-Süd und Stadtilm wegen Wartungsarbeiten im Tunnel Behringen noch bis etwa 6 Uhr gesperrt. Und die A293 Oldenburg-West, Oldenburg-Nord ist zwischen Kreuz Oldenburg-Nord und der B211 wegen einer Nachtbaustelle in beiden Richtungen noch bis etwa 5 Uhr gesperrt. Allen unterwegs eine gute und sichere Fahrt.
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4: Ich glaube, jetzt können wir so die schönsten Temperaturen genießen, bevor uns dann spätestens in den Mittagsstunden schon wieder die Zunge raushängt. Ein heißer Tag steht wieder bevor und da ist uns doch heiße Musik einiges lieber, oder? Hier aus dem Dresdner Studio mit Heiko Rasch. Ich grüße Sie. Schönen guten Morgen.

4:09 Uhr, hier nochmal der Verkehrsservice. Gute Nachrichten, eine Entwarnung auf der A1 Fehmarn-Lübeck. Zwischen Oldenburg-Süd und Lensahn ist kein Falschfahrer mehr unterwegs. Und wir wünschen allen unterwegs gute Fahrt.

0: Erinnerung an den Sommer 1967, lange her. Ein Sommerhit von Scott McKenzie bringt ja heute noch Sommerlaune und passt auch so gut zu diesem Morgen heute, bevor wir dann wieder den nächsten Schub Sommerhitze bekommen. Scott McKenzie ist ja damit auch viel mehr gelungen als nur ein Song. Der Titel steht für eine ganze Epoche, ein Lebensgefühl, die Sehnsucht nach Freiheit und Abenteuer, so wie damals in der Hippie-Kultur aufgekommen. Und der Song hat Eindruck hinterlassen. Mehr als 40 Coverversionen sind danach erschienen und es wurde auch in verschiedenen Filmen wurde die Melodie verwendet und auch der Song, wie zum Beispiel in Forrest Gump. Und wir bleiben beim Sommerfeeling jetzt hier in der ARD-Hitnacht mit Chris Rehr, On the Beach.
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0: 4:25 Uhr, schönen guten Morgen.

0: Kurz nach 5:30, schönen guten Morgen. Hier der aktuelle Verkehrsservice in der ARD-Hitnacht. Die A60 Mainz Richtung Rüsselsheim ist zwischen Rüsselsheim-Mitte und Rüsselsheim-Königstetten nach einem Unfall gesperrt. Die A71 Richtung Schweinfurt ist zwischen Arnstadt-Süd und Stadtilm wegen Wartungsarbeiten im Tunnel Behringen bis ca. 6 Uhr noch gesperrt. Die A72 Chemnitz Richtung Leipzig ist zwischen Rochlitz und Geithain nach einem Wildunfall gesperrt. Und die A293 Oldenburg West, Oldenburg Nord ist zwischen Kreuz Oldenburg Nord und der B211 wegen einer Nachtbaustelle in beiden Richtungen noch bis etwa 5 Uhr gesperrt. Allen unterwegs eine gute und hoffentlich auch entspannte Fahrt. Jetzt mit Sting.
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Eric Clapton hier in der ARD-Hitnacht, ein Meister auf der Gitarre. Schon Anfang der 70er Jahre hat er sein erstes Album in den Charts platzieren können und das auch schon beidseits des Atlantiks. Und er gibt ja heute noch seine Konzerte. 4.40 Uhr, schönen guten Morgen. Und Sie haben ja schon in den 60er Jahren Ihre Urlaubs-, Surf- und Strandmusik auf Platte gebracht. Hier sind die Beach Boys.

The Suite hier in der ARD Hit nach 4:50 Uhr. Schönen guten Morgen. Und so geht die ARD Hit Nacht für einige Radioprogramme auch gleich zu Ende. Denn gleich starten Ihre Frühprogramme. Aber einigen bleiben wir noch bis um 6 erhalten. Kommen Sie weiter gut durch diesen Donnerstag.

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1: Um 5 Uhr mit Olaf Knapp. Die Deutsche Bahn hat im ersten Halbjahr dieses Jahres offenbar erstmals seit 7 Jahren wieder Gewinn gemacht. Das berichten der Spiegel und die Bild-Zeitung. Außerdem verzeichnete der Konzern einen Passagierrekord. Aus der Nachrichtenredaktion Joachim Dangel.
2: Dem Bericht zufolge hat die Bahn von Januar bis Juni einen Überschuss im dreistelligen Millionenbereich eingefahren. In diesem Zeitraum nutzten 960 Millionen Menschen die Züge des Unternehmens. Das sei der höchste Wert seit der Corona-Zeit. Verglichen mit dem Vorjahreszeitraum sind es 17 Millionen Fahrgäste mehr. Den Hauptgrund für den Anstieg sieht die Bahn in den hohen Kraftstoffpreisen. Bahnchefin Paller will die Halbjahreszahlen am Vormittag offiziell vorstellen.
1: Wenn am kommenden Sonntag Landtagswahl in Sachsen-Anhalt wäre, bliebe die AfD weiterhin mit Abstand stärkste Kraft. In einer neuen Umfrage des Wahlforschungsinstituts Infratest DIMAP kommt die Partei auf 41% Zustimmung, die CDU auf 24%. Aus Magdeburg Jochen Müller.
3: Die Linke gewinnt leicht dazu und käme auf 13%. Die SPD bliebe mit 7% immerhin im Landtag, genau wie die Grünen, die auf 5% kämen. Fakt ist, die AfD ist stark, kann aber nicht zulegen und stagniert bei 41%. Die übrigen Parteien kommen zusammen auf 48%, allerdings nur, wenn man die Linkspartei dazu nimmt. Und genau damit hat vor allem die CDU ein Problem, denn zur Linkspartei gibt es weiterhin den Unvereinbarkeitsbeschluss.
1: In mehreren Regionen Frankreichs sind wieder Waldbrände ausgebrochen. Im südfranzösischen Departement Var, wo zuvor schon Feuer gewütet haben, mussten etwa 700 Menschen in Sicherheit gebracht werden. Ein weiterer Brand wurde aus dem Wald von Fontainebleau südlich von Paris gemeldet, wo es vor 2 Wochen schon einmal gebrannt hatte. In der Nähe der Großstadt Dijon ist ebenfalls ein Feuer ausgebrochen. Auch aus anderen Regionen in Europa werden neue Waldbrände gemeldet, so aus Spanien, Griechenland und der Türkei. Zum ersten Mal seit fast einer Woche hat das US-Militär nach eigenen Angaben wieder Ziele im Iran attackiert. Das zuständige Regionalkommando teilte mit, dass damit eine starke Antwort auf iranische Angriffsversuche auf US-Stützpunkte in der Region gegeben werden soll. Gestern hatte das Militär bekannt gegeben, dass mehrere Raketen aus dem Iran abgefangen worden seien. Das waren die Nachrichten.
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5: Heute wird es erst einmal viel Sonnenschein vom blauen Himmel geben. Dann kommen kompaktere Wolken dazu auf. Die können örtlich auch mal einen Schauer oder ein Gewitter bringen. Die höchsten Werte heute 31 bis 35 Grad.
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5: Keine Störungsmeldungen, aber Blitzer gemeldet von Ihnen in Scheid in der Kaiserstraße, in Dillingen in der Merziger Straße und in St. Ingbert in der Südstraße. Ich wünsche Ihnen allen eine gute Fahrt zum Ziel.
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5: Hallo, guten Morgen, hier ist Michael Friemel. Schönen Donnerstag.
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Guten Morgen, das war SR3 Saarlandwelle mit den New Seekers, Back, Steal or Borrow. Es ist gleich 5:10. Wir spielen einen Hit, der in den 80er Jahren aus Deutschland kam und um die Welt ging. Und viele von uns hier in Deutschland wussten gar nicht, dass es sich dabei um eine deutsche Band handelt. Alphaville mit Big in Japan.

SR3 Saarlandwelle, schönen guten Morgen. Man sagt sich ja manchmal, Mensch, was dieses Jahr alles passiert ist oder letztes Jahr, das war kein gutes Jahr gewesen. Und früher war immer alles besser, auch in den 80ern, die waren so super. Nee, die 80er waren auch nicht immer perfekt. Es gab auch da so Jahre, wo du dachtest, was kann das alles in diesem Jahr gewesen sein? 86 zum Beispiel, ne? Hatten wir die Reaktorkatastrophe in Tschernobyl. Wir hatten 86, oh, das war auch gewesen, die Explosion der US-Raumfähre Challenger, die kurz nach dem Start explodiert ist. Das war auch 1986. Aber 1986 war halt eben auch das Jahr, in dem Kultfilme wie Top Gun in die Kinos kamen oder Crocodile Dundee oder wo es große Hits gab. Midnight Lady von Chris Norman oder der hier. Das ist auch einer aus dem Jahr 1986. Die Münchner Freiheit mit 1000 Mal Du.

Schönen guten Morgen. Hier ist SR3 Saarlandwelle um 5.26 Uhr. Gleich die Schlagzeilen um halb mit allem, was wir in diesem Start wissen, zum Starten diesen Tag wissen sollten.

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1: Um 17:30 mit Michael Friemel. Guten Morgen. Guten Morgen. Letzte Nachlöscharbeiten in Wellesweiler. Bei einem Feuer in einer Recyclingfabrik waren gestern Nachmittag 3 Menschen leicht verletzt worden. Die Brandursache ist noch unklar. Zwischenzeitlich waren 150 Einsatzkräfte vor Ort. Weitere Ermittlungen bei CISPA. Nach SR-Informationen soll ein Sonderprüfer jetzt auch mögliche Verfehlungen der CISPA-Leitung von Professor Backes bei der normalen Unternehmensführung untersuchen. Es soll beispielsweise um mögliche Compliance-Fälle gehen. Wegen der China-Affäre war das CISPA-Helmholtz-Zentrum für Informationssicherheit ins Visier deutlicher Kritik geraten. Union plant schärferen Umgang mit Gefährdern. Der neue Unionsfraktionschef Frei sagte in der ARD, er wolle noch im August entsprechende Änderungen angehen. Er bezog sich unter anderem auf Vorschläge von Bundesinnenminister Dobrindt. Der hatte Maßnahmen wie Präventivhaft und elektronische Fußfesseln ins Gespräch gebracht. Und Abstimmung über Nachfolger des UN-Generalsekretärs. Heute beginnt in New York der mehrstufige Auswahlprozess. 4 Frauen und 3 Männer bewerben sich um die Nachfolge des Portugiesen Guterres, der den Spitzenposten nach 10 Jahren abgibt.
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1: Wir werden jetzt gleich verbreitet sonnig starten. Im Laufe des Vormittags bleibt es auch recht freundlich. Schon um die Mittagszeit kommen dann einige Wolken von der Mosel und von der Saar auf. Und ab dem Nachmittag sind dann auch Schauer oder Hitzegewitter möglich. Es wird nämlich sehr heiß, 32 bis 36 Grad. Im Umfeld der Gewitter können auch stürmische Böen auftreten. Bis zum Abend lockert der Himmel dann aber wieder verbreitet auf. Dann liegen später die Temperaturen nach den Gewittern bei 28 bis 31 Grad.
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1: Es liegen uns keine Störungsmeldungen vor. Ich habe 3 Blitzer gesichtet von den SR3-Hörern in Scheid in der Kaiserstraße, in Dillingen in der Merziger Straße und in St. Ingbert in der Südstraße.
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1: Hallo, herzlich willkommen und schönen Starten diesen Donnerstag. Heute Morgen können Sie auch nochmal den Vollmond sehen. Der macht eine gute Figur gerade am Himmel.
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1: Kommt von Barry Manilow, eine singende Legende, die immer noch singt. Er hat vor kurzer Zeit eine Lungenkrebsdiagnose bekommen und bekannt gemacht, hat deswegen auch ein paar Auftritte in Las Vegas. Da wollte er für 2 Monate am Stück auftreten, erstmal verschoben, aber demnächst soll es jetzt soweit sein. Er hat sich gerade auf die Bühne zurückgekämpft und sagt, es geht mir gut, ich fühle mich wohl, mein Arzt hat das grüne Licht gegeben und wir können wieder auftreten. Also in London und Co. war er schon unterwegs gewesen in Großbritannien, jetzt geht's also auch in den USA weiter. Und er hat ein tolles neues Album im Gepäck. Ein Album, das Barry Manilow so erscheinen lässt, wie wir ihn eigentlich immer kannten, mit dieser tollen, mit der tollen Stimme, aber auch mit dem Talent zum selbst Piano spielen. Er hat die meisten Lieder selbst geschrieben auf diesem Album. Es heißt What a Time. Und es sind so unterschiedliche Sachen drauf. Ne? Das sind ganz, also wir haben sehr große Orchesternummern schon drauf gehört. Mandy ist ja auch so eine gewesen. Da hatte auch so ein, zwei auf diesem Album mit drauf. Es waren bluesige Sachen, es waren groovige Sachen mit drauf. Und es gibt auch so schöne nachdenkliche Liebesnummern wie diese hier, Sunshine. Eine schöne Liebeserklärung von Barry Manilow in SR3. Guten Morgen. Ist übrigens 20 vor 6.

Oh Mann, 1996 hat er sein erstes entdeckt. Ich glaube, da könnte er, da spreche ich aus Erfahrung heute auch drüber schmunzeln. Hartmut Engler von Pur, ein graues Haar. Inzwischen ist dieser Titel auch schon 30 Jahre alt. Wahnsinn. Hier ist SR3 Saarlandwelle um 5:46 Uhr.

Filmmusik aus den 90ern. Filmmusik aus den 90ern, jetzt hier bei uns in SR3. Guten Morgen aus dem Film Flucht in Ketten. Phil Collins hat damals eine Titelmelodie gesungen, die hieß Against All Odds. Eine wunderschöne Ballade, die dann später nochmal in der Version von Mariah Carey gemeinsam mit Westlife ein Erfolg war.

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4: 6 Uhr. Die Ermittlungen gegen die Leitung des CISPA-Helmholtz-Zentrums für Informationssicherheit um den freigestellten Gründungsdirektor Backes werden ausgeweitet. Nach SR-Informationen soll der eingesetzte Sonderprüfer jetzt auch mögliche Verstöße bei der normalen Amts- und Unternehmensführung untersuchen. Dabei soll es unter anderem um mögliche Compliance-Fälle gehen. Die Sonderprüfung wurde im Juni von Bund und Land eingesetzt. Es geht um den Verdacht, dass sensibles CISPA-Wissen nach China abgeflossen sein könnte. Die Staatskanzlei wollte sich auf SR-Anfrage mit Blick auf die laufende Sonderprüfung nicht äußern. Nach dem Großbrand in Neunkirchen-Wellesweiler hat Innenminister Joost Feuerwehr, Polizei und Hilfsorganisationen gedankt. Seit gestern Nachmittag waren rund 150 Einsatzkräfte vor Ort. Nach Angaben der Polizei dauern die letzten Nachlöscharbeiten noch an. Die betroffenen Anwohner konnten wieder zurück in ihre Häuser und Wohnungen. Aus der SR-Nachrichtenredaktion Carina Deves.
5: Innenminister Joost würdigte den Einsatz als hochprofessionell. Alle Kräfte hätten unter schwierigen und gefährlichen Bedingungen hervorragende Arbeit geleistet. Wegen der Gefahr explodierender Spraydosen konnte die Feuerwehr den Brand in einer Halle eines Recyclingunternehmens nicht von innen bekämpfen. Stattdessen kam unter anderem ein Löschroboter zum Einsatz. Wegen der starken Rauchentwicklung wurden Anwohner aufgefordert, Fenster und Türen geschlossen zu halten. Mehrere Wohnhäuser in der Nähe des Betriebs wurden vorsorglich geräumt. 20 der 35 betroffenen Bewohner wurden zwischenzeitlich in der nahegelegenen Kirche St. Johannes untergebracht. Zwei Mitarbeiter der Firma und ein Feuerwehrmann wurden verletzt. Einer von ihnen musste ins Krankenhaus.
4: Die Ursache des Großbrandes ist weiter unklar. In mehreren Regionen Europas sind neue Waldbrände ausgebrochen. In Frankreich sind die Bewohner um die Großstadt Dijon aufgerufen, Türen und Fenster geschlossen zu halten. Im südfranzösischen Departement Var mussten etwa 700 Menschen evakuiert werden. Dort hatte es bereits zuvor gebrannt. Auch in der Türkei mussten Menschen wegen anhaltender Brände in Sicherheit gebracht werden. Auf der griechischen Insel Kreta sind zwei Feuerwehrmänner bei Löscharbeiten ums Leben gekommen. In Spanien ist an der Grenze zu Portugal ein weiteres großes Feuer ausgebrochen. Hier mussten knapp 1000 Menschen evakuiert werden. Nach dem Anschlag auf den CSD in Berlin hat die Linke eine Sondersitzung des Bundestagsinnenausschusses beantragt. Das meldet das Redaktionsnetzwerk Deutschland. Demnach soll es dabei um das Vorgehen der Sicherheitsbehörden vor dem Anschlag gehen. Für SR Info Katja Neumeister.
6: Die Linke sieht noch viel Klärungsbedarf, zum Beispiel wie es zu dem Anschlag kommen konnte, obwohl der mutmaßliche Täter vorher von der Polizei observiert worden ist. Die Linke will deshalb die Chefs des Bundeskriminalamtes, des Verfassungsschutzes und der Bundespolizei zu der Sondersitzung einladen. Auch die Grünen fordern, noch offene Fragen zu beantworten. Bei dem Anschlag am Rande der Berliner CSD-Parade war eine Frau getötet worden.
4: Die Deutsche Bahn hat in der ersten Jahreshälfte erstmals seit 7 Jahren wieder Gewinn gemacht. Das berichten der Spiegel und die Bild-Zeitung. Demnach hat der Staatskonzern von Januar bis Juni einen Überschuss im dreistelligen Millionenbereich eingefahren. Auch bei den Fahrgästen gab es den Berichten zufolge einen deutlichen Anstieg. Im ersten Halbjahr hätten etwa 960 Millionen Passagiere die Züge der Bahn genutzt. Das sei der höchste Wert seit der Corona-Zeit. Den Hauptgrund für den Anstieg sieht die Bahn in den hohen Kraftstoffpreisen. Bahnchefin Paller will die Halbjahreszahlen am Vormittag offiziell vorstellen. Das waren die Nachrichten mit Linda Grothold. 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
7: Startet gerade freundlich, aber so ein bisschen diesig. Im Laufe des Mittags kommen mehr Wolken auf und dann kann es am Mittag und am Nachmittag auch zu Gewittern und zu Schauern kommen. In Gewitternähe können auch stürmische Böen mit dabei sein. Es wird vorher ziemlich heiß, Temperaturen bis zu 38 Grad. Und nach den Gewittern liegen wir dann so bei bis zu, ja, vielleicht 33, 34 Grad. Viel kälter wird es also nicht, aber im Laufe des Abends lockert es nochmal auf.
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7: Keine Störungsmeldungen, nur ein Hinweis, wo geblitzt wird. In Scheid in der Kaiserstraße, in Dillingen in der Merziger und in St. Ingbert in der Südstraße. Gute Fahrt für Sie alle.
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7: 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Hallo, hallo und schönen guten Morgen. Hier ist Michael Friemel.
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Guten Morgen, hier ist SR3 Saarlandwelle. Das ist der Donnerstagmorgen im Radio. Wir freuen uns, dass es morgen wieder hinhaut, dass wir morgen wahrscheinlich halbwegs trocken durch den Tag kommen werden. Morgen beim Treffpunkt Ü-Wagen. Der ist nämlich in Hostenbach morgen. Hostenbach, da unten an der Saar gelegen. Wir kennen die beiden Spitzkegel, die beiden Bergen. Die Bergen halten dort. Hermann und Dorothea haben mal ihnen den Namen gegeben. Ein Ortsteil von Wattgassen. Und dort sind wir morgen zu Gast. Simin Sadeghi ist dort zu Gast. Unser Intendant wird vor Ort sein, Martin Kras. Und die werden dort morgen nicht nur den Tag verbringen, sondern sie werden zwischen 16 und 18 Uhr auch mit ihnen feiern, mit ihnen in den Dialog gehen. Es gibt Getränke, Würstchen, Schwenker und eben die Gelegenheit für Gespräche. Es gibt eine Menge Auftritte von den Vereinen und den Menschen vor Ort. 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

Liebe Oma, schöne Grüße aus dem Urlaub. Das Wetter ist schön, das Essen ist gut, wir spielen viel am Strand. Bis bald, deine Enkelchen. So, wie oft hat man früher Postkarten geschrieben? Wie oft hat man Postkarten bekommen? Wie viele Postkarten haben am Kühlschrank geklebt? Ist seltener geworden, ne? In Zeiten von WhatsApp und Co. Trotzdem gibt es noch Menschen, die Postkarten schreiben. Ich finde immer so... Was hat man sich da manchmal im Urlaub für einen Dreh drum gemacht? Ne? Die erste Woche hat man erstmal versucht, im Urlaub anzukommen und dann ging das schon los, dass man gesagt hat, wir müssen Postkarte schreiben, wir müssen alles zusammen. Dann hat man erstmal eine Liste gemacht, für wen man alles schreiben muss.

0: zugeordnet werden. Nach 47 Jahren ist sie angekommen, bei der Absenderin selbst. Der Empfänger war verstorben.
1: Sie haben Post.
0: Im 19. Jahrhundert, als das losging mit dem Postkartenverschicken, war das Porto so billig, dass man sie heute als SMS der Kaiserzeit bezeichnen könnte.
1: 503, 504, 505, 506.
0: Natürlich gibt es auch jede Menge Postkartensammler und einer davon ist Alexander Kainz aus Bayern. Mit 532 Schloss Neuschwanstein Postkarten hält er den Weltrekord für die größte monothematische Postkartensammlung.
1: Das ist aber ein dickes Ding.
0: Noch ein Rekord. Am 10. Mai 2009 präsentierte die Stadt Krefeld eine über 42 Quadratmeter große und über 300 Kilogramm schwere Postkarte aus 7.813 Einzelfotos vor dem Rathaus. Die größte Postkarte der Welt entstand aber am 16. November 2018 auf einem Gletscher in der Schweiz. Zusammengesetzt aus über 125.000 Einzelkarten mit Klimabotschaften von Kindern.
1: Teure Grüße.
0: Die wahrscheinlich teuerste Postkarte der Welt hat Mahatma Gandhi geschrieben. Eine Karte von ihm erzielte bei einer Auktion einen Preis von fast 10.000 Euro.
1: Lecker.
0: Falls Sie die Briefmarke für Ihre nächste Postkarte zum Aufkleben anlecken, keine Sorge, Sie nehmen nur eine Zehntel Kalorie zu sich.
2: Oh, leck.
3: Fakten rund ums Thema Postkarte. Ist unsere schon angekommen? Schreibt ihr noch Postkarten eigentlich? Wer hat noch so eine Postkartenleidenschaft? Gerne mal schreiben, aber nicht per Postkarte. Das dauert mir zu lange, bis sie ankommt. Hier wäre wirklich die WhatsApp der schnellere Weg. 64 064.

Guten Morgen, hier ist SR3 Saarlandwelle um 6:35. Ich habe zwei aktuelle Verkehrsmeldungen. Eine kommt aus dem Landkreis St. Wendel. Zwischen Hofeld-Mauschbach und St. Wendel selbst hat es einen Unfall gegeben. Die Unfallstelle war eben noch nicht abgesichert. Die andere Meldung aus dem Landkreis Saarlouis. Auf der B269 in Höhe Saarwellingen besteht Gefahr durch ein totes Tier auf der Fahrbahn. Apropos Tiere auf der Fahrbahn. Zum Thema Neunkirchen habe ich gerade von Udo noch eine

0: WhatsApp bekommen.
1: Moin Michael, am Blättchenstohle sind wieder die allmorgendlichen Enten unterwegs. Danke, tschüss.
0: Ja, was ist das nur mit denen momentan, ne? Wo wursteln die sich dann da rum? Jeden Morgen haben wir die Meldung, manchmal heißt es seien Gänse, dann heißt es wieder seien Enten. Ist doch wurscht, Hauptsache Italien.

0: hat er die Stimme her gehabt, Joe Cocker. Manchmal brauchst du morgens beim Gurgeln nur das richtige Mundwasser.
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0: Es ist 6:30.
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0: Mit Franziska Hans im Studio. Guten Morgen.
11: Guten Morgen. CISPA-Ermittlungen werden ausgeweitet. Ein Sonderprüfer soll jetzt auch mögliche Verstöße bei der normalen Amts- und Unternehmensführung untersuchen. Hintergrund der Ermittlungen ist der Verdacht, dass sensibles Wissen des Saarbrücker Helmholtz-Zentrums für Informationssicherheit nach China abgeflossen sein könnte. Großbrand in Neunkirchen-Wellesweiler. Innenminister Joost hat den rund 150 Einsatzkräften von Feuerwehr, Polizei und Hilfsorganisationen gedankt. Nach Angaben der Polizei dauern die letzten Nachlöscharbeiten noch an. Gestern Nachmittag war ein Recyclingunternehmen in Brand geraten. Weitere Waldbrände in Teilen Europas. In Frankreich brennt es in 3 weiteren Regionen, unter anderem nahe der Großstadt Dijon. Im Departement Var mussten etwa 700 Menschen in Sicherheit gebracht werden. Auf der griechischen Insel Kreta sind 2 Feuerwehrmänner bei Löscharbeiten ums Leben gekommen. Sondersitzung wegen CSD-Anschlag. Die hat die Linke im Bundestag beantragt. Es soll zum Beispiel die Frage geklärt werden, wie es zu dem Anschlag in Berlin kommen konnte, obwohl der mutmaßliche Täter vorher von der Polizei observiert worden war. Bahn erstmals wieder mit Gewinn. Laut Bild-Zeitung hat der Konzern von Januar bis Juni einen Überschuss im 3-stelligen Millionenbereich eingefahren. Außerdem hätten im ersten Halbjahr etwa 960 Millionen Passagiere die Bahn genutzt. Das sei der höchste Wert seit der Corona-Zeit. Und Auto stürzt in Saarlouis in Saaraltarm. Laut Polizei und Feuerwehr durchbrach der Wagen ein Brückengeländer und blieb im Wasser liegen. Im Fahrzeug wurde jedoch niemand gefunden. Das Auto stieß zuvor mit einem anderen Fahrzeug zusammen.
0: Danke, Franziska.
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0: Wir starten jetzt gleich mit Sonnenschein, wobei es so ein bisschen dunstig ist gerade am Himmel. Im Laufe des Tages kommen mehr Wolken auf und ab der Mittagszeit sind dann noch einzelne Schauer oder Gewitter möglich. Hitzegewitter, die kein Wunder ist, weil es vorher 32 bis 36 Grad heiß wird, örtlich bis zu 38 Grad. Und dann nochmal die Temperaturen runtergehen auf bis zu 31 Grad nach den Gewittern. Im Laufe des Abends wird es dann auch wieder auflockern.
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0: Wir haben wieder die Enten bzw. die Gänsefamilie am Plättchestorle in Neunkirchen. Dort vorsichtig fahren. Außerdem ein totes Tier auf der B269 in Höhe Saarwellingen. Und zwischen Hofeld-Mauschbach und St. Wendel hat es auch einen Unfall gegeben. Geblitzt wird in Scheid in der Kaiserstraße, in Dillingen in der Merziger Straße und in St. Ingbert in der Südstraße. 0800 700 8000, das ist unsere kostenlose Stau- und Blitzer-Hotline.
10: 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Guten Morgen.
0: Hallo, guten Morgen. Hier ist Michael Friemel. Schönen Donnerstag.
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0: Wenn ihr in einer größeren Firma arbeitet, dann kennt ihr, glaube ich, genau solche Situationen, wie wir sie hier auch haben. Man versucht Ressourcen zu sparen, hat nicht mehr jeder so einen Drucker am Arbeitsplatz stehen wie früher, sondern es gibt jetzt solche Zentraldrucker, auch hier bei uns. Das heißt, wenn ich jetzt hier irgendwo was drucke, kommt nicht neben mir was raus, sondern da steht irgendwo im Flur steht ein Drucker und dann muss ich hin, muss meinen Code eingeben und dann läuft, wo auch immer ich hingehe, läuft mein Dokument dann aus dem Drucker raus. Ich habe das alles falsch formuliert. Das sollte so sein eigentlich. Yannick aus dem Frühsportbistag, grüß dich, guten Morgen.
1: Guten Morgen.
0: Du hast noch einen Drucker in deiner Nähe im Frühsportbüro eigentlich? Ein glücklicher Mensch. Bist du?
1: Total, total. Aber also da war einfach keine Tinte drin. Und ich kannte die Situation nicht, dass ich dann durchs halbe Haus rennen musste, um zu suchen, wo mein Papier jetzt gleich rauskommt.
0: Wie lange warst du unterwegs, um jetzt zu mir zu kommen?
1: Schon so gute, ich glaube, 3-4 Minuten, bis ich dann jemanden gefunden habe, dann dem mein Skript geschickt habe und der das dann ausgedruckt hat.
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0: Er hat es mir einfach zugefaxt. Schön, dass du da bist. Über was wir sprechen wollen heute Morgen ist Radsport. Ich meine, Radsport momentan ohnehin das Thema überhaupt. Tour de France ist gerade rumgegangen. Die Tour der Frauen startet am Samstag. Deutschland-Tour ist ein paar Wochen. Aber wir sprechen jetzt eigentlich bisher nur von Rennradsport. Was kaum einer auf dem Schirm hat, ist die Mountainbike-EM in der Schweiz. Die läuft nämlich auch gerade. Und da ist ein Saarländer mit dabei. Ein Saarländer mit einem vielversprechenden Namen.
1: Ja, völlig richtig. Der Mann heißt nämlich Klose, Julius Klose, um genau zu sein. Saltos beherrscht er mit dem Rad übrigens auch ganz gut. Also der muss für was ganz Großes bestimmt sein. Spaß beiseite. Julius ist erst 17 Jahre alt, tritt jetzt bei der EM bei den Junioren in der Klasse U19 an. Wir haben vor der EM mal mit ihm gesprochen. Bei der deutschen Meisterschaft dieses Jahr hat er in der U19 schon den Titel geholt. Und das hat er eigentlich auch gar nicht so direkt kommen sehen.
3: Das war für mich sehr überraschend. Ich hatte mir vorgenommen, vielleicht in die Top 3 zu fahren, aber dass es dann zum Titel reicht, hätte ich selber nicht erwartet.
0: Und jetzt bei der EM, was glaubst du, kann es nochmal so ein Überraschungserfolg werden?
1: Ja, es ist echt schwer zu sagen, ne? Die Vergleichbarkeit fehlt da echt zu den anderen Fahrern aus den anderen Ländern und Julius ist ja auch erst 17, bei dem Wettkampf in der U19 fahren auch eben Fahrer mit, die ein Jahr älter sind als er. Das Talent für den Erfolg hat er auf jeden Fall, das hat auch sein Trainer Patrick Müller recht schnell gesehen.
4: Anfang U15 tatsächlich schon. Also er war jetzt nicht unbedingt körperlich sehr weit in dem Alter, hat auch nicht sehr viel trainiert, konnte aber schon ziemlich gut mithalten. Also er war bei seiner ersten Jugend-Europameisterschaft in der U15 gleich Vierter, sodass sich das Talent früh abgezeichnet hat.
1: Also Vierter bei der EU15-EM. Gestern hat übrigens auch schon die Qualifikation für die kurze Distanz stattgefunden. Da kam Julius in seinem Lauf auf den dritten Platz. Gab noch einen zweiten Lauf, da waren 8 Fahrer schneller als er, aber die liegen alle in einer Range von so 10, 15 Sekunden. Also das ist echt nicht viel.
0: Also du hast gesagt, heute ist der Wettkampf über die kurze Distanz. Ich hab dich gerade eben gefragt, wie schätzt du es ein? Wir haben den Trainer gefragt, wie schätzt er so die Chancen ein? Wie schätzt denn Julius selbst seine Chancen ein?
1: Ja, ich glaube, für ihn ist es auch schwierig, ne, das so genau einzuschätzen. Er ist jetzt auch nicht einer, der direkt sich hinstellt und sagt, jo, ich gewinne hier alles. Also er ist eher bodenständig und mit so einer richtigen Zielsetzung hat er sich auch echt zurückgehalten.
3: Kann man jetzt keine Platzierung nennen, aber ich wäre sehr zufrieden, wenn ich einfach das Maximale raushole, wirklich den Körper auslaste und da an die Belastungsgrenze gehen könnte, weil das ist auch nicht immer selbstverständlich. Deswegen, das wäre so das Ziel.
1: Also bleibt abzuwarten, was es dann heute gibt. Über die lange Distanz findet die Quali übrigens dann morgen statt. Der Wettkampf dafür ist am Samstag, also da hat Julius auch nochmal Chancen, was zu reißen.
0: Wir drücken ihm ganz fest die Daumen, ein Saarländer unterwegs bei der Mountainbike-EM in der Schweiz. Ich wünsche dir einen schönen Tag, Yannick, mach's gut.
1: Gleichfalls.
0: Bis morgen. Ciao. Ciao.

0: Gestern hat Simin mich ein paar Meter im Gummimobil mitgenommen im Bulli und das macht immer so viel Spaß, wirklich, weil einfach so viele Menschen ganz freundlich winken und sich einfach total freuen, wenn sie den alten Oldtimer sehen, den alten Bulli. Heute Morgen wird er gesteuert von Max Zettler aus der Gummimobilbesatzung. Max ist schon sehr früh den Berg hier runtergefahren.
1: Guten Morgen. Ich weiß, es soll gewittern, aber warm bleiben soll es ja trotzdem die ganze Zeit im Saarland. Und da kann ich mir eigentlich persönlich nichts Geileres vorstellen, als bei der Hitze, vielleicht auch noch schön bei Sonnenschein, wenn die Sonne wieder rauskommt die nächsten Tage, eine Straße zu asphaltieren.
0: Ach, Max.
1: Schön im Straßenbau zu arbeiten. Das ist doch wirklich, da sehnt man sich doch nach. Und genau da bin ich heute mit dem Gummimobil auf dem Weg hin, zu einem Team Straßenbauer. Und frage die, wie die mit der Hitze umgehen. Die arbeiten jetzt schon seit 6:30 oder so. Also die kommen extra ein bisschen früher. Und den Rest erfahre ich dann wahrscheinlich dort vor Ort. Mal gucken, wie doll ich schwitzen werde. Um 8 Uhr morgens.
0: Max, bis später. Die arbeiten, nicht du.
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0: Schönen guten Morgen. SR3 um 7:07. Boah, war das eine Rauchwolke gewesen? Ich habe das erst gestern so beim Durchscrollen auf dem Handy gesehen. Habe ich diese ersten Videos aus Neunkirchen-Wellesweiler gesehen. Irgendwas Großes hat da in Brand gestanden und dann hat man nachher gewusst, es ist ein Entsorgungsbetrieb, der da gebrannt hat. 150 Feuerwehrleute waren im Einsatz. Ein Löschroboter ist auch wohl zum Einsatz gekommen. Und die haben es tatsächlich geschafft, dass dieses Feuer nicht auch noch auf dem Betrieb nebendran und auf den Waldstreifen dahinter übergesprungen ist. Carmen Bachmann aus dem GUMO-Team neben mir. Grüß dich, guten Morgen.
1: Morgen.
0: Du hast mal nachgefragt, wie die Lage heute Morgen ist.
1: Ja, es ist alles ruhig. Also der Brand wurde heute Nacht um 00:30 oder 00:30 komplett gelöscht. Das war gar nicht so einfach. Da gab es eine Halle mit Spraydosen, da konnten die Feuerwehrleute gar nicht rein, das musste man von außen löschen, die sind so nach und nach explodiert, das war auch recht gefährlich. Und du hast es schon gesagt, also die Feuerwehr St. Wendel, die ist mit einem Löschroboter gekommen, die Feuerwehr Homburg hat ein 20.000 Liter Wasserfass gebracht und das THW hat geholfen, brennenden Müll aus einem Container so zu verteilen, dass der dann gelöscht werden kann. Es waren ja auch Anwohner evakuiert, hinter dem Waldstück ist so eine kleine Siedlung mit Einfamilienhäusern und die konnten alle auch wieder um 23 Uhr in ihre Häuser zurück.
0: Aber wir haben schon in den Meldungen gehabt, dass es verletzte Personen gab, also zumindest 3 leicht verletzte Personen. Ein Feuerwehrmann ist verletzt worden und 2 Mitarbeiter dieses Unternehmens. Wie geht's denen? Weißt du da was?
1: Also darüber gibt's heute früh noch keine Infos. Die waren aber, wie du ja sagst, nur leicht verletzt. Also glücklicherweise keine größeren Verbrennungen oder sowas. Die Rede war von leichten Rauchgasvergiftungen. Allerdings musste ein Feuerwehrmann ins Krankenhaus gebracht werden. Da müssen wir noch ein bisschen abwarten. Der frühstückt jetzt wahrscheinlich dort. Gilt auch für die Brandursache. Da weiß man auch noch nichts.
0: Dankeschön, Carmen. Aktuelle Informationen zum Brand in Wellesweiler von gestern.
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10: 7 Uhr. Die Ermittlungen gegen die Leitung des CISPA-Helmholtz-Zentrums für Informationssicherheit um Gründungsdirektor Backes werden ausgeweitet. Nach SR-Informationen soll der eingesetzte Sonderprüfer jetzt auch mögliche Verfehlungen im Bereich der normalen Unternehmensführung untersuchen. Angeordnet wurde die Sonderprüfung von Bund und Land, um zu klären, ob möglicherweise sensibles CISPA-Wissen nach China abgeflossen ist. SR-Reporter Peter Sauer.
11: Bei seinen Untersuchungen sollen dem Sonderprüfer nach SR-Informationen Dinge aufgefallen sein, die nichts mit dem eigentlichen Untersuchungsgegenstand zu tun haben. Es soll beispielsweise um mögliche Compliance-Fälle gehen. Backes war für den Zeitraum der Sonderprüfung freigestellt worden. Wegen der China-Affäre war das CISPA ins Visier deutlicher Kritik geraten. Einige Bundestagsabgeordnete hatten beispielsweise gefordert, Fördermittel einzustellen oder zu kürzen. Nach SR-Informationen haben die Gesellschafter zuletzt dennoch die wissenschaftliche Bedeutung des international renommierten Instituts für das Saarland und Deutschland insgesamt bekräftigt. Es gehe darum, Schaden vom CISPA fernzuhalten. Demnach halte man auch am verabredeten Prozess zur Stärkung der Cybersicherheitsforschung fest.
10: Der Großbrand in einem Recyclingbetrieb in Neunkirchen-Wellesweiler ist vollständig gelöscht. Wie die Polizei dem SR mitteilte, wurden die letzten Nachlöscharbeiten in der Nacht abgeschlossen. Vor Ort ist noch eine Brandwache, die ein mögliches Wiederaufflammen des Feuers verhindern soll. Auch die Anwohner konnten inzwischen in ihre Häuser zurückkehren. Seit gestern Nachmittag waren rund 150 Helfer im Einsatz. Wegen der Explosionsgefahr durch Spraydosen setzte die Feuerwehr unter anderem einen Löschroboter ein. Zwei Mitarbeiter der betroffenen Firma und ein Feuerwehrmann wurden bei dem Brand verletzt. Die Ursache des Feuers ist noch unklar. Zum ersten Mal seit fast einer Woche hat das US-Militär nach eigenen Angaben wieder Ziele im Iran attackiert. Das zuständige Regionalkommando teilte mit, die Angriffe seien als Antwort auf iranische Angriffsversuche auf US-Stützpunkte in der Region erfolgt. Gestern hatte das Militär bekannt gegeben, dass mehrere Raketen aus dem Iran abgefangen worden seien. Die USA hatten danach gemeinsam mit Saudi-Arabien Angriffe auf vom Iran unterstützte Gruppierungen im benachbarten Irak durchgeführt. Der neue Bundesverkehrsminister Bilger ist zuversichtlich, den Zustand von Straßen, Schienen und anderen Verkehrsträgern verbessern zu können. Der CDU-Politiker sagte im ZDF-Heute-Journal, sein Arbeitsauftrag sei klar. Er müsse sicherstellen, dass die für die Infrastruktur vorgesehenen Milliarden auch investiert werden. Gleichzeitig erklärte er:
12: Ich kann keine Wunder versprechen, weil Infrastruktur schon auch Zeit braucht. Aber natürlich muss es jetzt auch mit den Möglichkeiten, die wir durch die Infrastrukturmilliarden haben, schnell und spürbar besser werden. Aber es wird seine Zeit brauchen. Gerade wenn wir jetzt viel in die Infrastruktur investieren, dann bedeutet das auch Baustellen. Das bedeutet Behinderung, das bedeutet im Bahnbereich dann auch leicht Verspätungen. Aber wenn ich mir dann alle Verkehrsträger anschaue, die Straße genauso wie die Wasserstraße und auch die Schiene, dann passiert jetzt schon sehr viel, sodass auch auf einzelnen Strecken jetzt schon die Verbesserungen messbar sind.
10: In Saarlouis ist in der Nacht ein Auto nach einem Unfall von einer Brücke in den Saar-Altarm gestürzt. Laut Polizei und Feuerwehr durchbrach der Wagen das Brückengeländer und blieb im Wasser liegen. Feuerwehr, DLRG und Taucher durchsuchten den Bereich großräumig. Im Fahrzeug wurde jedoch niemand gefunden. Eine Person aus dem zweiten beteiligten Auto wurde verletzt. Warum es zu der Kollision der beiden Fahrzeuge kam, ist noch unklar. Die Ermittlungen dauern an. Das waren die Nachrichten mit Linda Grothold. 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
14: Ist schon so ein klein bisschen diesig, ne? Im Laufe des Tages kommen mehr Wolken auf. Es wird insgesamt sehr heiß heute. Wir erwarten wieder Temperaturen bis zu 35, 36 Grad. Aber durch die Schwüle fühlt sich ein bisschen wärmer an. Aber dann soll es am Mittag Schauer und Gewitter geben. Und danach soll es 2-3 Grad weniger heiß sein. Wir sprechen gleich ausführlich mit Tim drüber.
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14: Ich habe was von der A8 Saarlouis Richtung Pirmasens. In der Einfahrt Neunkirchen-Spiesen steht wohl ein defektes Fahrzeug. Fahren Sie da bitte mal vorsichtig ran. Und geblitzt wird in Scheid in der Kaiserstraße, in Dillingen in der Merziger Straße und in St. Ingbert in der Südstraße.
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14: Hallo und schönen guten Morgen, hier ist der Michael Friemel. Oh, jetzt gibt's Musik von Bonnie M., vom Daddy Cool, von Frank Farian, dessen Grabplatte ja das Mischpult ist, auf dem er Daddy Cool gemixt hat. Es sieht skurril aus, du kannst auch gerne mal googeln, einfach mal Bonnie M. bzw. Frank Farian Grabplatte, ist toll, hier bei uns im Saarland.
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0: SR3 Saarlandwelle, heute am Weltpostkartentag. Oh, was hat man früher Postkarten geschrieben im Urlaub, ne? Und was hat man Briefmarken dazu gekauft immer?
1: Guten Morgen. Wir waren vor 30 Jahren in Jugoslawien, hatten 10 Postkarten geschickt nach Hause. Da wurden jeweils 8 Briefmarken drauf gemacht. Die musste mein Mann mit der Zunge befeuchen. Der hat nur noch getrunken am Schluss.
0: 80 Briefmarken angelegt. Mensch, Elke, danke für diese schöne Nachricht. Ja, am Weltpostkartentag könnt ihr uns gerne auch eure Erinnerungen oder auch eure Erfahrungen. Schreibt ihr noch Postkarten schicken an die 0681 64 064.
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0: Hier ist Tim Steger. Guten Morgen, Tim. Grüß dich.
3: Michael, schönen guten Morgen.
0: Ich habe eben gedacht, es ist schon so ein bisschen diesig. Sind das Vorboten heute?
3: Das ist noch nicht, hat noch nichts mit dem zu tun, was heute Nachmittag uns erreicht aus Westen. Es wird wahrscheinlich erstmal ganz freundlich in den Tag reingehen. Temperaturen steigen kräftig an, südliche Winde. Jetzt aktuell sind Gewitter westlich von Paris noch weit weg, aber die kommen relativ schnell näher und ich erwarte, dass das so gegen ganz grob 15 Uhr auch im Saarland ankommt und durchaus auch unwetterartig ausfallen kann. Also heute ist einiges geboten vor den Unwettern. Erstmal ziemlich hohes Temperaturniveau schon früh am Tag, früher mit Nachmittag Temperaturen bis 35, 36 Grad, hohe Wärmebelastung. Der Wind legt dann schon zu, bevor die Gewitter überhaupt da sind. Also das ist auch ein bisschen ungewöhnlich. Also kräftiges Windfeld, das uns da erreicht mit Sturmböen bis an die 70, 80, 90 km/h. Da kann auch schon ein trockener Baum mal umfallen. Dann am Nachmittag die Gewitter, die punktuell kräftig sein können, nicht alle treffen, aber in Verbindung mit den Gewittern durchaus auch nochmal frischer Wind mit Böen über 100 km/h. Also das ist durchaus unwetterartig. Sollte man auf jeden Fall ein bisschen auf dem Zettel haben heute, Blick auf die App oder auch zum Himmel. Am Nachmittag kann nichts schaden, dass man da gewarnt ist und dann möglichst halt auch in die Innenräume geht, wenn dann das Gewitter aufzieht. Das kann durchaus kräftig ausfallen.
0: Du, ich sage mal, ein singuläres Ereignis. Also ist das eine kurzfristige Nummer oder entwickelt sich da mehr in den nächsten Tagen?
3: Nee, also das ist tatsächlich heute der extremste Tag für die kommende Woche, würde ich fast mal sagen. Es wird dann erstmal auch ein bisschen kühler, schon im Lauf des Nachmittags mit den Gewittern. Im Nachmittagsverlauf dann am Abend dann nur noch so knapp unter 30 Grad. Und auch in den nächsten Tagen Temperaturen zwar schon wieder im hochsommerlichen Bereich. Freitag bis 32, Samstag 31 Grad. Einzelne Schauer und Gewitter nicht ausgeschlossen, aber alles moderat gemäßigt. Und auch in der nächsten Woche wird es zwar heiß weitergehen, hochsommerlich, aber so extrem wie heute nicht mehr. Temperaturen knapp über 30 Grad. Und durchaus auch viele sonnige, trockene Abschnitte, auch Wetter zum Genießen. Nachmittags, wie gesagt, nach wie vor ein bisschen höhere Wärmebelastung, aber das wird nicht mehr ganz so ausgeprägt sein wie heute.
0: Tim, ich danke dir für deine Prognose und ich wünsche dir einen guten Tag. Bis morgen früh.
3: Gleichfalls. Tschüss, Michael.
2: Tschüss.

0: Guten Morgen. SR3 Saarlandwelle um 7.22 Uhr. Als wir die erste Hitzewelle hatten im Juni, da habe ich morgens mit Patrick gesprochen. Patrick arbeitet bei der Dillinger Hütte und der hat damals gesagt:
1: Moin Michel, Gruß von der Nachtschicht. Heute war wieder unerträgliche Temperaturen. Das wäre unser Mitarbeiter am Stahlwerk auf der Gießbühne am Hochrohr. Wahnsinn, dass die Leichte bei den Temperaturen noch zusätzliche Hitze von unserem Eise. Aber die Arbeit muss gemacht werden. Hut ab an unsere Mitarbeiter. Geil. Geile Leute sind das. Ciao, ja. Patrick.
0: Patrick, es gibt solche Menschen, ne? Das ist in eurem Beruf, sei es jetzt an der Hütte. Das ist aber auch in anderen Berufen, wo du denkst, boah, bei der Hitze müssen die auch noch schwitzen. Zusätzlich, das ist ja bei den Leuten im Straßenbau auch immer so. Wenn du da vorbeifährst und siehst, wie die noch irgendeine Strecke asphaltieren, denke ich, oh leck, ey, das möchte man jetzt nicht unbedingt machen. Unser Reporter Max Zettler ist heute Morgen mit dem Gummimobil nach Frankenholz gefahren. Da wird gerade gearbeitet. Jens Klees ist da mit seinem Straßenbauteam an der Baustelle. Max, schwitzen die auch schon um diese Uhrzeit? Ich vermute, die fangen extra früher an, ne?
2: Das ist korrekt, ja. Die sind jetzt schon seit 6:30 hier auf der Baustelle. Ich finde es aber momentan, was sagst du, Jens?
3: Ja, so um 6:45 sind wir hier schon angekommen und bereite alles vor.
2: Hier siehst du sogar noch früher, aber aktuell ist es noch ganz angenehm, finde ich. Leichtes Lüftchen, keine Wolke am Himmel, ist auch noch nicht zu warm. Ich guck mal kurz in meiner Wetter-App, ganz schnell, 20 Grad sind hier gerade. Was aber für dich auch schon wärmer ist, als von da, wo du herkommst, Jens, ne?
3: Ja, ich bin ja hier aus dem St. Wendler Kreis und da war es ungefähr 15 Grad. Und dann sind wir hier auf die Frankenholzer Höhe gekommen und da war es auf einmal 25, also laut meinem Auto. Und ja, ist halt schon ein riesen Unterschied.
2: Ja, auf jeden Fall, auf jeden Fall.
3: Von 10 Grad, das ist schon hart, ja.
2: Das stimmt, auf jeden. Also hier wird auch schon, man hört das, links neben mir steht ein Bagger, ein großer orangenblauer. Da steht noch ein weiterer kleinerer Bagger. Also hier wird geackert, 4 Männer sind auf der Straße unterwegs. Und du hast hier gerade an einem Regeneinlauf gearbeitet. Du packst so Ringe quasi auf einen Gullideckel, wenn man so will. Was macht ihr hier eigentlich alles momentan?
3: Im Moment sind wir hier im Straßenbau und bereite alles vor für die Asphalttragschicht zum Asphaltieren am Montag. Also haben wir ein leichter kleiner Zeitdruck, was wir aber trotzdem hinkriegen. Und im Moment bauen wir die ganze Rinneplatte und Regeneinläufe, Bordsteine, die wo defekt sind, die tauschen wir aus und machen sie neu, dass wir ein neuer Rand haben für den Asphalt. Genau.
2: Okay. Das Asphaltieren übernehmen dann die Kolleginnen und Kollegen am Montag. Ich bin ehrlich, also wir stehen hier halt gerade so auf so dieser komplett offenen Straße. Es fühlt sich an wie eine Operation am offenen Herzen. Und das hat sich ein bisschen verboten angefühlt, mit dem Gummimobil hier reinzufahren, durch diese offene Straße. Ich weiß, unser Fuhrpark kriegt gerade ein bisschen Herzflattern. Allgemein bei der Hitzewelle jetzt die letzten Tage, wie war das Arbeiten für euch?
3: Ja, ist auf jeden Fall anstrengend. Wir gucken, dass wir so die leistungsgetriebene Arbeit auf jeden Fall morgens machen, bis mittags. Und dann irgendwann kommt halt eine Situation, dann ist halt jeder auch platt. Und dann je nach Temperatur, alles was so über 30 Grad ist, und dann tun wir so gestaffelt aufhören. Morgen 2, morgen 1, morgen 3, je nach Temperatur. Und ich sehe es auch dann an den Leuten an, weil wenn sie defekt sind, sagen wir es mal so, ist halt irgendwann mal Ende. Dann geht halt auch auf der Baustelle nichts mehr vorwärts und dann packe mal in und fahre hin.
2: Ja, verstehe ich. Heute 35 Grad, wird wahrscheinlich dann auch wieder um 1 Schluss gemacht.
3: Ist wahrscheinlich dann auch 1 Uhr, 1:30. Wir gucken noch, dass wir die Sache, wo wir heute erledigen wollen, auf jeden Fall noch fertig kriegen. Und dann geht es ab in die Schatten, kann man so sagen.
2: So, das habt ihr euch dann auch verdient. Ob der Jens und sein Team...

0: auch Möglichkeiten haben, sich hier abzukühlen. Darüber quatschen wir dann so in einer Stunde.
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0: Schönen guten Morgen. SR3 Saarlandwelle. Heute am Weltpostkartentag. Schreibt ihr noch Postkarten? 0681 64 064. Tina WhatsAppt gerade ins Studio. Guten Morgen, Herr Friemel. Ich schreibe meinem Mann immer noch Postkarten nach fast 30 Jahren Zusammensein. Liebe Grüße aus Homburg. Ja, Tina, der wird wahrscheinlich lieber mit in den Urlaub fahren.
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0: Mit Franziska Hans, guten Morgen.
2: Guten Morgen. CISPA-Ermittlungen werden ausgeweitet. Ein Sonderprüfer soll jetzt auch mögliche Verstöße bei der normalen Amts- und Unternehmensführung untersuchen. Hintergrund der Ermittlungen ist der Verdacht, dass sensibles Wissen des Saarbrücker Helmholtz-Zentrums für Informationssicherheit nach China abgeflossen sein könnte. Großbrand in Neunkirchen-Wellesweiler gelöscht. Nach dem Feuer in einem Recyclingbetrieb hat die Feuerwehr eine Brandwache vor Ort eingesetzt, die ein mögliches Wiederaufflammen von Brandherden verhindern soll. Auch die Anwohner konnten inzwischen in ihre Häuser zurückkehren. Neue US-Angriffe auf den Iran. Wie das zuständige Regionalkommando mitteilte, wurden zahlreiche Einrichtungen der Revolutionsgarden getroffen, etwa militärische Kommandozentren und Einrichtungen für Raketen und Drohnen. Der Iran habe zuvor Ziele in Jordanien attackiert. Neuer Bundesverkehrsminister mahnt zu Geduld. Der CDU-Politiker Bilger warnte vor der Vorstellung, dass Verbesserungen bei der Bahninfrastruktur schnell und ohne Unannehmlichkeiten vorangehen. Sein Arbeitsauftrag sei klar, er müsse sicherstellen, dass die für die Infrastruktur vorgesehenen Milliarden auch investiert werden. Heute ist der Erdüberlastungstag. Rechnerisch hat die Menschheit heute alle natürlichen Ressourcen verbraucht, die die Erde innerhalb eines Jahres erneuern kann. Umweltminister Schneider warnte deshalb vor dem fahrlässigen Umgang mit den natürlichen Rohstoffen. Und Auto stürzt in Saarlouis in Saaraltarm. Laut Polizei und Feuerwehr durchbrach der Wagen ein Brückengeländer und blieb im Wasser liegen. Im Fahrzeug wurde jedoch niemand gefunden. Das Auto stieß zuvor mit einem anderen Fahrzeug zusammen.
0: Danke, Franziska.
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0: Könnte zwischendurch ein bisschen turbulenter werden heute. Momentan ist es noch ruhig und entspannt. Wir starten sonnig in den Tag, aber es wird ziemlich schnell heiß. Bis zu 35, 36 Grad ist eine schwüle Hitze und in der kann es dann nachher auch regnen und sich ein Gewitter entladen. Das wird so um die Mittagszeit oder Tim meinte so gegen 14, 15 Uhr der Fall sein und dann kann es halt auch ein bisschen windiger werden. Danach wird es allerdings 2, 3 Grad weniger heiß sein.
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0: Vorsicht bitte auf der A8 Saarlouis Richtung Pirmasens, in der Einfahrt Neunkirchen-Spiesen, Gefahr durch ein defektes Fahrzeug. A8 Pirmasens Richtung Saarlouis, zwischen Neunkirchen-Heinitz und der Sulzbach-Talbrücke staut sich's auf 2 Kilometern, ein Zeitverlust von 15 Minuten sollte er einplanen. Und die neuesten Blitzer gesichtet von Ihnen stehen in Scheid in der Kaiserstraße, in Dillingen in der Merziger und in St. Ingbert in der Südstraße.
1: 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Guten Morgen.
0: Hallo und guten Morgen, hier ist der Michael Friemel. Ich wünsche Ihnen einen schönen Start in Ihren Tag. Zum Thema Postkarten schreibt gerade auch die Simone Janning Margaritas. Die schreibt eine WhatsApp hier. Guten Morgen, eine Postkarte ist für mich immer noch der beste Urlaubsgruß. Meine Schrift kann niemand lesen und vor allem kann mir niemand darauf antworten. Endlich fällt mir niemand ins Wort.
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0: Oh, schön.

0: Schönen guten Morgen. Hier ist SR3 Saarlandwelle, 7.37 Uhr. Aber wir haben fast jeden Morgen die Verkehrsmeldung mit den Enten oder den Gänsen, die da am Plättjesdorle in Neunkirchen unterwegs sind. Und wir waren uns nicht so ganz sicher. Sind es jetzt Enten, sind es Gänse? Weil jeden Morgen ein Hörer was anderes behauptet. Gerade eben hat sich Carola bei mir gemeldet. Carola hat mir eine WhatsApp ins Studio geschickt und die rufe ich jetzt einfach mal an, weil ich glaube, Carola hat eine Idee. Hallo Carola, guten Morgen.
1: Ja, hallo, guten Morgen.
0: Hey, grüß dich, wie schön, dass du geschrieben hast. Vielen Dank. Du hast eine Vermutung, um welche Tiere es sich handeln könnte, ne?
1: Ja, also das sind vermutlich unsere ortsansässigen Nilsgänse. Und zwar konnte ich beobachten, die haben zum einen bei uns auf dem Kirchendach so ein zeitweisen Zuhause gefunden. Das waren zwei gewesen und die waren immer sehr lautstark und haben da jede Menge aufgeregt gegackert. Aha. Dann waren sie eine Zeit lang verschwunden und dann konnte ich also im Mai beobachten, wie da von so einem kleinen Seitendach von der Kirche was runtergeplumpst ist und noch was und noch was. Und ich dachte, was ist das? Das können Ratten sein oder so. Ich konnte mir das gar nicht erklären. Aha. Und da waren das aber kleine Enten oder Gänse gewesen.
0: Okay.
1: Und die Mutter stand dann ganz aufgeregt vor der Regenrinne und hat da gegackert und die Aufmerksamkeit auf sich gezogen, also ganz laut, dass die Nachbarn da auch aufmerksam wurden. Und dann haben wir aus der Regenrinne so ein Piepsen gehört. Und da hat der Nachbar dann die Feuerwehr alarmiert. Und die haben dann aus der Regenrinne noch zwei Junge rausgerettet.
0: Oh, wie goldig. Also eine Nilgansfamilie. Und das ist die Kirche, wo ist in Landsweiler Reden, ne?
1: Landsweiler Reden, ja. Katholische Kirche in Landsweiler Reden. Und ich mutmaßen mal, weil die immer da am Plättjesdorle sind, die sind auch dann in die Richtung abgezischt, die Familie. Und ich vermute mal, dass die, weil sie immer da am Plättjesdorle sind, dass die eine Kläranlage in der Nähe, dass die da ihre Hose haben.
0: Mensch, Carola, auf der einen Seite eine tragische, auf der anderen Seite eine Geschichte mit einem halbwegs guten Ausgang, weil ja noch zwei Junge gerettet werden konnten. Die Mama scheint das Risiko zu lieben. Sie erst hat sie offen mit auf der Dachrinne gehuckt und jetzt fahrt sie immer an die Kreise mit.
1: Ich kann also gar nicht erklären, dass da auf der Dachrinne da gebrütet wird, ne? In so einer Nische. Da könnte ich mal gar nicht erklären, aber es muss so gewesen sein.
0: Ich danke dir, dass du uns angerufen hast. Lieb von dir. Und ich wünsche dir alles Gute und wir drücken vor allen Dingen Daumen den Nilgänsen, dass die durch die nächsten Tage gesund durchkommen und das Risiko nicht zu sehr leben.
1: Ja, vor allen Dingen noch Respekt an die Feuerwehr, die da morgens um 7 Uhr angefahren kommt. Und die hatten ja an dem Wochenende Feuerwehrfest. Ne? Also da mein großen Respekt an die Feuerwehr, dass die da tapfer da die Rettungsaktion geleitet haben.
0: Das
1: und
0: ist
1: noch
0: super.
1: zwei Junge gerettet haben. Ne? Das war also mein Respekt.
0: Schöne Geschichte. Danke an die Feuerwehr und danke an dich, Carola. Alles Gute, mach's gut.
1: Okay,
0: ne? Das wissen wir morgen früh Bescheid, wenn sie wieder da sind. Tschüss.
1: Ja,

0: Das ist ein richtig feststehender Begriff geworden, ne? So als Definition auch. Das Wembley-Tor. Als Wembley-Tor, so steht's bei Wikipedia, als Wembley-Tor wird in der deutschen Fußballberichterstattung ein Lattentreffer bezeichnet, bei dem der Ball von der Unterkante der Torlatte nach unten springt und dabei die Torlinie möglicherweise nicht vollständig überschreitet und anschließend wieder ins Spielfeld springt. Danach ist oft unklar, ob es sich um ein Tor handelt oder nicht. Und worauf fußt es? Auf einer Geschichte, die heute vor genau 60 Jahren passiert ist. Heute vor 60 Jahren war das legendäre WM-Finale.
1: Achtung! Nicht im Tor, kein Tor. Oder doch?
0: Ja.
1: Jetzt, was entscheidet der Linienrichter? Tor.
0: Ja, Tor hat der Linienrichter damals entschieden. Letzten Endes ging es 4-2 für die Engländer aus. Das war das 3-2 gerade gewesen, hier was wir gerade gehört haben. Aber bis heute ist es immer umstritten und alle sagen, das war doch kein Tor gewesen. Selbst Uwe Seeler, der damals auf dem Spielfeld stand.
2: Ich stand hinten am Strafraum und habe diese Szene auch genau gesehen, dass der Ball eben nicht in der Linie war, eher noch vor der Linie. Also für mich war das ganz klar, deswegen war ich auch so verwundert.
0: Ja, aber, und das sagt er auch im Nachhinein, insgesamt hat es den Deutschen nicht schlecht getan, damals auch vor Ort bei der WM in England.
2: Wir sind gefeiert worden von den englischen Fans, was wir vorher noch nie sind bei Länderspielen. Wir waren abends auch noch mit Großteil der Mannschaft, Bier trinken, bisschen bei Musik, bisschen entspannen. Und da hat Max Lorenz auch noch eine Vorführung auf der Bühne gemacht. Und da sind wir frenetisch gefeiert worden. Ich glaube natürlich auch, dass wir uns so fair verhalten haben. Das ist bei den Engländern, glaube ich, sehr gut angekommen. Gut, das war natürlich ein schwacher Trost, aber immerhin haben wir uns richtig verhalten.
0: Heute vor 60 Jahren fiel das legendäre Wembley-Tor. Seither ein Begriff in der Fußballwelt. Was ist noch passiert so am 30.07. im Laufe der Zeitgeschichte? Paul Anka ist auf die Welt gekommen. Heute vor 85 Jahren der Weltstar. Sein erster großer Hit, sein Welthit war Diana. Ein Lied, in dem er selbst sagt, es sei eine Liebeserklärung an die Babysitterin seiner jüngeren Geschwister, in die er total verknallt gewesen ist. Hier ist er. Alles Gute zum 85. Ich weiß, er hört uns morgens immer. Er wird sich sicherlich sehr freuen.

0: lieber.
1: 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Schönen guten Morgen um 7.55 Uhr, heute am Weltpostkartentag.
2: Wann haben Sie das letzte Mal eine Postkarte bekommen?
3: Gute Frage, nächste.
2: Oh je, schon ewig her.
4: Circa 3 Jahre her, von meiner Schwägerin, Italienreise.
2: Wann haben Sie das letzte Mal eine Postkarte bekommen?
5: Vor ungefähr 3 Monaten. Einfach so mal Grüße geschickt.
6: Ich muss gerade wirklich überlegen. Also das ist echt schon 2-3 Jahre her. Aber ich habe vor 4 Monaten selbst eine geschickt an die Oma aus dem Urlaub.
2: Machen Sie das auch ab und zu?
5: Ja, an Weihnachten und Ostern.
2: Aber so aus dem Urlaub, so klassisch, nee, die Ansichtskarte.
5: Da schickt man mittlerweile WhatsApp mit Grüßen an alle.
6: Die jüngere Generation geht dann doch gerne auch zur traditionellen Postkarte zurück.
7: Ein Cousin, der tut ab und zu mal Postkarte schicken, wenn er in Urlaub fährt. Also so einmal alle 2 Jahre oder so.
8: Ist meistens alles über WhatsApp. Früher von jedem Urlaub, alle Verwandten, alle Bekannten, jeder hat eine Karte bekommen. Ist auch kostspielig gewesen. Postkarte, Briefmarke, wenn ich da 20 Postkarten verschickt habe.
2: Wann haben Sie denn zuletzt eine Postkarte bekommen?
5: Ich bedauere sie ja schon ewig nicht mehr.
9: Gestern.
2: Ehrlich, woher?
9: Aus Garmisch-Partenkirchen.
2: Verschicken Sie selber denn auch welche?
9: Ich verschicke welche, erziehe meine Kinder bzw. meine Enkelkinder dazu, dass sie sich durchringen können, eine Postkarte zu schreiben. Handys vergessen Sie, die Bilder. Die Postkarte machen Sie mit einem Heftzweck an die Wand und die sehen Sie.
1: Wie die Christiane Theis, die hat mir gerade eine WhatsApp geschickt von ihren Postkarten, die in der Küche am Fenster hängen, hat sie da festgepinnt. Sieht wie so ein Blümchen, sieht richtig schön aus. Sie sagt, ich schreibe immer noch Postkarten vom Urlaub, auch von Kurzreisen. Und ich bekomme deswegen auch immer noch viele Postkarten von Freunden und Bekannten. Wie schön!

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4: Um 8 Uhr mit Aaron Klein und unter anderem diesen Themen. Ermittlungen gegen CISPA werden ausgeweitet. Großbrand in Wellesweiler ist gelöscht. Änderungen im Umgang mit Gefährdern angekündigt. Und das Wetter im Saarland bis zum Mittag heiß bei 32 bis 36 Grad. Dann mehr Wolken und mögliche Schauer und Gewitter. Und am Abend lockert's wieder auf. Nach den möglichen Spionagevorwürfen beim CISPA-Helmholtz-Zentrum für Informationssicherheit werden die Ermittlungen des externen Sonderprüfers ausgeweitet. Nach SR-Informationen soll er jetzt auch mögliche Verfehlungen im Bereich der normalen Unternehmensführung um den Gründungsdirektor Professor Backes untersuchen. Eingesetzt wurde die Sonderprüfung von Bund und Land, um zu klären, ob möglicherweise sensibles CISPA-Wissen nach China abgeflossen sein könnte. Peter Sauer aus der SR-Wirtschaftsredaktion.
5: Bei seinen Untersuchungen sollen dem Sonderprüfer nach SR-Informationen Dinge aufgefallen sein, die nichts mit dem eigentlichen Untersuchungsgegenstand zu tun haben. Demnach soll die Sonderprüfung um den Bereich der Amtsführung der CISPA-Leitung um Professor Backes erweitert werden. Es soll beispielsweise um mögliche Compliance-Fälle gehen. Backes war für den Zeitraum der Sonderprüfung freigestellt worden. Wegen der China-Affäre war das CISPA ins Visier deutlicher Kritik geraten. Einige Bundestagsabgeordnete hatten beispielsweise gefordert, Fördermittel einzustellen oder zu kürzen. Nach SR-Informationen haben die Gesellschafter zuletzt dennoch die wissenschaftliche Bedeutung des international renommierten Instituts für das Saarland und Deutschland insgesamt bekräftigt. Es gehe darum, Schaden vom CISPA fernzuhalten. Demnach halte man auch am verabredeten Prozess zur Stärkung der Cybersicherheitsforschung fest. Bedeutet, unter gewissen Voraussetzungen könnten die Fördergelder des CISPA zum Ende des Jahrzehnts von aktuell rund 55 Millionen Euro auf etwa 100 Millionen Euro pro Jahr steigen. Das soll final jedoch erst in 2 Jahren entschieden werden. Die Staatskanzlei wollte sich auf SR-Anfrage mit Blick auf die laufende Sonderprüfung nicht äußern.
4: In Saarlouis ist in der Nacht ein Auto nach einem Unfall von einer Brücke in den Saar-Altarm gestürzt. Laut Polizei und Feuerwehr durchbrach der Wagen das Brückengeländer und blieb im Wasser liegen. Feuerwehr, DLRG und Taucher suchten den Bereich großräumig ab. Im Fahrzeug wurde jedoch niemand gefunden. Eine Person aus dem zweiten beteiligten Auto wurde verletzt. Warum es zu der Kollision der beiden Fahrzeuge kam, ist noch unklar. Die Ermittlungen dauern an. Der Großbrand in einem Recyclingbetrieb in Neunkirchen-Wellesweiler ist mittlerweile vollständig gelöscht. Wie die Polizei dem SR mitteilte, wurden die letzten Nachlöscharbeiten in der Nacht abgeschlossen. Vor Ort ist noch eine Brandwache, die ein mögliches Wiederaufflammen des Feuers verhindern soll. Weitere Einzelheiten von Jesko Peppler-Günther.
6: Im Laufe des Vormittags werden nach Angaben der Polizei Brandermittler die Halle des Recyclingunternehmens untersuchen, um die Ursache des Feuers zu klären. Der Brandort bleibt deshalb weiterhin abgesperrt. Auch die Höhe des entstandenen Schadens ist noch unklar. Nach Angaben der Polizei konnten die Anwohner bereits gestern Abend gegen 23 Uhr wieder in ihre Häuser und Wohnungen zurückkehren. Die Nachlöscharbeiten waren gegen 2:30 abgeschlossen. Innenminister Joos dankte Feuerwehr, Polizei und Hilfsorganisationen für ihren Einsatz. Rund 150 Einsatzkräfte waren seit gestern Nachmittag vor Ort. Wegen explodierender Spraydosen konnte die Feuerwehr den Brand nicht von innen bekämpfen. Sie setzte unter anderem einen Löschroboter ein. 2 Mitarbeiter des Unternehmens und ein Feuerwehrmann wurden leicht verletzt. Zu ihrem Gesundheitszustand gibt es zurzeit keine neuen Informationen.
4: Im Saarland sind in diesem Jahr bisher 9 Hunde aus dem Ausland unter Quarantäne gestellt worden. Das hat das Umweltministerium dem SR mitgeteilt. Insgesamt wurden demnach seit Jahresbeginn mehr als 1000 Hunde legal ins Saarland gebracht. Eine Quarantäne kann dann angeordnet werden, wenn zum Beispiel Impfunterlagen fehlerhaft oder gefälscht sind. Zuletzt hatte ein Tollwutfall bei einem aus Russland eingeführten Hund in Rheinland-Pfalz für Aufsehen gesorgt.
7: In Saarbrücken haben gestern Abend rund 500 Menschen ihre Anteilnahme mit den Opfern des Anschlags von Berlin bekundet. Veranstalter der Kundgebung war der Verband Queere Vielfalt Saar. Sprecher erklärten, man werde sich durch den Anschlag nicht einschüchtern lassen. Kulturministerin Streichert-Klevoe sagte in einem Video, die Teilnehmer hätten ein klares Zeichen gegen Hass und Hetze und für den Schutz queerer Menschen gesetzt. Der Anschlag auf den CSD in Berlin am Wochenende hat auch eine Debatte über strengere Regeln für Gefährder ausgelöst. Der neue Unionsfraktionschef Frei hat in der ARD gesagt, dass er noch im August Änderungen im Umgang mit extremistischen Gefährdern angehen will. Isabel Karas.
8: Der ARD sagte Frei, die Vorschläge von Bundesinnenminister Dobrindt wiesen in die richtige Richtung. Der neue Vorsitzende der CDU-CSU-Bundestagsfraktion nannte dabei die Möglichkeit der Präventivhaft, den verstärkten Einsatz der elektronischen Fußfessel sowie Änderungen bei der Anwendung des Jugendstrafrechts für heranwachsende Gefährder. Jetzt gehe es darum, sich mit dem Koalitionspartner SPD auf eine gemeinsame Sichtweise zu verständigen und diese möglich das kaum möglich sein. Es läge jedoch in der Verantwortung der Bundesregierung, alles zu tun, um Anschläge und Terrorakte nach Möglichkeit zu verhindern. Dobrindt macht sich für eine bundesweit einheitliche Regelung der Präventivhaft stark, die bislang in den Polizeigesetzen der Bundesländer unterschiedlich geregelt ist. Außerdem solle der Einsatz elektronischer Fußfesseln zum Standard gegenüber Gefährdern werden. Die Anwendung von Jugendstrafrecht bei volljährigen Gefährdern bezeichnet Dobrindt als inakzeptabel.
7: Zum ersten Mal seit fast einer Woche hat das US-Militär nach eigenen Angaben wieder Ziele im

0: Iran attackiert. Das zuständige Regionalkommando teilte mit, die Angriffe seien als Antwort auf iranische Angriffsversuche auf US-Stützpunkte in der Region erfolgt. Gestern hatte das Militär bekannt gegeben, dass mehrere Raketen aus dem Iran abgefangen worden seien. Die USA hatten danach gemeinsam mit Saudi-Arabien Angriffe auf vom Iran unterstützte Gruppierungen im benachbarten Irak durchgeführt. In der Ukraine sind bei russischen Raketenangriffen in der vergangenen Nacht mindestens 7 Menschen getötet worden. Die Behörden in der zentralukrainischen Stadt Kryvyi Rih melden 6 Opfer. Unter ihnen seien 2 Mädchen im Alter von 5 und 12 Jahren. 8 weitere Personen seien verletzt worden. Auch in Kiew ist den Angaben zufolge bei einem Angriff ein Mensch getötet worden. Im polnischen Luftraum ist nach Armeeangaben in der Nacht ein unbekanntes Objekt entdeckt worden. Zuvor hatte das EU- und NATO-Mitgliedsland wegen der massiven russischen Angriffe auf die Ukraine Kampfflugzeuge aufsteigen lassen. Der verheerende Waldbrand bei Bordeaux ist laut den Behörden weiterhin stabilisiert. Knapp 60.000 Menschen in 3 Orten durften am Abend zumindest vorerst in ihre Häuser zurückkehren. Aus Bordeaux, Kai Rienecker.
1: Die Lage im Brandgebiet ist weiter stabil. Das Feuer ist nicht vorangeschritten. Den Einsatzkräften vor Ort ist es gelungen, die kritische Phase des Hitzetages gestern mit Höchsttemperaturen um 40 Grad und böigen Winden gut zu überstehen. An mehreren Stellen gab es Brände mit kräftiger Rauchentwicklung, die aber unter massivem Einsatz der Feuerwehrleute gestoppt werden konnten. Nun sind die Temperaturen etwas heruntergegangen. Es gibt vereinzelt leichten Regen. Aber über der Stadt Bordeaux liegt weiter ein starker Brandgeruch. Trotzdem zeigte sich die Präfektin des Departements Gironde in der Nacht vorsichtig optimistisch. Wenn sich die ruhige Lage fortsetze, könne die Region bald zu einer Normalisierung des Lebens zurückkehren. Rund 150.000 in Sicherheit gebrachte Menschen warten immer noch auf die Rückkehr in ihre Häuser und Wohnungen. In mehreren anderen Regionen Frankreichs sind neue Feuer ausgebrochen. Im Hinterland der Côte d'Azur bei Brignoles mussten mehrere hundert Menschen evakuiert werden. Auch im Wald von Fontainebleau bei Paris wurden neue Feuer gemeldet. Es brennt auch in der Nähe von Dijon im Burgund. Ähnlich wie in Bordeaux wurde die Bevölkerung dort aufgerufen, sich möglichst nicht draußen aufzuhalten. Trotz der Entspannung der Lage in der Region Bordeaux besteht in Frankreich weiter eine sehr hohe Waldbrandgefahr.
0: Auch in der Türkei mussten Menschen wegen anhaltender Brände in Sicherheit gebracht werden. Auf der griechischen Insel Kreta sind 2 Feuerwehrmänner bei Löscharbeiten ums Leben gekommen. In Spanien ist an der Grenze zu Portugal ein weiteres großes Feuer ausgebrochen. Hier mussten knapp 1.000 Menschen evakuiert werden. Heute hat die Menschheit rechnerisch alle natürlichen Ressourcen verbraucht, die die Erde innerhalb eines Jahres erneuern kann. Zum sogenannten Erdüberlastungstag warnt Umweltminister Schneider in der Rheinischen Post vor dem fahrlässigen Umgang mit den natürlichen Rohstoffen. Schneider sagte, dass wir ab heute auf Pump leben. Das Engagement für den Klimaschutz sei deshalb wichtig. Der Erdüberlastungstag wird jährlich vom Global Footprint Network berechnet. Besonders groß ist der ökologische Fußabdruck der Industriestaaten. Gesondert betrachtet hatte Deutschland seinen Anteil an den natürlichen Ressourcen in diesem Jahr schon am 10. Mai verbraucht. Die Deutsche Bahn hat in der ersten Jahreshälfte erstmals seit 7 Jahren wieder Gewinn gemacht. Das berichten der Spiegel und die Bild-Zeitung. Demnach hat der Staatskonzern von Januar bis Juni einen Überschuss im dreistelligen Millionenbereich eingefahren. Auch bei den Fahrgästen gab es den Berichten zufolge einen deutlichen Anstieg. Im ersten Halbjahr hätten etwa 960 Millionen Passagiere die Züge der Bahn genutzt. Das sei der höchste Wert seit der Corona-Zeit. Den Hauptgrund für den Anstieg sieht die Bahn in den hohen Kraftstoffpreisen. Bahnchefin Paller will die Halbjahreszahlen am Vormittag offiziell vorstellen. Ab heute Abend müssen Autofahrer auf der A620 an der Anschlussstelle St. Anual mehr Zeit einplanen. Aus Richtung St. Ingbert kommen starten dort heute Sanierungsarbeiten. Lukas Baumann.
2: Etwa ab 19.30 Uhr wird die Abfahrt St. Anual in Richtung Saarlouis gesperrt sein. Die Autobahn GmbH installiert einen sogenannten Flüsterasphalt. Dieser ist etwa 4 Dezibel leiser als gewöhnlicher Asphalt. Durch die Sperrung der Abfahrt müssen Pendler einen Umweg von etwa 4 Minuten in Kauf nehmen. Er führt über den Kreisel auf der Bismarckbrücke und wieder zur Anschlussstelle St. Anual. Die Arbeiten an der Abfahrt sollen bis in den Oktober dauern. Dann seien alle Auf- und Abfahrten wieder ohne Einschränkungen nutzbar. Mit ihren Arbeiten liegt die Autobahn GmbH derzeit voll im Zeitplan. Die komplette Sanierung der A620 in Saarbrücken soll noch 8 Jahre dauern.
0: Und das war die SR-Info-Rundschau. Um jetzt 8.11 Uhr übernimmt wieder Michael Friemel. Guten Morgen.
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4: Es wird heute nochmal schnell richtig heiß und drückend. Temperaturen bis zu 36 Grad. Aber dann soll es ab dem Mittag Schauer und Gewitter geben. Und danach sind es vielleicht 2-3 Grad weniger. Ausführliche Aussichten ab morgen hat Tim Steger.
5: Freitag bis 32, Samstag 31 Grad. Einzelne Schauer und Gewitter nicht ausgeschlossen, aber alles moderat gemäßigt. Und auch in der nächsten Woche wird es zwar heiß weitergehen, hochsommerlich, aber so extrem wie heute nicht mehr. Temperaturen knapp über 30 Grad und durchaus auch viele sonnige, trockene Abschnitte, auch Wetter zum Genießen. Nachmittags, wie gesagt, nach wie vor ein bisschen höhere Wärmebelastung, aber das wird nicht mehr ganz so ausgeprägt sein wie heute.
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2: A8 Pirmasens Richtung Saarlouis. Zwischen Neunkirchen-Heinitz und der Sülzbach-Talbrücke staut sich auf 2 Kilometern und es dauert eine Viertelstunde länger. Geblitzt wird in Scheid in der Kaiserstraße, in Dillingen in der Merziger Straße und in St. Ingbert in der Südstraße. Danke fürs Durchgeben.
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2: Hallo, schönen guten Morgen. Hier ist der Michael Friemel. Ich wünsche Ihnen einen schönen Start in den Donnerstag.

0: Es wird schon wärmer, ne? Wird schon langsam heiß wieder bei uns im Saarland. Bis zu 35, 36 Grad heute. Und es soll sich heute noch ein bisschen drückender anfühlen als gestern, zumindest vor dem Gewitter, das für heute Mittag angekündigt ist. Boah, es gibt so Jobs, da denkt man, die müssen auch wirklich bei jedem Wetter hart arbeiten. Sei es jetzt draußen, wenn es regnet und wenn es kalt ist, aber eben halt auch in dieser Hitze. Bauarbeiter, ne? Straßenbauarbeiter zum Beispiel. Unser Reporter Max Zettler ist heute mit dem Gummomobil mitten in eine Baustelle reingefahren, nach Frankenholz bei Bexbach und ist dort beim Team von den Bauarbeitern unterwegs. Wie sieht's denn aus? Ist schon langsam heißer? Sind die schon am Schwitzen, Max?
1: Ja, die Sonne ist auf jeden Fall rausgekommen. Wir stehen gerade hier direkt am Bordstein, wo eine Flucht ist zwischen den Wohnhäusern. Wohnhäusern ist schön schattig, das ist ganz angenehm. Aber jetzt hier knallt die Sonne schon ordentlich rein. Ich gucke mal eben gerade nochmal live in der Wetter-App. Gerade eben waren es 23 Grad, jetzt sind es 23 Grad, 24 Grad drauf gestiegen. Also schon 3 Grad wärmer als vor einer Stunde. Und die Jungs von der Firma Backes haben gerade Beton geliefert gekriegt. Die ackern hier schon ordentlich. Der Michael Hell ist der Vorarbeiter, der hat schon die Schweißperlen auf der Stirn stehen. Gleichzeitig aber auch den coolsten Hut des Tages an. Der hat so einen gelben Anglerhut an mit so Quietscheentchen drauf. Allgemein, wenn ich mir euch so anschaue, Sonnenbrand sehe ich bei keinem von euch jetzt sonderlich viel oder gar keinen eigentlich. Wie schützt ihr euch denn vor der Sonne, bis auf diese coolen Hüte auch?
2: Ah ja, wir haben also schon alle gar Sonnencreme, wo wir kriegen und ansonsten gibt es eigentlich für uns nicht viel Sonnenschutz. Ja, Sonnencreme halt eben hauptsächlich.
1: Okay, wie oft wird die erneuert dann?
2: Ja, schon 2-3 Mal am Tag, ja.
1: Okay, ja, da sind auf jeden Fall ordentlich Schichten auf der Haut dann drauf. Sonnenschutz ist eben das eine. Am Ende des Tages, du stehst ja jetzt schon hier im eigenen Schweiß. Eben hat der Polier schon mal die Flex ausgepackt, da sind auch die Funken geflogen. Da drüben habt ihr den Hydranten angezapft. Sorgt der nach so einem heißen Tag auch mal für Abkühlung am Ende?
2: Ja, auf jeden Fall. Dafür ist der Hut gut. Man lässt immer den Hut voll mit Wasser laufen und dann geht es nochmal ab auf den Kopf. Ah, ja, das kühlt ab.
1: Ja, man nennt den nicht umsonst Eimerhut, ne?
2: Ja, genau.
1: Da ist das praktisch, auf jeden Fall. Ich verstehe komplett. Ich komme noch zum Peter Kirsch, der fährt hier den Bagger. Großer SR3-Fan, der hört uns auch beim Baggerfahren. Und der wurde sich von seinen Kollegen gewünscht, ist aber ein bisschen schüchtern. Ich musste den ein bisschen überreden. Peter, eine Frage. Wir sind ja hier mitten im Wohngebiet. Kriegt ihr von den Anwohnerinnen und Anwohnern vielleicht auch mal eine Abkühlung?
3: Ja, oft. Morgens halt mal Kaffee und dann haben wir hier die gute Seele, die Nicole. Die macht jeden Tag gekühlte Getränke. Die macht jeden Tag gekühlte Getränke für uns.

0: Viele sind auf WhatsApp umgestiegen und das finde ich ganz schön. Heute Morgen höre ich, dass viele auch wieder von WhatsApp auf die Postkarte umsteigen, so wie Juliane.
1: Ich schreibe seit Jahren schon wieder Ansichtskarten. Davon geht eine immer ins Büro. Und wir freuen uns wie Bolle, wenn die ankommt. Und die wird dann ganz oldschool an die Schrankwand geklebt. Und man hat wieder so ein bisschen Rückblick und unterhält sich natürlich auch wieder über diesen Urlaub. Und je eine Karte geht an meine beiden Enkelkinder, wobei die jüngste erst 2 Jahre alt ist, aber so in dem Gedanken, dass sie irgendwann im Laufe der Jahre immer mal wieder die Karten hervorholen und sich dann an ihre Oma erinnern. Und das macht einfach Spaß, auch sie zu schreiben. Einen schönen Tag euch allen. Bis dann. Ciao, ciao.
0: Danke, Juliane. Euch allen einen schönen Weltpostkartentag. 8:25 Uhr.

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4: Mit dem Frank Hofmann, Gemäue. Das Feuer in Neinkirche Wellesweiler ist gelöscht, die Leitkunde in ihr Häuser und Wohnungen retour. Bei derer Recyclingfirma hätte Spraydose hochgehen können, deswegen war die Arbeit für die Feuerwehrleit gefährlich. Für sie löschen haben sie deswegen Roboter mit der Wasserspritz geschickt und von oben von der Drehleitere gelöscht. Warum das Feuer mit viel Rauch ausgebrochen war, weiß man noch nicht. In St. Louis ist halt naht ein Auto in die Saar gefallen. Das war nur ein Unfall auf einer Brick am Saar Altarm. Alles ist flott abgesucht, aber sie haben in der Saar und in dem Auto keiner gefunden. Aus dem anderen Unfallauto hat einer Blessure abgeritt. Warum die zwei Autos zusammengeknallt wurden, weiß man nicht. Beim Gründungsdirektor vom CISPA Helmholtz Zentrum gibt jetzt auch noch geguckt, ob der sich in seiner Normalarbeit in der Chefetage immer an die Regel gehalten hat. Das soll der Sonderprüfer, der wo schon seit ein paar Wochen dran ist, auch noch no lue. Der Backes Michaelis freigestellt, weil der Bund und Saarland wisse wolle, ob aus dem CISPA sensible Daten aus China rausgegangen sind. Der Freitorsten, der wo jetzt neuer Chef von der CDU-CSU-Fraktion im Bundestag ist, will han, dass man mehr gehe extremistische Gefährder macht. Man kennt so einer Leid in Hafthalle, bevor sie was anstelle, oder man kennt eine Fußfessel anliehe. Und für jüngere Leid, die wo dabei sind, für radikal sie gehen, sollte man das Jurenstrafrecht anziehe. Aber man kennt trotzdem nicht ganz ausschließe, dass sowas wie beim CSD in Berlin noch einmal passiert. Und die Halt Duhamel ist ab heute gesperrt, und zwar bis Ende September rin, weil dort auch die Opernfestspiele abgehalten. Ab heute kommt deswegen keiner mehr auf Saarpolygon ruf und generell nicht auf die Halt. Für Vorstellung vom 13. bis 30. August anzugucken, muss man sich ein Ticket kaufen und darf dann mit dem Shuttlebus nur fahren.
5: Danke, Frank.
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5: Ist schon so ein bisschen trüb, ne, momentan, aber es sind noch keine dickeren Wolken da. Das wird sich im Laufe des Tages ändern. Die kommen gerade über Frankreich reingezogen. Um die Mittags- bzw. Nachmittagszeit sind dann größere Schauer und auch mal ein Gewitter möglich. Dann können die Temperaturen vielleicht ein bisschen 2-3 Grad runtergehen nach den Gewittern. Davor erreichen wir wieder bis zu 36 Grad.
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5: A8, Pirmasens Richtung St. Louis. Zwischen dem Dreieck Friedrichsthal und Elversberg staut sich's auf 2 Kilometern an der Baustelle. Eine Viertelstunde sollten Sie dort mehr einplanen. A620, St. Louis Richtung Saarbrücken. Zwischen St. Louis Mitte und dem Dreieck Saarbrücken Bauarbeiten. Die Fahrbahn ist auf einen Fahrstreifen verengt. Das dauert bis zum 7. August. In Illingen ist die Hauptstraße in Höhe der Einmündung Eisenbahnstraße wegen Bauarbeiten gesperrt bis morgen. Und geblitzt wird in Scheid in der Kaiserstraße, in Dillingen in der Merziger und in St. Ingbert in der Südstraße.
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5: Hallo und guten Morgen, hier ist der Michael Friemel. Ich wünsche Ihnen einen schönen Start und Donnerstag.
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Aber das ist Saarland. Guck mal, eben haben wir es ja noch gehabt von den Bauarbeiten von der Firma Backes, die zwischendurch auch mal von der Nicole versorgt werden in Frankenholz, die da zur Baustelle geht und sagt, komm, hier habt ihr ein kaltes Getränk oder ihr habt da mal einen Kaffee zwischendurch. Und jetzt schreibt mir die Helga per WhatsApp, hallo Michael, ich habe eben die Reportage mit den Bauarbeitern gehört, mit dem Peter Kirsch. Könntest du dem bitte mal einen Gruß ausrichten? Wir sind die Familie Mailänder. Wir haben sie versorgt während der Bauarbeiten in Heusweiler an der 265. Super, alles doch klasse. Ey, schöne Grüße auch. Dankeschön, Helga, dass du dich gemeldet hast. Habe ich hiermit ausgerichtet an den Peter. Der hat es bestimmt gehört im Bagger.

0: Schönen guten Morgen mit SR3 Saarlandwelle, heute am Weltpostkartentag. Wir erzählen uns unsere schönsten Postkartenerinnerungen. Marius hat sich gemeldet.
1: Guten Morgen, Michael. Wir waren vor 2 Jahren in Hamburg und hatten an die Großeltern eine Postkarte geschrieben. Als ich selbige dann in einen großen stehenden Briefkasten einwarf, hat unsere damals 5-jährige Tochter bitterlich geweint. Wir wussten gar nicht, warum. Ja, sie sagte uns dann, sie dachte, ich hätte die in einen Mülleimer geworfen.
0: Okay.
1: Sie konnte das gar nicht verstehen. Wir haben ihr das dann erklärt. Aber erst als die Karte dann ein paar Tage später bei den Großeltern eingetroffen ist, dann war sie beruhigt. Es hat eben das Zeitalter von WhatsApp. Postkarten kennen die Kinder so in der Form nicht mehr.
0: Ja, aber schön, dass ihr noch welche schreibt. Dankeschön, Marius. Liebe Grüße. Grüße auch an Eva.
2: Moin in Saarland. Hier ist Eva Hanusa aus Zorneding. Ich schreibe regelmäßig Postkarten an ganz liebe Menschen und die freuen sich. Aus dem Urlaub, das war normal. Klar, heute hat man WhatsApp, aber so ein Postkart, also ich freue mich doch riesig drüber.
0: Ja, es ist ja auch was Bleibendes irgendwie, ne? Und man kann sie ja nicht nur aus dem Urlaub schreiben, gell, Erbs?
3: Moin, Michael, das ist der Erbs aus Nigelos. Wir schreiben immer Postkarte aus dem Urlaub und dann halt an Weihnachten, 5. 6. Dezember vom Nikolaus. Das muss so bleiben, das ist was Persönliches. Ist manchmal schöner als nur WhatsApp zu schreiben.
0: Die Postkarte hier, die haben die Ärzte 1988 abgeschickt. Für uns jetzt aus Sylt. Guten Morgen.

Achtung Autofahrer, ich habe eine Verkehrsnachricht für Frau Lautern. In der Saarbrücker Straße in Frau Lautern arbeitet die Ampel fehlerhaft. Die will nicht so, wie sie soll. In beiden Richtungen führt das zu Problemen und Behinderungen. Fahren Sie vorsichtig und kommen Sie gut zu Ihrem Ziel. Und haben Sie jetzt einen schönen Tag.

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6: 9 Uhr. Die Untersuchungen gegen die Leitung des CISPA-Helmholtz-Zentrums für Informationssicherheit um Gründungsdirektor Backes werden ausgeweitet. Nach SR-Informationen soll der eingesetzte Sonderprüfer jetzt auch mögliche Verfehlungen bei der allgemeinen Amts- und Unternehmensführung aufklären. Angeordnet wurde die Sonderprüfung von Bund und Land, um zu ermitteln, ob möglicherweise sensibles CISPA-Wissen nach China abgeflossen ist. SR-Reporter Peter Sauer.
7: Bei seinen Untersuchungen sollen dem Sonderprüfer nach SR-Informationen Dinge aufgefallen sein, die nichts mit dem eigentlichen Untersuchungsgegenstand zu tun haben. Es soll beispielsweise um mögliche Compliance-Fälle gehen. Backes war für den Zeitraum der Sonderprüfung freigestellt worden. Wegen der China-Affäre war das CISPA ins Visier deutlicher Kritik geraten. Einige Bundestagsabgeordnete hatten beispielsweise gefordert, Fördermittel einzustellen oder zu kürzen. Nach SR-Informationen haben die Gesellschafter zuletzt dennoch die wissenschaftliche Bedeutung des international renommierten Instituts für das Saarland und Deutschland insgesamt bekräftigt. Es gehe darum, Schaden vom CISPA fernzuhalten. Demnach halte man auch am verabredeten Prozess zur Stärkung der Cybersicherheitsforschung fest.
6: Der Großbrand in einem Recyclingbetrieb in Neunkirchen-Wellesweiler ist vollständig gelöscht. Wie die Polizei dem SR mitteilte, wurden die letzten Nachlöscharbeiten in der Nacht abgeschlossen. Vor Ort ist noch eine Brandwache, die ein mögliches Wiederaufflammen des Feuers verhindern soll. Brandermittler wollen im Laufe des Tages die Halle des Recyclingunternehmens untersuchen, um die Ursache des Feuers zu klären. Die Deutsche Bahn hat in der ersten Jahreshälfte erstmals seit 7 Jahren wieder Gewinn gemacht. Das berichten der Spiegel und die Bild-Zeitung. Demnach hat der Staatskonzern von Januar bis Juni einen Überschuss im dreistelligen Millionenbereich eingefahren. Außerdem zählte die Bahn den Berichten zufolge im selben Zeitraum 960 Millionen Fahrgäste. Das sei der höchste Wert seit der Corona-Zeit. Den Hauptgrund für den Anstieg sieht die Bahn in den hohen Kraftstoffpreisen. Bahnchefin Paller will die Halbjahreszahlen am Vormittag offiziell vorstellen. Zum ersten Mal seit fast einer Woche hat das US-Militär nach eigenen Angaben wieder Ziele im Iran attackiert. Laut dem zuständigen Regionalkommando wurden Dutzende Einrichtungen der Revolutionsgarden getroffen. Iranische Staatsmedien berichten über Verletzte auf der Insel Keshem in der Straße von Hormus und Explosionen im Nordwesten des Landes. US-Präsident Trump hatte Vergeltung angekündigt, nachdem der Iran gestern versucht hatte, US-Soldaten in Jordanien anzugreifen. Ab heute hat die Menschheit rechnerisch alle natürlichen Ressourcen verbraucht, die die Erde in einem Jahr erneuern kann. Der sogenannte Erdüberlastungstag wird jedes Jahr von der Organisation Global Footprint Network berechnet. Für SR Info Stefanie Peik.
8: Wir verbrennen Öl, Gas und Kohle und stoßen so Unmengen an klimaschädlichem CO2 aus. Wir versiegeln Böden, fällen Bäume und verschwenden Lebensmittel, als gäbe es kein Morgen. Für ihren Konsum in diesem Jahr bräuchte die Menschheit demnach eigentlich nicht nur eine Erde, sondern noch fast eine Dreiviertelerde dazu, konservativ gerechnet. Wenn alle so leben würden wie die Menschen in Deutschland, wären sogar knapp 3 Erden nötig. Immerhin, das Datum des Erdüberlastungstags hat sich in den letzten Jahren kaum mehr zeitlich nach vorne bewegt. Das sei aber kein Grund zur Entwarnung, sagt das Global Footprint Network. Denn die ökologischen Schulden, die wir Jahr für Jahr machen, summierten sich.
6: Bundesumweltminister Schneider warnte in diesem Zusammenhang vor dem fahrlässigen Umgang mit natürlichen Ressourcen. Der Rheinischen Post sagte er wörtlich, ab heute leben wir auf Pump. Das Engagement für den Klimaschutz sei deshalb wichtig. Das waren die Nachrichten mit Linda Grothold. 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
10: Ja, heute Sonne und dann wird es relativ schnell warm. Temperaturen gehen rauf auf 32 bis 36 Grad. Ab Mittag dann einzelne Gewitter, dazu zeitweise kräftiger bis stürmischer Wind. Zum Abend hin dann mehr Auflockerungen, da wird es auch trocken und ein bisschen kühler. Was heißt das? Ja, der Freitag bringt uns noch 32 Grad, also frieren muss da keiner. Die Sonne, die ist da und kompakte Wolken. In längeren Trockenabschnitten kann es auch durchaus nochmal kräftige Schauer und Gewitter geben.
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10: Vorsicht im Landkreis Saarlouis, in Frau Lautern, in der Saarbrücker Straße, in beiden Richtungen Gefahr durch eine fehlerhaft arbeitende Ampelanlage. A8, Pirmasens Richtung Saarlouis, zwischen Dreieck Friedrichsthal und Elbersberg, 2 Kilometer Stau an einer Baustelle, Zeitverlust von bis zu 15 Minuten sollten Sie da einplanen. A620, Saarlouis Richtung Saarbrücken, zwischen Saarlouis Mitte und dem Dreieck Saarbrücken gibt's Bauarbeiten, die Fahrbahn ist auf einen Fahrstreifen verengt, das dauert noch bis zum 7. August. Landkreis Neunkirchen in Illingen ist die Hauptstraße in Höhe Einmündung Eisenbahnstraße wegen Bauarbeiten gesperrt, noch bis morgen. Und die neuesten Blitzer in Bildstock in der Grühlingstraße, am Ortseingang Dillingen von Beckingen kommend, in Merchweiler in der Eisenbahnstraße, in St. Ingbert in der Südstraße, in Scheid in der Kaiserstraße, in Dillingen in der Merziger Straße und am Ortsausgang Dirmingen Richtung Eppelborn wird ebenfalls geblitzt. Ich wünsche Ihnen eine gute Fahrt, wir haben es gerade noch 9.05 Uhr.
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10: Mit Marcel Lötzbinder. Einen wunderschönen guten Morgen.
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Ist das entspannt. Schöne Nummer von Norah Jones und John Legend. Summertime Blue kam letztes Jahr raus und ist richtig tolle Musik bei dem Wetter. Da kommt man nicht ganz so ins Schwitzen. Ja, und dann, ach komm, Billy Joel, der darf nochmal den Elvis geben. All shook up. Und danach wollen wir uns mal mit dem Thema Amateurmusikfonds befassen. Der ist wichtig, ja, der soll eventuell gekürzt werden und dagegen laufen die Musikvereine, auch im Saarland, Sturm. Reden wir gleich drüber.

0: Ela, Liebe für mich, Musikvereine, Orchester, Chöre, die halten, ja, das kann man wirklich so sagen, die Musikkultur bei uns im Saarland am Leben. Der Amateurfonds des Bundes, der unterstützt Projekte der Vereine. In diesem Jahr fließen davon 70.000 Euro ins Saarland. Aber jetzt gibt's einen Regierungsentwurf der Bundesregierung, der vorsieht, zu kürzen. Und dagegen macht der Bundesverband Chor und Orchester mit einer Postkartenaktion mobil. Auch in Horstenbach hat der Orchesterverein von der Förderung profitiert. Am Telefon habe ich vor einer halben Stunde mit Christian Köhler, dem Vorsitzenden des Orchestervereins, gesprochen und ihn gefragt, was sein Verein mit dem Geld vom Bund so auf die Beine stellen konnte.
1: Das Projekt, das bei uns gefördert wurde, ist ja letztes Jahr durchgeführt worden. Wir haben damit ein Konzert veranstaltet, zusammen mit einer Rockband. Der Rockband Blumquist aus dem Saarland, und das war quasi ein Projekt, das über ein Jahr ging. Wir haben Stücke zusammen erarbeitet, wir haben Arrangements schreiben lassen, eine sehr intensive Probenphase gehabt und dann ein sehr, sehr gut besuchtes Konzert mit über 500 Gästen in der Horstenbacher Glückaufhalle gehabt, was ein absolutes Highlight für alle Musikerinnen und Musiker war, die dran teilgenommen haben.
0: Und wie viel Geld gab es dafür vom Bund?
1: Knappe 10.000 Euro.
0: Also das merkt man dann schon. Und wenn jetzt diese Kürzungen am Amateurmusikfonds kommen sollten, was würden die bedeuten? Wir haben bisher eine Gesamtsumme, die über den Bund verteilt wird, von 4,6 Millionen Euro. Jetzt ist die Rede davon, in dem Entwurf steht, dass es um 1,6 Millionen weniger sein sollte, also noch 3 Millionen. Was würde da wegfallen aus Ihrer Sicht?
1: Also für uns hätte das bedeutet, dieses Projekt hätte es nie gegeben, weil aus Eigenmitteln eines Vereins, ne, man darf nie vergessen, wir sind halt alle in der Breitenkultur unterwegs. Das heißt, dort ist das Geld sowieso immer knapp und die Vereine sind eh drauf angewiesen, sich selbst zu finanzieren. Wäre ein Projekt in dieser Größenordnung mit den ganzen Dingen, die wir da durchgeführt hätten, nie denkbar gewesen.
0: Der Bundesmusikverband Chor und Orchester will jetzt auch eben mit dieser Postkartenaktion, die ich angesprochen habe, Bundestagsabgeordnete anschreiben und überzeugen, lasst mal den Rotstift stecken. Machen Sie bei der Aktion mit?
1: Ja, wir haben schon mitgemacht. Wir haben heute Morgen die Postkarten bestellt.
0: Wie kommt ihr generell finanziell klar?
1: Die finanzielle Situation ist halt in allen Amateurmusikvereinen angespannt. Das heißt, wir finanzieren uns immer über Vereinsaktivitäten, wie zum Beispiel jetzt vor kurzem haben wir am Brunnenfest teilgenommen. Wir machen normalerweise auch noch ein kleines Vereinsfest einmal im Jahr, wo befreundete Musikvereine kommen, und das sind eigentlich so unsere Haupteinnahmequellen.
0: Morgen, da macht ja unser Treffpunkt Ü-Wagen in Horstenbach Station. Da kann man auch den Orchesterverein Horstenbach hören, oder?
1: Genau, und zwar genau genommen unser Schülerorchester, das auch letztes Jahr mit auf der Bühne gesessen hat bei dieser Amateurmusikfonds-Aktion. Und die werden morgen für die Zuhörerinnen und Zuhörer, die auf den Marktplatz kommen, aufspielen.
0: Wir freuen uns drauf und ich wünsche weiterhin viel Erfolg. Danke, Christian Köhler, Vorsitzender des Orchestervereins Horstenbach.
1: Vielen Dank. Auf Wiederhören.
0: Dankeschön.

Sascha, mittlerweile ist er wieder als Dick Brave unterwegs, hat ein neues Album, Back for Good, und tourt gerade durch Deutschland. Der ganze Sommer gehört bei ihm dem Rock'n'Roll und auch der Herbst.

0: Olivia Newton-John mit Xanadu auf SR3. 9.31 Uhr haben wir es mittlerweile.
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0: mit Franziska Hans.
2: Fast 10.000 hitzebedingte Tote in diesem Jahr. Das ist laut Robert-Koch-Institut mehr als in jedem anderen gesamten Jahr seit 2016. Mehr als die Hälfte der Verstorbenen wurde demnach während der Hitzewelle Ende Juni registriert. CISPA-Untersuchungen werden ausgeweitet. Ein Sonderprüfer soll jetzt auch mögliche Verstöße bei der normalen Amts- und Unternehmensführung untersuchen. Hintergrund der Ermittlungen ist der Verdacht, dass sensibles Wissen des Saarbrücker Helmholtz-Zentrums für Informationssicherheit nach China abgeflossen sein könnte. Großbrand in Neunkirchen-Wellesweiler gelöscht. Laut Polizei ist aber noch eine Brandwache vor Ort, die ein mögliches Wiederaufflammen des Feuers verhindern soll. Im Laufe des Vormittags sollen Brandermittler die Halle des Recyclingunternehmens untersuchen, um die Ursache des Feuers zu klären. Und neue US-Angriffe auf den Iran. Wie das zuständige Regionalkommando mitteilte, wurden zahlreiche Einrichtungen der Revolutionsgarden getroffen, etwa militärische Kommandozentren und Einrichtungen für Raketen und Drohnen. Der Iran habe zuvor Ziele in Jordanien attackiert.
0: Danke, Franzi.
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0: Ja, das ist jetzt erstmal noch. Sieht es schon aus. Also so ganz blau scheint mir der Himmel nicht zu sein, denn da zieht am Nachmittag was auf. Jetzt wird es erstmal relativ schnell warm, 32 bis 36 Grad soll es bis Mittag haben und dann gibt es einzelne Gewitter, dazu zeitweise kräftiger bis stürmischer Wind hier im Saarland. Zum Abend hin dann wieder Auflockerungen und dann wird es trocken und kühler. Und wenn ich kühler sage, ist das nicht dramatisch, sondern es geht dann mal auf 32 Grad runter, also immer noch heiß. Die Nacht bringt 20 bis 16 Grad, morgen Sonne, mitunter kompakte Wolken, in längeren trockenen Abschnitten dann auch mal noch kräftige Schauer und Gewitter. Und am Samstag mal Sonne, mal mehr oder weniger Wolken, oft trocken, einzelne Schauer und Gewitter nicht ausgeschlossen und noch bis zu 31 Grad. Danach Sonntag geht es mit 34 Grad weiter, also die 30, die überschreiten wir noch bis Mitte nächster Woche mit Sicherheit.
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0: A8 Pirmasens Richtung Saarlouis zwischen Dreieck Friedrichsthal und Elbersberg. 2 Kilometer Stau an einer Baustelle, da brauchen Sie eine Viertelstunde mehr. A620 Saarlouis Richtung Saarbrücken zwischen Saarlouis Mitte und Dreieck Saarbrücken. Bauarbeiten, die Fahrbahn ist auf einen Fahrstreifen verengt bis zum 7. August. Landkreis Neunkirchen. In Ehlingen ist die Hauptstraße in Höhe Einmündung Eisenbahnstraße wegen Bauarbeiten gesperrt. Das dauert bis morgen. Und die neuesten Blitzer auf der A62 zwischen Freisen und der Landesgrenze zu Rheinland-Pfalz hat die Polizei Geschwindigkeitskontrollen angekündigt und auf der A620 zwischen dem Dreieck Saarbrücken und dem Dreieck Saarlouis. Gehen wir mal in die Tiefe, was sie uns durchgegeben haben. Auf der A1 Trier Richtung Saarbrücken steht ein Blitzer in Höhe Tholey-Hasborn. In Bildstock in der Grünlingstraße am Ortseingang Dillingen von Beckingen kommend, in St. Ingbert in der Südstraße, in Scheid in der Kaiserstraße, in Merchweiler in der Eisenbahnstraße, in Dillingen in der Merziger Straße und am Ortsausgang Dirmingen Richtung Eppelborn haben wir auch noch einen Blitzer gesichtet. Ich danke fürs Durchgeben und wenn es noch was gibt, die 0800 700 8000 bringt sie telefonisch und unsere Verkehrsredaktion Anruf kostenlos für Sie.
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0: Ja, mit Marcel Lötz-Binder. Es gibt ja so viele Musicals. Die Franzi ist gerade noch da von den Nachrichten. Hast du einen Favorit bei den Musicals oder ist dir das relativ wumpe?
2: Boah, das ist sehr schwierig. Es gibt so viele tolle Musicals. Mhm. Ich mag die Päpstin sehr gerne. Mhm. Dann wird es schon schwierig.
0: Okay, also dann bei deinem Favorit, die Päpstin, wie wäre es mit was ganz Rockigem, was auch mal verfilmt wurde? Da gibt es ja jetzt auch mittlerweile einige. Ich denke speziell an eine ganz gruselige Nummer, wo ich als Kind gedacht habe, was geht hier denn ab? Und heute schätze ich es sehr, es ist ein absolutes Kultmusical, daraus hören wir The Time Warp, natürlich die Rocky Horror Show. Dann als Kinofilm Rocky Horror Picture Show. Viel Spaß.
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0: statt am Bugel von der Hocken. Lieber am Bauch.
1: Was hat denn, was ist denn das versprochen eigentlich? Ja, das war Sand und Meer von Philipp Schartner. Der kommt aus Linz, aus Oberösterreich. Da erklärt sich also der Akzent.
2: Zwischenruf.
1: Von Christian Schöneberger von der katholischen Kirche.
3: Hurra, endlich Ferien. Gefühlt sind irgendwie alle unterwegs. Endlich Zeit für Sonne, Spaß, Entspannung. Ein paar Tage bleiben uns ja noch. Machte Jesus auch Urlaub? Die Kids der vierten Klasse hat das vor Ferienbeginn interessiert. Jesus und Ferien, Jesus und Urlaub, das scheint irgendwie nicht zusammenzupassen. Das Wort Urlaub, haben wir dann festgestellt, kennt die Bibel nicht. Also Reisebüro, Pauschalreise buchen oder ein paar Tage mehr, bei Jesus nicht zu finden. Jedoch, Jesus ist unterwegs. Er zieht von Ort zu Ort, ist nirgendwo lange, kommt richtig rum im Land, sieht viel Neues, trifft viele Menschen und versucht mit seinen Freunden überall hinzukommen. Und nach einem anstrengenden Tag mit vielen Menschen, mit vielen Begegnungen und Gesprächen, mit einem wunderbaren Tun, da ist auch für Jesus der Punkt gekommen, es ist genug. Die Bibel erzählt, dass Jesus nach einem solch anstrengenden Tag alleine sein will, durchschnaufen muss, eine Auszeit braucht. Ein Kinderbuch erzählt genau das sympathisch weiter. Dort verordnet ein Arzt Jesus solch eine Auszeit. Ruh dich aus, tu was, was dir Spaß macht. Und Jesus picknickt unter einer Palme, nimmt ein Bad im See, reitet auf einem Esel. Es geht ihm richtig gut. Abends erzählt er es Gott. Mit einem schlechten Gewissen. Heute habe ich nichts Produktives gemacht. Und Gott zeigt ihm, schau, wo du gepicknickt hast, wachsen herrliche Früchte. Da, wo du geschwommen bist, fangen die Fischer viele Fische. Die Menschen, die du unterwegs getroffen hast, sind froh geworden. Was Gott dann weiter sagt, klingt für mich wie eine Motivation für meine Restferien. Wenn du froh bist, kannst du auch andere froh machen.

0: 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Vorsicht auf der A8, Saarlouis Richtung Pirmasens in Höhe der Einfahrt Saarwellingen. Gefahr durch Personen auf der Fahrbahn. Bitte vorsichtig fahren.
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14: 10 Uhr. Der Deutsche Städtetag fordert von Bund und Ländern deutlich mehr finanzielle Förderung für Maßnahmen zur Klimaanpassung. Hauptgeschäftsführer Schuchert sagte dem Redaktionsnetzwerk Deutschland, das sei kein nice to have, sondern existenziell für die Zukunft. Aus Berlin Birte Sönnigsen.
15: Die Aufgabenliste ist lang und teuer. Es sollen etwa mehr Bäume gepflanzt und Grünflächen angelegt werden, um Städte natürlich herunterzukühlen. Sonnensegel in Innenstädten oder auf Spielplätzen sollen Schatten spenden. Weniger Asphalt und ein kluges Wassermanagement dafür sorgen, dass genug Wasser in den Städten bleibt und selbst bei Starkregen keine großen Schäden entstehen. Klimaanpassungsmaßnahmen wie diese kosten Geld. Der Deutsche Städtetag spricht von Milliardensummen, die in den nächsten Jahrzehnten investiert werden müssen. Das könnten die Städte alleine nicht stemmen. Deshalb fordert der Städtebund, dass sich Bund und Länder dauerhaft an den Kosten für den Klimaschutz und die Anpassung an den Klimawandel beteiligen.
14: Nach Schätzungen des Robert-Koch-Instituts sind in diesem Jahr bereits fast 10.000 Menschen an den Folgen von Hitze gestorben. Das ist mehr als in jedem anderen gesamten Jahr seit 2016. Die Untersuchungen beim CISPA-Helmholtz-Zentrum für Informationssicherheit um den freigestellten Gründungsdirektor Backes werden ausgeweitet. Nach SR-Informationen soll der eingesetzte Sonderprüfer jetzt auch mögliche Verstöße bei der allgemeinen Amts- und Unternehmensführung aufklären. Dabei soll es unter anderem um mögliche Compliance-Fälle gehen. Die Sonderprüfung wurde im Juni von Bund und Land angeordnet. Es geht um den Verdacht, dass sensibles CISPA-Wissen nach China abgeflossen sein könnte. Die Staatskanzlei wollte sich auf SR-Anfrage mit Blick auf die laufende Sonderprüfung nicht äußern. In mehreren Regionen Europas haben die Hitzewelle und kräftiger Wind die Waldbrände weiter angefacht. Tausende Menschen mussten in Sicherheit gebracht werden. In Frankreich brennt es in 3 zusätzlichen Regionen, unter anderem nahe der Großstadt Dijon. Im Nordwesten von Spanien brach in einem Nationalpark an der Grenze zu Portugal ein Feuer aus. Auch im Süden und Westen der Türkei bekämpft die Feuerwehr seit Tagen mehrere Brände, die auch Wohngebiete erreichten. Auf der griechischen Insel Kreta kamen 2 Feuerwehrleute bei Löscharbeiten ums Leben. Der Großbrand in einem Recyclingbetrieb in Neunkirchen-Wellesweiler ist vollständig gelöscht. Wie die Polizei dem SR mitteilte, wurden die letzten Nachlöscharbeiten in der Nacht abgeschlossen. 2 Mitarbeiter des betroffenen Unternehmens und ein Feuerwehrmann wurden bei dem Brand verletzt. Für SR Info, Jesko Peppler-Günther.
0: Im Laufe des Vormittags werden nach Angaben der Polizei Brandermittler die Halle des Recyclingunternehmens untersuchen, um die Ursache des Feuers zu klären. Der Brandort bleibt deshalb weiterhin abgesperrt. Auch die Höhe des entstandenen Schadens ist noch unklar. Nach Angaben der Polizei konnten die Anwohner bereits gestern Abend gegen 23 Uhr wieder in ihre Häuser und Wohnungen zurückkehren. Die Nachlöscharbeiten waren gegen 2:30 abgeschlossen. Innenminister Joos dankte Feuerwehr, Polizei und Hilfsorganisationen für ihren Einsatz. Rund 150 Einsatzkräfte waren seit gestern Nachmittag vor Ort. Wegen explodierender Spraydosen konnte die Feuerwehr den Brand nicht von innen bekämpfen. Sie setzte unter anderem einen Löschroboter ein.
14: Der Mettlacher Keramikkonzern Villeroy & Boch hält trotz eines schwachen ersten Halbjahres an seiner Jahresprognose fest. Der Umsatz sank nach Angaben des Unternehmens im Vergleich zum Vorjahreszeitraum um gut 12% auf knapp 636 Millionen Euro. Das operative Ergebnis ging auf 34,5 Millionen Euro zurück. Als Gründe nennt der Konzern das schwierige Marktumfeld und geopolitische Spannungen. Für das Gesamtjahr rechnet Villeroy & Boch weiterhin mit einem Betriebsergebnis von 75 Millionen Euro. Das waren die Nachrichten mit Linda Grothold. 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
16: Also es ist relativ schnell, relativ warm, also um nicht zu sagen heiß. 32 bis 36 Grad, heute die Höchstwerte. Ab Mittag dann einzelne Gewitter, dazu zeitweise kräftiger bis stürmischer Wind. Zum Abend hin dann wieder Auflockerungen und trocken. Es wird ein bisschen kühler, denn morgen erwarten wir nur noch bis zu 32 Grad. In der Nacht Werte zwischen 20 und 16 Grad. Wenn die Wolken sich verdünnisieren, werden auch die Sterne nochmal sichtbar werden. Und der Freitag, der bringt uns Sonne mit unterkompakte Wolken, neben längeren trockenen Abschnitten auch zum Teil kräftige Schauer und Gewitter möglich. Samstag bis zu 31 Grad, mal mehr Sonne, mal mehr Wolken, oft trocken, aber auch da sind einzelne Schauer und Gewitter nicht ausgeschlossen.
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16: Vorsicht auf der A8 Saarlouis Richtung Pirmasens in Höhe der Einfahrt Saarwellingen, Gefahr durch und für Personen auf der Fahrbahn. Dann A8 Pirmasens Richtung Saarlouis in Höhe Sulzbach-Talbrücke Baustelle. Die linke und mittlere Spur sind gesperrt, das noch bis Sonntag. A620 Saarlouis Richtung Saarbrücken zwischen Saarlouis Mitte und Dreieck Saarbrücken gibt's Bauarbeiten. Die Fahrbahn ist auf einen Fahrstreifen verengt bis 7. August und Landkreis Neunkirchen in Illingen ist die Hauptstraße in Höhe Einmündung Eisenbahnstraße wegen Bauarbeiten gesperrt. Das dauert bis morgen. Blitzer. Auf der A1 Trier Richtung Saarbrücken in Höhe Tholey-Hasborn. In Bildstock in der Grühlingstraße am Ortseingang Dillingen von Beckingen kommend. Geblitzt wird auch in St. Ingbert in der Südstraße, in Scheid in der Kaiserstraße, in Merchweiler in der Eisenbahnstraße, in Dillingen in der Merziger Straße und am Ortsausgang Dirmingen Richtung Eppelborn. Es ist 10.06 Uhr. Ich wünsche Ihnen eine gute Fahrt.
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16: Ich glaube, so, ja, es ist genau die richtige Zeit. Tun Sie mir es mal gleich. Nehmen Sie mal einen Schluck Wasser. Merken Sie, was das mit Ihnen macht? Ja, es sorgt dafür, dass Sie nicht dehydrieren. Immer rein damit.
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1: Das ist ein Werk, das hat uns einer beschert, der in Las Vegas einen Publikumsrekord geschafft hat, weil er dort so oft aufgetreten ist wie vor ihm noch keiner. Mehr als Elvis, mehr als Sinatra, das war Barry Manilow. Und noch immer ist er aktiv, mittlerweile 83, schreibt selbst Musik und der Großteil seines neuen Albums, das da heißt What a Time, ist auch aus der eigenen Feder. What a Time. Lass uns doch mal das Titellied hören.

0: Im Kino, da gibt Tom Holland jetzt wieder den Spider-Man. Aber im Streaming-Fernsehen, da schwingt sich so eine andere Spinne gerade an ihren Fäden durch die nicht ganz so tiefen Häuserschluchten von New York. Denn die Spider-Man, wie heißt das? Spider-Noir, also die dunkle Spinne, so heißt eine Superhelden-Serie bei Amazon Prime Video. Die spielt in den 30er Jahren und kein geringerer als Nicolas Cage hat da die Superkräfte. Christian Job hat sich schon mal angeguckt, der Serientyp.
1: Morgen.
2: War es. Jetzt ist es ein mittelmäßiger Nachmittag, der sich auf einen lausigen Abend zubewegt.
1: Hörst du Anrufe?
2: Tja, um Anrufe zu erhalten, muss man die Telefonrechnung bezahlen. Bis dahin ist das ein Briefbeschwerer.
3: Diese Spinne ist schon 62, zermürbt, müde, zynisch und mit allem durch. Ben Reilly war mal ein erfolgreicher Spider-Man, doch das Schicksal hat ihm einen geliebten Menschen genommen. Weder seine Wendigkeit als Superheld noch der Trick mit den reißfesten Fäden haben es verhindern können. Also gibt Nicolas Cage mit melancholisch hoffnungslosem Blick einen Privatdetektiv, der mit lauen Jobs sich und eine Sekretärin nur halbwegs über Wasser halten kann. Das Spinnenkostüm hat er endgültig weggepackt, als die Stadt von einem seltsamen Phänomen heimgesucht wird. Da ist ein Typ, der plötzlich wie eine Fackel brennen kann.
4: Ich habe versucht, dich zu warnen.
5: Was?
4: Wow. Jetzt wirst du brennen.
3: Es ist die Zeit der ersten Maschinenpistolen, Spirituosen sind wegen der Prohibition verboten und die Gangsterbanden kämpfen um den größten Schluck aus der Pulle. Ben lernt eine geheimnisvolle Nachtclubsängerin kennen und wird in den Bann der Schönen gezogen.
2: Tun Sie ihm nichts.
1: Wo bin ich?
2: Flint, geht's dir gut?
1: Was in aller Welt ist das?
2: Lassen Sie uns allein, bitte.
3: Silvermane heißt der Übergangsterboss, der reichlich Männer fürs Grobe hat und unliebsame Konkurrenten ratzfatz in die schon ausgehobene Grube ballern lässt. Und weil ganz oben die Luft auch für Bösewichte dünn wird, wären Superhelden vielleicht ein guter Schutz für ihn, sei es der Spider, der Flammenmann oder Typen mit anderen geheimnisvollen Verwandlungen. Ein Sandmann, den man aus dem aktuellen Spider-Man-Universum kennt. Oder einer, der plötzlich als Reptil extra stark wird.
1: Guten Abend, Kumpel. Ich interessiere mich weder für Rache noch für Vergeltung. Also werde ich mich entsprechend kurz fassen, okay?
3: Spider-Noir.

0: Die Bangles, Walk Like an Egyptian, das gab es auch mal von den Ärzten, da hieß es wie ein Ägypter gehen. Es ist 10.29 Uhr.
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0: Mit Franziska Hans.
2: Städtetag fordert Milliarden für Hitzeschutz. Hauptgeschäftsführer Schuchert sagte dem Redaktionsnetzwerk Deutschland, die Städte könnten das nicht allein stemmen. Man müsse ganz grundsätzlich schauen, wie die notwendigen Ausgaben für Klimaschutz und Klimaanpassung organisiert werden. Deutsche Wirtschaft gewachsen und das trotz der Belastungen durch den Iran-Krieg. Laut Statistischem Bundesamt legte das Bruttoinlandsprodukt im zweiten Quartal um 0,2% zu. Besonders die Exporte seien im Vergleich zum Vorquartal gestiegen. Weitere Waldbrände in Teilen Europas. In Frankreich brennt es in drei weiteren Regionen, unter anderem nahe der Großstadt Dijon. Im Département Var mussten etwa 700 Menschen in Sicherheit gebracht werden. Auf der griechischen Insel Kreta sind zwei Feuerwehrmänner bei Löscharbeiten ums Leben gekommen. Und Villaroy und Boch bestätigt Jahresprognose. Wie der Mettlerer Keramikkonzern mitteilte, sank der Umsatz im Vergleich zum Vorjahreszeitraum um gut 12% auf knapp 636 Millionen Euro. Als Gründe nennt der Konzern das schwierige Marktumfeld und geopolitische Spannungen.
0: Danke, Franzi.
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0: Ja, durchaus nochmal heiß heute mit Werten, die den Bereich von 32 bis 36 Grad erreichen. Aber ab Mittag dann einzelne Gewitter, dazu zeitweise kräftiger bis stürmischer Wind. Zum Abend hin dann wieder Auflockerungen, trocken und kühler, sodass wir in der Nacht jetzt erstmal dann Werte zwischen 20 und 16 Grad haben und morgen aber doch nochmal heiße 29 bis 32 Grad. Der Freitag bringt Sonne, mitunter kompakte Wolken und gibt aber auch längere trockene Abschnitte. Daneben auch teils kräftige Schauer und Gewitter möglich.
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0: A8 Pirmasens Richtung Saarlouis in Höhe Sulzbachtalbrücke. Eine Baustelle, die linke und mittlere Spur sind gesperrt bis zum Sonntag. A620 Saarlouis Richtung Saarbrücken zwischen Saarlouis Mitte und Dreieck Saarbrücken gibt es Bauarbeiten. Die Fahrbahn ist auf einen Fahrstreifen verengt bis zum 7. August. Landkreis Neunkirchen in Illingen ist die Hauptstraße in Höhe Einmündung Eisenbahnstraße wegen Bauarbeiten bis morgen gesperrt. Und die Blitzer auf der L108 haben wir einen zwischen St. Ingbert und Heckendalheim in Habkirchen in der Blieskastler Straße, in Saarwellingen in der Leberer Straße. Auf der A1 Trier Richtung Saarbrücken in Höhe Tholey-Hasborn wird geblitzt, in Bildstock in der Grühlingstraße, am Ortseingang Dillingen von Beckingen kommend in Merchweiler in der Eisenbahnstraße und am Ortsausgang Dirmingen Richtung Eppelborn. Haben wir sie alle? Glaube ja. Wenn noch was dazukommt, dann sorgen Sie dafür, indem Sie uns durchgeben, was ich noch nicht gemeldet habe. 0800 700 8000 auch für alle Unfälle und Staus, die Sie erleben. Diese Nummer wählen, kommen Sie direkt in unsere Verkehrsredaktion.
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0: Mit Marcel Lützbinder, einen wunderschönen Vormittag Ihnen. 10 Uhr und gleich 33 Minuten, da wird es Zeit für ein Tänzchen. Leo Sayer lädt ein.
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0: Ja, und das Touren, das hält die jung und hält auch ihre Liebe frisch, so haben sie mir erzählt. Alle noch mit der ersten Frau verheiratet, also jeder für sich. Da muss ja schon was dran sein an, wer öfter mal von zu Hause weggeht und zurückkommt, der findet ein gutes Nest vor. Das war wichtig für die drei. Mal gucken, wie das Konzert bei uns ist. Auf der Alm war es schon mal spitzenmäßig.

Willkommen zu unserer Zeitreise. Das war Bobby V, der mit uns in die 60er zurückgenommen hat mit Take Good Care of My Baby. Und wir kommen zu einem, der, ja, man könnte sagen, mit Krautrock angefangen hat und vor allem auch im Jazz zu Hause war. Als Trommler und in der Beat-Ära war er auch als Trommler unterwegs. Kennen Sie einen berühmten Trommler, der später, ja, natürlich, Udo Lindenberg. Der war im Herzen immer Rock'n'Roller.

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11: Es ist 11 Uhr. Die Ukraine ist in der Nacht erneut von schweren russischen Luftangriffen erschüttert worden. Dabei ist ein bisher nicht identifiziertes Flugobjekt in den polnischen Luftraum eingedrungen und dort abgestürzt. In mehreren Städten im Südosten Polens wurde Luftalarm ausgelöst. Aus Warschau berichtet Paulina Milling.
12: Nach Angaben der polnischen Streitkräfte geschah der Vorfall um kurz vor 4 Uhr heute früh. Ein F-16-Kampfjet nahm die Abfangjagd auf. Laut dem Militär verschwand das unbekannte Objekt vom Radar und stürzte später über einem Landwirtschaftsfeld ab. Auf Bildern in polnischen Medien ist ein Krater zu sehen. Er soll 10 Meter im Durchmesser betragen. Polizei und Militär haben auch Trümmerteile des Objekts entdeckt. Anwohner beschrieben gegenüber der Presse, sie hätten einen lauten Knall gehört. Die Absturzstelle befindet sich etwa 120 Kilometer von der polnisch-ukrainischen Grenze entfernt.
11: Die deutsche Wirtschaft hat im zweiten Quartal leicht zugelegt, trotz der Belastungen durch den Iran-Krieg. Das Bruttoinlandsprodukt legte verglichen mit dem gleichen Zeitraum des vergangenen Jahres um 0,2% zu. Das hat das Statistische Bundesamt auf Basis vorläufiger Daten ausgerechnet. Es ist schon das dritte Quartalsplus für die deutsche Wirtschaft in Folge. Gleichzeitig melden mehrere Bundesländer eine gestiegene Inflation. Auch im Saarland ist das Leben teurer geworden. Nach Angaben des Statistischen Amts lag die Inflationsrate hier im Juli bei 3,2%. Das bedeutet, Verbraucher mussten für Waren und Dienstleistungen im Schnitt 3,2% mehr bezahlen als vor einem Jahr. Vor allem Heizöl und Benzin wurden deutlich teurer. Lebensmittel verteuerten sich dagegen deutlich langsamer. Strom und Erdgas wurden im Vergleich zum Vorjahr sogar günstiger. Auch heute werden in Teilen Deutschlands wieder Temperaturen von bis zu 39 Grad Celsius erwartet. Der Deutsche Städtetag fordert deshalb von Bund und Ländern mehr finanzielle Unterstützung für die Klimaanpassung. Hauptgeschäftsführer Schuchardt nannte dem Redaktionsnetzwerk Deutschland Maßnahmen wie Entsiegelung oder mehr Grün in den Städten. Die bestehenden Förderprogramme reichten nicht aus. Laut Robert-Koch-Institut sind bis Mitte Juli in Deutschland bisher mindestens 9.800 Menschen an den Folgen großer Hitze gestorben. Das ist der höchste Wert seit 2016. Im Saarland mussten dieses Jahr bisher 9 Hunde unter Quarantäne gestellt werden, die aus dem Ausland importiert wurden. Das hat das saarländische Umweltministerium dem SR mitgeteilt. Zuletzt hatte im Februar ein Hund in Rheinland-Pfalz für Aufsehen gesorgt. Er war mit Artgenossen aus einer Sammelstelle in Russland nach Deutschland gebracht worden und starb wenig später an Tollwut. SR-Reporter Daniel Schlemper.
13: Stand Mitte Juli wurden insgesamt über 1000 ausländische Hunde legal in das Saarland verbracht, so das Umweltministerium. Die Einfuhrzahlen hatten zuletzt 2024 einen Höchststand erreicht mit über 2500 Hunden. Seitdem gehen die Zahl tendenziell zurück. Mit einer Genehmigung durch das Veterinäramt ist die Einfuhr von Tieren aus dem Ausland erlaubt, sofern zum Beispiel medizinische Maßnahmen und der Tierschutz eingehalten werden. Wenn bei der Einreise oder später bei einem Tierarztbesuch auffällt, dass beispielsweise Impfdokumente Fehler aufweisen oder sogar gefälscht sind, können die zuständigen Behörden Quarantänemaßnahmen anordnen.
11: Für die Brandserie in einem Mehrfamilienhaus im Saarbrücker Stadtbezirk Duttweiler ist offenbar ein Kind verantwortlich. Das hat die Staatsanwaltschaft dem SR mitgeteilt. Weil das Kind nicht strafmündig ist, seien die Ermittlungen eingestellt worden. Anfang Mai hatte es in dem Haus in der Scheiterstraße in Duttweiler innerhalb eines Wochenendes 4-mal gebrannt. Anfang Juni kam es außerdem zu einem Brand in einem benachbarten Gebäude. Dabei wurden insgesamt 2 Menschen verletzt. Und das waren die Nachrichten mit Stefan Eising. 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
15: Ja, da kommt noch was runter heute. 32 bis 36 Grad, das sind erstmal die Temperaturen, mit denen wir es heute zu tun bekommen. Aber ab Mittag kann es schon einzelne Gewitter und teilweise auch kräftigen bis stürmischen Wind geben. Gegen Abend soll es wieder auflockern. Dann wird es auch trocken und ein bisschen kühler. 20 bis 16 Grad die Nachtwerte. Morgen zwischen 29 und 32 Grad. Und so leicht über 30 Grad wird es dann die kommenden Tage auch immer bleiben. Morgen, der Freitag, bringt uns Sonne mit unterkompakte Wolken. Neben längeren trockenen Abschnitten kann es dann auch teils kräftige Schauer und Gewitter geben.
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15: A8 Pirmasens Richtung Saarlouis in Höhe Sulzbachtalbrücke. Baustelle, die linke und mittlere Spur sind gesperrt bis Sonntag. A620 Saarlouis Richtung Saarbrücken zwischen Saarlouis Mitte und Dreieck Saarbrücken. Da gibt es Bauarbeiten. Die Fahrbahn ist auf einen Fahrstreifen verengt, dauert bis zum 7. August. Landkreis Neunkirchen. In Illingen ist die Hauptstraße in Höhe Einmündung Eisenbahnstraße wegen Bauarbeiten gesperrt, dauert bis morgen. Und Blitzer in Neunkirchen in der Wellesweiler Straße. Nochmal Neunkirchen in der Homburger Straße. Dann auf der L108 zwischen St. Ingbert und Heckendalheim in Habkirchen der Blieskasteler Straße, in Saarwellingen in der Leberer Straße. Blitzer auch auf der A1 Trier Richtung Saarbrücken in Höhe Tollei-Hasborn, in Bildstock in der Grühlingstraße, am Ortseingang Dillingen von Beckingen kommend in Merchweiler in der Eisenbahnstraße und am Ortsausgang Dirmingen Richtung Eppelborn. 11.05 Uhr, gute Fahrt.
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15: Mit Marcel Lützbinder. Ja, das kann man eben nur in Afrika. Ich krieg's nicht hin, dieses Glock, wenn man spricht und gleichzeitig den glottalen Stopplaut versucht. Mirin Makeba, die kannte das von Haus aus und hat es auch wunderbar in ihr Pata-Pata eingebaut. Also wenn es abends so blopp-blopp macht, macht die das während des Gesangs. Fand's faszinierend, wirklich faszinierend.
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Blick auf die Straße, alles frei, dann weiterhin gute Fahrt mit SR3 und wenn die Fäuste fliegen im Kino oder früher geflogen sind, wenn Bud Spencer und Terence Hill dabei waren, dann wurde das musikalisch oft begleitet von diesen Brüdern, von den Oliver Onions. Flying Through the Air, zwei Himmelhunde auf dem Weg zur Hölle oder

0: die Pretenders. I'll stand by you, ich bin an deiner Seite. Oh, da kommt was auf uns zu. Von Frankreich her zieht ein Regen- und Gewittergebiet zu uns. Etwa gegen 15 Uhr soll es über dem Saarland ankommen. Aufpassen sollte man vorher schon, meint unser Wetterexperte Tim Steger.
1: Wir haben nämlich neben den Gewittern auch durchaus kräftigen Wind, der schon vorher durchaus vielleicht den einen oder anderen Sonnenschirm umschmeißen kann. Zuvor recht heiß nochmal, 36, 37 Grad schon im frühen Nachmittag. Normalerweise haben wir ja so gegen 5 Uhr die Höchsttemperatur, aber da wird es schon wieder ein bisschen kühler. In Verbindung mit dem Wind kommen dann auch die Gewitter rein. Die können kräftig sein, werden nicht alle treffen. Manche bleiben trocken, aber da, wo die Gewitter quasi wüten, kann es dann auch da mal kurz mal sogar Windböen über 100 km/h geben. Da könnte dann so ein schwacher Baum auch schon umfallen. Also da ist einiges los heute Nachmittag. Also sollte man auf jeden Fall ein bisschen vorgewarnt sein und dann möglicherweise nicht direkt auf freiem Feld davon überrascht werden. Am besten bleibt man dann nachmittags drinnen, wenn die Gewitter aufziehen. Blick aufs Regenradar oder zum Himmel kann da nicht schaden.
0: Ja, vielleicht auch ganz dann Wälder eher mal meiden, genau. Noch ein paar schwülheiße und dann windige Stunden und dann kommt noch ein freundliches Sommerwetter.
1: Es wird dann erstmal auch ein bisschen kühler, schon im Laufe des Nachmittags mit den Gewittern. Am Abend dann nur noch so knapp unter 30 Grad und auch in den nächsten Tagen Temperaturen zwar schon wieder im hochsommerlichen Bereich. Freitag bis 32, Samstag 31 Grad. Einzelne Schauer und Gewitter nicht ausgeschlossen, aber alles moderat gemäßigt und auch in der nächsten Woche wird es zwar heiß weitergehen, hochsommerlich, aber so extrem wie heute nicht mehr. Temperaturen knapp über 30 Grad und durchaus auch viele sonnige, trockene Abschnitte, auch Wetter zum Genießen. Nachmittags wie gesagt, nach wie vor ein bisschen höhere Wärmebelastung, aber das wird nicht mehr ganz so ausgeprägt sein wie heute.
0: Der Sommer 2026, ein ganz besonderer.

das war der Durchbruch für John Travolta damals in den 70ern. Mit einem Retro-Musical zusammen mit Olivia Newton-John ist er da aufgetreten. Deutsche Version damals, die Wanne ist voll von The One That I Want, You're The One That I Want. Und die Titelmelodie, die kam von Frankie Valli. Das Musical hieß Grease.

0: So ist das Wort, das Wort, das 11.30 Uhr.
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0: mit Christian Koch.
2: Offenbar russischer Marschflugkörper in polnischem Luftraum. Davon geht die Regierung in Warschau aus und kündigte weitere Untersuchungen an. Das Flugobjekt war heute früh etwa 100 Kilometer entfernt von der polnisch-ukrainischen Grenze in ein Feld gestürzt. Fast 10.000 hitzebedingte Tote in diesem Jahr. Das ist laut Robert-Koch-Institut mehr als in jedem anderen Jahr seit 2016. Mehr als die Hälfte der Verstorbenen wurde während der Hitzewelle Ende Juni registriert. Höhere Inflation im Saarland. Im Juli kosteten Waren und Dienstleistungen im Schnitt 3,2% mehr als ein Jahr davor. Teurer wurden vor allem Sprit und Heizöl, günstiger dagegen Erdgas und Strom. Die Lebensmittelpreise sind im Saarland nur leicht angestiegen. Und Brandstiftungen in Saarbrücken-Duttweiler wohl aufgeklärt. Die Staatsanwaltschaft geht davon aus, dass ein Kind verantwortlich ist und hat die Ermittlungen eingestellt. Anfang Mai und Anfang Juni hatte es in der Scheiterstraße insgesamt 5-mal gebrannt. Dabei wurden 2 Menschen verletzt.
0: Danke, Christian.
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0: Ja, jetzt wird es erstmal ordentlich heiß, bis zu 36 Grad. Und dann soll es einzelne Gewitter am Nachmittag geben. Dazu zeitweise kräftiger bis stürmischer Wind. Wir müssen ein bisschen aufpassen. Gerade, wir haben es ja gehört von unserem Wetterexperten, wenn wir im freien Feld unterwegs sind, könnte es den einen oder anderen Baum erwischen. Also Obacht. Dann gegen Abend lockert es wieder auf und dann ist es trocken und etwas kühler. Die Nachtwerte bei 20 bis 16 Grad und morgen 29 bis 32 Grad. Bleibt also weiterhin sommerlich. Die Sonne, die wird scheinen, kompakte Wolken kommen dazu und vielleicht gibt es nach längeren trockenen Abschnitten auch nochmal kräftige Schauer und Gewitter. Morgen trifft nicht jeden, aber irgendwo wird es runterkommen.
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0: A8 Pirmasens Richtung Saarlouis in Höhe Sulzbachtalbrücke ist eine Baustelle. Die linke und die mittlere Spur sind gesperrt. Das Ganze noch bis zum Sonntag. A620 Saarlouis Richtung Saarbrücken zwischen Saarlouis Mitte und Dreieck Saarbrücken. Bauarbeiten. Die Fahrbahn ist auf einen Fahrstreifen verengt. Dauert bis zum 7. August und bis morgen ist im Landkreis Neunkirchen in Illingen die Hauptstraße in Höhe Einmündung Eisenbahnstraße wegen Bauarbeiten gesperrt. Blitzer haben wir auch noch in Merchweiler in der Eisenbahnstraße, in Neunkirchen in der Wellesweiler Straße und der Homburger Straße auf der L108 zwischen St. Ingbert und Heckendalheim. In Habkirchen wird in der Blieskasteler Straße geblitzt, in Saarwellingen in der Leberer Straße. Auf der A1 Drehrichtung Saarbrücken in Höhe Tholey-Hasborn steht ein Blitzer, in Bildstock in der Grühlingstraße. Am Ortseingang Dillingen von Beckingen kommend in Merchweiler in der Eisenbahnstraße und am Ortsausgang Dirmingen Richtung Eppelborn. Gute Fahrt und wenn es noch was gibt, die 0800 700 8000 bringt sie telefonisch in unsere Verkehrsredaktion. Der Anruf kostet ja nichts.
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0: SR3 mit Marcel Lützbinder. Oh, wir feiern gleich Geburtstag, ja, ein ganz großer. Der wird heute 85 Jahre alt. Das muss gefeiert werden. Paul Anka, gleich
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0: Ich höre schon die Vögel zwitschern. Learning to Fly, Tom Petty and the Heartbreakers. Paul Anka hat Geburtstag. 85 wird er heute. Er hat ja nicht allein mit Diana und anderen Songs großen Erfolg weltweit als Sänger gehabt, den deutschen Schlager in den 60ern um Weißwurst, Nudel, Sauerkraut bereichert. Nein, er hat ja auch Songs und Texte für andere geschrieben. So auch My Way für seinen Freund Frank Sinatra. Das war ja ursprünglich ein französisches Lied, Comme d'habitude, 1967 von Claude François komponiert. Ich habe in den 60ern in Frankreich gelebt und diese Melodie gehört und dachte, die hat was. Ich habe das am Klavier bearbeitet und in die Schublade gelegt. 4 Monate später war ich in Miami und Sinatra war auch da und er hat mich zum Essen eingeladen und hat mir dabei erzählt, dass er nur noch ein Album aufnehmen wolle und danach sei Schluss. Ich habe dann in einer Nacht von 1 bis 5 Uhr früh den Text für My Way geschrieben und habe es ihm geschickt. 4 Monate später spielt er mir seine Aufnahme übers Telefon vor. Da wusste ich, allein mit der Nummer kann ich die Ausbildung meiner Kinder finanzieren.
1: He said, listen to this kid, and he played My Way. I knew my kids were going through school on that one.
0: Ja, und da tun sich aber heute Interpreten bzw. Songschreiber eher schwer, noch ordentlich Kohle einzufahren. Und das lässt ihm auch keine Ruhe. Diese Veränderung im Musikbusiness, die Streamingdienste mit sich gebracht haben und die Künstler finanziell, den finanziell arg zu schaffen machen, die machen ihm durchaus Sorge, sagt er.
2: There'll be a movement soon, I hope.
0: Ich hoffe, dass es da bald eine Bewegung geben wird, das geistige Eigentum besser zu schützen. Denn durch Streaming und so weiter wird niemand mehr so bezahlt wie früher. Da sind arge Fehler gemacht worden. Ich hoffe, dass in der Zukunft Songschreiber, die kreativen Leute, wieder auf die Spur kommen und das Geld erhalten, das sie verdienen.
2: They'll get back on course and get the money that they deserve.
0: Jetzt aber erstmal Schluss mit dem Kummer. Jetzt wird Geburtstag gefeiert. Alles Gute, Paul Anka, hier mit einem Hit aus jungen Jahren. Der Lonely Boy, Paul Anka, zum 85.

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0: große Grand Prix-Erfolg. Johnny Logan, What's Another Year? Das hat damals in den 80ern für Furore gesorgt. Nicht nur in Irland, sondern in ganz Europa, als er den Grand Prix d'Eurovision, heute Eurovision Song Contest, gewonnen hat. Ich guck mal auf die Uhr. Oh, der Vormittag geht so allmählich zu Ende. Dann wird es Zeit für die Region am Mittag. Die präsentiert Ihnen Kerstin Gallmeier. Dabei wünsche ich Ihnen viel Spaß und wir hören uns gerne morgen wieder, wenn es wieder heißt.
1: Alles klar, Marcel ist da.

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6: Es ist 12 Uhr. Rund 9.800 Menschen sind in Deutschland bis Mitte Juli an den Folgen großer Hitze gestorben. So viele wie seit 10 Jahren nicht mehr. Im Saarland waren es 330 Hitzetote. Die Zahlen hat das Robert-Koch-Institut heute in seinem wöchentlichen Bericht veröffentlicht. Die meisten der Verstorbenen waren über 75 Jahre alt. Für SR Info Daniela Remus.
7: Das Robert-Koch-Institut errechnet die Todeszahlen aus statistischen Angaben zur Übersterblichkeit in der Bevölkerung und aus den Wochendurchschnittstemperaturen. Steigen die auf über 20 Grad, dann nehmen auch die hitzebedingten Todesfälle deutlich zu. Im Juni lag diese Durchschnittstemperatur beispielsweise in einigen Wochen bei 27 Grad. Die hitzebedingten Todesfälle sind schwer zu erfassen, denn Hitze wird nur ausnahmsweise als direkte Todesursache angegeben, zum Beispiel bei einem Hitzschlag. Verantwortlich für die meisten Todesfälle ist eine Kombination aus Hitze und bestehenden Vorerkrankungen.
6: Der Saarbrücker Standort von ZF ist nach Angaben der Konzernleitung gesichert. Finanzvorstand Fricke sagte bei der Vorstellung neuer Geschäftszahlen des Autozulieferers, das Getriebegeschäft sei der Haupttreiber einer positiven Entwicklung im ersten Halbjahr dieses Jahres. Grund sei vor allem die gestiegene Nachfrage nach Hybridantrieben. Gleichzeitig werde in Saarbrücken weiter an der Wettbewerbsfähigkeit gearbeitet. Insgesamt sank der Umsatz des Autozulieferers zwar leicht auf 19,3 Milliarden, der um Wechselkurse bereinigte Gewinn stieg jedoch deutlich. Die Ukraine ist in der Nacht erneut von schweren russischen Luftangriffen erschüttert worden. Dabei ist ein bisher nicht identifiziertes Flugobjekt in den polnischen Luftraum eingedrungen und abgestürzt. Regierungschef Tusk sagte, alles deute darauf hin, dass es sich um einen russischen Marschflugkörper handelte. In mehreren Städten im Südosten Polens wurde deshalb Luftalarm ausgelöst. Ein Kampfjet der polnischen Luftwaffe verfolgte den Flugkörper. Nach Militärangaben verschwand dieser dann vom Radar und stürzte auf ein Feld. Es wurden Trümmer sichergestellt. Die Deutsche Bahn schreibt zum ersten Mal seit 7 Jahren wieder schwarze Zahlen. Nach Angaben des Konzerns lag der Gewinn im ersten Halbjahr bei 147 Millionen Euro. Außerdem zählte die Bahn von Januar bis Juni 960 Millionen Fahrgäste, der höchste Wert seit der Corona-Zeit. Gründe für die positive Entwicklung sieht Bahnchefin Palla unter anderem in den bisher erfolgten Sparmaßnahmen und Kürzungen. Die im Saarland geborene Schriftstellerin Ulrike Kolb ist tot. Wie der SR aus ihrem Umfeld erfahren hat, starb sie gestern im Alter von 84 Jahren in Berlin. Aufgewachsen ist Kolb in Saarbrücken und Völklingen. Für den SR Erhard Schmid.
8: Nach Stationen in Paris, London und Frankfurt am Main lebte sie in Berlin, wo sie bis zu ihrem Tode blieb. Auch beruflich orientierte sie sich immer wieder neu. Ulrike Kolb wurde Fremdsprachenkorrespondentin, studierte Pädagogik, arbeitete als Journalistin. Ihr literarisches Werk erschien fast ausnahmslos in namhaften Verlagen. Darin hat sie immer wieder auch das Saarland zum Thema gemacht, so etwa in dem 1990 veröffentlichten Roman »Schönes Leben«. 2024 wurde Ulrike Kolb, die sich ihrer alten Heimat stets verbunden gefühlt hat, mit dem Kunstpreis des Saarlandes geehrt. Eine Auszeichnung, die sie sichtlich gerührt entgegennahm.
6: An der HTW Saar in Alzerbrücken eröffnet in einer Stunde eine Fahrrad-Selbsthilfewerkstatt. Wie der Allgemeine Studierendenausschuss mitgeteilt hat, befindet sie sich in einem umgebauten Schiffscontainer auf dem Campus. Die Werkstatt steht nicht nur Studierenden, sondern allen offen. Dort gibt es Unterstützung bei der Wartung und Reparatur von Fahrrädern. Die Nutzung ist kostenlos, Spenden sind willkommen. Geöffnet ist die Fahrrad-Selbsthilfewerkstatt zukünftig immer dienstags zwischen 12 und 15 Uhr. Und das waren die Nachrichten mit Stefan Eising. 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
10: Es ist heute wieder sehr heiß mit 32 Grad in Britten, 34 Grad in Illingen und 36 werden es in Homburg. Ab jetzt, ab dem Mittag, sind aber auch ein paar Schauer und Hitzegewitter möglich, auch mit einzelnen Sturmböen. Bis zum Abend lockert es dann aber wieder auf, dann geht es auch runter auf 26 bis 29 Grad. Morgen Sonne, kompakte Wolken, zum Teil auch kräftige Schauer und Gewitter sind mit dabei, bis 32 Grad.
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10: Auf der 8 Pirmasens Richtung Saarlouis gibt es in Höhe der Sulzbachtalbrücke eine Baustelle. Da sind die linke und mittlere Spur gesperrt bis Sonntag noch. Auf der A620 Saarlouis Richtung Saarbrücken gibt es zwischen Saarlouis Mitte und dem Dreieck Saarbrücken Bauarbeiten. Da ist die Fahrbahn bis auf einen Fahrstreifen verengt, Dauer noch bis zum 7. August. Und im Landkreis Neunkirchen in Illingen ist die Hauptstraße in Höhe Einmündung Eisenbahnstraße wegen Bauarbeiten gesperrt, noch bis morgen. Hier die drei neuesten Blitzer am Ortsausgang Nonnweiler in Richtung Hermeskeil, in Merchweiler in der Eisenbahnstraße und noch einer in Neunkirchen in der Wellesweiler Straße. Wie immer finden Sie alle weiteren Blitzer auf unserer Seite sr3.de. Kommen Sie gut ans Ziel.
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10: Mit Kerstin Gallmeier, hallo und herzlich willkommen. Aufsehenerregender Unfall. Vergangene Nacht in Saarlouis, da ist ein Auto in den Saar-Altarm gestürzt durch ein Brückengeländer. Der Fahrer wird noch gesucht. Was man bislang über den Vorfall weiß, das hören Sie gleich in der Region am Mittag.
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0: Ja, das sieht heftig aus aktuell in Saarlouis. Heute Nacht, da gab es einen Unfall und da ist ein Auto von der Schleusenbrücke in den Saar-Altarm gestürzt. Der Fahrer, der da drin saß, der konnte sich offenbar aus dem sinkenden Auto retten und wird noch gesucht. Aktuell laufen die Bergungsarbeiten in Saarlouis, um das Auto wieder rauszuholen. SR3-Reporterin Lea Kielnecker ist vor Ort, genau an der Unfallstelle. Lea, erzähl gerade noch mal, was ist denn da eigentlich genau passiert?
1: Ja, es hat hier heute Nacht gegen 1 Uhr einen Unfall gegeben, an dem zwei Fahrzeuge beteiligt waren nach aktuellem Ermittlungsstand. Und Dienstgruppenleiter Markus Decker hat nochmal zusammengefasst, was genau passiert ist.
2: Nach derzeitigem Ermittlungsstand ist ein Fahrzeug aus Richtung Großer Markt gekommen und wird als Unfallverursacher angesehen aktuell. Das Fahrzeug ist weiter in Richtung Holzendorfer Straße gefahren, hat hierbei die Vorfahrt eines von links kommenden Fahrzeugs missachtet. In der Folge kam es dann zur Kollision. In der Folge ist dann das verursachende Fahrzeug durch das Geländer der Brücke durchgebrochen und kam etwa 5 Meter unterhalb der Brücke im Saar-Altarm zum Liegen.
1: Ja, genau. Und da liegt es jetzt aktuell auch immer noch. Man sieht auch, also hat auch die Polizei mitgeteilt, dass dieses verursachende Fahrzeug wohl mit deutlich überhöhter Geschwindigkeit unterwegs war. Kann man sich vorstellen, wenn man hier so das Brückengeländer anschaut. Das hängt hier nämlich einmal in der Kurve komplett runter, weil das Fahrzeug bei dem Sturz dann dieses Geländer quasi einfach einmal mitgenommen hat. Und das Fahrzeug liegt jetzt hier nahe des Ufers, knapp unter der Wasseroberfläche. Und aktuell laufen die Bergungsarbeiten. Man versucht jetzt also, das wieder rauszukriegen. Das ist aber gar nicht so einfach. Es ist hier jetzt gerade ein Kran eingelaufen, der jetzt hier ausgefahren wird. Und ein Abschleppunternehmen wird wohl eventuell auch noch dazukommen. Außerdem wurden jetzt hier auch solche Barrieren ins Wasser gelegt, damit eben Öl und Sprit hier auch nicht sich in der ganzen Saar verteilen. Das ist so die aktuelle Lage. Übrigens, die andere Person, die auch in diesen Unfall verwickelt war, wurde dabei schwer verletzt, musste dann ins Krankenhaus gebracht werden, ist aber nach Angaben der Polizei wohl außer Lebensgefahr. Ja, und dieser Unfallverursacher, zu dem ist bisher nur wenig bekannt. Zeugen haben laut Polizei eine männliche Person gesehen, die sich aus dem sinkenden Fahrzeug erst schwimmend gerettet hat und dann zu Fuß geflohen ist. Und aktuell läuft auch weiterhin die Suche nach dem Fahrer. Wenn der dann gefunden wird, wird man vielleicht noch mehr darüber erfahren, wie es eigentlich zu dieser ganzen Sache genau kommen konnte. Und bis dahin laufen eben hier in Saarlouis dann auch weiter die Bergungsarbeiten. Noch kleiner Service-Hinweis für Autofahrer. Die Vollsperrung hier ist mittlerweile aufgehoben. In die meisten Richtungen fließt der Verkehr wieder. Nur statt auswärts in die Richtung ist die Brücke aktuell noch gesperrt.
0: Ja, vielen Dank dir, Lea, für diese ganzen Infos aus Saarlouis. Da ist heute Nacht ein Auto nach einem Unfall in den Saar-Altarm gestürzt durch das Brückengeländer. Und der Insasse des Autos, der wohl der Unfallverursacher war, der wird aktuell noch gesucht.
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1: Clemens Maria Haas war das mit einem frischen Titel aus diesem Jahr, Das Glück gepachtet. Und jetzt kommen wir hierzu.
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1: Es geht in die Vogesen. Die sind ja an sich schon immer einen Ausflug wert, weil das ist einfach eine besondere Landschaft mit malerischen Dörfern und vielen Störchen. Doch man muss sagen, leider, auch hier hat sich während des Zweiten Weltkriegs Grauenhaftes abgespielt. Zwangsarbeiter aus ganz Europa wurden im Konzentrationslager Struthof gefangen gehalten, das die Nazis vor 85 Jahren dort errichtet hatten. Und zwar aus einem ganz bestimmten Grund. SR3-Reporterin Lisa Huth war für die Tour de Kultur dort.
3: Wer in Frankreich schon mal über Land gefahren ist, der kennt das. Die Straßen werden immer schmaler, links die Wassergräben tiefer und irgendwann hält man den Atem an, wenn ein entgegenkommendes Fahrzeug ganz knapp am Seitenspiegel vorbeischrammt. Nach Struthof geht es dann links ab, steil den Berg hinauf durch den Wald und man fragt sich, warum bauten die Nazis hier ein KZ? Zunächst mal, sie bauten es gar nicht, jedenfalls nicht selbst.
4: Dans la montagne, à 800 mètres d'altitude.
3: Unter widrigsten Umständen bearbeiteten die Zwangsarbeiter mit Spaten, Pickeln und Wägelchen den Fels in 800 Meter Höhe. Erzählt der Direktor des Europäischen Zentrums des deportierten Widerständlers, Michael Londold. Die Arbeiten begannen im März 1941. Es lag noch Schnee, ein eisiger Wind wehte über den Gebirgszug. Die Baracken sehen heute noch aus wie auf den Felsen geklebt. Die Wohnbaracken, die Bunkerbaracke, der Appellplatz. Drumherum ein stacheldrahtbewehrter Zaun, ein hölzerner Wachturm. Alles, um rosa Granit zu fördern.
4: Albert Speer, l'architecte d'Hitler.
3: Albert Speer, Hitlers Architekt, hatte ja gigantische Projekte für Monumente in Berlin oder Nürnberg. Und hier hatten sie rosa Granit gefunden. So haben die Nazis beschlossen, hier ein Konzentrationslager einzurichten, um den Granit abzubauen.
4: Exploiter ce Granit.
3: 52.000 Zwangsarbeiter aus Frankreich, vor allem aber auch aus dem Osten, Polen, Sowjetunion, mussten hier in der Kälte mit minimalsten Mitteln schuften. 3.000 von ihnen starben. Die anderen versuchten in dieser grausamen Welt ein bisschen Menschlichkeit zu schaffen. Man hat Amulette, kleine Anhänger gefunden, die ein Deportierter aus Saporischschja in der Ukraine gebastelt hat. Das war sehr bewegend, weil man die Geschichte eines Menschen erfahren hat. Graffiti wurde auch entdeckt, kleine Zeichnungen, Püppchen. Londold zeigt auf eine dieser Figuren.
4: À travers ce petit objet,
3: durch dieses kleine Objekt haben wir uns einem Leben genähert.
4: Une vie.
3: Einem Soldaten, der dort sein Leben gelassen hat. Das alles kann man nachvollziehen im sogenannten Kartoffelkeller, den die Gefangenen ebenfalls in den Fels hauen mussten. Lange Gänge mit Galerien, wo das viel zu wenige Essen für die tausenden Gefangenen gelagert wurde. Heute ist an den Wänden die Geschichte Nazi-Deutschlands und Struthofs zu sehen. Ein bedrückender Ort, in dem man erleben kann, wie die Nazis alles bis ins kleinste Detail geregelt hatten. Bis auf die Menschlichkeit. Aber, so Londold, dessen eigener Großvater nach Struthof deportiert worden war, trotz aller eisigen Kälte,
4: dans ce contexte, l'humain,
3: letztendlich hat die Menschlichkeit es doch immer geschafft, zu überleben.
1: Eine Erkenntnis, die Hoffnung macht bei dem Grauen, das hier geschehen ist im KZ Struthof im Elsass. SR3-Reporterin Lisa Huth hat es für uns besucht.
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0: José Feliciano in der SR3 Region am Mittag und jetzt ist es genau 12:30.
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0: Christian Koch ist im Studio.
2: Guten Tag. Fast 10.000 hitzebedingte Tote seit Jahresbeginn. Laut Robert-Koch-Institut sind das so viele wie seit 10 Jahren nicht mehr. Im Saarland wurden bis Mitte Juli 330 Hitzetote gezählt. In den meisten Fällen ist eine Kombination aus hohen Temperaturen und Vorerkrankungen verantwortlich. Saarbrücker ZDF-Standort gesichert. Das hat der Autozulieferer wegen der positiven Entwicklung der Getriebeproduktion bestätigt. Gleichzeitig heißt das von der Konzernleitung in Friedrichshafen, dass weitere Maßnahmen nötig seien, um wettbewerbsfähiger zu werden. Deutsche Bahn wieder in der Gewinnzone. Im ersten Halbjahr hat der Konzern 147 Millionen Euro Gewinn eingefahren und schreibt damit erstmals seit 7 Jahren wieder schwarze Zahlen. Die Zahl der Fahrgäste stieg von Januar bis Juni auf 960 Millionen. Und offenbar russische Marschflugkörper im polnischen Luftraum. Die Regierung in Warschau hat weitere Untersuchungen angekündigt. Das unbekannte Objekt war heute früh etwa 100 Kilometer entfernt von der polnisch-ukrainischen Grenze auf ein Feld gestürzt.
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0: Das ist heute wieder sehr heiß mit 32 bis 36 Grad. Ab jetzt sind auch ein paar Schauer und Hitzegewitter möglich, auch mit einzelnen Sturmböen. Bis zum Abend lockert es dann immer wieder auf. Die Temperaturen gehen dann runter auf 26 bis 29 Grad. Kurz der Blick auf morgen noch. Sonne, kompakte Wolken und zum Teil auch kräftige Schauer und Gewitter möglich bis 32 Grad.
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0: Auf der 8 Pirmasens Richtung Saarlouis, da gibt es in Höhe der Sulzbachtalbrücke eine Baustelle. Die linke und mittlere Spur sind gesperrt, bis Sonntag noch. Auf der A620 Saarlouis Richtung Saarbrücken gibt es Bauarbeiten zwischen Saarlouis Mitte und dem Dreieck Saarbrücken. Die Fahrbahn ist auf einen Fahrstreifen verengt bis zum 7. August. Im Landkreis Neunkirchen, genauer gesagt in Illingen, ist die Hauptstraße in Höhe Einmündung Eisenbahnstraße wegen Bauarbeiten gesperrt bis morgen. Und hier die neuesten Blitzer, die Sie uns gemeldet haben. Am Ortsausgang Nonnweiler in Richtung Hermeskeil. In Merchweiler steht einer in der Eisenbahnstraße und in Neunkirchen einer in der Wellesweiler Straße. Wenn Ihnen noch was auffallen sollte, Staus oder Blitzer, melden Sie es gern kostenlos dem SR3 Verkehrsservice. 0800 700 8000 ist die Nummer.
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0: Mit Kerstin Gallmeier. Hi. Die Hitze hält uns mal wieder alle auf Trab. Und wie geht's dann eigentlich Menschen, die draußen arbeiten, Straßenarbeitern zum Beispiel? Das wollten wir wissen und haben deswegen heute früh schon eine Baustelle in Bexbach besucht. Was man da gegen die heftige Hitze tut, das hören Sie gleich in der Region am Mittag.
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0: Carpenters waren das mit Sweet Sweet Smile aus dem Jahr 1978 bei uns in der SR3-Region am Mittag. 32 bis 36 Grad, das sind die Höchstwerte heute im Saarland, im Schatten wohlgemerkt. Bei diesen Temperaturen gehen ja einige zu Hause schon in die Knie, also drinnen. Was aber, wenn man draußen im Freien arbeitet, ohne wirklichen Sonnenschutz? Wie Straßenbauer zum Beispiel. Mein Kollege Max Zettler hat heute Morgen ein Straßenbauteam besucht. Max, wie ging es denn den Arbeitern da?
1: Also ich war ja in Frankenholz bei Bexbach und da arbeitet das Team der Firma Backes schon seit Mai in der Barnardstraße. Und die haben da ordentlich gebaggert schon und gepresslufthämmert. Und wenn die große Flex zum Steineschneiden ausgepackt haben, sind da schon richtig die Funken geflogen. Also es wurde dann auch gut warm in dem Moment. Um 7 Uhr war es noch ganz angenehm, für mich zumindest. Und auch die 5 Arbeiter haben da noch nicht so doll geschwitzt. So eine Stunde später, um 8 war dann die Sonne draußen und da war es dann auch schon gut warm auf der Straße. Ich habe mit dem Polier Jens Klees gesprochen und der meinte, bei den Temperaturen kommen die deutlich früher auf die Baustelle und gehen aber auch deutlich früher dafür.
2: Wir gucken, dass wir so die leistungsgetriebene Arbeit auf jeden Fall morgens machen. Und dann irgendwann kommt halt eine Situation, dann ist halt jeder auch platt. Je nach Temperatur, alles was so über 30 Grad ist, und dann tun wir so gestaffelt aufhören. Morgen 2, morgen 1, morgen 3, je nach Temperatur. Und ich sehe es auch dann an die Leute an, weil wenn sie defekt sind, sagen wir es mal so, ist halt irgendwann mal Ende. Dann geht halt auch auf der Baustelle nichts mehr vorwärts und dann packe mal in und fahre hin.
1: Heute Morgen zum Beispiel haben die um 6 Uhr schon angefangen und jetzt machen sie wahrscheinlich gleich Feierabend, so um 13 Uhr.
0: Ja, das macht ja auf jeden Fall Sinn, wenn man da seine Arbeitszeit ein bisschen der Hitze anpasst. Mhm. Aber wenn sie denn arbeiten, wie sieht es denn da so mit Hitzeschutz aus? Werden da besondere Vorkehrungen getroffen?
1: Sie haben auf jeden Fall in ihrem Container eine Menge Wasser stehen gehabt, eine Menge Mineralwasserflaschen und ganze Kästen und die meisten haben natürlich Kappen oder Hüte oder so getragen. Den coolsten hatte Vorarbeiter Michael Hell an. Der hatte so einen Anglerhut an mit so ganz vielen Quietschhändchen mit Sonnenbrillen drauf. Und der hat mir auch erzählt, wie die sich noch vor der Sonne schützen.
3: Sonnencreme halt eben hauptsächlich.
1: Okay, wie oft wird die erneuert dann?
3: Ja, schon 2-3 Mal am Tag.
1: Und sonst haben die eigentlich keine Möglichkeiten, sich vor Sonne und Hitze zu schützen. Wenn die Sonne im Zenit steht, vor allem mittags dann, dann gibt es nicht mal mehr die Schatten der umliegenden Häuser, wo man sich dann hinter verstecken kann.
0: Ja, da ist man der Sonne, der prallen Sonne schon ziemlich ausgeliefert, ne, als Straßenbauarbeiter. Mhm. Ja, und wie heftig das sein kann, das wissen auch alle, die eben mal nur so kurz vor die Tür gehen. Was ja immer hilft, ist so eine kleine Abkühlung zwischendurch. Ist das denn bei den Straßenarbeitern auch möglich?
1: Die haben auf jeden Fall die ein oder andere Möglichkeit dafür. Die haben zum Beispiel den Hydranten angezapft. Das ist jetzt nicht unbedingt primär zum Abkühlen, sondern die sprühen damit manchmal ein bisschen mit dem Schlauch rum, damit es weniger staubt auf der Baustelle. Das ist ja auch wichtig, damit man das nicht in der Lunge hat. Der kann aber auch für was anderes benutzt werden am Ende der Schicht, meinte Michael Hell.
3: Dafür ist der Hut gut. Man lässt immer den Hut voll mit Wasser laufen und dann geht es nochmal ab auf den Kopf. Das kühlt ab.
1: Und was ich auch sehr süß fand, war die Nicole. Die wohnt in der Bannertstraße direkt nebenan und bringt den Straßenarbeitern morgens dann einen Kaffee und im Laufe des Tages auch immer mal ein paar gekühlte Getränke.
0: Ja, das ist natürlich großartig. Also danke an dieser Stelle an Nicole und gutes Durchhalt noch an die Straßenarbeiter. Sie haben es ja gleich geschafft und dann ja ab ins Freibad, würde ich sagen. Ne?
1: Schauen wir mal, was sie machen.
0: Ja, danke dir, Max.
1: Gerne.
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0: 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Das CISPA-Helmholtz-Zentrum für Informationssicherheit im Saarland um den Gründungsdirektor Michael Backes, das ist ja aktuell in einem schwierigen Fahrwasser, weil der Verdacht im Raum steht, dass sensibles Forschungswissen nach China abgeflossen sein könnte. Wurde da ein Sonderprüfer eingesetzt? Darüber haben wir schon mehrfach berichtet. Und jetzt wurde bekannt, die Ermittlungen werden ausgeweitet. Wir lassen uns das mal einordnen. Im Studio ist SR3-Wirtschaftsreporter Niklas Resch. Niklas, was weiß man über diese Ermittlungen?
1: Also nach SR-Informationen sind bei der Prüfung am CISPA Dinge aufgefallen, die nichts mit der eigentlichen Untersuchung zu tun haben, also nämlich ob Wissen, hast du ja gerade gesagt, nach China abgeflossen ist, sondern die eher so im Bereich der normalen Unternehmensführung zu verankern sind. Die Rede ist von möglichen Compliance-Fällen. Jetzt mal allgemein, Verstöße gegen solche Compliance-Regeln, die könnten zum Beispiel sein, wenn Gelder für was eingesetzt werden, für Zwecke, für die sie eigentlich nicht vorgesehen sind. Aber ob sich um sowas handelt oder vielleicht auch um etwas anderes, das wissen wir im Moment nicht. Da geben sich die Gesellschafter verschlossen. Das Saarland, die Staatskanzlei oder auch das Bundesforschungsministerium, die sagen nichts, auch wegen des laufenden Verfahrens. Aber es ist schon davon auszugehen, dass die aufgetauchten Dinge eine gewisse Kragenweite haben, denn sonst hätten die Ermittlungen ja jetzt nicht formal ausgeweitet werden müssen.
0: Lass uns auch nochmal auf die ursprünglichen Vorwürfe schauen, dass eben beim CISPA sensibles Wissen nach China abgeflossen sein könnte. Worum geht's da genau und wie ist da der Stand?
1: Ja, nochmal ein Satz zum CISPA vielleicht ganz allgemein. Das ist ja eine renommierte Bundesforschungseinrichtung, die sich vor allem mit Sicherheit im IT-Bereich befasst. Mhm. Und seit rund anderthalb Monaten steht nach der Berichterstattung von verschiedenen Medien eben der Verdacht im Raum, dass eben dieses Wissen nach China abgeflossen sein könnte. Unter anderem, weil sehr, sehr viele chinesische Forscher beim CISPA beschäftigt werden. Auch welche, die von Hochschulen kommen, die sehr stark mit dem chinesischen Militär zusammenarbeiten. Das CISPA hat diese Vorwürfe zurückgewiesen. Dann wurde ein Sonderermittler eingesetzt, den hast du angesprochen, die ganze Sache aufzuklären. Gründungsdirektor Backes wurde für den Zeitraum freigestellt. Wie der Stand aktuell der Prüfung ist, auch da geben sich die Gesellschafter zugeknöpft. Soll gründlich sein, aber trotzdem schnell gehen, heißt's. Und auf die Frage, wann mit Ergebnissen zu rechnen ist, da haben wir bisher keine konkrete Antwort bekommen.
0: Jetzt ist ja schon so ein gewisser Reputationsschaden fürs CISPA entstanden durch die Vorwürfe, die im Raum stehen. Was bedeutet das denn jetzt, dass die Ermittlungen ausgeweitet werden?
1: Das ist Stand jetzt schwer einzuschätzen, denn es gibt ja noch keine Ergebnisse, sondern offenbar bisher nur Hinweise, dass man da mal genauer hinschauen sollte. Was ich aber schon sagen kann, ist, trotz dieser China-Affäre des CISPA haben die Gesellschafter nach SR-Informationen zuletzt nochmal bekräftigt, wie wichtig dieses renommierte, international auch immer noch renommierte Institut ist, eben aus wissenschaftlicher Sicht, und dass es eine große Bedeutung für Deutschland weiterhin hat, aber insbesondere natürlich für das Saarland. Und dem, das ist wohl auch nochmal betont worden, die Erhöhung der Fördergelder fürs CISPA, die in einigen Jahren ansteht, daran soll prinzipiell festgehalten werden. Immerhin geht es da um eine Erhöhung von derzeit 55 Millionen auf rund 100 Millionen Euro. Die Entscheidung, die fällt aber erst in 2 Jahren. Und dafür dürfen bei der Prüfung, ich sage das jetzt mal salopp, natürlich keine Klopper auftauchen.
0: In der sogenannten China-Affäre des CISPA-Helmholtz-Zentrums für Informationssicherheit sind die Ermittlungen gegen die Leitung um Professor Backes ausgeweitet worden. Was das auch für das CISPA an sich bedeutet, hat uns SR3-Wirtschaftsreporter Niklas Resch eingeordnet. Danke dir.
1: Bitte.

Das ist keine schöne Nachricht. Im Saarland sind bislang in diesem Jahr so viele Menschen wegen der Hitze gestorben, wie seit über 30 Jahren nicht. Das ist eins der Themen in der SR-Info-Rundschau, gleich um 1 mit Stefanie Balle. Ich bin Kerstin Gallmeier. Wir hören uns in der Region am Nachmittag wieder, kurz nach 16 Uhr. Bis später. Hier noch die Toten Hosen für Sie.

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9: Um 13 Uhr mit Stefanie Balle und diesen Themen. Deutliche Übersterblichkeit Ende Juni. Die erste Hitzewelle diesen Sommer hat in Deutschland rund 10.000 Menschenleben gefordert. Deutlich mehr Konsequenz. Unionsfraktionschef Frei unterstützt Dobrindt-Pläne zur Verschärfung von Präventionsmaßnahmen gegen Gefährder. Und mit Karacho in die Saar. Autofahrer in Saarlouis verursacht in der Nacht einen Verletzten und eine kaputte Brücke. Das Wetter: am Nachmittag zieht es sich zu, Schauer und Gewitter sind möglich, maximal 36 Grad. Im Saarland sind seit Anfang des Jahres rund 330 Menschen wegen Hitze gestorben. Das schätzt das Robert-Koch-Institut. Mehr Informationen von Isabel Schönfelder.
10: Damit gibt es im Saarland so viele Hitzetote wie seit über 30 Jahren nicht mehr. Stand jetzt sind es laut RKI fast 5-mal so viele Hitzetote dieses Jahr wie im gesamten vergangenen Jahr. Allein in der letzten Juniwoche sind im Saarland doppelt so viele Menschen gestorben wie sonst üblich. Das war genau die Hitzewoche, in der es hier Temperaturen von mehr als 40 Grad gab. In ganz Deutschland gibt es laut RKI insgesamt fast 10.000 Hitzetote. Auch das ein Höchstwert. Das RKI schätzt die Zahlen der Hitzetoten, indem es vergleicht, wie viele Menschen während einer Hitzewelle sterben und wie viele normalerweise statistisch zu erwarten gewesen wären. Der Unterschied wird dann der Hitze zugerechnet.
9: Hitzeschutz, das ist eine Aufgabe vor allem für die Kommunen. Die sehen sich angesichts der vermehrt auftretenden Hitzewellen allerdings nicht in der Lage, genügend Schutzmaßnahmen alleine selbst zu ergreifen, wenn ihnen der Bund nicht mehr Geld dafür gibt. Der Städte- und Gemeindetag fordert deshalb deutlich mehr Unterstützung aus Berlin.
11: Die Aufgabenliste ist lang und teuer. Es sollen etwa mehr Bäume gepflanzt und Grünflächen angelegt werden, um Städte natürlich herunterzukühlen. Sonnensegel in Innenstädten oder auf Spielplätzen sollen Schatten spenden. Weniger Asphalt und ein kluges Wassermanagement dafür sorgen, dass genug Wasser in den Städten bleibt und selbst bei Starkregen keine großen Schäden entstehen. Klimaanpassungsmaßnahmen wie diese kosten Geld. Der Deutsche Städtetag spricht von Milliardensummen, die in den nächsten Jahrzehnten investiert werden müssen. Das könnten die Städte alleine nicht stemmen. Deshalb fordert der Städtebund, dass sich Bund und Länder dauerhaft an den Kosten für den Klimaschutz und die Anpassung an den Klimawandel beteiligen. Förderprogramme, wie es sie aktuell gibt, reichen aus Sicht des Städtetages nicht aus. Aus Berlin, Birte Sönnigsen.
9: Das saarländische Gesundheitsministerium erinnert wegen der Hitze an Schutzmaßnahmen. Wer draußen unterwegs ist, sollte ausreichend trinken, direkte Sonne meiden und eine Kopfbedeckung tragen. Wohnungen sollten möglichst nur morgens oder abends gelüftet werden. Vor allem ältere Menschen, Kinder und chronisch Kranke sollten besonders auf die Hitze achten. Der saarländische Hitzeschutzbeauftragte informiert außerdem in mehreren Freibädern über den richtigen Umgang mit hohen Temperaturen und verteilt unter anderem Sonnenhüte, Sonnencreme und Infomaterial. Heute ist er noch in Wattgassen und Losheim. Der Berliner Terroranschlag vom Wochenende hat eine Debatte über strengere Regeln für Gefährder ausgelöst. Der neue Unionsfraktionschef Thorsten Frei sagte in der ARD, dass er noch im August Änderungen im Umgang mit extremistischen Gefährdern angehen will.
4: Der ARD sagte Frei, die Vorschläge von Bundesinnenminister Dobrindt wiesen in die richtige Richtung. Der neue Vorsitzende der CDU-CSU-Bundestagsfraktion nannte dabei die Möglichkeit der Präventivhaft, den verstärkten Einsatz der elektronischen Fußfessel sowie Änderungen bei der Anwendung des Jugendstrafrechts für heranwachsende Gefährder. Jetzt gehe es darum, sich mit dem Koalitionspartner SPD auf eine gemeinsame Sichtweise zu verständigen und diese möglichst schnell gesetzlich umzusetzen. Gleichzeitig warnte Frei davor, den Eindruck zu erwecken, solche Taten ließen sich vollständig ausschließen. In einer freien Gesellschaft werde das kaum möglich sein. Es läge jedoch in der Verantwortung der Bundesregierung, alles zu tun, um Anschläge und Terrorakte nach Möglichkeit zu verhindern. Dobrindt macht sich für eine bundesweit einheitliche Regelung der Präventivhaft stark, die bislang in den Polizeigesetzen der Bundesländer unterschiedlich geregelt ist. Außerdem solle der Einsatz elektronischer Fußfesseln zum Standard gegenüber Gefährdern werden. Die Anwendung von Jugendstrafrecht bei volljährigen Gefährdern bezeichnet Dobrindt als inakzeptabel. Aus Berlin, Isabel Karas.
9: Im Fall der getöteten Studentin in Trier hat die Polizei zwei Personen festgenommen. Das bestätigte das Polizeipräsidium Trier dem SWR. Nach Angaben der Polizei handelt es sich bei einem der Festgenommenen um einen 35-jährigen Mann. Wer die zweite Person ist und in welchem Zusammenhang beide mit der Tat stehen sollen, ist bislang unklar. Die 29-jährige Studentin war am Sonntag vor knapp 2 Wochen tot in ihrer Wohnung in Trier gefunden worden. Der Saarbrücker Standort von ZF ist nach Angaben der Konzernleitung gesichert. Finanzvorstand Fricke sagte bei der Vorstellung neuer Geschäftszahlen des Autozulieferers, das Getriebegeschäft sei der Haupttreiber einer positiven Entwicklung im ersten Halbjahr dieses Jahres. Grund sei vor allem die gestiegene Nachfrage nach Hybridantrieben. Gleichzeitig werde in Saarbrücken weiter an der Wettbewerbsfähigkeit gearbeitet. Insgesamt sank der Umsatz des Autozulieferers zwar leicht auf 19,3 Milliarden, der um Wechselkurse bereinigte Gewinn stieg jedoch deutlich. Die Deutsche Bahn hat im ersten Halbjahr einen Gewinn von 147 Millionen Euro erwirtschaftet. Heute Vormittag hat der Konzern seine Halbjahreszahlen vorgestellt. Es ist das erste Mal seit 7 Jahren, dass die Bahn schwarze Zahlen schreibt.
12: Grund sind laut Konzernangaben vollere Fernzüge, vor allem seit dem Monat April. Wegen Rabattaktionen und hoher Spritpreise seien vor allem Pendler vom Auto auf die Bahn umgestiegen. Zugleich habe der Konzern erste Sparpläne umgesetzt. Kosten wurden durch Personalabbau gesenkt, nicht im Zugverkehr, sondern in der Konzernleitung und bei internen Doppelstrukturen. Für das Gesamtjahr plant die Deutsche Bahn einen operativen Gewinn von 600 Millionen Euro vor Steuern und Zinsen. Verluste verzeichnet der Konzern weiterhin in der Güterverkehrssparte, nähert sich dort aber einer ausgeglichenen Bilanz. DB Cargo hat einen Verlust von 1 Million Euro im ersten Halbjahr erwirtschaftet. Im ersten Halbjahr 2025 waren es noch knapp 100 Millionen Euro Verlust. Der Güterverkehr leidet unter einer schwachen Nachfrage, insbesondere aus der Stahl-, Chemie- und Automobilindustrie. Um die Kundenzufriedenheit zu verbessern, setzt der Konzern auf eine umfangreiche Netzsanierung sowie ein Sofortprogramm. Mehr Personal soll Bahnhöfe öfter reinigen und Schäden schneller reparieren. Sören Hinze, Berlin.
9: Die deutsche Wirtschaft hat im zweiten Quartal leicht zugelegt, trotz der Belastungen durch den Iran-Krieg. Das Bruttoinlandsprodukt legte verglichen mit dem gleichen Zeitraum des vergangenen Jahres um 0,2% zu. Das hat das Statistische Bundesamt auf Basis vorläufiger Daten ausgerechnet. Es ist das dritte Quartalsplus für die deutsche Wirtschaft in Folge. Im Saarland ist im Juli die Inflationsrate wieder gestiegen. Nach Angaben des Statistischen Amts mussten die Verbraucher für Waren und Dienstleistungen im Durchschnitt 3,2% mehr bezahlen als vor einem Jahr. Vor allem Heizöl und Benzin wurden demnach deutlich teurer. Beispielsweise Heizöl um knapp 34%. Lebensmittel verteuerten sich dagegen deutlich langsamer. Strom und Erdgas wurden im Vergleich zum Vorjahr günstiger. Nachdem in der Nacht bei einem Unfall ein Auto in Saarlouis in den Saar-Altarm gestürzt ist, laufen die Bergungsarbeiten. Polizeitaucher und ein Kran sind im Einsatz. Der Fahrer des Autos wird noch gesucht. Für SR Info Lea Kielnecker.
13: Zu dem Unfall ist es gegen 1 Uhr nachts gekommen. Nach Angaben der Polizei hat ein Autofahrer mit deutlich überhöhter Geschwindigkeit an der Kreuzung Holzendorfer Straße und Anton-Merziger-Ring einem anderen die Vorfahrt genommen. Die Autos sind demnach zusammengestoßen. Daraufhin sei das Auto des Unfallverursachers durch das Geländer der Schleusenbrücke gebrochen und 5 Meter nach unten in den Saar-Altarm gestürzt. Ein Abschleppdienst ist zur Stunde dabei, das Auto mit einer Seilwinde aus dem Wasser zu ziehen. Außerdem ist am Mittag ein Kran an der Unfallstelle eingetroffen, der dabei helfen soll, das heruntergebrochene Geländer zu sichern. Der Fahrer des abgestürzten Autos wird noch gesucht. Laut Polizei haben Zeugen beobachtet, wie er sich aus dem Fahrzeug zunächst schwimmend gerettet hat und dann zu Fuß geflüchtet ist. Der Fahrer des anderen Autos wurde schwer verletzt ins Krankenhaus gebracht. Aktuell ist die Schleusenbrücke stadtauswärts noch einseitig wegen der Bergungsarbeiten gesperrt.
9: Für die Brandserie in einem Mehrfamilienhaus im Saarbrücker Stadtbezirk Duttweiler ist offenbar ein Kind verantwortlich. Das hat die Staatsanwaltschaft dem SR mitgeteilt. Weil das Kind nicht strafmündig ist, seien die Ermittlungen eingestellt worden. Anfang Mai hatte es in dem Haus in der Scheiterstraße in Duttweiler innerhalb eines Wochenendes 4-mal gebrannt. Anfang Juni kam es außerdem zu einem Brand in einem benachbarten Gebäude. Dabei wurden insgesamt 2 Menschen verletzt. Und das war die SR-Info-Rundschau. Um gleich 10:10 öffnet Frank Hofmann für Sie den SR3-Kiosk. Hallo Frank.
14: Hallo, danke Steffi.
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14: Heute auch wieder heiß, 31 bis 35 Grad, eine hohe Waldbrandgefahr, alles staubtrocken. Vielleicht gibt's den ein oder anderen Schauer oder ein Hitzegewitter. Freitag, also morgen, mitunter auch einzelne Schauergewitter und auch nochmal heiße Temperaturen. Ein bisschen moderater als die letzten Tage, 33, maximal 32 am Samstag und wieder bis 34 am Sonntag.
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14: Die A8 Pirmasens-Saarlouis in Höhe der Sulzbachtalbrücke, eine Baustelle. Hier sind der linke und der mittlere Fahrstreifen gesperrt, das Ganze bis am Sonntag. A620 Saarlouis Richtung Saarbrücken, zwischen Saarlouis-Mitte und dem Dreieck Saarbrücken auch Bauarbeiten. Hier ist die Fahrbahn auf einen Fahrstreifen verengt, das wird auch noch ein bisschen länger dauern, bis zum 7. August. Im Landkreis Neunkirchen in Illingen ist die Hauptstraße in Höhe der Einmündung Eisenbahnstraße wegen Bauarbeiten gesperrt. Bis morgen. Unsere neuesten Blitzer am Ortsausgang Nonnweiler in Richtung Hermeskeil, in Merchweiler, in der Eisenbahnstraße und auf der A1 Trier Richtung Saarbrücken in Höhe Tholey-Hasborn. Kommen Sie gut an.
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14: 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Schönen Nachmittag wünsche ich Ihnen. Schönen Donnerstag. Ich bin Frank Hofmann.
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freue mich immer ganz doll, wenn ich im Wunschkonzert sonntags morgens eine Postkarte bekomme von Ihnen. Ich freue mich über alle Wünsche, aber so eine Postkarte ist doch nochmal was ganz Besonderes. Wahrscheinlich auch deswegen, weil es einfach selten geworden ist, dass zum Wunschkonzert bei SR3 Postkarten eingehen. Ich weiß aus Erzählungen, dass das früher anders war. Heute ist Weltpostkartentag und wir haben einmal rumgefragt, haben eine kleine Umfrage gemacht, wie es bei Ihnen ist, wann Sie zum letzten Mal eine Postkarte bekommen haben. Das hören Sie gleich noch hier bei uns und vielleicht haben Sie ja dann selbst auch noch einen kurzen Moment so eine Erinnerung an Ihre letzte Postkarte, entweder selbst geschrieben oder eine, die im Briefkasten gelegen hat. Unser Serientipp heute, der aktuelle Spider-Man, Spider-Noir, und wir feiern 85. Geburtstag von Paul Anka hier in SR3, der Kiosk. Das hier ist richtig großes Besteck. Aretha Franklin mit großem Orchester.

Die beiden sind echte Buddies. Peter Maffay und Johannes Oerding hier auf SR3. Ein Leben lang ist nicht genug. Frisch und nei auf SR3. Aufgenommen in Nashville übrigens. Da haben die beiden sich zu einer Session getroffen, weil sie gemerkt haben, wir funktionieren gut zusammen. Und der Oerding hat auch früher für den Maffay schon Lieder geschrieben. Und dann haben sie sich tatsächlich über 5 Tage ins Studio dort zurückgezogen und haben dieses Album produziert. Jetzt nur ein Titel aus diesem ganzen Album. Hier auf SR3 für Sie vorgestellt. Ist doch eine schöne Sache. Und auch das, was hier kommt, nämlich Whiskey in the Jar, das ist ja ursprünglich gar nicht akustisch gespielt worden, in der Version, in der ich es Ihnen jetzt spiele, sondern es ist von Thin Lizzy aufgenommen worden im Studio, aber eben nicht in dieser Version. Und jetzt hat man alte Aufnahmen nochmal rausgekramt und hat die Aufnahmen, die Spuren genommen, die wichtig sind, die notwendig sind, hat noch andere dazugepackt, um dann diese Version des Songs herauszubringen, auch mit den Originalstimmen, die so ja heute gar nicht mehr da sind. Thin Lizzy auf SR3, Whiskey in the Jar. Schönen Donnerstag.

0: Ganz gefühlvoll zum Ausklang. Razor Light waren das hier auf SR3 mit Wire to Wire. Und damit 13:30, halb zwei.
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0: Stefanie Balle ist im Studio. Hallo.
2: Hallo. ZDF-Standort in

0: Saarbrücken gesichert. So formuliert es Finanzvorstand Fricke. Demnach hat sich Saarbrücken gut entwickelt. Auch bei der Sanierung des Gesamtunternehmens sieht sich ZF auf einem richtigen Weg. Der Umsatz sei von Januar bis Juni zwar gesunken, dafür habe sich der bereinigte Gewinn auf 960 Millionen Euro verbessert. Aufbau neuer KI-Zentren. Dazu hat die EU-Kommission die Ausschreibungen für den Bau von 7 Großrechenzentren bekannt gegeben. Die sogenannten Gigafactories sollen die Rechenkapazität für die Entwicklung künstlicher Intelligenz in Europa deutlich steigern. Knapp 10.000 Hitzetote in Deutschland. So viele Menschen sind laut dem Robert-Koch-Institut bislang in diesem Jahr gestorben. Aus dem Saarland kamen 330 Menschen. 2 Festnahmen. Im Fall der getöteten Studentin in Trier hat die Polizei einen 35-jährigen Mann festgenommen. Wer die zweite Person ist und in welchem Zusammenhang beide mit der Tat stehen sollen, ist bislang unklar.
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2: Neben der Sonne heute auch ein paar Quellwolken bei uns im Saarland. Schauer und Hitzegewitter sind möglich. Es wäre gut, wenn ein bisschen was runterkommt. Ein bisschen nass von oben bei einer hohen Waldbrandgefahr. Die höchsten Werte liegen heute zwischen 31 und 35 Grad. In den nächsten Tagen bleibt es heiß. Die Temperaturen ein ganz klein bisschen moderater als heute.
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2: Die A8 Pirmasens-Saarlouis in Höhe Sulzbach-Talbrücke eine Baustelle. Hier sind der linke und der mittlere Streifen gesperrt. Das Ganze bis am Sonntag. A620 Saarlouis Richtung Saarbrücken zwischen Saarlouis Mitte und dem Dreieck Saarbrücken. Da haben wir Bauarbeiten. Die Fahrbahn ist verengt auf einen Fahrstreifen. Das dauert bis zum 7. August. Im Landkreis Neunkirchen in Ehlingen, da ist die Hauptstraße in Höhe der Einmündung Eisenbahnstraße gesperrt wegen Bauarbeiten. Bis morgen, wenn alles gut läuft. Unsere neuesten Blitzer, danke. Danke fürs Durchgeben unter 0800 700 0800 700 8000. So, am Ortsausgang Lautskirchen Richtung Kirkel, am Ortsausgang Nonnweiler in Richtung Hermeskeil und auf der A1 Trier-Saarbrücken in Höhe Tholey-Hasborn. Haben Sie eine gute Fahrt.
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2: 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Einen schönen Donnerstagnachmittag wünsche ich Ihnen. Ich bin Frank Hofmann.
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0: Heute ist ein ganz besonderer Tag. Wir haben das auf SR3 schon gefeiert, schon heute Morgen. Heute ist Weltpostkartentag. Postkarten, ich weiß das noch, das war meine absolute Sensation. Ich habe die früher gerne geschrieben. Da gab es bei der Post gab's so einen ganzen Stapel mit 10 Postkarten, so ganz normale, einfache Postkarten, die habe ich immer gekauft und dann an Leute verschickt. Das war Chatten früher in den 80ern. Ja. Und man hat auch bunte Grüße aus dem Urlaub schicken können, natürlich dann mit schönen Ansichtskarten, aber auch früher, also unsere Großeltern, Urgroßeltern, die wissen das auch, dass in Kriegszeiten zum Beispiel es für die Soldaten nur über Postkarten möglich war, schnell mal eine Nachricht zu schicken und auch von der Familie vielleicht eine Nachricht zu bekommen, da in Kontakt zu bleiben. Die erste jemals verschickte Postkarte, die kam vom Buchhändler August Schwarz, das war 1870. Wir haben einmal gefragt, wie war es denn bei Ihnen? Also wann haben Sie zum letzten Mal eine bekommen oder selbst verschickt aus dem Urlaub oder von wo auch immer? Julia Becker hat gefragt.
1: Wann haben Sie das letzte Mal eine Postkarte bekommen?
2: Gute Frage, nächste.
3: Oh je, schon ewig her.
4: Circa 3 Jahre her, von meiner Schwägerin, Italienreise.
1: Wann haben Sie das letzte Mal eine Postkarte bekommen?
5: Vor ungefähr 3 Monaten. Einfach so mal Grüße geschickt.
6: Ich muss gerade wirklich überlegen, also das ist echt schon 2-3 Jahre her, aber ich habe vor 4 Monaten selbst eine geschickt an die Oma aus dem Urlaub.
1: Machen Sie das auch ab und zu?
5: Ja, an Weihnachten und Ostern.
1: Aber so aus dem Urlaub, so klassisch, nee, die Ansichtskarte?
5: Schickt man mittlerweile WhatsApp mit Grüßen an alle.
6: Die jüngere Generation geht dann doch gerne auch zur traditionellen Postkarte zurück.
7: Ein Cousin, der tut ab und zu mal Postkarte schicken, wenn er in Urlaub fährt. Also so einmal alle 2 Jahre oder so.
8: Ist meistens alles über WhatsApp. Früher von jedem Urlaub, alle Verwandten, alle Bekannten, jeder hat eine Karte bekommen. Ist auch kostspielig gewesen. Postkarte, Briefmarke, wenn ich da 20 Postkarten verschickt habe.
1: Wann haben Sie denn zuletzt eine Postkarte bekommen?
9: Ich bedauere sie ja schon ewig nicht mehr.
10: Gestern.
1: Ehrlich, woher?
10: Aus Garmisch-Partenkirchen.
1: Verschicken Sie selber denn auch welche?
10: Ich verschicke welche, erziehe meine Kinder bzw. meine Enkelkinder dazu, dass sie sich durchringen können, eine Postkarte zu schreiben. Handys vergessen Sie, die Bilder. Die Postkarte machen Sie mit dem Heftzweck an die Wand und die sehen Sie.
0: Wenn alles gut geht, genau. Wer von Ihnen hält die Tradition des Postkartenschreibens denn noch hoch? Bitte melden 0681 64 064. Bitte melden per WhatsApp. Jetzt eine Karte schreiben, die kommen nicht rechtzeitig an.
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0: Es kommt noch was, Achtung. Lüpp, noch ein Aufbäumen zum Schluss um genau 2:50.
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von den Cats. Da gibt's One Way Wind, das kennt jeder. Es gibt aber auch Let's Dance und das ist ein Song von The Cats, der ganz häufig gecovert wurde. Es gibt eine finnische Version, es gibt eine schwedische Version, insgesamt 20 Coverversionen, vor allem natürlich im englischsprachigen Raum, aber auch eine deutsche. Tanz heute Nacht mit mir. Let's Dance, jetzt auf SR3. Schönen Donnerstag.

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20: Es ist 14 Uhr. Der Saarbrücker Standort von ZF ist nach Angaben der Konzernleitung gesichert. Das wurde bei der Vorstellung der neuen Geschäftszahlen mitgeteilt. Der Standort Saarbrücken wird als gestärkt eingeschätzt, auch dank verbesserter Kundennachfrage. SR-Reporter Lars Ohlinger.
21: Finanzvorstand Fricke teilte mit, dass das Getriebegeschäft der Haupttreiber einer positiven Entwicklung im ersten Halbjahr 26 gewesen sei, vor allem auch durch eine gesteigerte Nachfrage der Kunden nach Hybridantrieben. Saarbrücken mit der Getriebeproduktion sei nun gesichert. Es werde aber im Werk an der Wettbewerbsfähigkeit gearbeitet. Bei der Sanierung des Gesamtunternehmens sieht sich ZF auf einem richtigen Weg. Der Umsatz sei von Januar bis Juni zwar etwas gesunken auf 19,3 Milliarden Euro, dafür habe sich der bereinigte Gewinn verbessert auf 960 Millionen Euro.
20: Im Saarland gibt es so viele Hitzetote wie noch nie seit Beginn der Aufzeichnungen. Das Robert-Koch-Institut schätzt, dass in diesem Jahr bereits rund 330 Menschen an den Folgen der Hitze gestorben sind. Das entspricht etwa 33 Hitzetoten pro 100.000 Einwohner. Das ist der höchste Wert im bundesweiten Vergleich. Allein in der letzten Juniwoche mit Temperaturen von mehr als 40 Grad starben im Saarland doppelt so viele Menschen wie üblich. Bundesweit geht das RKI bisher von fast 10.000 Hitzetoten aus, auch das ist ein Höchstwert. Das israelische Militär ist einem Medienbericht zufolge gerade dabei, erneut Land im nördlichen Westjordanland zu beschlagnahmen. Es handelt sich um Flächen, die bisher unter der Kontrolle der palästinensischen Autonomiebehörde waren. Wie die israelische Zeitung Haaretz berichtet, sollen so zwei neue israelische Siedlungen durch eine Straße miteinander verbunden werden. Die israelische Besatzung des Westjordanlands wird vom Internationalen Gerichtshof in Den Haag als völkerrechtswidrig eingestuft. Auch die israelischen Siedlungen dort verstoßen aus Sicht zahlreicher Staaten und UN-Gremien gegen das Völkerrecht. In der EU sollen künftig bis zu 7 KI-Gigafabriken entstehen. Die Europäische Kommission hat heute offiziell das Bieterverfahren gestartet. In den riesigen Rechenzentren sollen neue KI-Modelle trainiert und weiterentwickelt werden. Aus Brüssel berichtet Sarah Lopez.
4: Die sollen EU-Standards entsprechen, etwa beim Datenschutz und der Sicherheit. Bewerben können sich jetzt Zusammenschlüsse aus Unternehmen, öffentlichen Einrichtungen und Investoren, auch länderübergreifend. Bei der Entscheidung, welche Projekte den Zuschlag erhalten, soll nach Angaben der EU-Kommission auch die Energieeffizienz und der Wasserverbrauch eine Rolle spielen. Die EU will gemeinsam mit den teilnehmenden Mitgliedstaaten bis zu 10 Milliarden Euro für die geplanten Rechenzentren bereitstellen. Die Kommission geht davon aus, dass weitere 20 Milliarden Euro an Privatinvestitionen dazukommen werden.
20: Von der geplanten Streichung des Kindersofortzuschlags wären im Saarland fast 28.000 Kinder, Jugendliche und junge Erwachsene betroffen. Das teilte das Sozialministerium dem SR auf Anfrage mit. Eine Abschaffung des Kindersofortzuschlags bedeute eine direkte Schlechterstellung von Familien und Kindern. Auch würde so die Gefahr von Ausgrenzung und weniger Teilhabechancen steigen. Der Sofortzuschlag beträgt 25 Euro pro Monat. Die Bundesregierung plant, die Leistung zu streichen und begründet das mit Sparzwängen. Im Fall der getöteten Studentin in Trier hat die Polizei einen Mann und eine Frau festgenommen. Der 35-jährige Mann wurde am Morgen in Völklingen gefasst. Die 29-jährige Studentin war am Sonntag vor knapp 2 Wochen tot in ihrer Wohnung gefunden worden. Wegen der Verletzungen geht die Polizei von einem Tötungsdelikt aus. Weitere Details zu den Tatverdächtigen und den Ermittlungen wollte die Polizei noch nicht mitteilen. Und das waren die Nachrichten mit Stefan Eising. 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
9: Es sieht nicht danach aus, aber es kann ungemütlich werden bei uns im Saarland. Muss nicht, aber kann. So, das ein oder andere Gewitter ist nämlich mit drin. Ansonsten empfindet man vielleicht auch diese Hitze mit Temperaturen bis 36 Grad als eher ungemütlich. Kann ich auch verstehen. Das Tief Gudrun bringt uns die Hitze rüber und lässt sie nicht mehr los. Die Waldbrandgefahr ist hoch. Heute Abend kühlt es dann nochmal ab. Der Wind, der legt sich wieder. In der kommenden Nacht kühlt es runter. 16 bis 20 Grad. Jetzt auch nicht so die tiefen Temperaturen, um schön durchzulüften. Morgen dann auch sonnig. Mit ein paar Wolken durchsetzt das Ganze und heiß. Morgen bei 32 Grad. Und am Wochenende 30 bis am Sonntag nochmal 34 Grad heiß.
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9: Die A8 Pirmasens-Saarlouis in Höhe der Sulzbachtalbrücke, da ist eine Baustelle. Die linke und die mittlere Spur sind gesperrt, das Ganze bis am Sonntag. A620 Saarlouis Richtung Saarbrücken, zwischen Saarlouis Mitte und dem Dreieck Saarbrücken Bauarbeiten. Die Fahrbahn ist verengt auf einen Fahrstreifen bis zum 7. August. Landkreis Neunkirchen in Illingen ist die Hauptstraße in Höhe der Einmündung Eisenbahnstraße gesperrt. Dort sind Bauarbeiten im Gange, das Ganze bis morgen. Und unsere neuesten Blitzer am Ortsausgang Lautskirchen Richtung Kirkel auf der A1, Trier-Saarbrücken in Höhe Tholey-Hasborn und in Bildstock in der Grühlingstraße. Da wird auch geblitzt. 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
9: Thema Postkarten, das feiern wir heute ein bisschen. Heute ist nämlich Weltpostkartentag und da hat uns der Jakob eine Nachricht geschickt und gesagt, Mensch, schreib doch mal nach Püttlingen an den Demenzverein Köllertal, die sind in der Völklinger Straße.
16: Hier ist der Jakob aus Duttweiler. In Püttlingen gibt es einen Demenzverein, der also sich sehr, sehr freut über die Postkarten, die sie so bekommen. Und ich glaube, das ist eine gute Aktion.
9: Gemeinsam. Dankeschön. Gemeinsam erinnern, Geschichten teilen, Verbindungen schaffen, steht auf dem Screenshot, den der Jakob mit mir geteilt hat in diesem Fall. Also da freut man sich auf Postkarten. Vielleicht haben Sie Lust, eine dahin zu schreiben. Demenzverein Köllertal, Völklinger Straße in Püttlingen. Ich bin

0: Pierre Grosjean, 1974 rausgekommen, hier auf SR3. Tom Holland ist ab heute wieder als Spider-Man im Kino unterwegs und im Streaming-Fernsehen, da schwingt sich derweil eine etwas andere Spinne an Fäden durch die noch nicht ganz so tiefen Häuserschluchten von New York. Spider-Noir heißt eine Superheldenserie bei Amazon Prime Video. Sie spielt in den 30er Jahren und kein geringerer als Nicolas Cage hat die Superkräfte. Der Serientipp von Christian Job.
1: Morgen.
2: War es. Jetzt ist es ein mittelmäßiger Nachmittag, der sich auf einen lausigen Abend zubewegt.
1: Gab's Anrufe?
2: Tja, um Anrufe zu erhalten, muss man die Telefonrechnung bezahlen. Bis dahin ist das ein Briefbeschwerer.
3: Diese Spinne ist schon 62. Zermürbt, müde, zynisch und mit allem durch. Ben Reilly war mal ein erfolgreicher Spider-Man, doch das Schicksal hat ihm einen geliebten Menschen genommen. Weder seine Wendigkeit als Superheld noch der Trick mit den reißfesten Fäden haben es verhindern können. Also gibt Nicolas Cage mit melancholisch hoffnungslosem Blick einen Privatdetektiv, der mit lauen Jobs sich und eine Sekretärin nur halbwegs über Wasser halten kann. Das Spinnenkostüm hat er endgültig weggepackt, als die Stadt von einem seltsamen Phänomen heimgesucht wird. Da ist ein Typ, der plötzlich wie eine Fackel brennen kann.
4: Ich habe versucht, dich zu warnen.
5: Was?
4: Wow. Jetzt wirst du brennen.
3: Es ist die Zeit der ersten Maschinenpistolen, Spirituosen sind wegen der Prohibition verboten und die Gangsterbanden kämpfen um den größten Schluck aus der Pulle. Ben lernt eine geheimnisvolle Nachtclubsängerin kennen und wird in den Bann der Schönen gezogen.
2: Tun Sie ihm nichts.
1: Wo bin ich?
2: Flint, geht's dir gut?
1: Was in aller Welt ist das?
2: Lassen Sie uns allein, bitte.
3: Silvermane heißt der Übergangsterboss, der reichlich Männer fürs Grobe hat und unliebsame Konkurrenten ratzfatz in die schon ausgehobene Grube ballern lässt. Und weil ganz oben die Luft auch für Bösewichte dünn wird, wären Superhelden vielleicht ein guter Schutz für ihn, sei es der Spider, der Flammenmann oder Typen mit anderen geheimnisvollen Verwandlungen. Ein Sandmann, den man aus dem aktuellen Spider-Man-Universum kennt. Oder einer, der plötzlich als Reptil extra stark wird.
1: Guten Abend, Kumpel. Ich interessiere mich weder für Rache noch für Vergeltung. Also werde ich mich entsprechend kurz fassen, okay?
3: Spider-Noir erinnert an die großartigen Schwarz-Weiß-Krimis der 30er, an den Film-Noir mit gruseligen Schatten und spektakulären Lichteffekten wie Sonne, die durch Jalousien gebrochen wird. Stilecht lassen sich die 8,45 Minuten denn auch in Schwarz-Weiß oder Farbe anschauen. Ein Klick, so oder so. Für einen spannenden Mix aus Retro-Krimi und Superheldengeschichte. Dank Nicolas Cage mit reichlich Augenzwinkern.
2: Gut sehen Sie aus.
1: Sie zwingen mich, Ihr Augenlicht in Frage zu stellen.
0: Der Streaming-Tipp von Christian Job. Hier ist SR3. Queen mit Too Much Love Will Kill You. Zu viel Liebe wird dich umbringen. Aber zu viel Liebe, geht das denn? 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

0: Münster 3 feiert mit Ihnen den Weltpostkartentag. Heute. Und viele Menschen machen das. Schreiben Postkarten. Ich habe schon lange keine mehr geschrieben. Ich gebe es zu.
1: Hallo, lieber Frank. Hier Hallo. Ist die Nicole. Also, wir schicken aus jedem unserer Urlaube eine Postkarte an Verwandte von uns in Rendsburg. Die freuen sich immer. Aha. Und an meinen Schwiegervater und auch an meine Mama. Und meistens schicken wir noch eine Postkarte einfach an uns selbst.
0: Ja.
1: Vielen Dank. Tschüss.
0: Ja, danke. Da kann man dann gucken, wer ist schneller wieder zu Hause, die Postkarte oder man selbst. Und die Elke Arnold hat auch noch geschrieben, ich bin Mitglied bei postcrossing.com. Das ist so eine Organisation, da kann man hinschreiben und dann werden die Karten an irgendjemanden verteilt und man selbst bekommt auch Karten. Und die Elke hat geschrieben, jede Woche 10 bis 15 Postkarten schreibt sie und bekommt sie. Das Ganze macht sie seit 18 Jahren und jetzt halten sie sich fest. Sie schreibt, ich habe mittlerweile bestimmt 7500 Karten in unserem Keller gelagert. Das ist eine Zahl. Wow.

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1: Um ganz genau 14:30 mit Kerstin Gallmeier.
2: Saarbrücker ZF-Standort gesichert. Das wurde bei der Präsentation der Geschäftszahlen in der Konzernzentrale in Friedrichshafen mitgeteilt. Als Grund wird die gestiegene Nachfrage nach Hybridgetrieben genannt, die im Saarbrücker Werk hergestellt werden. Tatverdacht im Fall getöteter Studentin. Heute früh sind ein Mann und eine Frau festgenommen worden. Ein 35-Jähriger wurde in Völklingen gefasst. Über die Frau sind keine Details bekannt. Die 29-jährige Studentin war vor knapp 2 Wochen in Trier tot in ihrer Wohnung gefunden worden. Gebiet im Westjordanland beschlagnahmt. Die israelische Armee will dadurch 2 neue Siedlungen miteinander verbinden. Bisher wurden die Flächen von der palästinensischen Autonomiebehörde kontrolliert. Der Internationale Gerichtshof in Den Haag erachtet die Besetzung des Westjordanlands als völkerrechtswidrig. Und Aufbau

0: Neuer KI-Rechenzentren. Dazu hat die EU-Kommission das Bieterverfahren gestartet. Geplant sind 7 Gigafactories, um die Entwicklung künstlicher Intelligenz in Europa nach vorn zu bringen.
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2: Bis zu 36, 37 Grad heute. Wer draußen unterwegs ist, das ist nicht einfach in dieser Hitze unterwegs zu sein oder auch noch draußen zu arbeiten. Viel trinken, bitteschön, und an die Sonnencreme denken, weil so einen Sonnenbrand hat man sich schnell geholt und dann hat man lange was dran. Dichte Wolken kann es geben, es kann auch mal ein Gewitter geben, mal ein Sturm, alles ist möglich, aber es sieht jetzt irgendwie noch nicht danach aus. Die Waldbrandgefahr ist auf einer sehr hohen Stufe. Es kühlt heute Abend ein bisschen ab, aber so richtig schmerzfrei wird es dann in der kommenden Nacht auch nicht, weil teils es nicht unter 20 Grad geht. Morgen am Freitag wieder heiß, erst Sonne, dann gibt es Wolken und es kann auch mal kräftig regnen bei maximal 32 Grad.
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2: Die A8 Pirmasens-Saarlouis in Höhe der Sulzbachtalbrücke, eine Baustelle. Der linke und der mittlere Fahrstreifen sind gesperrt bis am Sonntag. A620 Saarlouis Richtung Saarbrücken zwischen Saarlouis Mitte und dem Dreieck Saarbrücken. Bauarbeiten, hier ist nur ein Fahrstreifen zur Verfügung. Und das Ganze bis 7. August im Landkreis Saarlouis und im Landkreis St. Wendel zwischen Limbach und Neipel. In beiden Richtungen Verkehrsbehinderungen, dort sind Bäume umgestürzt. Landkreis Neunkirchen, in Illingen ist die Hauptstraße in Höhe der Einmündung Eisenbahnstraße gesperrt wegen Bauarbeiten. Das Ganze bis morgen. Hier unsere neuesten Blitzer in Neunkirchen in der Haagstraße am Ortsausgang von Lautskirchen Richtung Kirkel und auf der A1 Trier-Saarbrücken in Höhe Tholey-Hasborn. 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
2: Die Sonne am saarländischen Himmel und die Sonne im Radio. SR3 spielt Ihnen jetzt Terry Jacks. Ich bin Frank Hofmann.
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0: Urlaubspostkarten. Heute ist Weltpostkartentag. Wir sprechen über Urlaubspostkarten. Manch einer, der sagt einfach mal so zu, ja, komm, ich schick dir welche. Und dann kommt das böse Erwachen.
1: Hallo Frank. Eine Bekannte von mir, die ist nach Südfrankreich gefahren, die da. Dann habe ich gesagt, so außer Laune heraus, schick mal aber eine Postkarte. Dann hat sie aus einer Laune heraus gesagt, ich schicke dir zwei. Jetzt hat sie sich schon über WhatsApp beklagt, wie teuer das ist. Bin mal gespannt, ob er sie kommt.
0: Ich bin auch gespannt.

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0: Das ist das 33. Studioalbum, was es gibt von Barry Manilow. Und fast alle Songs auf diesem Album hat er selbst komponiert. What a Time, so heißt es.
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0: Klavier, Orchester, groovige Rhythmen durch ein großes Besteck, da ist viel mit drin, das rockt, da ist Gospel mit dabei. Sehr facettenreich, bis hin zu intimen Balladen, was der Mann, der ist inzwischen 83, sich da ausgedacht hat für das aktuelle Album. Er kann auf eine Zeit zurückblicken, über 6 Jahrzehnte ist er auf der Bühne, eine Karriere mit unglaublich vielen verkauften Tonträgern. Er hat so viele Hits gehabt, Mandy 1974 als ein Beispiel. Hier ist unser heutiger Ausschnitt aus unserem Album der Woche. Der Mann ist ein Stehaufmännchen, lässt sich auch durch eine Erkrankung nicht zurückwerfen, macht seine Musik weiter und weiter. Barry Manilow aus dem Album der Woche. One More Chance auf SR3.
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Barry Manilow, One More Chance. Der Mann ist 83, hat jetzt gerade ein neues Album vorgelegt. Und das war unser heutiger Ausschnitt aus dem Album der Woche. Schauen Sie gerne das Cover an. Das haben wir Ihnen nämlich inklusive weiterer Informationen auf unserer Internetseite hinterlegt auf sr3.de. SR3 mit dem besten Verkehrsservice für Saarland, Pfalzkreis B423 zwischen Einöd und Webenheim. Da hat es gerade einen Unfall gegeben. Unfallstelle noch nicht gesichert und auch Gegenstände auf der Fahrbahn. Bitte vorsichtig sein. B2 423 zwischen Einöd und Webenheim. Eine noch ungesicherte Unfallstelle.

0: Seit heute Nachmittag bin ich mir sicher, die Postkarte wird nicht aussterben. Und Dieter trägt dazu bei.
1: Guten Tag, Frank. Ich mache vieles über WhatsApp, aber wenn ich im Urlaub bin, schreibe ich immer an 3 oder 4 Freunde Postkarten. Die freuen sich dann riesig und somit stirbt die Postkarte auch nicht aus. Liebe Grüße von Dieter Schaf aus St. Wendel.
0: Wir feiern auf SR3 den Weltpostkartentag. Hans Kiechler aus der Wellingen hat mir auch eine WhatsApp-Nachricht geschrieben, dass er im Juni in Cannes war an der Côte d'Azur und hat 18 Ansichtskarten verschickt und er hat dazu extra sein Adressregister mitgenommen. Das ist wohl auch noch eines so in Papierform, also nicht im Handy, sondern das Adressregister. Richtig vorbildlich. Danke an alle, die mitgemacht haben bei unserer kleinen Umfrage heute Nachmittag.
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3: 10.000 Hitzetote zählt das Robert-Koch-Institut bislang in diesem Sommer. Wir schauen uns die Zahl genauer an, fragen, was dahinter steckt und welche Hitzeschutzkonzepte es im Saarland gibt. Der Großbrand in einem Recyclingbetrieb in Neunkirchen-Wellesweiler ist gelöscht. Wir klären, was über die Ursache bislang bekannt ist. Und wer an den Boostalsee kommt, bringt oft eigene Stand-Up-Paddles oder Schlauchboote mit. Aber dafür muss ein Nutzungsentgelt gezahlt werden und das soll steigen.
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9: Es ist 15 Uhr. Nach dem Einschlag eines mutmaßlich russischen Marschflugkörpers in Polen laufen die Ermittlungen. Regierungschef Tusk sagte, alles deute auf ein Geschoss vom Typ CH-101 hin, ein Marschflugkörper aus russischer Produktion. Jetzt müsse man die Untersuchungen abwarten. Aus Warschau berichtet Paulina Milling.
10: Sollte sich die russische Herkunft der Rakete bestätigen, wäre es der erste Vorfall dieser Art auf dem Gebiet der NATO. Unklar bleibt bisher, ob es eine Provokation oder eine versehentliche Luftraumverletzung war. Um das zu verfolgen, waren in der Nacht mehrere polnische Kampfjets und Erkennungsflieger in der Luft. Laut Polens Verteidigungsminister waren auch Tankflugzeuge der Verbündeten aus Deutschland nach Polen unterwegs. Das Objekt, also vermutlich eine Rakete, ist ca. 120 Kilometer tief nach Polen geflogen und über einem Feld abgestürzt. Anwohner berichteten von einer lauten Explosion mitten in der Nacht. In der Stadt Lublin und mehreren Orten im Südosten Polens heulten kurz vor 4 Uhr früh die Sirenen.
9: Nach dem Ende des Tankrabatts ist die Inflation in Deutschland deutlich gestiegen. Nach Angaben des Statistischen Bundesamtes kosteten Waren und Dienstleistungen in diesem Monat 2,8% mehr als vor einem Jahr. Im Juni lag die Teuerungsrate noch bei 2,3%. Besonders hoch ist die Inflation im Saarland. Hier liegt sie bei 3,2%. Abgesehen von Benzin und Diesel muss auch für Heizöl mehr gezahlt werden. Lebensmittel wurden im Vergleich zum Vorjahr etwas teurer, Strom und Erdgas sogar günstiger. Der Saarbrücker Standort von ZF ist nach Angaben der Konzernleitung gesichert. Finanzvorstand Fricke sagte bei der Vorstellung neuer Geschäftszahlen des Autozulieferers, das Getriebegeschäft sei der Haupttreiber einer positiven Entwicklung des ersten Halbjahres. Grund sei vor allem die gestiegene Nachfrage nach Hybridantrieben. Gleichzeitig werde in Saarbrücken weiter an der Wettbewerbsfähigkeit gearbeitet. Insgesamt sank der Umsatz von ZF zwar leicht auf 19,3 Milliarden, der bereinigte Gewinn stieg jedoch deutlich. Der Autobauer BMW hat im vergangenen Quartal 1,2 Milliarden Euro Gewinn gemacht. Nach Konzernangaben ist das gut ein Drittel weniger als vor einem Jahr. In der Autosparte ist das Geschäft dabei um mehr als 60% eingebrochen. BMW hat somit in den vergangenen 3 Monaten mehr Gewinn mit Finanzdienstleistungen gemacht als mit dem Verkauf von Autos. Als ein wesentlicher Grund für den Gewinnrückgang wird unter anderem der sinkende Absatz in China genannt. Gestern hatte BMW mitgeteilt, dass weltweit 8000 Stellen abgebaut werden sollen. Die Neuwahl des Saarbrücker Stadtrats wird sich auf unbestimmte Zeit verzögern. Wie das Bundesverwaltungsgericht in Leipzig auf SR-Anfrage bestätigte, ist dort eine Beschwerde gegen das Urteil des Oberverwaltungsgerichts eingegangen. Das Gericht hatte entschieden, dass die Stadtratswahl von 2024 wiederholt werden muss. Hintergrund ist ein Streit über die Zulassung der AfD. Die Partei hatte 2 Wahlvorschläge eingereicht und war deshalb nicht zur Wahl zugelassen worden. Das OVG sah darin einen Fehler. Im Fall der getöteten Studentin in Trier hat die Polizei 2 Tatverdächtige festgenommen. Wie die Trierer Polizei dem SR bestätigte, handelt es sich um einen Mann und eine Frau. Dabei gibt es auch eine Verbindung ins Saarland. Aus der SR-Nachrichtenredaktion Carina Deves.
11: Die Polizei hat den 35-jährigen Mann heute Morgen in Völklingen festgenommen. Nähere Angaben zur tatverdächtigen Frau und zum Motiv der beiden wollte die Polizei zum jetzigen Zeitpunkt nicht bekannt geben. Auch ob sich die mutmaßlichen Täter und das Opfer kannten und in welchem Verhältnis sie zueinander stehen, wurde nicht mitgeteilt. Die Ermittlungen laufen weiter in einer Sonderkommission mit dem Namen Nordallee. In dieser Trierer Straße hatte die 29-jährige Studentin gewohnt. Sie war dort am Sonntag vor knapp 2 Wochen tot aufgefunden worden. Eine Obduktion hatte ergeben, dass sie gewaltsam getötet wurde. Nach aktuellen Erkenntnissen ist die Wohnung der Studentin auch der Tatort.
9: Und das waren die Nachrichten mit Stefan Eising. 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
0: Bis zu 36 Grad heute bei uns im Saarland. Homburg ist am heißesten. Später kann es aus dichten Wolken mal regnen oder blitzen. Es kühlt in der Nacht nicht überall unter 20 Grad ab. Und morgen am Freitag kommt es noch mal heiß, bis 32 Grad. Regen und Gewitter sind dann auch möglich. Das Wochenende wird wieder trocken. Samstag vielleicht noch ein paar Schauer bei 30 Grad. Sonntag bis 34.
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0: Die A8 Pirmasens-Saarlouis in Höhe der Sulzbachtalbrücke eine Baustelle. Hier ist die linke und die mittlere Spur sind gesperrt bis am Sonntag. A620 Saarlouis Richtung Saarbrücken zwischen Saarlouis Mitte und dem Dreieck Saarbrücken Bauarbeiten. Hier ist die Fahrbahn auf einen Fahrstreifen verengt bis zum 7. August. Landkreis Saarlouis und Landkreis St. Wendel zwischen Limbach und Neipel in beiden Richtungen Behinderungen durch umgestürzte Bäume. Im Landkreis Neunkirchen in Illingen in der Hauptstraße ist die Einmündung in Höhe der Einmündung Eisenbahnstraße ist wegen Bauarbeiten gesperrt. Das Ganze soll bis morgen dauern. Hier unsere neuesten Blitzer in Neunkirchen in der Haagstraße am Ortsausgang Lautskirchen Richtung Kirkel und auf der A1 Trier Saarbrücken in Höhe Tholey-Hasborn. Ich wünsche Ihnen eine gute Fahrt. 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
0: Haben Sie eine schöne Zeit heute Nachmittag. An diesem Donnerstagnachmittag kommen Sie gut rein in Ihren Feierabend. Mein Name ist Frank Hofmann.
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stellen Sie sich diese Zukunft vor? Persönliche Gefühle sind verboten. Menschen haben keine Namen mehr, sondern sind nur noch Nummern. Darum geht's in diesem Lied von Toto, 99, inspiriert durch den Science-Fiction-Klassiker, den ersten Spielfilm von George Lucas. Der ist 1971 rausgekommen. Und im selben Jahr, 1971, ist eine Band gegründet worden, Matchbox, in Großbritannien. Die machen Rockabilly-Musik und das steckt im Namen jetzt auch drin bei diesem Song hier auf SR3, Rockabilly Rebel.

Lichtjahr hat Benne seinen Song genannt. Hier ist SR3. Ich würde niederknien, aber dann hören Sie mich nicht mehr. Aber es wäre auf jeden Fall ein Anlass, um niederzuknien, denn ein ganz großer feiert heute 85. Geburtstag. Paul Anka, 85 Jahre ist er alt geworden. Der Mann aus Kanada, der im Alter von 15 schon einen Welthit hatte, 1957, Diana. Da war der 15 Jahre alt und ist überall gelaufen, war in allen Hitparaden drin. Und dann ging es weiter als Teenie-Star. Dann musst du liefern. Und er hat geliefert, hat Welthits abgeliefert. Put Your Head on My Shoulder, You Are My Destiny, Lonely Boy. Überall ist das gelaufen. Und wenn er nicht sein Gesicht zur Musik hergegeben hat, dann waren es andere, die zu seiner Musik gesungen haben. Er hat das My Way gesungen, das geschriebenen Text für das Cover von Frank Sinatra. Er hat She's a Lady für Tom Jones geschrieben und hat später auch mit Michael Jackson zusammengearbeitet. Was will man mehr sagen? Herzlichen Glückwunsch zum 85. Hier ist Paul Anka auf SR3. Mit Papilla.

0: Es ist ganz genau 15.30 Uhr, halb vier.
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0: Mit Kerstin Gallmeier.
2: Fahndungserfolg in Trier. Im Fall der vor zwei Wochen getöteten Studentin sind zwei Tatverdächtige festgenommen worden. Ein 35-Jähriger aus Völklingen und eine 25-Jährige aus Trier. Die Staatsanwaltschaft wirft ihnen vor, die 29-Jährige aus Habgier ermordet zu haben. Saarbrücker ZF-Standort gesichert. Das wurde bei der Präsentation der Geschäftszahlen in der Konzernzentrale in Friedrichshafen mitgeteilt. Als Grund wird die gestiegene Nachfrage nach Hybridgetrieben genannt, die im Saarbrücker Werk hergestellt werden. Untersuchungen in Polen. Nach dem Einschlag eines Flugobjekts im Osten des Landes geht die Regierung in Warschau von einem russischen Marschflugkörper aus. Der Vorfall hatte in der Nacht den Einsatz mehrerer polnischer Kampfjets ausgelöst. Und Spritpreis treibt Inflation an. Die Teuerungsrate lag in diesem Monat bei 2,8%. In den beiden Monaten davor war sie wegen des Tankrabatts niedriger. Innerhalb eines Jahres wurden Lebensmittel unterm Strich etwas teurer, Strom und Gas sogar günstiger.
0: Kerstin, danke.
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0: Bis zu 36 Grad heute bei uns im Saarland. Homburg ist am heißesten. Später am Tag kann es aus dichteren Wolken auch mal regnen, blitzen. In der kommenden Nacht kühlt es nicht überall auf unter 20 Grad ab. Morgen am Freitag noch mal heiß, 32 Grad Regen, Gewitter sind möglich, Sturmböen so wie heute. Das Wochenende wird eher trocken. Samstag vielleicht noch ein paar Tröpfchen bei 30 Grad, am Sonntag bis 34 Grad.
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1: Wir haben diese Meldungen für Sie. Ich muss mal eben nochmal nach vorne blättern. Entschuldigung, die A8 Pirmasens Richtung Saarlouis in Höhe Sulzbachtalbrücke, eine Baustelle. Hier sind der linke und mittlere Fahrstreifen gesperrt bis am Sonntag. A620 Saarlouis Richtung Saarbrücken zwischen Saarlouis Mitte und dem Dreieck Saarbrücken Bauarbeiten. Die Fahrbahn ist verengt auf einen Fahrstreifen bis zum 7. August. Landkreis Neunkirchen in Illingen ist die Hauptstraße in Höhe der Einmündung Eisenbahnstraße wegen Bauarbeiten gesperrt, das Ganze bis morgen. Sie melden uns Blitzer hier unsere neuesten am Ortsausgang Saarwellingen in Richtung Hoxberg in Klarental in der Kreisstraße und in Neunkirchen in der Haagstraße. Alle Blitzer auf sr3.de und in der sr3 App. Außerdem, wenn Sie noch irgendwas haben, noch einen Blitzer, einen Stau, eine Behinderung, irgendwas, was auf Ihrer Strecke nicht so ist wie sonst, geben Sie gerne kurz eine Meldung unter 0800 700 8000.
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1: In den 80ern rausgekommen, da war der Urlaub im Süden schon lange kein Luxus mehr. Das war eher so ein, wie soll ich sagen, wer nicht in Urlaub gefahren ist, da hat man gesagt, warum? Was ist mit dir los? So, und da hat Klaus Lage dieses Lied rausgebracht. Ich bleib diesen Sommer zu Haus, um zu sagen, Urlaub zu Hause, im Saarland zu Hause sein, ist auch nicht verkehrt.
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3: Der Flohmarkt im Fernsehen macht zwar gerade Sommerpause, aber ich war in den letzten Wochen in Sachen Flohmarkt unterwegs, im immer größer werdenden Sendegebiet unserer Trödelsendung, und ich habe Sammlerinnen und Sammler besucht. Natürlich im Saarland, aber auch in Rheinland-Pfalz, in Bayern, in Baden-Württemberg und in Hessen. Menschen, die mir ihre persönlichen Schätze gezeigt haben, und ich muss sagen, es war so herrlich, was Menschen alles verehren. Da war die Frau in Bernkastel-Kues, die Nussknacker aus dem Erzgebirge sammelt und die ganze Wende damit vollgestellt hat. Der Oldtimer-Sammler aus dem Saarland, der zig alte Autos in der alten Industriehalle versteckt hält, an der ich in meinem Leben schon so oft vorbeigefahren bin, ohne nur zu ahnen, was hinter den unscheinbaren Mauern steckt. Die Oma im Odenwald, deren verstorbener Mann zu Lebzeiten hunderte Modellschiffe gebaut hat, bei denen sie immer Modell sitzen musste für die Galionsfiguren, die er seiner großen Liebe zu Ehren stets am Bug verbaut hat. Da war dieses alte Schulhaus im Hunsrück, in dem ein Ehepaar in einer einzigen riesigen Kaufladensammlung lebt. Und da waren Klaus und Meta in Weißkirchen, die Leierkästen und andere mechanische Musikinstrumente sammeln, wie andere Menschen Briefmarken. Aber am urigsten war es in Oberschwaben bei Ruth und Rudi, die den Rekord für die weltgrößte Schmalztopfsammlung halten. Deren kompletter Innenhof, die Zimmer des Hauses und der Speicher vollstehen mit tausenden von blau-grauen Salzlasurtöpfen, von denen keiner dem anderen gleicht. Bei den beiden bin ich versackt. Bei einem Bier, aber vor allem bei Kornbrot und selbstgemachtem Schmalz aus dem eigenen Topf. Ich glaube, mein Bedarf an Krieben und Co. ist für die kommenden 20 Jahre gedeckt. Zu sehen demnächst im Flohmarkt-Spezial im SR-Fernsehen.
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1: 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Bitte Vorsicht, die A8 Pirmasens-Saarlouis zwischen Neunkirchen-Wellisweiler und Neunkirchen-Spiesen. Gegenstände auf der Fahrbahn. Und die A8 Pirmasens-Saarlouis zwischen Neunkirchen-Oberstadt und Neunkirchen-Heinitz. Ebenfalls Gegenstände auf der Fahrbahn. Kommen Sie gut an.

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20 Jahre gibt's Marquez jetzt schon. Das ist einer der Jubiläumssongs, ein Song aus dem Jubiläumsalbum. Super Elastico auf SR3. Hitze. Wir haben sie ja gerade wieder im Saarland. Wir hatten eine Hitzewelle mit weit über 40 Grad. Warum ist Hitze so gefährlich für uns Menschen und warum kann sie tödlich sein? Wir haben ja im Saarland so unglaublich hohe Zahlen, wenn es um die Hitzetoten geht. Dazu gleich ein Gespräch mit einer Medizinerin. Sie ist in der zentralen Notaufnahme am Saarbrücker Winterberg Klinikum bei Kerstin Gallmeier in der Region am Nachmittag. Ich bin Frank Hofmann. Ich wünsche Ihnen einen relativ kühlen Nachmittag.

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Im Landkreis Merzig-Wadern zwischen Lockweiler und Altland in beiden Richtungen Gefahr durch einen umgestürzten Baum. Haben Sie eine gute Fahrt.

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8: Es ist 16 Uhr. Im Saarland gibt es so viele Hitzetote wie noch nie seit Beginn der Aufzeichnungen. Das Robert-Koch-Institut schätzt, dass in diesem Jahr bereits rund 330 Menschen an den Folgen der Hitze gestorben sind. Das entspricht etwa 33 Hitzetoten pro 100.000 Einwohner, der höchste Wert im bundesweiten Vergleich. SR-Reporterin Isabel Schönfelder.
9: Stand jetzt sind es laut RKI fast 5-mal so viele Hitzetote dieses Jahr wie im gesamten vergangenen Jahr. Allein in der letzten Juniwoche sind im Saarland doppelt so viele Menschen gestorben wie sonst üblich. Das war genau die Hitzewoche, in der es hier Temperaturen von mehr als 40 Grad gab. In ganz Deutschland gibt es laut RKI insgesamt fast 10.000 Hitzetote. Auch das ein Höchstwert. Das RKI schätzt die Zahlen der Hitzetoten, indem es vergleicht, wie viele Menschen während einer Hitzewelle sterben und wie viele normalerweise statistisch zu erwarten gewesen wären. Der Unterschied wird dann der Hitze zugerechnet.
8: Nach dem Einschlag eines noch nicht identifizierten Flugkörpers in Polen sieht die dortige Regierung die Schuld bei Russland. Der polnische Regierungschef Tusk sagte, nach Ansicht der Armeeexperten deuten die meisten gefundenen Spuren auf einen Marschflugkörper vom Typ CH-101 hin. Dieser stammt aus russischer Produktion. Man müsse aber die weiteren Untersuchungen abwarten. Der Flugkörper war in den frühen Morgenstunden während russischer Luftangriffe auf die Ukraine rund 90 Kilometer weit in den polnischen Luftraum eingedrungen. Kurz darauf stürzte er auf ein Feld und explodierte. Verletzt wurde niemand. Die polnische Regierung geht nach eigenen Annahmen nicht von einem gezielten Angriff aus. Das Saarland hat mehr Nachwuchskräfte für die Justiz gewonnen. Wie Justizstaatssekretär Diener mitteilte, gibt es im mittleren und gehobenen Dienst deutlich mehr Anwärter als noch vor einigen Jahren. Dazu gehören unter anderem Mitarbeiterinnen und Mitarbeiter in den Gerichten und Staatsanwaltschaften sowie Rechtspfleger. Gründe für den Zuwachs seien unter anderem bessere Werbung, etwa im Kino und in den sozialen Netzwerken, sowie mehr Geld für die Auszubildenden. Im Fall der getöteten Studentin in Trier hat die Polizei einen Mann und eine Frau festgenommen. Wie die Trierer Staatsanwaltschaft mitteilte, wurde der 35-jährige Mann heute Morgen in Völklingen gefasst. Die tatverdächtige Frau ist 25 Jahre alt und stammt aus Trier. Aus der SR-Nachrichtenredaktion Carina Deves.
10: Nach bisherigen Erkenntnissen hatten die Tatverdächtigen zunächst geplant, an die Bankkarte der 29-jährigen Studentin zu gelangen. Die Staatsanwaltschaft geht davon aus, dass der 35-jährige Mann die Studentin dann Mitte Juli in ihrer Wohnung in der Trierer Nordallee angegriffen und mit zahlreichen Stichen getötet hat. Einen Tag später habe die 25-jährige Komplizin mit der gestohlenen Bankkarte Geld vom Konto des Opfers abgehoben. Die Studentin war 3 Tage nach der Tat tot in ihrer Wohnung gefunden worden. Beide Beschuldigte sitzen in Untersuchungshaft. Laut Amtsgericht Trier besteht der dringende Tatverdacht des gemeinschaftlichen Mordes aus Habgier.
8: Nach dem schweren Verkehrsunfall in Saarlouis sucht die Polizei weiter nach dem Fahrer eines ins Wasser gestürzten Autos. Der Mann soll in der vergangenen Nacht mit deutlich überhöhter Geschwindigkeit unterwegs gewesen sein und einem anderen Auto die Vorfahrt genommen haben. Es kam zum Zusammenstoß. Das Auto des Unfallverursachers stürzte von der Schleusenbrücke in den Saar-Altarm. Zeugen beobachteten, wie der Fahrer ans Ufer schwamm und dann zu Fuß flüchtete. Der Fahrer des anderen Autos wurde schwer verletzt ins Krankenhaus gebracht. Auf der A620 in Richtung Saarlouis wird die Abfahrt Saarbrücken-St. Anual heute Abend gesperrt, und zwar bis Oktober. Das hat die Autobahngesellschaft mitgeteilt. Grund sind die Arbeiten zur Fahrbahnsanierung zwischen den Anschlussstellen Schönbach und Gersweiler. Es ist sogenannter Flüsterasphalt geplant. Durch die Sperrung der Abfahrt St. Anual müssen Pendler eine Umleitung über die Bismarckbrücke fahren. Und das waren die Nachrichten mit Stefan Eising. 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
11: Das kann ein paar Schauer und Hitzegewitter bringen am Nachmittag. Bis zum Abend lockert es aber wieder auf. Es wird ein paar Grad kühler und in der kommenden Nacht bleibt soweit trocken und kühlt dann runter auf 20 bis 16 Grad. Morgen kann es im Laufe des Tages auch kräftige und ergiebige Schauer und Gewitter geben bei Höchstwerten von 29 bis 32 Grad.
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11: Vorsicht bitte auf der 8 Saarlouis Richtung Pirmasens. Zwischen Saarlouis-Steinrausch und Nahlbach gibt es Gefahr durch Gegenstände auf der Fahrbahn. Vorsicht auch im Landkreis Merzig-Wadern. Zwischen Lockweiler und Altland liegen in beiden Richtungen umgestürzte Bäume. Vorsicht auf der 8 Pirmasens Richtung Saarlouis zwischen Neunkirchen-Wellesweiler und Neunkirchen-Spiesen. Da sind auch Gegenstände auf der Fahrbahn. Muss man ein bisschen vorsichtiger unterwegs sein. Und auf der 8 Pirmasens Richtung Saarlouis in Höhe der Sulzbachtalbrücke gibt es eine Baustelle. Deswegen sind die linke und mittlere Spur gesperrt noch bis am Sonntag. Auf der A620 Saarlouis Richtung Saarbrücken gibt es zwischen Saarlouis Mitte und dem Dreieck Saarbrücken Bauarbeiten. Die Fahrbahn ist auf einen Fahrstreifen verengt noch bis zum 7. August. Und in Illingen ist die Hauptstraße in Höhe der Einmündung Eisenbahnstraße wegen Bauarbeiten gesperrt noch bis morgen. Und hier noch die drei neuesten Blitzer für Sie am Ortsausgang Saarwellingen in Richtung Hoxberg, in Klarental in der Kreisstraße und steht noch einer in Neunkirchen in der Haagstraße. Alle weiteren Blitzer finden Sie wie immer auf sr3.de. Kommen Sie gut an.
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11: Mit Kerstin Gallmeier, hallo und herzlich willkommen. Im Saarland gibt es deutschlandweit nach Schätzungen des Robert-Koch-Instituts besonders viele Hitzetote, gerade noch mal in den Nachrichten gehört. Wie es dazu kommt und wie wir uns schützen können, das hören Sie gleich bei uns in der Region am Nachmittag.
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0: Rund 330 Hitzetote dieses Jahr schon im Saarland. Das sind Schätzungen des Robert-Koch-Instituts. Das sind bereits jetzt 5-mal so viele wie im vergangenen Jahr insgesamt. Allein in der letzten Juniwoche sind bei uns im Saarland doppelt so viele Menschen gestorben wie sonst üblich. Das war die Woche, als es so extrem heiß war mit über 40 Grad. Warum die Hitze so gefährlich und sogar tödlich sein kann, darüber konnte ich mit Oberärztin Dr. Susanne Biel aus der zentralen Notaufnahme am Saarbrücker Winterberg-Klinikum sprechen. Frau Dr. Biel, vor allem für ältere Menschen ist sehr gefährlich die Hitze, aber auch Jüngere sind betroffen. Wird das unterschätzt?
1: Teilweise ja, denn gerade jüngere Menschen betätigen sich dann doch oft sportlich, auch bei größerer Hitze. Und gerade länger andauernde Hitze ist dann auch für jüngeren Körper, selbst ohne Vorerkrankungen, irgendwann eine Belastung. Man schläft schlechter, man hat weniger Appetit, man kann sich schlechter konzentrieren. Schwere Fälle von hitzebedingten Erkrankungen sehen wir dann häufig bei gesunden Menschen im Rahmen von einer erhöhten körperlichen Aktivität, sei es am Arbeitsplatz oder im Rahmen von einer sportlichen Betätigung.
0: Also da sollte man auf jeden Fall darauf Acht geben, dass man sich ein bisschen auf die Hitze einstellt. Woran sterben die Menschen denn dann genau, die man zu den Hitzetoten zählt? Also ist das die Hitze an sich?
1: Die Hitze als alleiniger Faktor ist eher selten die Ursache, denn gerade in der älteren Bevölkerungsgruppe ist es meistens die Kombination aus Hitze und ohnehin bestehenden Vorerkrankungen, wie beispielsweise Herz-Kreislauf-Erkrankungen, Nierenerkrankungen, Lungenerkrankungen. Diese Grunderkrankungen verschlechtern sich dann akut im Rahmen solcher Hitzewellen, sei es durch zu wenig Flüssigkeitsaufnahme oder durch die Kombination von bestehenden Medikamenten oder dass der Körper selbst wenig Empfinden hat für Durst oder Hunger. Bei sehr jungen Menschen oder wenn die Hitze alleinig Auslöser ist für Todesfälle, ist das dann meistens im Rahmen von schwerer körperlicher Aktivität oder eben wenn beispielsweise Kinder im Auto vergessen werden, da gibt es ja leider auch vereinzelt oft tragische Schicksale, da versagt letztlich der körpereigene Temperaturregulationsmechanismus ab einem gewissen Zeitpunkt und die körpereigenen Eiweiße gehen kaputt, was dann in Folge zu einem Versagen mehrerer Organe führt.
0: Und gerade wenn es jetzt aber nicht nur alleine die Hitze ist, gibt es da typische Warnzeichen des Körpers, Signale, auf die man achten kann und achten sollte?
1: Häufig letztlich Veränderungen des Bewusstseins, der Kognition, dass Patienten verwirrter werden, dass man sich schlecht konzentrieren kann, dass man Übelkeit verspürt, wenig Durstempfinden hat, dass die Körpertemperatur steigt. Häufig wird das aber gerade von der vulnerablen Patientengruppe der älteren Menschen oder auch psychiatrisch vorerkrankter Menschen nicht selbst wahrgenommen oder dann von Angehörigen bemerkt. Da sollte man schnell Hilfe suchen.
0: Wenn man jetzt trotz der Hitze körperlich arbeiten muss, was kann man dann zur Vorsorge tun?
1: Allgemeine Maßnahmen, sofern das möglich ist am Arbeitsplatz, also sprich Kopfbedeckung, Sonnenschutz, ausreichende Flüssigkeitszufuhr, regelmäßige Pausen in dann kühleren Umgebungen. Das ist natürlich nicht an jedem Arbeitsplatz möglich und man muss auch klar sagen, wenn die Temperaturen irgendwann zu hoch gehen, dann müssen entweder die Arbeitszeiten angepasst werden oder man muss die Arbeit auch unterbrechen. Weil selbst so Maßnahmen wie Kühlwesten, die es gibt oder Kühltücher, helfen auch nur über einen begrenzten Zeitraum hinweg. Also überall, ob draußen, ob drinnen, man sollte wachsam sein, sich selbst gegenüber, aber auch den Mitmenschen gegenüber.
0: Das sagt Susanne Biel, Fachärztin für Innere Medizin und Oberärztin in der zentralen Notaufnahme auf dem Saarbrücker Winterberg.
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0: SR3 ist hier mit der Region am Donnerstagnachmittag. Petra Berg, die ist im Saarland als Ministerin für so einiges zuständig. Umwelt zum Beispiel, Klimaschutz, Mobilität, Landwirtschaft, Achtung, dann noch Verbraucherschutz und auch Justiz. Also da wird es mit Sicherheit einiges zu besprechen gegeben haben, heute bei dem Sommergespräch der SPD-Politikerin. Unser SR3-Reporter Aaron Klein war dabei. Aaron, fangen wir vielleicht mal mit einem Thema an, was wir auch alle heute wieder gespürt haben und noch spüren, die Hitze als eine der Folgen des Klimawandels. Was war denn hierzu zu hören von der Klimaschutzministerin?
1: Es ging sehr viel heute um den Schutz vor den Folgen des Klimawandels, also auch um Hitze. Es gibt eine neue Förderrichtlinie, die wurde heute vorgestellt. Die richtet sich an, es kommt eine Liste, Kommunen, an Unternehmen, an Vereine und an private Eigentümer. Klingt jetzt erstmal auf den ersten Blick sehr umfangreich, aber das muss man ein bisschen einordnen. Zum Beispiel können sich da Kommunen begrünte Außenbereiche fördern lassen oder auch Trinkwasserspender. Als Eigenheimbesitzer kannst du zum Beispiel die Begrünung deiner Fassade eventuell fördern lassen. Der Fördertopf dieses und nächstes Jahr beinhaltet jeweils 2,5 Millionen Euro. Das ist eine überschaubare Summe, das hat die Ministerin auch selbst so eingeräumt. Es gibt aber dafür sehr viele Fördermöglichkeiten. Das Ziel sei eben damit Lücken zu schließen, nämlich die Lücken, die durch andere Förderprogramme eben noch bleiben, die eben diese genannten Themen offen lassen oder offen gelassen haben.
0: Hitze auf der einen Seite, eine weitere Folge des Klimawandels sind Starkregenereignisse, wie ja das Pfingsthochwasser vor 2 Jahren. Was wird da getan im Ministerium, um sich auf sowas vorzubereiten?
1: Da haben wir nicht viel Neues zu verkünden aus dem Umweltministerium, aber man kann so ein bisschen sagen, der Ministerin ist es immer sehr wichtig, sehr viele Daten zu sammeln über das Klima, über den Klimawandel. Zum Beispiel ist gerade eine Hangrutschstudie in Vorbereitung zusammen mit der HTW. Wir hatten ja auch am Pfingsthochwasser Probleme mit Hangrutschen, zum Beispiel die L170 oder der Staffel. Die Ministerin verspricht sich dadurch frühzeitige Warnung eben vor Hangrutschen. Das ist das eine Thema, die eine Studie. Eine andere Studie, die gerade in der Mache ist, ist ein Klimareport in Zusammenarbeit mit dem Deutschen Wetterdienst. Da ist einfach das Ziel, ganz viele Klimadaten sammeln und den Kommunen zur Verfügung stellen, um Modelle zu entwickeln und besser zu wissen, wann kommt der Hangrutsch, wann kommt die nächste Hitzewelle und so weiter.
0: Petra Berg ist ja auch Mobilitätsministerin und da könnte man jetzt unken, da hat sie einiges zu tun, denn so richtig mobil ist man im Saarland ja gerade nicht. Ne? Baustellen auf Landstraßen, dann auf der A620, das geht noch einige Zeit, Generalsanierung der Bahn mit der Vollsperrung der Strecke Homburg-Saarbrücken in ein paar Jahren. Ja, eigentlich hat sie da nur Sorgenkinder gerade, ne?
1: Ja, das sieht sie in Teilen auch selbst so. Gerade zum Thema Bahn hat sie gesagt, die Schiene macht uns Sorgen. Petra Berg befürchtet aktuell nämlich, dass das Zugangebot im Regionalverkehr zurückgeht. Der Grund ist die Trassenpreisbremse. Das war mal eine staatliche Regelung, die den Preisanstieg für die Nutzung der Schienen künstlich begrenzt hat. Die Länder müssen ja dafür zahlen an den Bund. Das wurde im März vom Europäischen Gerichtshof gekippt und es gibt noch keine Nachfolgeregelung. Das heißt, das wird immer teurer, gerade für die Länder. Petra Berg fordert von der Bundesregierung, die Mehrkosten komplett zu übernehmen. Und sie formuliert auch eine direkte Forderung an den neuen Verkehrsminister Bilger von der CDU. Der soll das direkt zur Chefsache machen. Nächste Woche steht auch deshalb auch eine Sonderverkehrsministerkonferenz an. Zumindest wird die gerade geplant. Allerdings von der Schiene gibt es zumindest auch eine gute Nachricht auf jeden Fall. Das geplante S-Bahn-Netz, also der 20-Minuten-Takt zwischen Homburg und Saarlouis und zwischen Neunkirchen und Saarbrücken, der ist ab dem Fahrplanwechsel im Dezember dann komplett umgesetzt. Zumindest bis zur Vollsperrung 29.
0: Mobilität und die Folgen des Klimawandels waren Themen heute beim Sommergespräch mit Ministerin Petra Berg. SR3-Reporter Aaron Klein hat uns die wichtigsten Aspekte zusammengefasst. Vielen Dank dir. Und jetzt haben wir noch eine aktuelle Meldung von den Straßen. Vorsichtig fahren müssen Sie im Landkreis Merzig-Wadern auf der L158 zwischen Bachem und Hausbach. Da gibt es eine ungesicherte Unfallstelle.

0: Aus dem Jahr 1970 ist Your Song von Elton John. Gerade gehört in der SR3-Region am Nachmittag. Und jetzt ist es kurz nach 16:30.
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0: Mit Stefanie Balle.
2: So viele Hitzetote wie noch nie. Laut Robert-Koch-Institut sind im Saarland in diesem Jahr schon 330 Menschen in Zusammenhang mit großer Hitze gestorben. Etwa fünfmal so viele wie im gesamten letzten Jahr. Deutschlandweit geht das RKI von fast 10.000 Hitzetoten aus. Fahndungserfolg in Trier. Im Fall der getöteten Studentin sitzen ein 35-Jähriger aus Völklingen und eine 25-Jährige aus Trier in Untersuchungshaft. Die Staatsanwaltschaft geht von einem gemeinschaftlichen Mord aus Habgier aus. Fahndung nach Unfallfahrer in Saarlouis. Der Mann, dessen Auto in den Altarm der Saar gestürzt war, wird noch gesucht. Zeugen sahen, wie er ans Ufer schwamm und zu Fuß floh. Vor dem Sturz von einer Brücke hatte der Autofahrer einem anderen Wagen die Vorfahrt genommen. Asphaltarbeiten auf Saarbrücker Stadtautobahn. Heute Abend wird in Richtung Saarlouis die Abfahrt St. Arnual der A620 gesperrt. Und zwar bis Oktober. Der Verkehr wird über die Ausfahrt Bismarckbrücke umgeleitet.
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0: Das kann ein paar Schauer und Hitzegewitter bringen am Nachmittag. Bis zum Abend lockert es aber wieder auf. Da wird es ein paar Grad kühler. Und auch in der kommenden Nacht kühlt es runter auf 20.

0: 21 Grad in Überherrn, 19 Grad in Namborn und 16 Grad in Niederwürzbach. Bleibt auch soweit trocken. Morgen kann es im Laufe des Tages kräftige und ergiebige Schauer und Gewitter geben. Höchstwerte dann 29 bis 32 Grad.
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0: Vorsicht bitte im Landkreis Merzig-Wadern auf der L158 zwischen Bachem und Hausbach. Da gibt es eine ungesicherte Unfallstelle. Auf der 8 Pirmasens Richtung Saarlouis in Höhe der Sulzbachtalbrücke ist eine Baustelle. Deshalb sind die linke und mittlere Spur gesperrt bis Sonntag noch. Auf der A620 Saarlouis Richtung Saarbrücken zwischen Saarlouis Mitte und dem Dreieck Saarbrücken gibt es Bauarbeiten. Da ist die Fahrbahn auf einen Fahrstreifen verengt bis zum 7. August. Und im Landkreis Neunkirchen ist in Illingen die Hauptstraße in Höhe der Einmündung Eisenbahnstraße bis morgen noch wegen Bauarbeiten gesperrt. Hier die drei neuesten Blitzer. Vielen Dank, dass Sie die uns gemeldet haben. Am Ortsausgang Saarwellingen in Richtung Hocksberg, einer noch im Klarental in der Kreisstraße und noch einer in Merchweiler in der Eisenbahnstraße. Melden Sie sich gern, wenn Ihnen noch was auffällt auf den Straßen, kostenlos unter der 0800 700 8000. Kommen Sie gut an.
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0: Mit Kerstin Gallmeier, schönen Nachmittag wünsche ich Ihnen. Teilzeit arbeiten, ist das eine Lifestyle-Entscheidung oder geht's vielleicht auch nicht anders? Wir haben gleich ein Beispiel einer Saarländerin, die sich ganz bewusst für Teilzeit entschieden hat.
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0: Schöner Ohrwurm von Nancy Sinatra. These boots are made for walking. Hier auf SR3 in der Region am Nachmittag. Teilzeit arbeiten, das machen Menschen aus ganz verschiedenen Gründen. Weil sie zum Beispiel nur diesen Job finden, der in Teilzeit ist. Weil sie nicht mehr arbeiten können oder vielleicht auch nicht mehr arbeiten wollen. SR3-Reporterin Karin Meyer hat verschiedene Saarländerinnen und Saarländer getroffen, die Teilzeit arbeiten. Und jetzt hören wir eine davon.
1: Ich bin Tini, 29 und gerade meine Bachelorarbeit abgegeben und arbeite nebenbei noch in der Gastronomie.
2: Beim Unternehmen Feintime hat sie als Aushilfe angefangen, daraus wurde aber mehr.
1: Ich bin die Leiterin der Gastronomie in den Theatern in Saarbrücken. Das heißt einmal von der Kantine im Saarländischen Staatstheater, von den Foyers im Saarländischen Staatstheater. Dazu gehört auch die Alte Feuerwache und das Weinbistro Haug.
2: Ihre Aufgaben sind vielfältig und machen ihr Spaß. Mal steht sie hinter der Theke, mal sitzt sie im Büro und plant Veranstaltungen.
1: Das ist das Gute an diesem Job, dass ich während meines Semesters natürlich das arbeite, was ich auch darf. Das sind zwischen 15 und 20 Stunden in der Woche. Und in den Semesterferien arbeite ich dann natürlich mehr. Und so variiert mein Zeitmanagement immer von Semester zu Semesterferien.
2: Tini brennt für den Job in der Gastronomie. Sie hat gerne mit Menschen zu tun. Trotzdem will sie jetzt ins Masterstudium einsteigen. Teilzeit zu arbeiten, bedeutet für sie aber nicht, die Beine hochzulegen. Eher geht es ihr um freie Entscheidung.
1: Ich glaube schon, dass es eine Lebenseinstellung ist. Also ich würde behaupten, ich bin nicht arbeitsscheu und ich arbeite gerne und ich arbeite viel, aber ich lebe nicht, um zu arbeiten. So gern ich arbeite, so gern habe ich aber auch Zeit mit meinem Partner und so gern treffe ich mich mit Freunden und so gern habe ich vielleicht auch einfach Zeit, zu Hause ein nettes Buch zu lesen.
2: Und nach dem Studium kann sie sich gut vorstellen, weiterhin in Teilzeit zu arbeiten. Selbst wählen, ob Vollzeit oder Teilzeit, das ist der Plan für Tini. Arbeitsmarktexperte Jonas Boos weiß aber,
3: es ist nicht nur eine freiwillige Entscheidung, ich möchte weniger arbeiten, sondern da spielen verschiedene Sachen eine Rolle.
2: Im Saarland sind in den letzten 10 Jahren zum Beispiel über 10.000 Vollzeitjobs verloren gegangen.
3: Zentral ist dabei der Strukturwandel im Saarland, der Abbau von Industriearbeitsplätzen, die traditionell in Vollzeit sind. Gleichzeitig gab es einen Aufbau im Dienstleistungsbereich und dort gibt es eben viele Teilzeitbeschäftigungen.
2: Jonas Boos kennt den Unterschied. Der Volkswirt ist bei der Arbeitskammer des Saarlandes beschäftigt.
3: Ich arbeite schon lange in Teilzeit. Früher in erster Linie, weil es mir für meine Work-Life-Balance wichtig war, wie man heutzutage sagt, und ich es mir auch leisten konnte. Mittlerweile bin ich Vater geworden und im Moment bin ich in Elternzeit, Teilzeit würde ich sagen, arbeite ein paar Stunden die Woche und den Rest verbringe ich mit meinem Sohn.
0: Tja, weniger ist in den Fällen, die wir gerade gehört haben, mehr offenbar. Warum immer mehr Menschen im Saarland in Teilzeit arbeiten, das hören Sie in diesen Tagen bei uns auf SR3 Saarlandwelle in verschiedenen Beiträgen mit ganz unterschiedlichen Beispielen.

0: Wir schauen kurz auf die Straßen mit dem SR3-Verkehrsservice. Wenn Sie auf der 8 Pirmasens Richtung Saarlouis unterwegs sind, müssen Sie gerade ein bisschen vorsichtiger fahren. Zwischen Elversberg und dem Dreieck Friedrichsthal gab es einen Unfall auf dem Standstreifen. Ja, bitte da ein bisschen hingucken und vorsichtig fahren.
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0: SR3 ist hier mit der Region am Nachmittag. Vielleicht sind Sie gerade in Feierabend unterwegs und vielleicht sind ja auch mal wieder bei Ihnen ein paar neue Baustellen aufgeploppt auf dem Weg zur Arbeit heute Morgen oder jetzt auf dem Rückweg. Also wir haben ja gefühlt rund ums Jahr hier im Saarland viel Spaß gerade mit Baustellen, aber im Sommer, da sind es ja doch noch mal ein paar mehr. Aber ja, nicht nur auf der Straße, auch auf der Schiene wird die Zeit jetzt im Sommer für Bauarbeiten gern genutzt. Zum Beispiel auch zwischen Dillingen und Nied-Altdorf. Da werden die Bahnhöfe barrierefrei ausgebaut. Da gibt es jetzt Schienenersatzverkehr. Und wie lange das noch so bleibt, weiß SR3-Reporterin Lea Kielnecker. Sie ist nämlich gerade in Hemmersdorf, hat sich die Baustelle dort angeschaut und ist jetzt mit mir verbunden. Lea, wie geht's denn da voran?
1: Ja, es geht vorwärts. Es dauert zwar schon noch ein bisschen, weil sich auch wegen der Hitze bestimmte Arbeiten verzögert haben. Trotzdem sollen ab dem 7. August, also Freitag in einer Woche, aber wieder Züge auf der Strecke fahren. Und die restlichen Bauarbeiten können dann laut Bahn auch im laufenden Betrieb fertig gemacht werden.
0: Ja, was wird da jetzt genau gemacht?
1: Ja, die Bahnhöfe in Nied-Altdorf, Siersburg und hier in Hemmersdorf, die werden modernisiert. Also es kommen zum Beispiel neue Unterstände auf die Bahnsteige, es gibt eine neue Beleuchtung. Und der Schwerpunkt liegt auf der Barrierefreiheit. Das ist besonders erfreulich, sagt zum Beispiel Bürgermeister von Redingen, Siersburg, Joshua Pawlak von der SPD.
2: Gerade wenn man irgendwelche Einschränkungen hat, ob das jetzt mit dem Rollator oder dem Rollstuhl unterwegs ist, hat man jetzt deutlich mehr Möglichkeiten, jetzt diese Bahnstrecke zu nutzen. Man kommt überall hin und das ist wirklich ein Riesengewinn für alle Bürgerinnen und Bürger.
1: Und konkret wird es so umgesetzt, dass die Bahnsteige höher gemacht werden. Es gibt auch ein neues Leitsystem für blinde und sehbehinderte Menschen und zum Beispiel auch Anzeigen mit Akustikmodulen. Da können sich Fahrgäste dann also die Informationen nicht nur durchlesen, sondern auch anhören. Insgesamt investieren Bund und Land hier 9 Millionen Euro.
0: Also dieser Schienenersatzverkehr, den es gerade gibt, der nervt vielleicht einige gerade, aber es hört sich ja schon so an, als würde sich dadurch jetzt was verbessern für alle, die die Strecke nutzen.
1: Ja, und es kommt auch noch dazu, das hat Verkehrsministerin Berg gerade angekündigt, dass zukünftig dann eine S-Bahn im 20-Minuten-Takt hier verkehren soll. Und ab Dezember sind dann auch zwei neue batteriebetriebene Züge hier in Betrieb. Die sind auch barrierefrei, also kommt man dann vom barrierefreien Bahnsteig in den barrierefreien Zug. Eine offene Frage bleibt aber, und das ist die, wie es mit der durchgehenden Verbindung bis nach Bousonville in Frankreich weitergeht. Die wünschen sich hier viele, da hören wir nochmal Joshua Pawlak.
2: Ich sag mal so, die Anrainerkommunen auf deutscher wie auf französischer Seite sind sich dort relativ schnell einig und kämpfen in die gleiche Richtung. Mit meinem französischen Kollegen in Bousonville sind wir da gleicher Meinung. Aber es hängt eher an den Ebenen überhalb in Frankreich und Deutschland. Und da geht es darum, immer wieder dicke Bretter zu bohren.
1: Ja, und von dieser Ebene oben drüber gab es auch heute bei der Baustellenbegehung nur ausweichende Antworten. Da hieß es, die Verhandlungen laufen noch.
0: Also ein konkretes Revival der Strecke von Dillingen über die Grenze nach Bousonville ist noch nicht in Sicht. Aber dafür barrierefreie Bahnhöfe, moderne Züge und eine bessere Taktung auf der Niedtalbahn zwischen Dillingen und Nied-Altdorf. Ist doch auch was. Danke dir, Lea, für die Infos.
1: Sehr gern.

Die Beach Boys sind das und das Royal Philharmonic Orchestra, Wouldn't It Be Nice? Irgendwie auch so ein kleiner Ohrwurm, aber sehr schön, finde ich. Und gleich haben wir noch mal ein Thema, was erschreckend ist. Die vielen Hitzetoten hier im Saarland und auch deutschlandweit in diesem Jahr. Wie reagiert die Politik darauf? Ist Thema gleich nach 5 im SR3 Feierabend mit Julia Becker-Maleska. Ich bin Kerstin Gallmeier. Schönen Abend wünsche ich Ihnen.

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12: Es ist 17 Uhr. In der Waldbrandregion rund um Bordeaux bereitet sich die Feuerwehr auf sogenannte Zombiefeuer vor. Brandherde, die unter der Erde schwelen und ohne Vorwarnung wieder aufflammen können, teils Wochen oder Monate, nachdem der eigentliche Waldbrand gelöscht ist. Der trockene Torfboden bei Bordeaux ist dafür besonders anfällig. Der Großbrand im Departement Gironde gilt mittlerweile als stabilisiert. Behörden und Einsatzkräfte äußerten sich am Morgen vorsichtig optimistisch. Einzelheiten von Caroline Düller.
13: Der Waldbrand bei Bordeaux hat sich nicht weiter ausgebreitet, obwohl die Bedingungen gestern mit Hitze und starken trockenen Winden alles andere als optimal waren. Heute sind die Temperaturen gesunken, auch die Luftfeuchtigkeit ist deutlich höher und das erleichtert den Feuerwehrleuten die Arbeit. Auch wenn sie natürlich vorsichtig bleiben und immer wieder betonen, es wird noch Wochen, vielleicht sogar Monate dauern, bis dieser Brand wirklich gelöscht ist. Falls sich die positive Entwicklung aber bestätige, sagt die Präfektin, dann könnten die Menschen zu einem normaleren Leben zurückkehren. Am Vormittag haben die Behörden 84.000 Bewohnern aus mehreren evakuierten Orten erlaubt, in ihre Häuser zurückzukehren, zumindest vorerst.
12: Auch im Kreis Birkenfeld ist ein Waldbrand ausgebrochen. Wie die Feuerwehr mitteilte, hat sich der Brand zwischen Reichenbach und Kronweiler auf rund 10 Hektar ausgebreitet und ist noch nicht unter Kontrolle. Rund 200 Einsatzkräfte versuchen zurzeit, die Flammen einzudämmen. Auch Feuerwehrleute von Bundeswehr und US-Streitkräften sind vor Ort. Ausgelöst wurde das Feuer nach Angaben der Kreisverwaltung durch ein brennendes Rallye-Auto. Es sei für eine Testfahrt in dem Gebiet angemeldet gewesen und habe wahrscheinlich einen technischen Defekt gehabt. Im Saarland gibt es aktuell so viele Hitzetote wie noch nie seit Beginn der Aufzeichnungen. Das Robert-Koch-Institut schätzt, dass in diesem Jahr bereits rund 330 Menschen an den Folgen der Hitze gestorben sind. Das entspricht etwa 33 Hitzetoten pro 100.000 Einwohner, der höchste Wert im bundesweiten Vergleich. Allein in der letzten Juniwoche mit Temperaturen von mehr als 40 Grad starben im Saarland doppelt so viele Menschen wie üblich. Bundesweit geht das RKI bisher von fast 10.000 Hitzetoten aus. Auch das ist ein Höchstwert. Die saarländische Mobilitätsministerin Berg warnt vor einem Rückgang des Zugangebots und fordert finanzielle Zusagen vom Bund. Hintergrund ist das Aus der sogenannten Trassenpreisbremse. Das war eine staatliche Regelung, die die Kosten der Länder für die Nutzung der Bahngleise begrenzt hatte. Der Europäische Gerichtshof hatte diese Trassenpreisbremse gekippt. SR-Reporter Aaron Klein.
14: Die Länder müssen daher künftig deutlich mehr für die Gleisnutzung zahlen. Mobilitätsministerin Berg fordert, dass der Bund die zusätzlichen Kosten komplett übernimmt. Sonst könne das heutige Angebot im Nahverkehr auf der Schiene langfristig nicht gehalten werden und geplante Streckenreaktivierungen würden gefährdet. Die Folgen würden zwar nicht sofort sichtbar, aber in 2 bis 3 Jahren, wenn neue Verkehrsverträge und Streckenbestellungen anstehen. Einige Bundesländer hätten bereits angekündigt, Verbindungen abzubestellen. Berg fordert vom neuen CDU-Bundesminister Bilger, er solle das Thema zur Chefsache machen. Im Bundesrat wurde eine entsprechende Initiative des Saarlandes zur Reform des Trassenpreissystems Anfang Juli bereits angenommen.
12: Im Fall der getöteten Studentin in Trier sitzen 2 Tatverdächtige inzwischen in Untersuchungshaft. Wie die Staatsanwaltschaft mitteilte, wurde ein 35-jähriger Mann heute Morgen in Völklingen festgenommen. Bei der zweiten Person handelt es sich um eine 25-jährige Frau aus Trier. Nach bisherigen Erkenntnissen wollten beide an die Bankkarten der 29-jährigen Studentin gelangen. Der Mann habe sie mit zahlreichen Messerstichen getötet. Die Komplizin habe später einen vierstelligen Betrag mit der Bankkarte abgehoben. Gegen beide besteht der dringende Tatverdacht des gemeinschaftlichen Mordes aus Habgier. Und das waren die Nachrichten mit Stefan Eising. 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
15: Viel Sonne heute und hohe Temperaturen, das kann man wohl so sagen, bis 35 Grad. Die Waldbrandgefahr besteht immer noch und morgen am Freitag wird es auch weiterhin heiß sein. Es ist vermutlich trocken, einzelne Schauer und Gewitter sind aber nicht ausgeschlossen bei maximal 33 Grad. Ab Samstag und auch am Sonntag geht es ein bisschen runter mit den Temperaturen, aber es bleibt immer noch sehr warm.
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15: Bitte Vorsicht, A8 Pirmasens Richtung Saarlouis zwischen Elversberg und dem Dreieck Friedrichsthal. Gefahr durch einen Unfall auf dem Standstreifen. Und A8 Luxemburg Richtung Saarlouis in Höhe per Bock Gefahr durch einen defekten PKW. Zwischen Bachem und Hausbach Behinderungen durch einen Unfall. Und geblitzt wird am Ortsausgang Savellingen in Richtung Hocksberg und in Klarental in der Kreisstraße. Außerdem in Merchweiler in der Eisenbahnstraße. Das war's soweit. Kommen Sie gut und sicher an Ihr Ziel. 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
15: Mit Julia Becker am Mikrofon einen schönen Donnerstag wünsche ich.
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0: Setz dich her, Heinz-Rudolf Kunze. Ich hoffe, Sie sitzen und sind bereit für die Wetteraussichten.
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0: Aber so schlimm ist es ja auch nicht. Ne? Wir gewöhnen uns sogar langsam dran. Hallo, Stefan Schiebehut.
2: Hallo, Julia.
0: Also es ist warm, aber irgendwie, ja, heute weht wenigstens ein Wind dazu. Der ist ganz erfrischend. Ne?
2: Es war ziemlich stürmisch heute, teilweise. Also in Tholey hatten wir eine Sturmböe, schwere Sturmböe, 83 Kilometer pro Stunde. Im Luxemburg, also nebenan, da gab es sogar schwere Sturmböen bis 100 Kilometer pro Stunde. Aber dieses Windfeld, das zieht jetzt nordostwärts ab und betrifft uns im Saarland dann nicht mehr. Und es wird heute Abend auch noch auflockern, also auch die Sonne wieder rauskommen. Und das wird in der Nacht dann für Tiefstwerte von 20 bis 16 Grad sorgen. Morgen wird es nicht mehr ganz so heiß wie heute, aber immer noch über 30 Grad teilweise. 29 bis 32 Grad sind die Höchstwerte. Wir bekommen erstmal Sonne und Wolken im Wechsel. Es bleibt erstmal trocken. So ab dem Nachmittag ziehen dann aber wieder ein paar Schauer und Gewitter durch. Vor allem am Abend ist dann auch zum Teil heftiger Starkregen dabei, bis 35 Liter pro Quadratmeter innerhalb einer Stunde.
0: Das ist natürlich ordentlich. Bringt denn der Regen wenigstens dann den positiven Effekt der Abkühlung mit sich?
2: Das wird er. Am Samstag wird es dann wirklich normale Sommertemperaturen geben von zwischen 26 und 30 Grad mit mehr Sonnenschein und mal mehr, mal weniger Wolken. Dann wird es nur noch einzelne Schauer oder Gewitter geben. Am Sonntag wird es schon wieder wärmer, da schon wieder 30 bis 34 Grad und viel Sonnenschein, meist trocken.
0: Dann freuen wir uns aufs Wochenende und hoffen, dass das Ganze nicht zu einem Starkwetter oder zum schlimmeren Wetterereignis führt mit den Unwettern oder dem Regen. Und ich danke dir sehr für die Aussichten, Stefan.
2: Gerne.
0: Ciao.
2: Ciao.

0: SR3 mit Nelly Petty, Nuevo Amor. Gerade haben wir mit Stefan Schiebelhut über das Wetter gesprochen. Und während wir vielleicht nur schwitzen, gibt es wirklich erschreckende Zahlen, die dieser Sommer bisher schon gebracht hat. Das Robert-Koch-Institut hat veröffentlicht, dass es bereits 10.000 Hitzetote gegeben hat in diesem Sommer. So viele wie seit 10 Jahren nicht mehr. Vor allem ältere und kranke Menschen sind betroffen. Wie reagiert die Politik auf diese Zahl? Was plant die Bundesregierung? Das weiß mein Kollege Jan Zimmermann im ARD-Hauptstadtstudio in Berlin. Und er weiß auch, wo das Hitzeproblem am größten ist und welche Maßnahmen dafür ergriffen werden, um das Ganze in den Griff zu bekommen.
1: Vor allem in sozialen Einrichtungen, Pflegeheime zum Beispiel, aber auch in Krankenhäusern ist das Problem groß. Gerade dort sind Menschen, denen Hitze besonders zu schaffen macht, ältere, kranke Personen. Und es gibt in vielen dieser Häuser nach wie vor keine Klimaanlagen oder ausreichend andere Maßnahmen, die vor Hitze schützen. Aus einzelnen Einrichtungen höre ich, dass im Zuge der vergangenen Hitzewellen Arbeitsgruppen, Teams daran arbeiten, wie man für mehr Hitzeschutz sorgen kann. Die Bundesregierung hat in einer Anfrage der Grünen im Bundestag geschrieben. Es gibt Empfehlungen des Bundes für den Hitzeschutz in solchen Einrichtungen, aber ja, hier liegt die Krux. Das sind Empfehlungen und an die kann man sich halten, muss man sich aber nicht.
0: Also wäre es doch eigentlich viel besser, wenn die Bundesregierung entsprechende Maßnahmen quasi anordnen würde, klipp und klar vorgeben, an was man sich halten muss.
1: Weil sich die Bundesregierung dafür nicht oder nur zum Teil zuständig sieht. Das Gesundheitsministerium teilt mit, dass, Achtung, Behördendeutsch, die Verwaltungs- und Finanzierungskompetenz für den Schutz der Gesundheit vor Hitze bei den Ländern liegt und eben nicht beim Bund. Und dann gibt es ja noch die Träger, die Betreiber der Pflegeheime und Krankenhäuser. Die müssen den Schutz der Pflegebedürftigen und Patienten gewährleisten im Rahmen der geltenden gesetzlichen Vorgaben. Allerdings, laut Experten, reichen die gesetzlichen Vorgaben eben nicht aus. Und da landet dann der Ball wieder beim Bund und bei den Ländern. Die Linke im Bundestag fordert, die Pflegeheime hitzefrei zu machen. Die Länder müssten mehr in Sachen Schatten, Abdunkeln, Kühlung und Gebäudeumbau investieren.
0: Also die Länder sollen tätig werden. Können denn die Städte und Gemeinden auch was tun?
1: Eine ganz zentrale. Die haben die Aufgabe, Hitzeschutzpläne zu erstellen, Klimaanpassungsmaßnahmen anzupacken. Einige machen das auch sehr fleißig. Andere haben das bisher nicht so ernst genommen und hinken folglich hinterher. Dazu kommen finanzielle Probleme. Der Deutsche Städtetag vertritt viele Kommunen und fordert mehr Geld von den Ländern und vom Bund. Klimaanpassung sei eine Daueraufgabe für Jahrzehnte, heißt es. Die Förderprogramme, die es bereits gibt, die würden nicht ausreichen und aus eigener finanzieller Kraft könnten die Städte und Gemeinden diese Mammutaufgabe nicht stemmen. Und der Städtetag verweist auch auf die ohnehin schon schwierige Finanzlage vieler Kommunen.
0: Das Umweltministerium will jetzt aber auch mehr helfen. Hitzeschutz soll eine gemeinsame Aufgabe von Bund und Ländern werden. Dafür müsste jedoch das Grundgesetz geändert werden, weshalb das Ganze wohl noch ein bisschen dauern wird. Das sagt unser Hauptstadtkorrespondent Jan Zimmermann. 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

0: SR3 mit Eruption, I Can Stand the Rain. Muss man ja auch nicht im Moment. Na, muss man mal so ehrlich sein, ne? Kein Regen in Sicht. Und wenn, dann ist er nur kurz da. Kurz nach 5:30.
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0: Mit Lukas Baumann.
2: Entspannung in Waldbrandgebieten. In Spanien ist die Alarmstufe nahe der Hauptstadt Madrid gesenkt worden. An der französischen Atlantikküste durften zehntausende Menschen zurück in geräumte Gegenden. Experten befürchten aber, dass im trockenen Torfboden bei Bordeaux weiter Feuer schwellt. So viele Hitzetote wie noch nie. Laut RKI sind im Saarland in diesem Jahr schon 330 Menschen in Zusammenhang mit großer Hitze gestorben. Etwa 5-mal so viele wie im gesamten letzten Jahr. Deutschlandweit wird von fast 10.000 Hitzetoten ausgegangen. Ermittlungen in Polen. Nach dem Einschlag eines Flugobjekts geht die Regierung in Warschau von einem russischen Marschflugkörper aus. Der Vorfall hatte in der Nacht den Einsatz von Kampfjets aufgelöst. Und Mordverdacht im Fall der getöteten Studentin. Seit heute sitzen zwei Verdächtige in U-Haft. Ein 35-jähriger Saarländer und eine 25-jährige aus Trier. Den Ermittlungen nach wollten sie an die Bankkarte der Studentin gelangen. Der Saarländer soll sie vor etwa 2 Wochen in Trier erschossen haben.
0: Dankeschön. Mehr Nachrichten gibt's wieder um 18 Uhr in der Rundschau.
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0: Es ist warm, sehr heiß, könnte man auch sagen. 31 bis 35 Grad heute maximal. Die Waldbrandgefahr ist auch immer noch sehr hoch, weil es sehr trocken ist. Es gibt zwar einzelne Schauer und Gewitter, aber nicht überall. Morgen die tiefsten Werte zwischen 16 und 20 Grad und dann Höchstwerte zwischen 28 und 33 Grad. Am Samstag wird es etwas kühler, wenn man das überhaupt so sagen kann, bei den Temperaturen, aber immer noch über knapp 30 Grad.
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0: Bitte Vorsicht auf der L119 zwischen Limbach und Beden. Die Straße ist wegen eines Feuerwehreinsatzes gesperrt. Und zwischen Bachem und Hausbach gibt es im Moment Behinderungen nach einem Unfall. Geblitzt wird am Ausgang Savellingen Richtung Hoxberg, in Klarental in der Kreisstraße und in Merchweiler in der Eisenbahnstraße. 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
0: Tja, mit der Hitze ist nicht zu spaßen und man kann auch nicht mehr in allen Gewässern gefahrlos schwimmen. Die Blaualge ist schuld. Mehr dazu gleich.

0: Ed Sheeran und The A-Team. Wir sprechen jetzt über eine weitere Folge der Hitze. Auch für Blaualgen sind die hohen Temperaturen verantwortlich. Es gibt sie schon in der Saar und auch im Teich des DFG. Da darf man deshalb auch aktuell kein Tretboot fahren. Am Bostalsee und dem Stausee in Losheim, also unseren beiden großen Badeseen, da kann man aktuell noch baden. Allerdings setzt die Blaualge eines der größten Binnenseen in Europa zu. Auch ein Ort, den viele Touristen jetzt in den Sommerferien aufsuchen. Der Bodensee leidet unter der Blaualge. Steffen Armbruster für SR3.
1: Da riecht's, das ist was anderes.
2: Ganz unangenehm, muss man echt sagen. Fast schon so beißend.
3: Ja.
4: Ich stehe mit Hafenmeister Thomas Karg am sogenannten Kleinen See in Lindau. Der sichelförmige Hafen ist zwischen Insel, Bahndamm und Festland gut geschützt. Das Wasser bewegt sich kaum. Durch die Hitze wird es immer wärmer. Es bilden sich Algen.
1: Da war es jetzt weniger, oder? Da wird es wieder mehr.
4: Thomas Karg zeigt auf grünbraune Schleimklumpen. Sie schwimmen zwischen den Booten, die hier an den Stegen festgemacht sind. Das Gesundheitsamt hat Wasserproben genommen. Das Ergebnis? Cyanobakterien, Blaualgen. Sie können Hautreizungen verursachen und Durchfall auslösen. Gerade für Hunde sind die Giftstoffe sehr gefährlich. Ich frage eine Frau mit Hund, ob sie mit ihm am Wasser war.
5: Have you been with the dog near to the water?
6: Yes, I have, but he don't like water.
4: Die Touristin aus Dänemark wusste nichts von der Situation und ist froh, dass ihr Hund wasserscheu ist. Hafenmeister Thomas Karg nimmt mich in einem kleinen Boot mit nach draußen. Kurz vor der Lindauer Insel erhebt sich unter der Wasseroberfläche eine Sandbank. Ein Bootsvermieter hat eine Aluleiter hier in den Bodensee gestellt und eine rote Fahne daran befestigt. Das Provisorium soll Bootsfahrer warnen, dass sie nicht auf Grund laufen.
7: Im Sommer, wenn wir mehr Wasser eigentlich haben, dann macht es nichts aus. Aber jetzt bei dem niedrigen Wasserstand haben wir Probleme nachher. Das ist manchmal bis 20 cm Wassertiefe oder sowas nachher, ja.
4: Für diese Jahreszeit ist der Wasserstand im Bodensee historisch niedrig. Jetzt im Sommer liegt der Pegel normalerweise 1,20 Meter, 1,30 Meter höher als zurzeit. In der Schweiz treffe ich Pete Spark. Er leitet ein internationales Forschungsteam, das Veränderungen am Bodensee durch den Klimawandel untersucht. Er nennt vor allem drei Gründe für den Niedrigwasserstand.
8: Dieser Winter gab es kaum Schnee. Kaum Schnee bedeutet kaum Schmelzwasser. Das bedeutet wenig Wasser vom Rhein, das im See fließt. Dann ist es heiß, das bedeutet viel Wasser verdünstet. Und dann, ja, der See ist nicht reguliert. So, wenn weniger Wasser reinkommt, aber es fließt trotzdem raus, dann geht der Wasserspiegel nach unten.
4: Das Wasser wird seit Jahren auch immer wärmer, selbst in der Tiefe. Das führt dazu, dass sich der See nicht mehr richtig mischt. Die Folge, es kommt weniger Sauerstoff nach unten. Was dem See wiederum hilft, ist seine stetig besser werdende Wasserqualität. Nochmal Pete Spark.
8: An sich geht der See gut, würde ich mal zusammenfassen.
4: Trotzdem verliert der Bodensee zurzeit jeden Tag Wasser. Auch für Kolja Packard von der Segelschule Insel Reichenau wird es langsam knapp unter dem Kiel. Er begleitet seine Segelschüler auf dem Motorboot. Im Hafen wirbelt die Schraube den Grund auf. Das klare Wasser verfärbt sich sandbraun.
9: Hier sieht man jetzt extrem, wie es das aufwirbelt, obwohl wir ja wirklich keinerlei Schub hier geben.
4: Kolja tuckert in Richtung Ufer und blickt hinauf zu den Bootsstegen, von denen die Leitern runter zu den Booten im niedrigen Wasser führen.
9: Wir gehen jetzt bis zur letzten Leiterstufe runter, um überhaupt auf Boote raufzukommen. Es gibt Jahre, da steigen wir vom Steg hoch auf die Boote. Ne? Also dann vor 2 Jahren zum Beispiel hatten wir um die Jahreszeit hier Hochwasser.
4: In diesem Jahr allerdings nicht. Und es sind weiter fallende Pegel vorhergesagt.
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SR3 Saarlandwelle mit Hayley Reinhardt und The Letter. Jetzt klicken wir zusammen auf sr3.de. Das lohnt sich immer. Und zwar gebe ich Ihnen jetzt einen absoluten Premium-Tipp für alle, die aus der Umgebung von Wattgassen kommen, zum Beispiel, oder direkt aus Horstenbach. Die wissen natürlich eh Bescheid, aber vielleicht ist es ja auch für ein paar andere interessant. Der Treffpunkt Ü-Wagen ist wieder unterwegs. Und zwar ist das der dritte in diesem Jahr. Der Treffpunkt Ü-Wagen ist morgen in Horstenbach im Südwesten des Saarlandes zu Gast und dort im 4800 Einwohnerort, einem Ortsteil von Wattgassen, können Sie dann alles erfahren, zum Beispiel über die Spitzkegelhalden. Also da ist natürlich auch wie fast oder in jedem Ort, mit dem wir, den wir besuchen mit unserem Treffpunkt Ü-Wagen, reges Vereinsleben. Und das können Sie erleben morgen. Das Wetter wird auf jeden Fall angenehm. 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Und hier gibt's auch gleich jede Menge Infos, nämlich in der SR Info Rundschau.

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9: Um 18 Uhr mit Stefanie Balle und diesen Themen. Mord aus Habgier. Im Fall der getöteten Studentin aus Trier sitzen 2 Verdächtige in U-Haft. Weniger Züge im Saarland. Verkehrsministerin warnt vor Erhöhung der Trassenpreise im Regionalverkehr. Und zu wenige Feuerwehrleute im Saarland. Feuerwehr St. Wendel zählt nach. Das Wetter in der Nacht bleibt es meist trocken und es kühlt auf bis zu 16 Grad ab. Im Fall der getöteten Studentin in Trier hat die Polizei einen Mann und eine Frau festgenommen. Wie die Trierer Staatsanwaltschaft mitteilte, wurde der 35-jährige Mann heute Morgen in Völklingen gefasst. Die tatverdächtige Frau ist 25 Jahre alt und stammt aus Trier. Carina Davis.
10: Nach bisherigen Erkenntnissen hatten die Tatverdächtigen zunächst geplant, an die Bankkarte der 29-jährigen Studentin zu gelangen. Die Staatsanwaltschaft geht davon aus, dass der 35-jährige Mann die Studentin dann Mitte Juli in ihrer Wohnung in der Trierer Nordallee angegriffen und mit zahlreichen Stichen getötet hat. Einen Tag später habe die 25-jährige Komplizin mit der gestohlenen Bankkarte Geld vom Konto des Opfers abgehoben. Die Studentin war 3 Tage nach der Tat tot in ihrer Wohnung gefunden worden. Beide Beschuldigte sitzen in Untersuchungshaft. Laut Amtsgericht Trier besteht der dringende Tatverdacht des gemeinschaftlichen Mordes aus Habgier.
9: Die Europäische Fußballunion UEFA droht mit einem Boykott der nächsten Fußball-WM, falls die FIFA einen Teil der WM-Rechte an private Investoren verkauft. Wie die UEFA am Nachmittag offiziell mitteilte, haben das die Mitgliedsverbände der UEFA bei einem Dringlichkeitstreffen einstimmig beschlossen. Ein WM-Boykott der Europäer würde die FIFA hart treffen. Die Spiele würden ohne Spanien, England, Frankreich und Deutschland ihren sportlichen Wert weitgehend einbüßen. FIFA-Chef Infantino hatte am Dienstag überraschend bekannt gegeben, einen Teil der kommerziellen Rechte an der WM für eine Milliardensumme verkaufen zu wollen. Dafür gibt es offenbar schon konkrete Pläne. Aus der Bundespolitik kommen Forderungen, den Hitzeschutz zu verbessern. Das Robert-Koch-Institut hatte zuvor eine neue Schätzung veröffentlicht. Danach sind in diesem Jahr schon fast 10.000 Menschen in Deutschland an den Folgen von Hitze gestorben.
11: Der ehemalige Bundesgesundheitsminister Karl Lauterbach von der SPD sagte der Rheinischen Post, jetzt komme es darauf an, zu retten, was noch zu retten sei. Als konkrete Maßnahmen fordert Lauterbach unter anderem Kälteräume und Hitzetelefone, die bei gefährdeten Menschen zum Beispiel nachfragen, ob sie genügend trinken. Die Linken-Fraktion im Bundestag betont heute, wie gefährlich Hitzewellen vor allem für pflegebedürftige Menschen sind. Deswegen fordert die Linke, Pflegeheime hitzefest zu machen. Die Länder müssten Verschattung, Kühlung und klimaresiliente Gebäude finanzieren. Auch der Deutsche Städtetag will mehr Geld von Ländern und Bund für die Anpassung an den Klimawandel insgesamt. Es gehe um Milliardensummen, die die Kommunen nicht allein stemmen könnten, sagte Hauptgeschäftsführer Christian Schuchert dem Redaktionsnetzwerk Deutschland. Die Bundesregierung hatte schon bei der Hitzewelle Ende Juni betont, wenn es um konkreten Hitzeschutz geht, liege die Hauptverantwortung bei Ländern und Kommunen. Das Bundesgesundheitsministerium verweist heute darauf, dass es schon vor 3 Jahren einen umfassenden Hitzeschutzplan vorgelegt habe. Andreas Fischer, Berlin.
9: Die Neuwahl des Saarbrücker Stadtrats wird sich auf unbestimmte Zeit verzögern. Wie das Bundesverwaltungsgericht in Leipzig auf SR-Anfrage bestätigte, ist dort eine Beschwerde gegen das Urteil des saarländischen Oberverwaltungsgerichts eingegangen. Das Gericht hatte entschieden, dass die Stadtratswahl von 2024 wiederholt werden muss. Hintergrund ist ein Streit über die Zulassung der AfD. Die Partei hatte 2 Wahlvorschläge eingereicht und war deshalb nicht zur Wahl zugelassen worden. Das Oberverwaltungsgericht sah darin einen Fehler. Die saarländische Justiz bekommt deutlich mehr Personal. Das Justizministerium spricht etwa von einem deutlichen Zuwachs im mittleren Dienst, also zum Beispiel bei Justizfachwirten. Inzwischen würden jedes Jahr 30 Anwärter eingestellt. 2018 waren es noch 5. Grund für den Zuwachs seien unter anderem bessere Werbung für die Ausbildung und deutlich erhöhte Bezüge für Anwärter. Auch bei den Rechtspflegern, Wachtmeistern und Richtern gibt es zusätzliche Stellen. Nach Angaben des Ministeriums ist die Justiz damit personell so gut aufgestellt wie seit Jahren nicht. Die saarländische Mobilitätsministerin Berg hat vor einem Rückgang des Zugangebots gewarnt und finanzielle Zusagen vom Bund gefordert. Hintergrund ist das Aus der sogenannten Trassenpreisbremse. Das war eine staatliche Regelung, die die Kosten der Länder für die Nutzung der Bahngleise begrenzt hatte. Der Europäische Gerichtshof hatte diese Trassenpreisbremse gekippt. Aaron Klein.
12: Die Länder müssen daher künftig deutlich mehr für die Gleisnutzung zahlen. Mobilitätsministerin Berg fordert, dass der Bund die zusätzlichen Kosten komplett übernimmt. Sonst könne das heutige Angebot im Nahverkehr auf der Schiene langfristig nicht gehalten werden und geplante Streckenreaktivierungen würden gefährdet. Die Folgen würden zwar nicht sofort sichtbar, aber in 2 bis 3 Jahren, wenn neue Verkehrsverträge und Streckenbestellungen anstehen. Einige Bundesländer hätten bereits angekündigt, Verbindungen abzubestellen. Berg fordert vom neuen CDU-Bund Bundesverkehrsminister Bilger, er solle das Thema zur Chefsache machen. Im Bundesrat wurde eine entsprechende Initiative des Saarlandes zur Reform des Trassenpreissystems Anfang Juli bereits angenommen. Außerdem fordert Berg vom neuen Verkehrsminister, dass er die Regionalisierungsmittel erhöht. Das sind Gelder vom Bund für die Länder, damit die den regionalen Zugverkehr bezahlen und bestellen können. In der nächsten Woche sei eine Sondersitzung der Verkehrsministerkonferenz geplant.
9: Derweil arbeitet die Bahn weiter an ihrem Modernisierungsplan für kleine Bahnhöfe. Aktuell auf der Nidtalbahn zwischen Dillingen und Nidaltorf. Dort werden die Bahnhöfe Siersburg, Hemmersdorf und Nidaltorf barrierefrei ausgebaut. Lea Kielnecker berichtet.
13: Auch wenn sich manche Arbeiten zum Beispiel unter anderem wegen der Hitze verzögern, sollen in einer Woche am Freitag, den 7. August, wieder Züge auf der Strecke verkehren. Die verbleibenden Arbeiten können laut einem Bahnsprecher im laufenden Betrieb fertiggestellt werden. Die Bahnhöfe auf der Strecke bekommen unter anderem höhere Bahnsteige, barrierefreie Zugänge und ein neues Leitsystem für blinde und sehbehinderte Menschen. Zukünftig soll es eine S-Bahn-Verbindung im 20-Minuten-Takt geben. Das hat Verkehrsministerin Berg angekündigt. Außerdem sollen ab Dezember 2 neue batteriebetriebene Züge auf der Strecke zum Einsatz kommen. Insgesamt haben Bund und Land 9 Millionen Euro in den barrierefreien Ausbau investiert. Offen ist nach wie vor, ob und wann es auf der Nidtalbahn wieder eine grenzüberschreitende Verbindung bis Bousonville geben wird.
9: Die Saarbrücker Künstlerin Melissa Kujewitsch hat Klage gegen die Stadt Gelsenkirchen eingereicht. Dem SR sagte sie, damit wolle sie einen Präzedenzfall für die Kunstfreiheit schaffen. Kujewitsch wollte im vergangenen Jahr ihr AfD-kritisches Kunstwerk Hallender Hass beim städtischen Lichtkunstfestival in Gelsenkirchen ausstellen. Sie wurde aber kurzfristig von der SPD-geführten Stadtverwaltung ausgeladen. Die Stadt begründete dies unter anderem mit dem Neutralitätsgebot. Kurz vor Ausstellungseröffnung kam es zur Stichwahl für das Oberbürgermeisteramt zwischen SPD und der AfD. Bei Baumholder gibt es derzeit einen größeren Waldbrand. Wie die Feuerwehr mitteilte, hat sich der Brand zwischen Reichenbach und Kronweiler auf rund 10 Hektar ausgebreitet und ist noch immer nicht unter Kontrolle. Rund 200 Einsatzkräfte versuchen zurzeit, die Flammen einzudämmen. Auch Feuerwehrleute der Bundeswehr und von US-Streitkräften sind vor Ort. Der Wind heize die Flammen aber immer wieder an. Ausgelöst wurde das Feuer nach Angaben der Kreisverwaltung durch ein brennendes Rallye-Auto. Es sei für eine Testfahrt in dem Gebiet angemeldet gewesen und habe wahrscheinlich einen technischen Defekt gehabt. Die Brände der vergangenen Tage haben es erneut gezeigt, wie wichtig die Feuerwehr ist und wie sehr es im Ernstfall auf jede Einsatzkraft ankommt. Doch was passiert, wenn plötzlich weniger Feuerwehrleute verfügbar sind als gedacht? Der Landkreis St. Wendel hat seine Einsatzstatistik deshalb genauer unter die Lupe genommen.
14: Seit 2 Jahren wird im Landkreis St. Wendel die Statistik der aktiven Feuerwehrleute bereinigt. Statt der ursprünglich 2080 erfassten Einsatzkräfte sind es inzwischen nur noch 1780, also 300 Personen weniger. Nach Einschätzung des Brandinspekteurs des Landkreises, Dirk Schäfer, könnten im Zuge der weiteren Überprüfungen noch einmal 100 bis 150 Personen aus der Statistik herausfallen. Für den obersten Feuerwehrmann des Kreises ist es wichtig, hier mit realistischen Zahlen zu arbeiten. Nur so lasse sich verlässlich einschätzen, mit wie vielen Einsatzkräften im Ernstfall tatsächlich gerechnet werden könne. Auf diese Entwicklung haben bereits einige Kommunen reagiert. So bildet die Gemeinde Nohfelden inzwischen Bauhofmitarbeiter zu Feuerwehrleuten aus, um ausreichend Einsatzkräfte für die Brandbekämpfung zur Verfügung zu haben. Das gilt besonders für die Zeit tagsüber, wo viele Feuerwehrleute außerhalb der Gemeindegrenzen arbeiten.
9: Nach dem schweren Verkehrsunfall in St. Louis sucht die Polizei weiter nach dem Fahrer eines ins Wasser gestürzten Autos. Der Mann soll in der vergangenen Nacht mit deutlich überhöhter Geschwindigkeit unterwegs gewesen sein und einem anderen Auto die Vorfahrt genommen haben. Es kam zum Zusammenstoß. Das Auto des Unfallverursachers stürzte von der Schleusenbrücke in den Saar-Altarm. Zeugen beobachteten, wie der Fahrer ans Ufer schwamm und dann zu Fuß flüchtete. Der Fahrer des anderen Autos wurde schwer verletzt ins Krankenhaus gebracht. Das war die SR-Info-Rundschau. Um 10 nach 6 begleitet sie Julia Becker weiter durch den SR3-Feierabend. Hallo Julia.
15: Hi Steffi.
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15: Heiß und trocken, heute bis 35 Grad mit ein paar klitzekleinen Schauern hier und da, aber nicht überall. Die Waldbrandgefahr ist weiterhin hoch. Auch morgen wird es heiß und trocken bis 33 Grad, am Wochenende ebenso. Höchsttemperaturen am Samstag bis 32, am Sonntag bis 34 Grad.
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15: Die L119 ist zwischen Limbach und Kirkel-Neuhäusel wegen eines Feuerwehreinsatzes gesperrt und geblitzt wird noch am Ortsausgang Savellingen Richtung Hoxberg im Klarental in der Kreisstraße, in Merchweiler in der Eisenbahnstraße. Und alle Blitzer gibt's auf sr3.de und in der SR3-App.
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15: Mit Julia Becker am Mikrofon mit 2 Welten und Hermans Hermits. Ich wünsche Ihnen einen schönen Donnerstag.
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1: Mautis.
0: Guten Tag. Weil seid ihr Graf Broccoli? Kennst du mich nicht?
1: Nee, was ist dann?
0: Naja, hat um folgendes Gang. Ich hatte letzte Woche eine Frage, bis die muss Knoblauch etwas gegessen haben. Ich hatte das nicht direkt gemerkt. Ich hatte die ganze Woche auf der Nase gelegt.
1: Was wollen Sie bei bitte?
0: Ey, dat mal, wenn in Zukunft so etwas ist, dass man da vielleicht kennt, ein kleiner Zettel etwas auf der Nase zu legen.
1: Sag mal, haben wir echt einen April oder was? Da kannst du froh sein, wenn ich da nicht so etwas leihen lasse.
0: Und da braucht man auch weil nicht anders darum zu schwitzen. Das ist ihr Pflicht als Anbieter, das war nämlich die Woche in der Zeitung. Entsprechend die Inhaltsstoffe zu kennzeichnen.
1: Sag mal, da hast du
0: und
1: doch
0: ich muss mich als Verbraucher darauf verlassen können, dass ich ein einwandfreies Nahrungsmittel erhalte. Und wenn das Nummer 4 kommt, dann wende ich mich entsprechend an die Verbraucherzentrale. Gnoten. Wenn du halt nicht genau weißt, da gibst du allen auslang Betrug.

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1: Mit Hajo Müller.
2: Riesenstreit im Weltfußball. Die Europäische Fußballunion UEFA droht wegen der Privatisierungspläne des Weltverbands FIFA mit einem Boykott der nächsten Weltmeisterschaft. Hintergrund sind die Pläne von FIFA-Chef Infantino, einen Teil der WM-Rechte an Investoren zu verkaufen. Spritpreise treiben Inflation an. Die Teuerungsrate lag im Juli im Vergleich zum Vorjahresmonat nach Angaben des Statistischen Bundesamtes bei voraussichtlich 2,8%. In den beiden Monaten davor war sie wegen des Tankrabatts niedriger. Mordverdacht im Fall der getöteten Studentin in Trier. Seit heute sitzen zwei Verdächtige in U-Haft, ein 35-jähriger Saarländer und eine 25-jährige aus Trier. Den Ermittlungen nach wollten sie an die Bankkarten der Studentin gelangen. Und Bauarbeiten auf der Nietalbahnstrecke kommen voran. Aktuell werden die Bahnhöfe Siersburg, Hemmersdorf und Niedaltdorf barrierefrei ausgebaut. Ab Freitag kommender Woche sollen wieder Züge zwischen Dillingen und Niedaltdorf unterwegs sein.
1: Vielen Dank. Mehr Nachrichten wieder um 19 Uhr.
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1: Warm und fast immer trocken, ein paar Schauer und Hitzegewitter kann es geben. Die Waldbrandgefahr bleibt hoch bei Höchsttemperaturen heute bis 35, morgen bis 33 Grad und auch am Wochenende bleibt's heiß.
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1: Da haben wir eine Meldung aus dem Saarpfalz-Kreis. Die L119 ist zwischen Limbach und Kirkel-Neuhäusel wegen eines Feuerwehreinsatzes gesperrt und geblitzt wird am Ausgang Saarwellingen Richtung Hoxberg, in Klarental in der Kreisstraße und in Merchweiler in der Eisenbahnstraße. Alle Blitzer gibt's auf sr3.de und in der SR3-App. Eine gute und sichere Fahrt wünsche ich.
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1: SR3. Mit Julia Becker am Mikrofon. Schönen Donnerstag.
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SR3 mit Nick Noah und Home. Und hier sind die Bee Gees mit New York Mining Disaster 1941, also 1941. Googeln Sie das mal, wenn Sie die Hintergrundgeschichte nicht kennen. Geben Sie es mal ein. Das ist wirklich eine interessante Geschichte von dieser Katastrophe 1941 in New York. Und die Bee Gees haben einen Song draus gemacht.

0: die Debütsingle von den Bee Gees tatsächlich, aber ein echtes Mining-Desaster hat es in New York nie gegeben. Das Ganze basiert auf der Katastrophe in Aberfan am 21. Oktober 1966 in Wales. Da ist eine riesige Kohlehalde abgerutscht nach starkem Regen und das Ganze hat 144 Menschen das Leben gekostet, darunter 116 Kinder.
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0: Von Wales in die Vogesen, die sind ja immer ein Ausflug wert. Es ist einfach eine besondere Landschaft mit malerischen Dörfern und vielen Störchen. Doch auch hier hat sich während des Zweiten Weltkriegs Grauenhaftes abgespielt. Zwangsarbeiter aus ganz Europa wurden im Konzentrationslager Struthof gefangen gehalten, das die Nazis vor 85 Jahren dort errichtet hatten. Aus einem ganz bestimmten Grund. SR3-Reporterin Lisa Huth war für die Tour de Kultur dort.
2: Wer in Frankreich schon mal über Land gefahren ist, der kennt das. Die Straßen werden immer schmaler, links die Wassergräben tiefer und irgendwann hält man den Atem an, wenn ein entgegenkommendes Fahrzeug ganz knapp am Seitenspiegel vorbeischrammt. Nach Struthof geht es dann links ab, steil den Berg hinauf durch den Wald und man fragt sich, warum bauten die Nazis hier ein KZ? Zunächst mal, sie bauten es gar nicht, jedenfalls nicht selbst.
3: Dans la montagne, à 800 mètres d'altitude.
2: Unter widrigsten Umständen bearbeiteten die Zwangsarbeiter mit Spaten, Pickeln und Wägelchen den Fels in 800 Meter Höhe, erzählt der Direktor des Europäischen Zentrums des deportierten Widerständlers Michael Londold. Die Arbeiten begannen im März 1941. Es lag noch Schnee, ein eisiger Wind wehte über den Gebirgszug. Die Baracken sehen heute noch aus wie auf den Felsen geklebt. Die Wohnbaracken, die Bunkerbaracke, der Appellplatz. Drumherum ein stacheldrahtbewehrter Zaun, ein hölzerner Wachturm. Alles, um rosa Granit zu fördern.
3: Albert Speer, l'architecte d'Hitler.
2: Albert Speer, Hitlers Architekt, hatte ja gigantische Projekte für Monumente in Berlin oder Nürnberg. Und hier hatten sie rosa Granit gefunden. So haben die Nazis beschlossen, hier ein Konzentrationslager einzurichten, um den Granit abzubauen.
3: Exploiter ce Granit.
2: 52.000 Zwangsarbeiter aus Frankreich, vor allem aber auch aus dem Osten, Polen, Sowjetunion, mussten hier in der Kälte mit minimalsten Mitteln schuften. 3.000 von ihnen starben. Die anderen versuchten in dieser grausamen Welt ein bisschen Menschlichkeit zu schaffen. Man hat Amulette, kleine Anhänger gefunden, die ein Deportierter aus Saporischschja in der Ukraine gebastelt hat. Das war sehr bewegend, weil man die Geschichte eines Menschen erfahren hat. Graffiti wurde auch entdeckt, kleine Zeichnungen, Püppchen. Londold zeigt auf eine dieser Figuren.
3: À travers ce petit objet,
2: durch dieses kleine Objekt haben wir uns einem Leben genähert.
3: Une vie.
2: Einem Soldaten, der dort sein Leben gelassen hat. Das alles kann man nachvollziehen im sogenannten Kartoffelkeller, den die Gefangenen ebenfalls in den Fels hauen mussten. Lange Gänge mit Galerien, wo das viel zu wenige Essen für die tausenden Gefangenen gelagert wurde. Heute ist an den Wänden die Geschichte Nazi-Deutschlands und Struthofs zu sehen. Ein bedrückender Ort, in dem man erleben kann, wie die Nazis alles bis ins kleinste Detail geregelt hatten. Bis auf die Menschlichkeit. Aber, so Londold, dessen eigener Großvater nach Struthof deportiert worden war, trotz aller eisigen Kälte,
3: dans ce contexte, l'humain,
2: letztendlich hat die Menschlichkeit es doch immer geschafft, zu überleben.
3: Survivre

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SR3 Saarlandwelle mit einer Meldung, die jetzt gerade wieder weg ist. Super. Wollte ich Ihnen jetzt hier was von der A620 erzählen? Hat sich wohl schon wieder erledigt. Gleich gibt's Nachrichten und vorher noch die Backstreet Boys.

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1: 10.000 Hitzetote zählt das Robert-Koch-Institut bislang in diesem Sommer. Wir schauen uns die Zahl genauer an, fragen, was dahinter steckt und welche Hitzeschutzkonzepte es im Saarland gibt. 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Aber dafür muss ein Nutzungsentgelt gezahlt werden und das soll steigen.
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5: 19 Uhr. Nach dem CDU-internen Streit um die Kabinettsumbildung droht Bundeskanzler Merz neuer Ärger. Die Ministerpräsidenten von Sachsen, Sachsen-Anhalt und Thüringen lehnen die geplante Abschaffung der Rente nach 45 Beitragsjahren ab. Sie fordern, die besonderen Realitäten im Osten zu berücksichtigen. Die drei CDU-Politiker pochen dabei auch auf ihre 12 Stimmen im Bundesrat. Damit stellen sie sich gegen einen wichtigen Teil der geplanten Rentenreform der Bundesregierung und provozieren mit ihrer Forderung einen Konflikt mit Kanzler Merz. Aus der Bundespolitik kommen Forderungen, den Hitzeschutz zu verbessern. Das Robert-Koch-Institut hatte zuvor neue Schätzungen veröffentlicht. Demnach sind in diesem Jahr schon fast 10.000 Menschen in Deutschland an den Folgen von Hitze gestorben. Andreas Fischer berichtet.
6: Der ehemalige Bundesgesundheitsminister Karl Lauterbach von der SPD sagte der Rheinischen Post, jetzt komme es darauf an, zu retten, was noch zu retten sei. Als konkrete Maßnahmen fordert Lauterbach unter anderem Kälteräume und Hitzetelefone, die bei gefährdeten Menschen zum Beispiel nachfragen, ob sie genügend trinken. Die Linken-Fraktion im Bundestag betont heute, wie gefährlich Hitzewellen vor allem für pflegebedürftige Menschen sind. Deswegen fordert die Linke, Pflegeheime hitzefest zu machen. Die Länder müssten Verschattung, Kühlung und klimaresiliente Gebäude finanzieren.
5: Der Europäische Fußballverband hat auf den geplanten Investorendeal der FIFA mit einem WM-Boykott gedroht. In einem einstimmigen Beschluss sprachen sich alle 55 Vertreter gegen das Vorhaben des Weltverbands aus. Sollte FIFA-Präsident Infantino tatsächlich Eigentumsanteile an Wettbewerben auf private Investoren übertragen, werde man sowohl die WM 2030 als auch die Frauen-WM nächstes Jahr in Brasilien boykottieren. Die Weltmeisterschaft stehe nicht zum Verkauf, hieß es nach einer Dringlichkeitssitzung der UEFA. Auf der Niedtalbahn zwischen Dillingen und Niedaltorf gehen die Bauarbeiten weiter. Aktuell werden die Bahnhöfe Siersburg, Hemmersdorf und Niedaltorf barrierefrei ausgebaut. Dennoch sollen ab Freitag kommender Woche auch wieder Züge auf der Strecke unterwegs sein. Laut Deutscher Bahn können die verbleibenden Arbeiten im laufenden Betrieb abgeschlossen werden. Ab Dezember sollen auf der Strecke auch zwei neue batteriebetriebene Züge im Einsatz sein. Weiter offen ist aber, ob und falls ja wann es wieder eine grenzüberschreitende Verbindung bis Bousonville geben wird. Auf der A620 beginnen an der Anschlussstelle St. Arnual in gut einer halben Stunde Sanierungsarbeiten. Betroffen ist die Fahrtrichtung Saint-Louis. Die Abfahrt nach St. Arnual wird dafür gesperrt. SR-Reporter Lukas Baumann.
7: Die Autobahn GmbH installiert einen sogenannten Flüsterasphalt. Dieser ist etwa 4 Dezibel leiser als gewöhnlicher Asphalt. Durch die Sperrung der Abfahrt müssen Pendler einen Umweg von etwa 4 Minuten in Kauf nehmen. Er führt über den Kreisel auf der Bismarckbrücke und wieder zur Anschlussstelle St. Arnual. Die Arbeiten an der Abfahrt sollen bis in den Oktober dauern. Dann seien alle Auf- und Abfahrten wieder ohne Einschränkungen nutzbar. Mit ihren Arbeiten liegt die Autobahn GmbH derzeit voll im Zeitplan. Die komplette Sanierung der A620 in Saarbrücken soll noch 8 Jahre dauern.
5: Das waren die Nachrichten mit René Jacqueline Möhler. 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
8: Weiterhin ist es warm und trocken mit Temperaturen über 30 Grad, auch am Wochenende. Es kann hier und da einzelne Schauer und Gewitter geben, die bringen aber nicht die größte Abkühlung und die Waldbrandgefahr ist weiterhin hoch.
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8: A8 Pirmasens Richtung Saarlouis in Höhe der Sulzbachtalbrücke, Behinderungen durch eine Baustelle. Es ist nur eine Spur frei, das Ganze noch bis Sonntag. Die A620 Richtung Saarlouis ab ca. 7:30 wird die Richtungsfahrbahn zwischen Saarbrücken-Schönbach und St. Arnual jeweils über die Nacht wegen Bauarbeiten gesperrt und das Ganze geht bis Mittwoch. Die A620 nochmal Richtung Saarlouis ab 19:30 ist dann auch die Abfahrt St. Arnual wegen dieser Baustelle eben gesperrt. Bis Ende Oktober soll das Ganze gehen und die L119 ist zwischen Kirkel-Neuhäusel und Beden wegen eines Feuerwehreinsatzes gesperrt. Da brennt es aktuell wieder. Geblitzt wird am Ortsausgang Saarwellingen Richtung Hoxberg, in Klarental in der Greisstraße und in Merchweiler in der Eisenbahnstraße. Ich wünsche Ihnen eine gute Fahrt.
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8: Mit Julia Becker am Mikrofon. Schön, dass Sie dabei sind.
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0: SR3 mit Rita Coolidge, You und mit einer Meldung für die Autofahrer bitte Vorsicht. A8 Saarlouis Richtung Pirmasens in Hürde Ausfahrt Merchweiler besteht Gefahr durch 2 defekte LKWs.
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Unser prominentes Geburtstagskind des Tages, Paul Anka, hat ja eine traumhafte Stimme, der Mann. Put your head on my shoulder. Heute am 30. Juli wird er 85 Jahre alt. Alles Gute.

0: CCR. Creedence Clearwater Revival mit Hey Tonight.
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0: Es ist immer noch sehr, sehr warm. Die Waldbrandgefahr bleibt weiterhin hoch. Gerade brennt es ja auch wieder bei Kirkel. Sie haben es ja vielleicht schon mitbekommen bei uns. Und heute Nacht gibt es zwar dünne Wolken, aber es bleibt mild, auch in der Nacht 16 bis 21 Grad. Am Freitag dann maximal 32 Grad. Ein paar Schauer und Gewitter sind möglich. Die können auch heftiger ausfallen. Und am Samstag gibt es dann Sonne, ein paar Wolken, längere trockene Phasen, aber auch einzelne Schauer und Gewitter. Die Riesenabkühlung gibt es nicht. Am Samstag in Ordnung, 26 bis 31 Grad. Am Sonntag dann schon wieder bis zu 34 Grad möglich.
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0: Vorsicht A8 Saarlouis Richtung Pirmasens. In Höhe der Ausfahrt Merchweiler besteht Gefahr durch zwei defekte LKWs. Außerdem die A8 Pirmasens Richtung Saarlouis in Höhe der Sulzbachtalbrücke, Behinderungen durch eine Baustelle. A8 Pirmasens Richtung Saarlouis in Höhe der Sulzbachtalbrücke, Behinderungen durch eine Baustelle. Hier ist nur eine Spur frei noch bis Sonntag. Und die A620 Richtung Saarbrücken zwischen

0: geblitzt am Ortsausgang Savellingen Richtung Hocksberg, in Klarental in der Kreisstraße und in Merchweiler in der Eisenbahnstraße. Unter anderem, alle Blitzer gibt's auf sr3.de und in der SR3-App. Kommen Sie gut an!
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0: Mit Julia Becker im Studio und ich habe Ihnen Musik von Blondie und Frankie Miller mitgebracht.
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0: SR3 Saarlandwelle, Jonathan Zelter, Höhen und Tiefen, das Wetter beschäftigt uns alle sehr. Richtige Abkühlung gibt es nicht in den nächsten Tagen, aber Regen trotzdem. Stefan Schiebehut.
1: Morgen wird es nicht mehr ganz so heiß wie heute, aber immer noch über 30 Grad, teilweise 29 bis 32 Grad sind die Höchstwerte. Wir bekommen erstmal Sonne und Wolken im Wechsel. Es bleibt erstmal trocken, so ab dem Nachmittag ziehen dann aber wieder ein paar Schauer und Gewitter durch. Vor allem am Abend ist dann auch zum Teil heftiger Starkregen dabei, bis 35 Liter pro Quadratmeter innerhalb einer Stunde.

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1: SR3, Tim Bensko, nur noch kurz die Welt retten. Das war's mit dem Feierabend für heute. Ich bin Julia Becker und ich wünsche Ihnen noch einen schönen Donnerstagabend.

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4: 20 Uhr. Am späten Nachmittag ist es entlang der Bahnstrecke von Homburg nach Rohrbach zu mehreren Bränden gekommen. Wie die Polizei dem SR mitteilte, waren etwa 10 Bereiche entlang der Trasse betroffen. Dort bildeten sich aus verschiedenen Glutnestern mehrere Brände. Die Löscharbeiten laufen derzeit noch. Verletzt wurde niemand. Der Bahnverkehr auf der Strecke ist unterbrochen. Die Deutsche Bahn setzt Busse ein. Zeitweise kam es zu Sperrungen auf der parallel verlaufenden L119. Bundeswirtschaftsministerin Reiche stellt sich gegen Forderungen dreier Ost-CDU-Ministerpräsidenten, die abschlagsfreie Rente nach 45 Jahren beizubehalten. Die CDU-Politikerin sagte, dass man Beschäftigte bewusst und staatlich unterstützt in Frühverrentungsprogramme schicke, sei keine gute Idee. Man brauche insgesamt eine längere Lebensarbeitszeit, um wieder wettbewerbsfähig zu werden. Die Ministerpräsidenten von Sachsen, Sachsen-Anhalt und Thüringen lehnen die geplante Abschaffung ab und fordern, die besonderen Realitäten im Osten zu berücksichtigen. Die europäischen Fußballverbände gehen auf Konfrontationskurs und drohen der FIFA mit WM-Boykott. Nach einer Dringlichkeitssitzung erklärten die 55 UEFA-Mitglieder, man lehne den Vorschlag von FIFA-Chef Infantino zum Teilverkauf von WM-Anteilen an private Investoren einstimmig und unmissverständlich ab. Katrin Hondl für SR Info.
5: Keine UEFA-Nationalmannschaft werde an einem FIFA-Wettbewerb teilnehmen, solange diese Pläne existieren. Es sei denn, so wörtlich, das Projekt wird vollständig verworfen und es werden verbindliche Zusicherungen gegeben, dass die FIFA ihre Führungsstrukturen oder Wettbewerbe niemals wieder für private Eigentümer öffnen wird. Die UEFA kritisiert auch das Vorgehen Infantinos scharf. Es sei unverantwortlich und unvertretbar, dass der Investorenplan heimlich konzipiert wurde. Das sei nicht nur tiefgreifendes Führungsversagen. Die FIFA habe damit als Hüterin des Weltfußballs abgedankt.
4: Nach dem Ende des Tankrabatts ist die Inflation in Deutschland deutlich gestiegen. Nach Angaben des Statistischen Bundesamtes kosteten Waren und Dienstleistungen in diesem Monat 2,8% mehr als vor einem Jahr. Im Juni lag die Teuerungsrate noch bei 2,3%. Das waren die Nachrichten mit René Jacqueline Möhler. 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Das Wetter. In der Nacht meist trocken, 21 bis 16 Grad. Morgen mal Sonne, mal Wolken, ab dem Nachmittag örtlich kräftige Schauer und Gewitter möglich, maximal 32 Grad. Die weiteren Aussichten am Samstag ähnlich, am Sonntag wieder überwiegend sonnig und trocken bis 34 Grad.
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7: Dankeschön, damit starten wir gut informiert in den Abend. Von mir jetzt der Blick auf die Straßen im Lande. Hier ist der Verkehrsservice. Die Autobahn 2 Richtung Berlin ist zwischen Ziesa und Wallin nach einem Busunfall gesperrt. Bitte hier unbedingt die Rettungsgasse bilden. Ich wiederhole, die Autobahn 2 Richtung Berlin ist zwischen Ziesa und Wallin nach einem Busunfall gesperrt. Bitte eine Rettungsgasse bilden. Die Autobahn 71 Richtung Schweinfurt ist zwischen Arnstadt Süd und Stadt Ilm sowie zwischen Meiningen Süd und Rentwartshausen wegen Tunnelwartungsarbeiten bis morgen früh ca. 6 Uhr gesperrt und auf der Bundesstraße 7 zwischen Nora und dem Abzweig nach Bechstedtstraß. Behinderungen nach einem Unfall. Ihnen unterwegs eine gute Fahrt durch den Abend.
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7: Das soll doch bitteschön die schönste Zeit des Tages werden. Es geht in den Abend, der hoffentlich bald ein wenig kühler wird. Hanno Bauer grüßt aus Magdeburg mit Musik von The Beloved, Sweet Harmony.

Sweet Harmony. Butterweicher Popsong. Also nach dem Tag heute mit Temperaturen bei 40 Grad zum Beispiel in meiner Heimatstadt hatte, ja, ungefähr so weich wie die Butter, die man über gesalzenes Popcorn gibt, natürlich quasi flüssig. Und jetzt am Abend dann noch die Möglichkeit, dass hier und da Gewitter runterkommen. Wir hören sie hier schon angedeutet bei Eruption, I Can't Stand the Rain. Hier ist der ARD-Abend.

George Harrison. Got my mindset on you. Das Einzige, woran ich gerade meine Gedanken verschwenden könnte, wären jetzt eine Dusche und danach dann bitteschön ein schöner Platz vor dem Ventilator. Das wäre ungefähr das, woran ich jetzt meine Gedanken klammern könnte. Got my mindset on you und Falling for you jetzt mit Colby Calet im ARD-Abend. Schöne, entspannte Musik für den Feierabend.

20.23 Uhr Zeit für Familie. Jetzt im ARD-Abend. Die Schwestern Johnny, Kim, Kathy und Debbie haben in Philadelphia so schön miteinander musiziert. Ja, in den 70er Jahren. Und das unter ihrem Künstlernamen. Als Sister Sledge nämlich. Und sie können so die Musik genießen, dass sie sich direkt drinnen verheddern. In der Musik Lost in Music jetzt im ARD-Abend.

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6: 20.30 Uhr ist es. Hier ist der Verkehrsservice für den ARD-Abend. Und die Meldung von der A2 klingt doch jetzt schon ganz anders. A2 Richtung Berlin zwischen Ciesa und Wollin. Stockender Verkehr an der geräumten Unfallstelle. Ja, es war ein Bus, der in der Baustelle wohl gegen die Absperrung gefahren war. Aber eine Rettungsgasse, die musste dann nicht gebildet werden. War ein Fehler der Übermittlung in die Funkhäuser. Wunderbar. So, dann die Autobahn 71 Richtung Schweinfurt ist zwischen Arnstadt Süd und Stadt Ilm sowie zwischen Meiningen Süd und Rentwertshausen zwischen Tunnel wegen Tunnelwartungsarbeiten bis morgen früh circa 6 Uhr gesperrt. Und damit weiter gute Fahrt durch den Abend.
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6: Mit Hanno Bauer beim MDR in Magdeburg.

0: Nights and White Satin. Hier ist der ARD-Abend, bevor es in die Nacht geht. Und unsere E-Mail-Adresse ist ard-abend@mdr.de. Die E-Mail-Adresse hat auch Annette aus Leipzig genutzt, hat geschrieben: Lieber Hanno, viele Grüße erstmal an alle. Es fängt ja gut an mit Sweet Harmony zum Sendebeginn. Mein Tag war heute auch harmonisch. Ich hatte heute den ganzen Tag mit dem Kopf gearbeitet. Ah, hat Spaß gemacht. Annette, Vorsicht, gerade Kopfarbeit erhitzt das Gehirn besonders. Und da kommt's ja. Annette schreibt weiter: Aber gelitten habe ich auch wegen der Hitze. Habe mich deswegen in meiner schönen Wohnung verschanzt. Ich hoffe, du hattest eine halbwegs gute Fahrt nach Magdeburg. Annette, ich sag mal, das Auto war jetzt meine Klimakammer, ja. Also mit halt 6 Liter pro 100 Kilometer Energieaufwendung. Aber der Einsatz der Energie hat dann doch ganz gut geholfen. Gegen die Temperatur draußen. Waren immer noch 38 Grad auf dem Thermometer. Und noch erfrischender war eigentlich der Tagesbeginn bei Sonnenaufgang. Gleich raus an den Geiselteilsee, also südlich von Halle im Süden Sachsen-Anhalts. Es gab kristallklares Wasser, keine Blaualgen. Und bis dann die Sonne vormittags hoch am Himmel stand, gab es die herrliche Abkühlung. Das war schon sehr schick, muss ich sagen. Man muss den Tag eben so nutzen, wie es geht, wenn die Arbeit erst spät beginnt. Ich hoffe, viele können jetzt auch an den Baggersee zum Beispiel, wenn die Tagesarbeit geleistet ist. Dafür genießen wir jetzt auch gemeinsam frisch und entspannt die Abendzeit. Hier ist der ARD-Abend mit dem Electric Light Orchestra. Gruß, Annette.
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0: Wunderbare Musik von Aura Dion. Hier ist der AD Abend, ja, und Annette hat sich gerade nochmal gemeldet. Na, da hattest du ja einen schönen Tag gehabt und hast dein Leben genossen. Liebe Grüße, Annette. Ja, aber zuerst habe ich dem Finanzamt einen Antrag auf Fristverlängerung in den Briefkasten geschmissen, ja, damit ich mich nicht auch ebenfalls mit Kopfarbeit an den Schreibtisch setzen muss, liebe Annette. Ich glaube, ich lasse den Staat gerne noch ein bisschen mit meinem Geld arbeiten, bis zur erwarteten Rückerstattung. Ist doch gut, oder?
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0: 20:10 ist es. Und wo hier die Bremsen quietschen, beziehungsweise der Elefant in den Rüssel tutet, das ist Musik von Tok Tok.

Ich liebe Musik, in der schöne Stimmen im Vordergrund stehen. Wie hier bei Shania Twain und die Musik dann ganz entspannt nur als Untermalung. Jetzt gibt's sogar noch einen obendrauf bei den House Martins aus den 80ern. Nur Stimmen, ganz a cappella, bis zu den Nachrichten.

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1: 21 Uhr. Am späten Nachmittag ist es entlang der Bahnstrecke von Homburg nach St. Ingbert zu mehreren Bränden gekommen. Derzeit laufen noch die Löscharbeiten. Ein Zug musste evakuiert werden. Aus der SR Info Redaktion Jonathan Januszka.
2: Wie die Polizei dem SR mitteilte, waren etwa 10 Bereiche entlang der Trasse betroffen. Dort bildeten sich aus Glutnestern mehrere Vegetationsbrände. Verletzt wurde niemand. In Kirkel-Limbach musste ein Zug mit etwa 40 Personen an Bord evakuiert werden. Die parallel zur Bahnstrecke verlaufende L119 musste zeitweise gesperrt werden. Der Bahnverkehr auf der Strecke von St. Ingbert nach Homburg ist unterbrochen. Die Deutsche Bahn setzt Ersatzbusse ein. Wie die Bundespolizei dem SR mitteilte, wird auf der Strecke voraussichtlich bis morgen Abend auch kein Zug fahren können.
1: Die Brandursache ist noch unklar. Laut Bundespolizei könnten die Feuer von einem durchfahrenden Güterzug ausgelöst worden sein oder durch Kabelschäden entlang der Bahnstrecke. Bundeswirtschaftsministerin Reiche stellt sich gegen Forderungen dreier Ost-CDU-Ministerpräsidenten, die abschlagsfreie Rente nach 45 Jahren beizubehalten. Die CDU-Politikerin sagte, dass man Beschäftigte bewusst und staatlich unterstützt in Frühverrentungsprogramme schicke, sei keine gute Idee. Man brauche insgesamt eine längere Lebensarbeitszeit, um wieder wettbewerbsfähig zu werden. Die Ministerpräsidenten von Sachsen, Sachsen-Anhalt und Thüringen lehnen die geplante Abschaffung ab und fordern, die besonderen Realitäten im Osten zu berücksichtigen. Die saarländische Justiz bekommt deutlich mehr Personal. Das Justizministerium spricht etwa von einem deutlichen Zuwachs im mittleren Dienst, also zum Beispiel bei Justizfachwirten. Inzwischen würden jedes Jahr 30 Anwärter eingestellt. 2018 waren es noch 5. Grund für den Zuwachs seien unter anderem bessere Werbung für die Ausbildung und deutlich erhöhte Bezüge für Anwärter. In Niederbexbach ist es heute Nachmittag zu einem Flächenbrand gekommen. Auf über 5 Hektar standen Wiesen, Heuballen und ein Waldstück in Flammen. Wie die Feuerwehr dem SR mitteilte, drohte das Feuer auf ein Wohngebiet überzugreifen. Die Feuerwehrleute konnten den Brand nach etwa 4 Stunden löschen. Dabei hatten sie Hilfe von Landwirten, die mit ihren Maschinen Schneisen geschaffen und Wasser bereitgestellt hatten. Das waren die Nachrichten mit René Jacqueline Möhler. 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Das Wetter. Nachts meist trocken, 21 bis 16 Grad. Morgen mal Sonne, mal Wolken. Ab dem Nachmittag örtlich kräftige Schauer und Gewitter möglich, maximal 32 Grad. Die Aussichten am Samstag ähnlich, am Sonntag wieder überwiegend sonnig und trocken bis 34 Grad.
3: Dankeschön fürs 3-Minuten-Nachrichten-Update. Hier ist der Verkehrsservice für den ARD-Abend. A1 Heiligenhafen Richtung Lübeck zwischen Scharbeutz und Rathekau. Stockender Verkehr. Die Autobahn 71 Richtung Schweinfurt ist zwischen Arnstadt Süd und Stadt Ilm und dann später nochmal zwischen Meiningen Süd und Rentwarzhausen wegen Tunnelwartungsarbeiten gesperrt. Die ganze Nacht über bis morgens um 6. Und damit weiter gute Fahrt durch den Abend.
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3: Wir japsen jetzt noch ein bisschen nach der Hitze um Luft. Und auch mit dem Hit, den wir jetzt im Radio haben, der Police. Die zählen nämlich gleich mal jedes Japsen mit Every Breath You Take. Und Hanne Bauer ist hier im gut gekühlten Studio in Magdeburg.

The Police und die Feuerwehr. Jetzt wahrscheinlich gerade in Treskow bei Neuruppin im Einsatz. Hier ist der ARD-Abend an einem Tag, an dem es erst heiß war, die Waldbrandgefahr hoch und dann jetzt auch noch mit den durchziehenden Gewittern starker Wind aufkommt. Und daher jetzt in Brandenburg im Gebiet Neuruppin. Achtung bitte, die Feuerwehrleitstelle informiert gerade, dass der Neuruppiner Ortsteil Treskow evakuiert werden muss. Meldung kam gerade rein. Im Bereich Neuruppin kommt es zu einer Rauchentwicklung bei einem ausgedehnten Brand. Die Feuerwehr ist bereits im Einsatz, steht hier in der Meldung. Hören Sie auf die Durchsagen der Feuerwehr und der Polizei vor Ort. Informieren Sie bitte auch Ihre Nachbarn und leisten Sie bei Bedarf Hilfe. Und halten Sie die Notrufnummern von Feuerwehr und Polizei für Notrufe frei. Betroffene Region, wie gesagt, Neuruppin-Treskow. Wir versuchen, weitere Informationen zu geben, sobald wir an weitere Informationen aus Brandenburg rankommen.

0: Sascha.
1: 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Und die Meldung war gerade raus über Nina und Katwan und auch über die Seite des Bundesamtes für Bevölkerungsschutz und Katastrophenhilfe. Da haben wir Sie im Abend ja bereits informiert, wie das auch Vorschrift ist, weil wir mit unserer öffentlich-rechtlichen Sendung Teil der Informationskette beim Katastrophenschutz sind. Und ich habe inzwischen aber mit der Leitstelle in Potsdam telefoniert bei der Feuerwehr. Hier wurde mir eben gerade mitgeteilt, dass der Brand nun doch nicht wie gemeldet zu einer Evakuierung im Ortsteil Treskow in Neuruppin führen wird. Also Treskow muss nicht evakuiert werden. Das wurde mir gerade am Telefon versichert von der Feuerwehr. Heißt also weiterhin aber Fenster und Türen geschlossen halten. Und wir sind dabei, noch weitere Informationen für Sie zusammenzutragen. Aber das hört sich ja erstmal schon ganz gut an. Und ich hoffe, dass der Brand sich nicht wesentlich ausweitet. Hier ist der ARD-Abend jetzt mit Musik von Robin Gibb. Juliet um 21.16 Uhr. Ein heißer Abend, muss ich mal sagen. Aber gut, lieber einmal zu früh gewarnt und dann die Warnung zurückgenommen, als nicht gewarnt oder zu spät.

0: happier. Würde mich jetzt, glaube ich, die Kreation unserer Tortenkönigin Elke machen. Und zwar Melonentorte. Jeden wird es wahrscheinlich happier machen. Elke hat mir gerade ihre neueste Kreation als Foto auf den Monitor gezaubert. Ja, eine Melonentorte. Das Fruchtfleisch schön zu Kügelchen ausgestochen. Gelbes Fruchtfleisch, also muss dann wahrscheinlich eine Honigmelone sein. Und das auf der Torte dann fein säuberlich angeordnet. Gut gekühlt, wie sie schreibt, mit ein paar Dekorationsblättchen Minze aus dem eigenen Garten und Kirschen noch. Sehr lecker, liebe Elke in Ludwigshafen. Eine coole Tortenkreation, würde ich sagen. Ganz liebe Grüße in den Südwesten der Republik.
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0: Polizei vor Ort. Die erste Information der Leitstelle, dass der Neuruppiner Ortsteil Treskow evakuiert wird, ist inzwischen nicht mehr aktuell. Steht aber noch in den Warn-Apps und auf der offiziellen Seite des Bundesamtes für Bevölkerungsschutz und Katastrophenhilfe. Das war die Erstmeldung, ist bis jetzt noch nicht korrigiert. Nun wissen Sie aber, dass es nicht so ist. Wir haben extra nachgefragt.
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0: Mit Hanno Bauer in Magdeburg. Ich grüße schön.

0: Der ARD-Abend ist das hier mit Grönemeyers Warnung vor dem Alkohol. Wobei der durchaus auch hilfreich sein kann, ja, auf der Haut. Wie Brigitte aus Bischofsheim geschrieben hat. Sie schreibt nämlich zur Abkühlung ab und an die Haut mit Latschenkiefer Franzbranntwein einhelfen. Das hilft mir bei zu starker Hitze. Also die Verdunstungskühle auf der Haut tut gut. Ich habe eben auch erstmal noch geduscht. Es gab ganz grässliches Wetter heute bei uns in Bischofsheim. So heiße Luft. Morgens hatte ich mir noch einen Ventilator auf den Balkon gestellt und mir ein wenig Abkühlung verschafft. Und am Nachmittag, da wurde es auf einmal sehr windig, sodass ich schnell meinen Sonnenschirm und die Markise retten musste. Es sah auch nach Regen aus, aber kein Tropfen kam bei uns an. 2 Stunden später war wieder voll die Sonne da. Ich bin so froh, wenn diese verdammte Hitze endlich mal vorbei ist. Lieben Gruß von Brigitte. Und Brigitte, von mir natürlich durchhalten. Das sind ja gute Tipps, die du da weitergegeben hast. Besonders das mit dem, was war's? Ah ja, Latschenkiefer Franzbranntwein. Das klingt sehr lecker. Sehr cool.
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0: Die European Queen, ganz cool hier im Disco-Pop-Takt der 80er Jahre. Billy Ocean war das im ARD-Abend. Und ich bin gerade auf einen Fehler aufmerksam gemacht worden. Das finde ich sehr gut. Fehler sind immer zu vermeiden, vor allem wenn sie schon gemacht sind. Vor genau einer Stunde hätte ich wohl gesagt, es ist 20.50 Uhr und damit 10 Minuten vor 8. Dann wäre es jetzt 21.50 Uhr und 10 Minuten vor 9. Aber inzwischen weiß ich ja, dass es ein Fehler war und bei mir wahrscheinlich auch die eine oder andere Synapse geschmolzen ist. Aber wenigstens ist nicht gleich die Hauptsicherung gekommen. Also, 10 Minuten vor 22 Uhr ist es.
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21.57 Uhr. Achtung bitte, im ARD-Abend eine Warnung für die Autofahrer auf der Autobahn 4. Zwischen Bielstein und Gummersbach werden Steine auf die Fahrbahn geworfen. Achtung bitte, beidseitig auf der Autobahn 4 zwischen Bielstein und Gummersbach werden Steine auf die Fahrbahn geworfen.

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1: Es ist 22 Uhr. Am späten Nachmittag ist es entlang der Bahnstrecke von Homburg nach St. Ingbert zu mehreren Bränden gekommen. Wie die Feuerwehr dem SR mitteilte, waren etwa 10 Bereiche entlang der Trasse betroffen, unter anderem zwischen Kirkel und Limbach. Nach Angaben der Homburger Feuerwehr stand dort ein 15 Meter langer Grünstreifen auf mehreren 100 Metern Länge in Flammen. Ein vorbeifahrender Zug habe den Brand durch Funkenflug ausgelöst. Das Feuer ist inzwischen gelöscht, verletzt wurde niemand. Da an der Bahntrasse durch das Feuer erheblicher Schaden entstanden ist, wurde der Bahnverkehr zwischen St. Ingbert und Homburg bis morgen Abend unterbrochen. Die Deutsche Bahn setzt Busse ein. Im Fall der getöteten Studentin in Trier hat die Polizei einen Mann und eine Frau festgenommen. Wie die Trierer Staatsanwaltschaft mitteilte, handelt es sich um einen 35-jährigen Saarländer und als mutmaßliche Komplizin eine 25-jährige aus Trier. Carina Deves berichtet.
2: Nach bisherigen Erkenntnissen hatten die Tatverdächtigen zunächst geplant, an die Bankkarte der 29-jährigen Studentin zu gelangen. Die Staatsanwaltschaft geht davon aus, dass der 35-jährige Mann die Studentin dann Mitte Juli in ihrer Wohnung in der Trierer Nordallee angegriffen und mit zahlreichen Stichen getötet hat. Einen Tag später habe die 25-jährige Komplizin mit der gestohlenen Bankkarte Geld vom Konto des Opfers abgehoben. Die Studentin war 3 Tage nach der Tat tot in ihrer Wohnung gefunden worden. Beide Beschuldigte sitzen in Untersuchungshaft. Laut Amtsgericht Trier besteht der dringende Tatverdacht des gemeinschaftlichen Mordes aus Habgier.
1: Nach dem Ende des Tankrabatts ist die Inflation in Deutschland deutlich gestiegen. Nach vorläufigen Angaben des Statistischen Bundesamtes kosteten Waren und Dienstleistungen in diesem Monat 2,8% mehr als vor einem Jahr. Im Juni hatte die Teuerungsrate noch bei 2,3% gelegen. Nachdem tausende Migranten die Grenzsicherungen der spanischen Exklave Ceuta in Nordafrika überwunden haben, entsendet die Regierung in Madrid jetzt Militäreinheiten. Außerdem wird die Zahl der Polizeispezialkräfte auf 200 erhöht. Hintergrund der jüngsten Entwicklung ist ein Urteil des spanischen obersten Gerichts, wonach Migranten in der Exklave nicht umgehend wieder zurückgeschickt werden dürfen. Das waren die Nachrichten mit Harjo Müller. 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Das Wetter. In der Nacht meist trocken, 21 bis 16 Grad. Morgen mal Sonne, mal Wolken. Ab dem Nachmittag örtlich kräftige Schauer und Gewitter möglich. Maximal 32 Grad. Die weiteren Aussichten am Samstag ähnlich. Am Sonntag wieder überwiegend sonnig und trocken bis 34 Grad.
3: Dankeschön fürs 3 Minuten Nachrichten-Update. Von mir jetzt der Blick auf die Straßen. Hier ist der Verkehrsservice für den ARD-Abend. Und Achtung, grober Unfug auf der Autobahn 4 zwischen Bielstein und Gummersbach werden Steine auf die Fahrbahn geworfen. A7 Hamburg Richtung Ulm zwischen Seesen, Harz und Echter, 3 Kilometer Stau nach einem Unfall. A10 südlicher Berliner Ring, Dreieck Werder Richtung Dreieck Potsdam zwischen Dreieck Werder und Dreieck Potsdam, Stau wegen Markierungsarbeiten. Auf der Autobahn 59 Dienstlaken Richtung Duisburg ist im Kreuz Duisburg die Überfahrt zur A40 Richtung Essen bis 5 Uhr gesperrt. Und ebenfalls gesperrt die Autobahn 71 Richtung Schweinfurt an gleich 2 Stellen, und zwar zwischen Arnstadt Süd und Stadt Ilm sowie zwischen Meiningen Süd und Rentwertshausen wegen Tunnelwartungsarbeiten bis morgen früh 6 Uhr. Und damit weiter gute Fahrt durch den Abend.
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3: Mit Hanno Bauer beim MDR Magdeburg.

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1: Und da passt auch, dass Anja sich gemeldet hat. Holzhasi, darf ich sie nennen, nach dem chinesischen Tierkreiszeichen, in dem sie geboren wurde und ihrem Element, also Hase. Und Holz eben, Holzhasi. Ja, und Anja ist nicht nur unermüdlich immer in den Nächten unterwegs, sondern sendet mir hier heute auch das Foto ihrer Geburtstagstorte. Wow, so schön, was da das Töchterchen ihrer Mutti auf den Tisch gestellt hat. Das sieht sehr, sehr lecker aus und hat hoffentlich sehr, sehr gut geschmeckt. Allerdings geht's jetzt auch schon wieder auf Fahrt, hat mir Anja geschrieben. Ja, Anja, dann alles, alles Gute für den erfolgreichen Kampf gegens Altern, ja. Was für eine schöne Gratulation von den Kollegen bei Daxa Logistik. Das sind ja echt liebe Kolleginnen und Kollegen. Da steht alles Gute zum Geburtstag. Danke für deinen Einsatz, deine Zuverlässigkeit und dein Lächeln jeden Tag, jede Nacht. Ob Köln, Straßburg oder Willenbrook. Anja ist immer dabei. Ein Team, eine Nachteule, ganz viel Herz. Und so kommt's mir auch vor. Tolle Karte der Kollegen, die da der E-Mail angehängt war. Bei so einer Firma fühlt man sich doch wohl. Das sehe ich schon. Anja, auch von uns aus dem Studio hier im ARD-Abend. Alles, alles Gute und gute Fahrt nach dem Geburtstag.
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0: 22.15 Uhr ist es. Hier ist der ARD-Abend und mit dem Take it easy. Ich hatte ja gerade eben erstmal einen Schreck, als ich die Überschrift Claudias E-Mail gelesen habe. Bei dem Wetter wandere ich gerne in der Hitze, hat sie mir geschrieben. Und da dachte ich, huch, na, da sollte man aber nicht tun. Aber sie hat dann weitergeschrieben, meist vom Bett aufs Sofa, vom Sofa zum Küchenhocker, vom Küchenhocker zum Kühlschrank, vom Kühlschrank zur Sitzecke, von der Sitzecke zum Relax-Sessel, vom Relax-Sessel zur Eistruhe, von der Eistruhe zur Balkonliege. Und dann bin ich so kaputt und ultra hoch erhitzt, dass ich mich von der Balkonliege direkt wieder ins Bett bewege bis zur nächsten Wanderung. Aber mit der neuen Hüfte sind es tatsächlich die besten Strecken bei Hitze, das Gehen ohne Krücken zu üben. Na wunderbar, das hört sich doch schon mal sehr vielversprechend an und ich finde, die Möbelstücke, die da angelaufen werden, natürlich ohne sie lange zu benutzen, sind doch auf jeden Fall eine schöne Strecke in der Wohnung. Toi, toi, toi und Dankeschön für die E-Mail, liebe Claudia.
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0: Ganz liebe Grüße nach Stuttgart zurück von mir.

0: Mike and the Mechanics, another cup of coffee. Also noch ein Tässchen Kaffee und dazu gerne auch Elkes Melonenkugeltorte. Auch für Carola in Osnabrück, die geschrieben hat, lieber Hanno, ich habe mich beim Stichwort Melonentorte zugeschaltet, das wäre jetzt auch was für mich. Eben hatte ich noch einen Abendspaziergang bei abklingendem Regen gemacht und einen wunderschönen Regenbogen gesehen. Morgen geht's wieder zu meinen Freunden nach Atta, Sadet und Jack Russell Henry. Dir und der Radiofamilie einen schönen Abend. Dankeschön zurück nach Osnabrück. Und mal gut, dass es bei unserer Elke bei den Tortenkreationen immer nur virtuell zugeht, ja, und kalorienfrei vor allem im Radio. Ansonsten wird es wohl ein wenig zu schwer für die Hebefigur von Tanzlehrer Johnny mit seinem Babe jetzt im Soundtrack für den Abend. Mit Musik aus Dirty Dancing.
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8: 22.30 Uhr und damit Zeit für den Verkehrsservice für den ARD-Abend. A9 Richtung Berlin zwischen Dreieck Bayreuth-Kulmbach und Bad Berneck-Himmelkron. Hier gibt es eine ungesicherte Unfallstelle im Baustellenbereich. Mal nicht die Worte hier verdrechseln. Also, ungesicherte Unfallstelle im Baustellenbereich auf der Autobahn 9 zwischen Dreieck Bayreuth-Kulmbach und Bad Berneck-Himmelkron. A10 südlicher Berliner Ring, Dreieck Werder Richtung Dreieck Potsdam, zwischen Dreieck Werder und dem Dreieck Potsdam, Stau wegen Markierungsarbeiten. Auf der Autobahn 59 Dienstlaken Richtung Duisburg ist im Kreuz Duisburg die Überfahrt zur A40 Richtung Essen bis 5 Uhr gesperrt. Und die Autobahn 71 Richtung Schweinfurt ist gleich an zwei Stellen gesperrt wegen Tunnelwartungsarbeiten, und zwar zwischen Arnstadt Süd und Stadt Ilm sowie zwischen Meiningen Süd und Rentwertshausen. Damit weiter gute Fahrt durch den Abend.
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8: Mit Hanno Bauer. Genau. Mit Hanno Bauer in

0: Maxi Priest, Wild World, was für eine wilde Welt, die da auch Peter aus Silze im Harz erleben durfte. Also durfte in Anführungszeichen. Er hat nämlich sein Hundi verloren, also sein Stoffhundi. Er hat geschrieben per E-Mail, ich werde mich ewig daran erinnern, dass mein Koffer auf der Reise von Hannover nach Frankfurt aus dem Gepäckraum des Unternehmens verschwunden ist. Und die Busfirma hat es tatsächlich geschafft, mir mein Gepäck nach 9 Monaten und 10 Tagen zurückzuschicken. Und ich dachte bis dahin, die Deutsche Bahn wäre langsam. Jedenfalls, Plüschtier-Hundi kam somit nach 9-monatiger Reise wieder bei seinem Herrchen an. Seit 26.07. ist er genau 51 Jahre mein Begleiter im Leben. Was bin ich froh, dass er den Weg nach Hause gefunden hat. Peter, sehr schön. Hunde haben so ein gutes Orientierungsvermögen, ja? Ich weiß das von meinen. Meine erinnern sich auch zuverlässig an die Stelle, wo vor 2 Monaten vielleicht mal eine Katze aus der Hecke rausgelugt hat. Und gucken dann jedes Mal wieder nach. Aber Sitz, Platz und bei Fuß, da hapert es immer wieder ein bisschen mit der Erinnerung.
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0: Ist das bei deinem Stoffhundi auch so? Nein, der sieht so aus, als würde er gerne auf dem Sofa Platz machen. So muss es sein. Hier ist der ARD-Abend. Gruß zurück, Peter.

0: 22.45 Uhr, steht knapp noch auf der Uhr. Na gut, jetzt hat sich's geändert, 22.46 Uhr. Und bei Wild Boys, da fällt mir jetzt Marcel ein aus Schleswig-Holstein, der auch so ein Wild Arbeitstier ist. Also er hat geschrieben, liebe Grüße nach Magdeburg. Ich grüße einmal alle, die nachts die Wirtschaft am Laufen halten, ich eingeschlossen. Höre jeden Abend euer Programm, das macht richtig Spaß. Ich arbeite für ein Entsorgungsunternehmen aus Schülp bei Rendsburg und möchte auch die gesamte Belegschaft, die jetzt im Einsatz ist, für die Firma Meier grüßen. Bin jetzt die vierte Woche in Niedersachsen eingesetzt. Liebe Grüße, Marcel aus Schleswig-Holstein. Und Marcel, ich grüße ganz lieb zurück. Dankeschön für die liebe E-Mail.
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aus Mecklenburg kam noch die E-Mail von Hermann. Moin Hanno, am Abend hat er geschrieben, meine Wetterstation registrierte ihr heute nur maximal 36,9 Grad. Inzwischen hat sich's auf 20 abgekühlt. Aber tagsüber war es mir dann zu heiß für Garten und Hof. Stattdessen habe ich mich dann doch mit der fälligen Steuererklärung beschäftigt und sie tatsächlich auch fertig bekommen. Hermann, großes Vorbild. Glückwunsch zur vollbrachten Arbeit. Und gut, dass es dann jetzt noch die Abkühlung gegeben hat oder gerade gibt. Ich grüße ganz lieb zurück. Hanno Bauer sagt Ciao für heute. Und ich wünsche eine schöne Nacht gleich mit Ronny Krappmann.

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1: Es ist 23 Uhr. Auf der Niedtalbahn zwischen Dillingen und Niedaltdorf schreiten die Bauarbeiten voran. Aktuell werden die Bahnhöfe Siersburg, Hemmersdorf und Niedaltdorf barrierefrei ausgebaut. Ab Freitag kommender Woche sollen auch wieder Züge auf der Strecke unterwegs sein. SR-Inforeporterin Lea Kielnecker.
2: Die verbleibenden Arbeiten können laut einem Bahnsprecher im laufenden Betrieb fertiggestellt werden. Die Bahnhöfe auf der Strecke bekommen unter anderem höhere Bahnsteige, barrierefreie Zugänge und ein neues Leitsystem für blinde und sehbehinderte Menschen. Zukünftig soll es eine S-Bahn-Verbindung im 20-Minuten-Takt geben. Das hat Verkehrsministerin Berg angekündigt. Außerdem sollen ab Dezember zwei neue batteriebetriebene Züge auf der Strecke zum Einsatz kommen. Insgesamt haben Bund und Land 9 Millionen Euro in den barrierefreien Ausbau investiert. Offen ist nach wie vor, ob und wann es auf der Niedtalbahn wieder eine grenzüberschreitende Verbindung bis Bousonville geben wird.
1: In zahlreichen Gemeinden im Saarland gibt es derzeit Probleme mit Festnetz, Internet und TV-Angeboten von Vodafone. Bei Facebook gingen mehrere Beschwerden von Nutzern ein. Ursache ist laut Vodafone ein Kabelschaden, der durch einen Brand verursacht wurde. Laut Vodafone befindet sich der Kabelschaden im Gleisbereich der Bahn. Aus diesem Grund müssen erst noch Techniker der DB InfraGo herangezogen werden, um die Störung beheben zu können. Diese sollen voraussichtlich in einer halben Stunde vor Ort eintreffen. Die Störung soll danach umgehend behoben werden. Die Bundesnetzagentur bereitet sich auf mögliche größere Stromausfälle vor und richtet dafür eine digitale Krisenplattform ein. Das bestätigte die Behörde auf Nachfrage des Medienportals Business Insider. Danach sollen sich Unternehmen mit hohem Strombedarf auf der Plattform registrieren lassen, damit verfügbare Strommengen im Ernstfall zentral gesteuert werden können. Die Bundesnetzagentur betont den Angaben zufolge zugleich, dass die Stromversorgung in Deutschland weiterhin sehr sicher sei. Der Europäische Fußballverband hat wegen des geplanten Investorendeals des Weltverbands FIFA mit einem WM-Boykott gedroht. In einem einstimmigen Beschluss sprachen sich alle 55 Vertreter gegen das Vorhaben des Weltverbands aus. Sollte FIFA-Präsident Infantino tatsächlich Eigentumsanteile an Wettbewerben auf private Investoren übertragen, werde man sowohl die WM 2030 als auch die Frauen-WM nächstes Jahr in Brasilien boykottieren. Das waren die Nachrichten mit Hajo Müller. 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Das Wetter in der Nacht meist trocken, 21 bis 16 Grad. Morgen mal Sonne, mal Wolken. Ab dem Nachmittag örtlich kräftige Schauer und Gewitter möglich, maximal 32 Grad. Die Aussichten am Samstag ähnlich. Am Sonntag wieder überwiegend sonnig und trocken.
3: Drei. Und das ist der Sommer in Deutschland. Hallo liebe Autofahrer, wir schauen gleich auf die Straßen. Im Sendegebiet, hier ist der Verkehrsservice in der ARD-Hitnacht. Los geht's mit einer Warnung. In Teilen von Nord- und Ostdeutschland ziehen von Südwesten gebietsweise schwere Gewitter durch. Es besteht die Gefahr von schweren Sturmböen bis 100 Stundenkilometer. Außerdem kann es zu Starkregen bis 25 Liter pro Quadratmeter in kurzer Zeit und Hagel mit Korngrößen um 2 cm kommen. Bitte Vorsicht! Und nun zu den Straßen. A1 Hamburg-Lübeck auf der Nordelbebrücke kommt es wegen eines Schwertransportes mehrfach zu kurzfristigen Sperrungen. A1 Hamburg Richtung Bremen zwischen Hamburg-Stillhorn und Harburg 3 Kilometer Stau, der Grund hierfür Bauarbeiten. A3 Nürnberg Richtung Passau zwischen Fellburg und Beratshausen aktuell 3 Kilometer Stau wegen Bauarbeiten. A5 Frankfurt Richtung Karlsruhe zwischen Heppenheim und Hemsbach bis 5 Uhr morgens wegen Reparaturarbeiten noch die Fahrbahn gesperrt. Und eine Meldung von der A8 München Richtung Salzburg zwischen Rohrdorf und Fraßdorf aktuell 4 Kilometer Stau. A12 Autobahn der Freiheit Frankfurt Oder Richtung Berliner Ring. Da ist die Fahrbahn zwischen Briesen und Fürstenwalde Ost wegen Bauarbeiten noch bis 5 Uhr gesperrt. A48 Dernbach Richtung Koblenz zwischen Behndorf-Neuwied und Koblenz-Nord nach einem Unfall Fahrbahn gesperrt. A71 Richtung Schweinfurt, da ist die Fahrbahn zwischen Arnstadt-Süd und Stadt-Ilm sowie zwischen Meiningen-Süd und Rentwertshausen wegen Tunnelwartungsarbeiten bis morgen früh 6 Uhr gesperrt. Und zum Schluss eine Meldung von der A5 Basel Richtung Karlsruhe zwischen Bühl und Baden-Baden nach einem Unfall aktuell die Fahrbahn gesperrt, es staut sich der Verkehr.
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3: Kurz nach 23 Uhr zum Tag der Freundschaft. Heute nochmal die Hitnacht mit mir. Mein Name ist Ronny Krabmann. Freue mich, dass Sie mit dabei sind. Und Tag der Freundschaft. Das wird uns heute ein bisschen in der Sendung begleiten. Also, herzlich willkommen in der Show und einen guten Abend.

Musik von Anastasia und Anastasia, wie viele sagen, one day in your life. Und es kann solche einzelnen Tage im Leben geben, wo sich alles ändert, weil man dort vielleicht den Freund fürs Leben trifft. Tja, und ich hatte es bereits gesagt, heute internationaler Tag der Freundschaft, ein ganz besonderer Tag. Haben Sie dran gedacht? Ach, das wussten Sie gar nicht. Ja, wissen Sie es jetzt. Dann können Sie Ihren Freunden noch eine ganz liebe SMS schreiben oder was Liebes sagen, hier übers Radio. Das ist möglich, denn wir sind ja eine Live-Sendung, wieder vom MDR aus Dresden. Ich darf die Imme heute vertreten. Ganz kurzfristig freue mich, liebe Imme, liebe Grüße. Und Tag der Freundschaft. Heute unser Thema, das spiegelt sich auch natürlich in unserer Musik wieder, logisch. Und gefragt sind natürlich Ihre Gedanken zum Tag der Freundschaft. Was bedeutet Freundschaft für Sie? Wo zeichnet sich eine gute Freundschaft oder worin zeichnet sie sich aus für Sie? Carola hat schon geschrieben, Tag der Freundschaft, ganz wichtig. Mein Freund Roger sagte mal, kann sein, dass die Liebe geht, aber die Freundschaft bleibt. Was wären wir ohne unsere Freunde? Richtig. Liebe Carola, Dankeschön für die Zuschrift. Wenn Sie mir schreiben wollen, können Sie auch machen. Unter ard-hitnacht@mdr.de. Ich bin schon ganz Ohr und habe hier alles vorbereitet, um Ihre Zeilen zu lesen und freue mich schon drauf. Tag der Freundschaft, heute.

Was für eine coole Nummer. Steve Winwood mit Higher Love. Ganz spezielle Version. Geht 5 Minuten und 46. Special Version für die ARD Hitnacht. Schön, dass Sie am Radio sind. Schön, dass Sie uns gewählt haben für Ihren Abend, für Ihre Nacht zum Tag der Freundschaft. Und ich habe es ja gesagt, Sie können mir gerne schreiben unter ard-hitnacht@mdr.de Ihre Gedanken zum Tag der Freundschaft und schon einiges eingetrudelt. Ja, das ist unter ard-hitnacht@mdr.de Also ard-hitnacht@mdr.de, so ist es richtig. Iris und Mario haben sich gemeldet aus Nordrhein-Westfalen. Ich habe mal was gelesen, schreiben Sie, und zwar, darüber müssen wir sehr nachdenken. Geh deinen Weg Schritt für Schritt, geh nie allein, nimm Freunde mit. Wenn du mal fällst, bleib ja nicht liegen, wer nicht aufsteht, der kann nicht siegen. Tja, wir haben wenige, aber dafür wahre Freunde, mit denen man nicht nur feiern kann. Das ist schön, das freut mich sehr. Und Dark Princess hat geschrieben, die Steffi, ich grüße meine beste Freundin Melanie. Sie ist seit 33 Jahren an meiner Seite und ich danke ihr für so viele treue Jahre Freundschaft. Liebe Grüße aus dem schönen Mittelfranken von der Steffi. Dankeschön, Steffi. Und der Peter hat geschrieben, ich habe nur drei Freunde und das ist auch gut so. Den ersten habe ich seit über 45 Jahren und die anderen zwei sind zu Familienmitgliedern geworden. Echte Freunde sind mit Geld nicht zu bezahlen, denn Geld kommt und geht auch wieder, echte Freunde bleiben. Danke, Andi, Charlotte und Johannes. Tja, und Freundschaft gelebt mit Leib und Seele, das ist doch ganz was Feines, oder? Passt auch gleich der nächste Titel dazu. Deutsche Pop vom Feinsten aus den 80er Jahren. Bei uns am Start jetzt Heinz Rudolf Kunze mit einer Ode an die Liebe mit Leib.

0: Ich liebe diese Nummer. Heinz Rudolf Kunze mit Leib und Seele zu hören bei uns in der ARD-Hitnacht. Ja, wir senden für Deutschland die ganze Nacht. Ob Nord, ob Süd, ob Ost, ob West. Simone sitzt in Dresden irgendwo auf dem Balkon, hört gerade Radio und feiert den Tag der Freundschaft. Sie hat heute tolle Erlebnisse gehabt mit vielen, vielen guten Freunden und das war für sie Hühnersuppe für die Seele. Na dann, ich hoffe, es hat geschmeckt. Hier ist der Verkehrsservice in der ARD-Hitnacht. Wir schauen auf die Straßen A3 Nürnberg Richtung Passau zwischen Fellburg und Beratshausen. 3 Kilometer Stau wegen Bauarbeiten. A5 Basel Richtung Karlsruhe zwischen Bühl und Baden-Baden staut sich der Verkehr aktuell nach einem Unfall. Vorsicht! A5 Frankfurt Richtung Karlsruhe zwischen Heppenheim und Hemsbach. Bis 5 Uhr morgens wegen Reparaturarbeiten Fahrbahn gesperrt. A8 München Richtung Salzburg zwischen Rohrdorf und Fraßdorf 4 Kilometer Stau aktuell. Die A12 Autobahn der Freiheit Frankfurt-Oder Richtung Berliner Ring ist zwischen Briesen und Fürstenwalde Ost wegen Bauarbeiten bis ca. 5 Uhr gesperrt. Eine Meldung von der A71 Richtung Schweinfurt, da ist die Fahrbahn zwischen Arnstadt Süd und Stadt Ilm sowie zwischen Meiningen Süd und Rentwertshausen wegen Tunnelwartungsarbeiten bis morgen früh ca. 6 Uhr gesperrt. Soweit unser Blick auf die Straßen in Deutschland.
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0: Im Studio Ronny Krappmann.

Also Freunde, ich muss mal sagen, hier das E-Mail-Postfach platzt gleich. Tag der Freundschaft. Ich hätte nicht gedacht, dass so viele Leute in so kurzer Zeit schreiben und so ausführliche, wunderbare Geschichten. Ich muss ein bisschen sortieren, was ich hier, ich hoffe, dass ich alles irgendwie mit einbauen kann in die Sendung. Auf jeden Fall bekommt jeder eine kleine Antwort von mir, auf jeden Fall. Und ich lese und lese und lese und habe ja noch ein bisschen auch mit der Musik hier zu tun. Das ist schon nicht schlecht. Also vielen, vielen herzlichen Dank für die ganzen Zuschriften, die mir wirklich ein Lächeln ins Gesicht zaubern. Und unter anderem auch das hier. Die Biene von der Ostsee hat geschrieben, ja, wir sind dicke Freunde und denk daran, wenn du hinfällst, werde ich dir immer helfen, aber erst, wenn ich aufgehört habe zu lachen. Na prima. Wen sie da wohl meint? Also ist ja unglaublich. Und der Chris aus Dortmund hat geschrieben, hallo Ronny, ein Freund, ein guter Freund, das ist das Beste, was es gibt auf der Welt. Ein Freund, ein guter Freund, der geht mit dir in Sippenhaft, weil sowas doppelt Freundschaft schafft. Schöner Spruch. Vielen, vielen herzlichen Dank. Und dann haben wir noch Post bekommen von Hans-Joachim. Hallo Ronny, um es mit Reinhard May zu sagen, komm, gieß mein Glas noch einmal ein mit billigem roten Wein. Heute trinke ich meinen Freund nach.

Ja, und er hat geschrieben, dass er viele, viele Freunde verloren hat. Alle schon gegangen. Hirntumor mit 52, der Gerhard mit 19 und Caroline mit 51, der Hans mit 52. Aber er glaubt daran, dass er sie alle wieder sieht. Deswegen alles richtig gemacht. Joachim, unser Stammhörer, gießen sich ein Glas ein, trinken sie auf ihre Freunde. Es ist nur die Hülle, die weg ist. Die Seelen sind noch da. Achten Sie auf die Zeichen und Sie werden sehen, die feiern mit Ihnen. Und da passt auch gleich der nächste Titel dazu. Hier ist Opus. Live ist live. Es passt zum Tag der Freundschaft.

The House of Rising Sun von Animals in der ARD Hit nach 23.46 Uhr. Ja, eine Viertelstunde gibt's den noch, den Tag der Freundschaft. Aber sie haben mir so viel geschrieben, dass ich das einfach, das Thema weiterziehe, auch in den Morgen hinein. Ich finde, das passt so schön. Sie haben mir jetzt so tolle Gedanken geschickt, dass ich das einfach teilen möchte mit Ihnen. Unter anderem das, was die Angelika geschrieben hat. Gedanken zur Freundschaft. Freundschaft ist für mich etwas ganz Wertvolles. Neben meinem Glauben gibt sie mir Halt und Kraft. Und manchmal kommt mir das Leben vor wie eine Reise auf einem kleinen Schiff. Und meistens schippere ich durchs Leben so ganz ruhig. Und manchmal ziehen da Stürme auf. Und dann bin ich dankbar für meine Freunde, die wie ein Anker sind. Wahre Freunde hören zu, ohne zu urteilen. Sie wollen nicht verändern, sondern setzen sich einfach neben mich oder gehen ein Stück des Weges mit mir. Bei ihnen darf ich sein, wie ich bin, mit allem, was mich ausmacht. Schöne Worte. Und wenn auch Sie solche Gedanken haben und vielleicht jemandem was ganz Liebes sagen wollen, weil Sie mit ihm befreundet sind, können Sie es machen. Unter ard-hitnacht@mdr.de. Heute Tag der Freundschaft. Besonderer Tag. Kann man mal aneinander denken. Freue mich, dass ich diese Nacht mit uns verbringe.

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1: Es ist 0 Uhr. Gestern ist es entlang der Bahnstrecke von Homburg nach St. Ingbert zu mehreren Bränden gekommen. Betroffen war unter anderem ein 15 Meter breiter und mehrere hundert Meter langer Grünstreifen zwischen Kirkel und Limbach. Nach Angaben der Homburger Feuerwehr hatte ein vorbeifahrender Zug den Brand durch Funkenflug ausgelöst. Das Feuer ist inzwischen gelöscht. An der Bahntrasse entstand erheblicher Schaden. Wegen Feuerwehreinsätzen ist die Bahnstrecke zwischen Saarbrücken und Kaiserslautern laut der Webseite der Deutschen Bahn derzeit gesperrt. Die Deutsche Bahn setzt Busse ein. Bei einer Feier im Haus der Burschenschaft Ghibellinia in Saarbrücken-Scheid am vergangenen Freitag sind offenbar verfassungsfeindliche Parolen gerufen worden. Auf mehreren Videos von Anwohnern, die dem SR vorliegen, sind deutliche Sieg-Heil-Rufe vom Burschenschaftshaus der Ghibellinia zu Prag zu hören. Wie die Polizei bestätigte, ermittelt jetzt der Staatsschutz. Katja Hackmann berichtet.
2: Nach Polizeiangaben trafen gegen 23 Uhr Beamte, die von Anwohnern alarmiert wurden, an dem Haus ein. Die schlagende Verbindung sagte auf SR-Anfrage, an diesem Abend habe keine Vereinsveranstaltung stattgefunden, sondern eine privat organisierte Feier, der sie ihre Räumlichkeiten im Außenbereich vermietet hätten. Aus datenschutzrechtlichen Gründen wollte sie keine näheren Angaben zum Mieter machen. Dass derartige Parolen von Mitgliedern geäußert worden seien, weisen sie nach interner Prüfung zurück. Dass einzelne externe Gäste, Zitat, grenzüberschreitende Äußerungen im Laufe des Abends getätigt hätten, sei nicht auszuschließen.
1: Nachdem tausende Migranten die Grenzsicherungen der spanischen Exklave Ceuta in Nordafrika überwunden haben, entsendet die Regierung in Madrid jetzt Militäreinheiten. Außerdem wird die Zahl der Polizeispezialkräfte auf 200 erhöht. Hintergrund der jüngsten Entwicklung ist ein Urteil des spanischen obersten Gerichtes, wonach Migranten in der Exklave nicht umgehend wieder zurückgeschickt werden dürfen. Vor dem Landgericht München wird heute ein wegweisendes Urteil über Musikstücke erwartet, die mithilfe von künstlicher Intelligenz erstellt wurden. Es geht darum, ob Songs, die mit KI-Werkzeugen des US-Unternehmens Suno geschaffen wurden, die Urheberrechte deutscher Künstler verletzt wurden. Geklagt hat die Musikverwertungsgesellschaft GEMA. Im konkreten Fall geht es um 6 bekannte Musikstücke, darunter Atemlos, Mambo No. 5 und Big in Japan. Das Wetter in der Nacht meist trocken, 21 bis 16 Grad, am Tag mal Sonne, mal Wolken, ab dem Nachmittag örtlich kräftige Schauer und Gewitter möglich, maximal 32 Grad. Die Aussichten am Samstag ähnlich, am Sonntag wieder sommerlich. Das waren die Nachrichten mit Hajo Müller, Infos jederzeit auf srinfo.de.
3: Wir sagen Dank an die Kollegen von den Nachrichten. Und schauen sofort auf die Straßen in Deutschland. Hier ist der Verkehrsservice in der ARD-Hitnacht. A3 Nürnberg Richtung Passau zwischen Fellburg und Beratshausen. 3 Kilometer Stau, der Grund hierfür sind Bauarbeiten. A5 Basel Richtung Karlsruhe zwischen Bühl und Baden-Baden staut sich der Verkehr nach wie vor. Der Grund ein Unfall. A5 Frankfurt Richtung Karlsruhe zwischen Heppenheim und Hemsbach. Bis 5 Uhr morgens wegen Reparaturarbeiten die Fahrbahn gesperrt. A8 München Richtung Salzburg zwischen Rohdorf und Fraßdorf, aktuell 4 Kilometer Stau. A12 Autobahn der Freiheit Frankfurt-Oder Richtung Berliner Ring zwischen Briesen und Fürstenwalde-Ost wegen Bauarbeiten bis ca. 5 Uhr die Fahrbahn gesperrt. Und noch eine Meldung von der A71 Richtung Schweinfurt zwischen Arnstadt-Süd und Stadt-Ilm sowie zwischen Meiningen-Süd und Rentwertshausen. Wegen Tunnelwartungsarbeiten noch bis morgen früh 6 Uhr die Fahrbahn gesperrt. Falschfahrer haben wir keine zu vermelden, auch keine Blitzer. Wünschen eine gute und sichere Fahrt.
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3: Herzlich willkommen. Schön, dass ihr im Radio sind. Auf in den neuen Tag mit richtig cooler Musik. Jetzt am Start. London Beat und mein Name ist Ron.

Rock the Boat, die US Corporation in der ARD-Hitnacht. Schön, dass Sie im Radio sind. Tja, die einen, die schlummern schon fast ein, die anderen arbeiten noch, zum Beispiel an der Doktorarbeit, wie mir gerade ein Hörer geschrieben hat. Und das macht er schon seit einigen Tagen und das gibt ihm ein besonderes Gefühl, dass er sozusagen uns hört, der Stefan. Und irgendwie hat er ganz viel Freude dabei. Er könnte fast noch eine zweite Doktorarbeit schreiben. Ich hätte da noch was in dem Schubfach liegen. Nein, Quatsch beiseite. Ich glaube, das würde ich nie schaffen, eine Doktorarbeit. Tja, wenn Sie hier noch was hören, ich habe das Fenster auf, weil so eine laue Sommernacht in Dresden, es ist herrlich und einfach wunderbare Luft und die Musik und dass wir alle so zusammen in Freundschaft verbunden diese Sendung hier meistern, das finde ich ganz, ganz klasse. Jenny hat geschrieben aus Magdeburg, glaube ich. Und sie hat mir geschrieben, ein berühmter Mensch sagte mal, deine Freunde kommen und gehen, deine Feinde bleiben. Tja, da ist was dran. Und viele liebenswerte Menschen leben leider nicht mehr. Jedes Mal bin ich ein Stückchen mitgestorben, um anschließend wieder aufzustehen. Hoffentlich gibt es irgendwann ein Wiedersehen. Natürlich gibt es das. Jenny, es ist nur die Hülle, die weg ist, aber doch nicht die Seele. Seele ist Energie, kann nicht vergehen, glauben Sie mir. Aber meine Eltern schicken mir bestimmt einen Schutzengel aus dem Himmel. Na, die haben aber ein ganz großes Auge auf sie, das sage ich Ihnen. Und die passen schön auf, denn alles, so wie es sein soll, wird vorbestimmt. Da bin ich ganz, ganz fest von überzeugt. Also es gibt Energien und es gibt so Sachen, ich glaube, da wachen gute Menschen über uns alle und auch über Sie, liebe Jenny. Das seien Sie mal hier ganz sicher in der ARD-Hitnacht. Das sagt Ihnen die Hitnacht-Familie an dieser Stelle. Und wenn Sie uns was zu sagen haben zum Thema Freundschaft, können Sie mir schreiben ard-hitnacht@mdr.de. Ich freue mich auf Ihre Zeilen. Und jetzt gibt's ein Wiederhören mit einer Frau, die ist leider auch schon über die Brücke gegangen, aber ihre Songs, die sind wirklich Songs für Freundschaften geworden und für Verbundenheit. Diese Frau war einfach unglaublich toll. Wir erinnern uns jetzt an Bonnie Tyler und schicken ganz liebe Grüße hoch in den Himmel.

Unvergessen. Bonnie Tyler. A total eclipse of the heart in der ARD-Hitnacht. Unser Thema heute, Tag der Freundschaft, war gestern. Wir ziehen das Thema ein bisschen diese Nacht hinein, weil so viele, viele Menschen geschrieben haben. Und der Markus hat gerade geschrieben, hallo, guten Abend, Freundschaft ist alles gut, wenn man keine Meinungsverschiedenheiten hat und über Kreuz ist, Stichwort Hoffnung. Nun denn, das kommt in jeder Freundschaft, in jeder Liebe vor, dass man nicht immer einer Meinung ist. Und wissen Sie was, lieber Markus, wenn es manchmal ein bisschen rappelt im Getriebe, mein Vater hat mir mal einen schönen Spruch gesagt, wenn es da ein bisschen kriegerisch ist, auch bei Freunden oder auch mal in der Familie, einer kann sich immer für Frieden entscheiden. Ist was Wahres dran. Also, machen Sie nicht die Türe zu, lehnen Sie sie bloß an. Und wenn der andere weiß, was er an Ihnen hat, dann wird er schon kommen und anklopfen und vielleicht auch von alleine die Türe wieder aufmachen.

0: Das ist Musik, die richtig Spaß macht. Fancy mit seinem Hit aus den 80ern. Slice Me Nice. Oh yeah. Na, da geht bei mir ein Film ab, Freunde. Genauso wie bei Konsti. Hat sich gemeldet. Hört uns über Antenne Brandenburg. Wilhelm hört uns über WDR 4. Johanna hört uns über den SWR. Also, was will ich damit sagen? Man hört uns deutschlandweit. Und das ist schön, denn wir senden deutschlandweit die ARD-Hitnacht. Heute zum Thema Tag der Freundschaft. War gestern, aber wir ziehen's rüber in den neuen Tag. Weil irgendwie ist jeder Tag ein Tag der Freundschaft, wenn man in guter Verbindung ist. Und wenn es mal ein bisschen rappelt in der Kiste, sprich, dass man sich nicht ganz grün ist, nun mein Gott, das gehört zum Leben auch dazu, oder? Genauso wie der Blick auf die Straßen. Für alle, die gerade noch unterwegs sind, hallo liebe Autofahrer, hier ist der Verkehrsservice in der ARD-Hitnacht. A5 Basel Richtung Karlsruhe, zwischen Bühl und Baden-Baden, immer noch Stau. Der Grund hier für einen Unfall, bitte Vorsicht. A5 Frankfurt Richtung Karlsruhe, zwischen Heppenheim und Hemsbach. Bis morgen früh 5 Uhr wegen Reparaturarbeiten die Fahrbahn gesperrt. A8 München Richtung Salzburg, zwischen Rohrdorf und Fraßdorf, aktuell 4 Kilometer Stau. A12 Autobahn der Freiheit, Frankfurt oder Richtung Berliner Ring, zwischen Briesen und Fürstenwalde Ost, wegen Bauarbeiten bis ca. 5 Uhr die Fahrbahn gesperrt. A71 Richtung Schweinfurt, zwischen Arnstadt Süd und Stadt Ilm, sowie zwischen Meiningen Süd und Rentwertshausen, wegen Tunnelwartungsarbeiten bis morgen früh ca. 6 Uhr die Fahrbahn gesperrt. Falschfahrer haben wir zum Glück keine zu vermelden, auch keine Blitzer. Wo auch immer Sie uns hören, haben Sie eine gute und sichere Fahrt.
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0: Im Studio nach wie vor Ronny Krabmann. Und ich freue mich, dass Sie am Radio sind.

Entspannte Musik von Leon Rimes. Finde ich klasse. Apropos klasse, Sie schreiben ganz viel Lob für unsere Musik. Gebe ich alles weiter an die Musikredaktion. Die Kollegen freuen sich, die geben sich jeden Tag ganz viel Mühe und bauen hier die Sachen zusammen für die Nächte. Und ich bin sehr angetan. Also ich habe immer ganz viel Freude. Und wenn ich dann sehe, was Sie so schreiben, dann ja, dann steigert sich auch meine Freude. Tja, in freundschaftlicher Verbundenheit sind wir doch eine Radiofamilie hier in der ARD-Hitnacht. Apropos Freundschaft, gestern war Tag der Freundschaft. Sie können mir weiterhin schreiben, was Sie bewegt zum Thema Freundschaft unter ard-hitnacht@mdr.de. Hallo Ronny, ich sitze auf der Terrasse und genieße im Vollmondschein die letzten freien Tage, bevor ich nächste Woche wieder in Dienst auf meinem Rettungsheli lande. Freunde sind mir das Wichtigste im Leben. Nach einem schweren Schicksalsschlag waren sie für mich da und haben mich wieder zurück ins Leben geholt, nachdem ich in eine schwere Depression gekommen war, die man sich so nicht vorstellen möchte. Richtige Freunde sind der größte Schatz, den man im Leben haben kann, sind Menschen, die immer für einen da sind, nicht nur in guten Zeiten. Leider habe ich auch viele, viele liebe Menschen verloren und habe einen großen Verlust zu beklagen. Aber es sind noch einige da, auf die ich mich gut verlassen kann. Das beruht auf Gegenseitigkeit. Schöne Sendung für dich, liebe Ronny, und liebe Grüße an die Radiofamilie Daniela aus Oberhausen. Dankeschön für diese lieben Zeilen. Und um noch eine andere Frage zu beantworten von der Hörerin, Manuela hat geschrieben, wie sieht denn das beim Moderator aus mit den Freunden? Tja, die Frage, die beantworte ich noch in der nächsten Stunde. So viel Zeit muss sein. Aber es ist spannend. Also, ja, ich denke doch, es ist spannend. Aber jetzt erstmal ein bisschen Musik. Und ich brauche einen Kaffee. Der Kollege hat schon einen fertig gemacht. Frisch gebrüht, liebe ich über alles. Ein bisschen Salz rein, ein bisschen Butter rein. Kommt man gut über die Nacht, Freunde. Wirklich. Hier ist die ARD-Hitnacht. Wir senden für Deutschland. Schön, dass ihr mit dabei seid.

0.52 Uhr. Schön, dass Sie im Radio sind. Hier sind Sie genau richtig. Hier ist das Team der ARD-Hitnacht. Bei uns geht es heute ein bisschen um die Freundschaft. Gestern war Tag der Freundschaft und Ihre E-Mails erreichen mich immer noch fortweg und ich freue mich, weil ich die ganzen Geschichten mit wirklich ganz, ganz viel Aufmerksamkeit und Freude lese. Und da hat zum Beispiel der Gunnar geschrieben, der hat eine beste Freundin und die wackelt sogar mit dem Schwanz. Ich dachte erst, hä? Also, auf vier Pfoten ist ein Dackel. Also ist ein Hündchen, ne? Meine Dackeldame Frieda ist mein bester Freund, mein Ruhepol, mein sicherer Hafen. Sie ist immer da, wenn es mir nicht gut geht. Sie bringt mich zum Lachen, tröstet mich, wenn ich mal traurig bin und begleitet mich. Klar, manchmal treibt sie mich auch in den Wahnsinn, aber das gehört eben auch dazu. Passt gut auf eure echten Freunde auf. Egal, ob sie zwei Beine oder vier Pfoten haben. Und das stimmt. Na, manchmal so, ja, Freundschaft kann auch eine Tierliebe sein, kann auch ein bester Freund, kann wirklich vier Pfoten haben und hatte ich auch und weiß das sehr zu schätzen und erinnere mich gern an diese wunderbaren Freundschaften. Tja, alles hat seine Zeit, auch solche Freundschaften. Aber was bleibt, sind ja die Gedanken, die Erinnerung und wie gesagt, eine Hülle vergeht, aber Seele bleibt, bin ich fest von überzeugt. Wie sind Ihre Gedanken? Können Sie mir gern schreiben. ard-hitnacht@mdr.de. So auch der Hans-Peter Prinz, der hört uns über den Norddeutschen Rundfunk und hat mir gerade geschrieben, hat sich auch einen frischen Kaffee gemacht mit bisschen Butter drin. Ja, das hält wach, ne? Genau. Und schmeckt unglaublich gut, so in der Nacht. Und jetzt im Radio ein bisschen lauter machen, weil jetzt gibt's schöne Musik von Boyzone, No Matter What. Los geht's.

0: Achtung Falschfahrer, auf der A14 Leipzig-Nossen zwischen Döbeln-Ost und Nossen-Nord kommt Ihnen aktuell ein Falschfahrer entgegen. Fahren Sie bitte äußerst rechts und überholen Sie nicht. Wir geben Bescheid, wenn die Gefahr vorüber ist.
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2: Um 1 Uhr mit Ronald Lessig. Die UEFA droht dem Weltverband FIFA offiziell mit einem WM-Boykott. Hintergrund ist der Plan von FIFA-Boss Infantino, einen Teil der kommerziellen Rechte an Weltmeisterschaften an private Investoren zu vergeben. Aus der Sportredaktion Tide Tedinger.
3: Die Entscheidung, so heißt es, sei einstimmig gefällt worden. Im Vorfeld hatte sich mit Tschechien zumindest ein Abweichler gezeigt. Jetzt aber ziehen offenbar alle 55 Mitgliedsverbände mit. Damit steigt der Druck auf FIFA-Boss Gianni Infantino beträchtlich, denn ein WM-Turnier ohne große Nationen, wie beispielsweise Spanien, Weltmeister bei Männern und Frauen, Frankreich, England, Italien und Deutschland, würde natürlich immens an sportlichem Wert verlieren. Die WM wäre deutlich weniger attraktiv für große Investoren.
2: Die Zahl der Hitzetoten in Deutschland ist offenbar auf einen Rekordwert gestiegen. Seit Jahresbeginn sind nach Schätzungen des Robert-Koch-Instituts fast 10.000 Menschen in Deutschland infolge hoher Temperaturen gestorben. In den meisten Fällen hätten Vorerkrankungen eine Rolle gespielt, hieß es. Der ehemalige Gesundheitsminister Lauterbach rief zu schnellem Handeln auf. Bewährte Konzepte wie Hitzeinformationsportale müssten flächendeckend eingeführt werden, um gefährdete Menschen zu erreichen. In der Region rund um Spaniens Hauptstadt Madrid entspannt sich die Lage bei den Waldbränden etwas. Ministerpräsident Sanchez mahnte allerdings, es gebe keine Entwarnung. In Frankreich stabilisiert sich die Situation in der Nähe von Bordeaux. In anderen Teilen Südeuropas kämpfen Einsatzkräfte dagegen weiter gegen neue Feuer, etwa auf der griechischen Insel Kreta. Auch in der Türkei sind neue Brände ausgebrochen. An der Grenze zur spanischen Exklave Ceuta sind tausende Menschen nahezu ungehindert aus Marokko auf europäisches Gebiet gelangt. Nach Medienberichten brach die Grenzsicherung zeitweise zusammen. Aus Rabat, Luca Kissel.
4: Bis zu 3000 Menschen sollen die Grenze bis zum Abend zu Fuß überquert haben. Zuvor waren in den vergangenen Tagen nach Angaben der Behörden bereits bis zu 2000 Migranten schwimmend in der Exklave angekommen. Ceutas Regierungschef Vivas spricht von einem humanitären und sozialen Notstand. Er fordert einen nationalen Notstand, den Einsatz des Militärs und eine einheitliche Leitung durch Madrid. Das spanische Innenministerium lehnt den Notstand ab, kündigt aber zusätzliche Kräfte an.
2: Das waren die Nachrichten. Das Wetter in Deutschland. Im Südwesten Schauer oder Gewitter, sonst wolkig und trocken bei 22 bis 13 Grad. Tagsüber heiter bis wolkig, einzelne Schauer bei 20 Grad an der Nordsee und 38 Grad in Niederbayern. Am Sonnabend teilweise heiter, im Süden und Osten Schauer bis 33 Grad. Am Sonntag heiter, im Süden einzelne Schauer bis 36 Grad. Es ist 1.03 Uhr.
0: Hallo liebe Autofahrer, wir haben eine Sofortmeldung. Achtung Falschfahrer, auf der A14 Leipzig-Nossen zwischen Döbeln-Ost und Nossen-Nord kommt Ihnen aktuell ein Falschfahrer entgegen. Fahren Sie bitte äußerst rechts und überholen Sie nicht. Auf der A14 Leipzig-Nossen zwischen Döbeln-Ost und Nossen-Nord ist ein Falschfahrer unterwegs. Vorsicht bitte in beiden Richtungen. Weiter geht's mit dem Verkehrsservice in der ARD-Hitnacht. A5 Basel Richtung Karlsruhe. Zwischen Bühl und Baden-Baden aktuell 2 Kilometer Stau. Der Grund hierfür ein Unfall, es ist nur eine Fahrspur frei. A5 Frankfurt Richtung Karlsruhe zwischen Heppenheim und Hemsbach bis 5 Uhr. Fahrbahn gesperrt, der Grund hierfür Reparaturarbeiten. A12 Autobahn der Freiheit, Frankfurt-Oder Richtung Berliner Ring, zwischen Briesen und Fürstenwalde Ost, wegen Bauarbeiten bis ca. 5 Uhr die Fahrbahn gesperrt. A71 Richtung Schweinfurt, zwischen Arnstadt Süd und Stadt Ilm sowie zwischen Meiningen Süd und Rentwertshausen, wegen Tunnelwartungsarbeiten bis 6 Uhr die Fahrbahn gesperrt. A7 Fulda Richtung Würzburg. Da ist die Fahrbahn zwischen Bad Brückenau-Volkers und Bad Brückenau-Wildflecken wegen einer Nachtbaustelle vorübergehend gesperrt. Eine Umleitung führt über die U54. Soweit unser aktueller Blick auf die Straßen in Deutschland.
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Tja, die Erinnerung an ein Versprechen. So kann das auch sein. Mit einer Freundschaft, man erinnert sich an etwas, woran man, ja, was man sich versprochen hat im Leben. Zueinander zu stehen, miteinander alt zu werden, nie die Verbindung zu kappen. Und von vielen Freunden ist nur ein echter geblieben. So ist das Leben, schreibt Thomas. Hallihallo. Und wir sagen Dankeschön, Thomas, für das Feedback. Und der Roland hat geschrieben: Hallo, lieber Ronny, hier ist Roland. Ja, und ich habe zwei liebe Freunde. Den einen Kumpel kenne ich seit 53 Jahren und beim besten Kumpel sind es 50 Jahre. Wir sehen uns nicht oft, aber wenn wir uns sehen, dann ist es wie gestern und das macht die Freundschaft für mich aus. Ganz, ganz liebe Grüße. Tja, das ist wunderbar, dass man sowas erleben darf. Und wenn Sie eine Geschichte haben zur Freundschaft oder jemanden grüßen wollen, mit dem Sie ganz, ganz eng verbunden sind, gestern war ja Tag der Freundschaft, können Sie mir gerne schreiben. ard-hitnacht@mdr.de. So, und jetzt will ich es natürlich auflösen. Ich wurde gefragt, wie sieht's denn bei mir mit der Freundschaft aus? Ganz einfach, mein allerbester Freund, das war mein Sohn. Ja, genau, mein Sohn, der war einfach nur klasse. Das war ein feiner Junge und dem konnte ich alles erzählen, weil dessen war ein besonderer Junge. Und mit dem hatte ich wirklich, ich darf es mal an der Stelle so sagen, eine geile Zeit. Und ich bin dankbar für jeden Moment, den ich mit ihm hatte. Und er bleibt auch mein bester Freund und mein bester Ratgeber, weil er hat so tiefe Spuren in meinem Leben hinterlassen, dass ich sagen kann, ich bin stolz, so einen Freund in meinem Leben gehabt zu haben. Und das reicht mir. Und was jetzt dazu gekommen sind, sind neue Menschen, die bewiesen haben, dass sie sehr authentisch sind und dass sie vertrauenswürdig sind und liebevoll und einfach bei sich in ihrer Mitte. Und das ist was Wunderbares. Und mit denen habe ich schon richtig geile Zeiten erlebt. Warum betone ich das so? Weil da passt der nächste Titel wie die Faust aufs Auge. Juli, geile Zeit. Also, denken wir dran, Zeit ist ein Geschenk und das immer nur

Musik von Michael Bublé hier bei uns in der ARD-Hitnacht. Tja, so ist das mit dem Tag der Freundschaft, den wir gestern gefeiert haben. Und viele, viele haben geschrieben hier unter ard-hitnacht@mdr.de. Und viele, viele wünschen sich auch noch Musik. Das ist zwar schön, Freunde, aber die Musikwünsche, die leite ich alle weiter an die Musikredaktion, weil die Musik für die heutige Musiknacht, die steht leider fest. Da wird nichts mehr dran gerüttelt. Aber die Mandy hat geschrieben, Freundschaft ist was ganz, ganz Wichtiges. Und da muss man prüfen, bevor man sich auf eine richtige Freundschaft einlässt. Das finde ich gut, Mandy, und das sollte man tun. Da bin ich voll und ganz bei dir. Und wenn Sie noch was haben zum Punkto Freundschaft, dann können Sie mir gern schreiben unter ard-hitnacht@mdr.de. Da kommen Sie bei mir raus im Studio und ja, dann werde ich mir das Ganze durchlesen und freue mich schon auf Ihre Zuschriften. Und während Sie so schreiben, läuft bei mir Real Life mit Send Me an Angel.

0: Es soll Leute geben, die sitzen um diese Uhrzeit in irgendeinem Wohnwagen oder Zelt. Auf irgendeinem Festival. Und haben nichts weiter zu tun, als die ARD nachzuhören. Was wir natürlich gut finden, ne? Neben dem Festival. Es sei denn, sie wollen ja dann schlafen gehen. Auf jeden Fall diese Leute, das ist der Marcel, die Maria, der Bene, der Tim und noch ein paar andere Artgenossen. Die freuen sich, dass hier die Engel rufen bei Send Me an Angel. Aber jetzt gucken wir erstmal auf die Straßen in Deutschland. Hier ist der Verkehrsservice in der ARD-Hitnacht. In Warnung auf der A14 Leipzig-Nossen, kein Falschfahrer mehr unterwegs zwischen Döbeln-Ost und Nossen-Nord. Weiter A1 Hamburg-Lübeck. Auf der Nordelbbrücke kommt es wegen eines Schwertransportes mehrfach zu kurzzeitigen Sperrungen. Vorsicht! A5 Frankfurt Richtung Karlsruhe zwischen Heppenheim und Hemsbach bis 5 Uhr wegen Reparaturarbeiten Fahrbahn gesperrt. A7 Fulda Richtung Würzburg zwischen Bad Brückenau-Volkers und Bad Brückenau-Wildflecken wegen einer Nachtbaustelle vorübergehend Fahrbahn gesperrt. Eine Umleitung führt über die U54. A12 Autobahn der Freiheit Frankfurt-Oder Richtung Berlin zwischen Briesen und Fürstenwalde Ost wegen Bauarbeiten noch bis 5 Uhr die Fahrbahn gesperrt. A14 Wismar Richtung Schwerin. Zwischen Jessendorf und Schwerin Nord nach einem Unfall aktuell die Fahrbahn gesperrt. Bitte Vorsicht. Und die A71 Richtung Schweinfurt zwischen Arnstadt Süd und Stadt Ilm sowie zwischen Meiningen Süd und Rentwertshausen wegen Tunnelwartungsarbeiten die Fahrbahn bis ca. 6 Uhr gesperrt. Sonst haben wir nichts zu vermelden. Wünschen eine gute und sichere Fahrt.
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der Freundschaft, der war gestern und Ihre Zuschrift erreichen mich heute noch, die ich gerne mit Ihnen teile, hier in der ARD-Hitnacht. Karen hat geschrieben, Freundschaften können durch ein langes Kennenlernen entstehen und dann auch lange bis immer halten. Das kenne ich so nicht. Meine lebenslangen Freundschaften sind in einer Minute entstanden, gesehen, gefühlt, gefunden. Und das macht mich glücklich. Keine vielen oberflächlichen Freunde. Grüße an meine Lieblingsmenschen Michaela und Jutta. Ich hoffe, die beiden haben es auch gehört. Und Sie können mir weiterhin natürlich gern schreiben, Ihre Gedanken zum Thema Freundschaft. Was macht für Sie eine gute Freundschaft aus? Und vielleicht wollen Sie auch jemandem einfach Danke sagen für eine gute Freundschaft. ard-hitnacht@mdr.de, die Adresse, wo Sie mich erreichen. Ich freue mich auf Ihre Zeilen.

Inzwischen 1.52 Uhr. In 8 Minuten ist es 2, dann schauen wir auf das, was in der Welt los ist, auf den Straßen und was es sonst noch so zu berichten gibt. Gestern war Tag der Freundschaft und die beste Freundschaft ist wohl, glaube ich, die, wenn zwei Menschen zusammenfinden und nicht nur befreundet bleiben, sondern dann den Bund fürs Leben eingehen oder so, ne? Also es gibt ja Paare, die sagen, mein Mann, meine Frau ist mein bester Freund. Und ich glaube, so ist das, glaube ich, auch bei der Sabrina. Die hat mich gerade geschrieben. Hallo, liebes Team der ARD-Hitnacht. Wir hören euch im Auto auf dem Heimweg aus unserem Urlaub in Österreich zurück nach Seesen im Harz. Und ich grüße hiermit meinen Ehemann Tobi. Tobi, schön das Lenkrad festhalten, nicht loslassen, der am Steuer sitzt und uns so gut durch die Nacht bringt. Danke für die tolle Hitnacht und die Musik gebe ich gern weiter an die Kollegen von der Musikredaktion. Und beste Grüße, liebe Grüße, sendet Sabrina. So, ich denke mal, jetzt wird gegrinst im Auto und man freut sich tierisch. Und jetzt kann man das Radio noch ein bisschen lauter machen, denn jetzt gibt's richtig tierisch gute Musik. Vorne mit Mike Oldfield und seinem Superhit To France.

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1: Um 2 Uhr mit Ronald Lessig. Die Investorenpläne von FIFA-Präsident Infantino stoßen auf immer mehr Widerstand. Nach der Europäischen Fußballunion UEFA lehnt auch der Verband für Nord- und Mittelamerika, CONCACAF, das Vorhaben ab. Einen Teil der kommerziellen Rechte etwa an der Weltmeisterschaft an